0: Um 2 Uhr mit Ina Heidemann. Die deutsche Fußballnationalmannschaft der Männer ist bei der WM schon in der ersten K.O.-Runde gescheitert. Das DFB-Team unterlag Paraguay im 16. Finale in Foxborough mit 3:4 im Elfmeterschießen. Zuvor ist nach Kanada auch Brasilien ins Achtelfinale eingezogen. Später entscheidet sich dann noch, ob die Niederlande oder Marokko bei der WM weiterkommen. Nachdem 6 Menschen in Stade getötet wurden, haben sich die niedersächsischen Behörden zu den Hintergründen geäußert. Demnach handelt es sich bei den Opfern um Mitarbeitende einer Jugendeinrichtung. Albrecht Breitschuh berichtet aus Stade.
1: Eine einstellige Zahl an Personen hat zum Teil schwere Schussverletzungen erlitten. Auf einer Pressekonferenz am Abend sprach Niedersachsens Innenministerin Behrens von einer extrem kaltblütigen Tat. Über den mutmaßlichen Täter wurde gesagt, er sei 45 Jahre alt, wohnhaft in Hannover. Über ihn lagen der Polizei bisher Hinweise im Bereich der Bedrohung vor, aber er sei noch nicht durch Gewaltdelikte aufgefallen. Vermutlich ging es um eine Sorgerechtssache. Der Mann hatte heute einen Termin in Stade, auf dem Fragen um das Sorgerecht seiner 3 Monate alten Tochter in jener Einrichtung geklärt werden sollten. Mutter und Kind blieben unverletzt, die Mutter befindet sich in Polizeigewahrsam.
0: Nach den beiden schweren Erdbeben in Venezuela sind mittlerweile mehr als 1.700 Tote geborgen worden. Mit weiteren Flügen der Bundeswehr soll derweil zusätzliches Material und Personal in das Katastrophengebiet gebracht werden. Hauptstadtkorrespondent Tim Aßmann.
2: Die deutsche Unterstützung wird mit internationalen Partnern abgestimmt, um schnell, gezielt und koordiniert helfen zu können. 2 Spezialteams aus Deutschland suchen vor Ort in den Trümmern nach Überlebenden. Die Spezialisten des Technischen Hilfswerks und der Organisation AdFire setzen dabei nach Angaben des Bundesinnenministeriums neben Suchhunden auch Mikrofone und Kameras ein. Jede Minute zähle, erklärte ein Sprecher des Auswärtigen Amtes. Die Hilfe aus Deutschland könne den entscheidenden Unterschied machen.
0: Die Görlitzer Brücken in Berlin werden ab morgen auf unbestimmte Zeit gesperrt. Das ist dem RBB aus Bahnkreisen bestätigt worden. Die ehemaligen Eisenbahnbrücken dienen als Fuß- und Radweg und verbinden den Görlitzer Park mit der Elsenstraße. Sie sind nicht mehr verkehrssicher und müssen saniert werden. Soweit die Nachrichten. 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Das Wetter. Nachts kann es im Süden etwas regnen. Im Norden klart es auf. Die Temperatur sinkt auf 19 bis 14 Grad. Die Zeit. Es ist 2.03 Uhr.
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4: Mit Sven Knappe am Mikrofon, herzlich willkommen. Was haben wir bis zu den 4 Nachrichten im Angebot? Eine Sinfonie von Ferdinand Ries, einen Liederzyklus von Edward Elgar, ein Violinkonzert von Louis Spohr, eine Klaviersonate von Frédéric Chopin und zu Beginn ein Konzertstück für 4 Hörner und Orchester von Robert Schumann. Das Waldhorn-Quartett der Berliner Philharmoniker macht gemeinsame Sache mit den Bamberger Symphonikern.

Wir hörten Robert Schumanns Konzertstück in F-Dur Opus 86 in einer Aufnahme mit dem Waldhorn-Quartett der Berliner Philharmoniker und den Bamberger Symphonikern. Die Leitung hatte Michael Bode. Er begann als musikalisches Wunderkind in Warschau und starb verarmt in Paris mit nur 39 Jahren. Frédéric Chopin, der fast ausschließlich Werke für Klavier schrieb. Die C-Moll-Sonate Opus 4 spielt Eugène Mursky.

Der usbekische Pianist Eugene Mursky interpretierte die Klaviersonate in C-Moll Opus 4 von Frédéric Chopin hier im ARD-Nachtkonzert. Vom Klavier wechseln wir zur Geige. Louis Spohrs Violinkonzert Nummer 10 in A-Dur bieten der Geiger Ulf Hölscher und das Rundfunksinfonieorchester Berlin unter Christian Fröhlich.

Konzert für Violine und Orchester Nummer 10 in A-Dur von Louis Spohr aus Braunschweig. Der Geiger Ulf Hölscher wurde umrahmt vom Rundfunk-Sinfonieorchester Berlin. Die Leitung hatte Christian Fröhlich. Hier ist das ARD-Nachtkonzert, präsentiert von BR Klassik mit einem Liederzyklus für Alt und Orchester von Edward Elgar. Sea Pictures heißt das Werk, bestehend aus Vertonungen von Gedichten fünf verschiedener Autoren. Es singt der Rodolphus Choir, begleitet vom English Chamber Orchestra.

Dramatik auf hoher See. Das war der Liederzyklus Sea Pictures von Edward Elgar in einer Aufnahme mit dem Rodolphus Choir und dem English Chamber Orchestra. Kenneth Woods dirigierte. Ein Freund und Biograf Beethovens besucht uns jetzt noch im ARD-Nachtkonzert. Der 1784 in Bonn geborene Ferdinand Ries. 8 Sinfonien schrieb er, die Nummer 3 aus dem Jahr 1815 spielt das Züricher Kammerorchester unter Howard Griffiths.

Die Sinfonie Nummer 3 in S-Dur von Ferdinand Ries war das, zum Besten gegeben vom Züricher Kammerorchester unter der Leitung von Howard Griffiths. Das ARD-Nachtkonzert meldet sich nach den Fio-Nachrichten zurück mit Musik von Darius Milhaud, Claude Debussy und Frank Bridge.

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1: Um 4 Uhr mit Juliette Groß. Die Fußballweltmeisterschaft ist für die deutsche Mannschaft zu Ende. Die DFB-Elf hat ihre 16. Finale gegen Paraguay verloren mit 3:4 im Elfmeterschießen. Aus dem ARD-WM-Team Hendrik Lückhoff.
2: Die deutsche Nationalelf zeigte gegen Außenseiter Paraguay kein gutes Spiel. Sie hatte viel Ballbesitz, aber lange keine Torchancen. Den Rückstand kurz vor der Pause glich Kai Havertz in der zweiten Hälfte aus. In der Verlängerung wurde ein wohl regulärer deutscher Treffer zurückgenommen. Eine umstrittene Schiedsrichterentscheidung. Im Elfmeterschießen, verschossen mit Havertz, Woltemade und Tah, 3 deutsche Spieler. Es ist das erste Mal, dass Deutschland ein Elfmeterschießen bei einer WM verloren hat. Eine Runde weiter ist dagegen Brasilien. Die Südamerikaner haben ihr 16. Finale durch ein spätes Tor mit 2:1 gegen Japan gewonnen.
1: In einer Jugendhilfeeinrichtung im niedersächsischen Stade sind 6 Menschen durch Schüsse ums Leben gekommen. Es handelt sich um Mitarbeitende der Einrichtung und des Jugendamts. Die Polizei nahm den mutmaßlichen Angreifer fest. Thies Jagels aus Stade zu den Hintergründen.
3: Bei diesem Mann soll es sich um einen Vater einer 3 Monate alten Tochter handeln, zu der es eben einen Sorgerechtsstreit bzw. Eine Klärung gab mit dem Jugendamt und dieser Mutter-Kind-Einrichtung, wo die Mutter des Kindes mit dem 3 Monate alten Baby untergebracht war. Und heute sollte es einen Termin geben, wo man eben über das Sorgerecht und das weitere Vorgehen sprechen wollte. Hintergrund ist da wohl, dass der Mann als gewaltbereit wohl auch galt, aber offenbar ging man nicht davon aus, dass er eine Waffe zieht.
1: In Venezuela steigt die Zahl der Toten nach den Erdbeben weiter. Die Behörden sprechen inzwischen von mehr als 1.700 Todesopfern. Vermutlich gibt es noch viele weitere, denn mehrere 10.000 Menschen werden noch vermisst. Laut Experten sinken die Chancen rapide, noch Überlebende aus den Trümmern zu retten. Vor der Einführung der neuen Grundsicherung hat Bundesarbeitsministerin Baas ein konsequentes Vorgehen gegen den Missbrauch staatlicher Leistungen angekündigt. Wer Hilfe brauche, solle sie bekommen, sagte Baas der neuen Osnabrücker Zeitung. Aber, so die Ministerin wörtlich, wer arbeiten kann, muss sich um Arbeit bemühen. Die Reform ersetzt am 1. Juli das bisherige Bürgergeld. Künftig gelten unter anderem strengere Mitwirkungspflichten und härtere Kürzungen. Die Bundesregierung will damit mehr Menschen in Arbeit bringen. Das waren die Nachrichten. Das Wetter in Deutschland. Tagsüber zeitweise heiter, zum Teil Schauer und Gewitter, teils Unwettergefahr. Höchstwerte 21 Grad auf Sylt bis 32 Grad am Oberrhein. Am Mittwoch gebietsweise kräftige Schauer und Gewitter im Westen und an der Nordsee länger trocken, 20 bis 29 Grad. Es ist 4:03 Uhr.
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5: Mit Sven Knappe am Mikrofon. Schön, dass Sie mir Gesellschaft leisten. Zu Beginn bringt der französische Komponist Darius Milhaud ordentlich Schwung in die müden Knochen mit der Suite Scaramouche für Saxophon und Orchester. Branford Marsalis wird vom Orpheus Chamber Orchestra begleitet.

Scaramouche, eine Suite für Saxophon und Orchester von Darius Milhaud in einer Aufnahme mit Branford Marsalis und dem Orpheus Chamber Orchestra. Und wir bleiben musikalisch in Frankreich mit einem Stück Kammermusik von Claude Debussy, das erst 1982 vollständig im Nachlass eines Schülers des Komponisten auftauchte. Das Klaviertrio Nummer 1 in G-Dur spielt das Trio Parnassus.

Das war die Suite für Streicher in E-Moll von Frank Bridge mit dem BBC National Orchestra of Wales unter Richard Hickox. Bis zu den 5 Uhr Nachrichten gibt's noch ein paar Takte aus dem Marsch der kleinen Zinnsoldaten von Gabriel Pierney, gespielt vom BBC Philharmonic Orchestra London.

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1: Um 5 Uhr mit Ina Heidemann. Deutschland ist in der ersten K.O.-Runde der Fußball-WM ausgeschieden mit 3:4 im Elfmeterschießen gegen Paraguay. Zuvor war dem Team ein Tor zum 2:1 in der Verlängerung aberkannt worden. Torwart Manuel Neuer hat sich im ZDF enttäuscht über die Leistung des Teams gezeigt.
2: Ja, das ist extrem bitter für uns, aber ich glaube, dass wenn du gegen diese Mannschaft spielst, musst du doch auf mehr Torchancen kommen und das war dann einfach von unserer Seite zu wenig.
1: Julian Nagelsmann hat nach dem WM-Aus angekündigt, Bundestrainer bleiben zu wollen. Neben Paraguay ist Brasilien ins Achtelfinale eingezogen im Spiel gegen Japan. Im Fall der tödlichen Schüsse in einer Jugendhilfeeinrichtung in Stade geht die Polizei von einem Sorgerechtsstreit aus. Der mutmaßliche Täter hatte deswegen gestern dort einen Termin. Die 6 Toten sind Beschäftigte der Einrichtung und des Jugendamtes. NDR-Reporter Albrecht Breitschuh.
3: Auf einer Pressekonferenz am Abend sprach Niedersachsens Innenministerin Behrens von einer extrem kaltblütigen Tat. Über den mutmaßlichen Täter wurde gesagt, er sei 45 Jahre alt, wohnhaft in Hannover und mit türkischen Wurzeln. Über ihn lagen der Polizei bisher Hinweise im Bereich der Bedrohung vor, aber er sei noch nicht durch Gewaltdelikte aufgefallen. Mutter und Kind blieben unverletzt. Innenministerin Behrens sprach von einer singulären Tat. Verbindungen zur Clankriminalität gäbe es nach derzeitigem Ermittlungsstand nicht.
1: Der mutmaßliche Täter wurde festgenommen. Die Bundesregierung will dafür sorgen, dass mehr leerstehende Gewerbeimmobilien zu Wohnraum werden. Details zu einem neuen Förderprogramm will das Bauministerium jetzt bekannt geben. Hauptstadtkorrespondent Oliver Neuroth.
4: Die Eckdaten sind schon bekannt. Wer eine Gewerbeimmobilie besitzt, die nicht genutzt wird, kann Geld vom Staat bekommen, wenn in dem Gebäude Wohnungen entstehen. Investoren für ein solches Projekt werden ebenso gefördert. Der Staat übernimmt bis zu 30% der Umbaukosten, maximal 30.000 Euro pro neuer Wohneinheit. Eine Bedingung, es muss energetisch umgebaut werden, bestimmte Effizienzstandards gelten. Das Besondere, es handelt sich um einen staatlichen Zuschuss, nicht um einen Kredit. Das Geld muss also nach Abschluss der Arbeiten nicht zurückgezahlt werden.
1: Die Görlitzer Brücken in Berlin werden ab morgen auf unbestimmte Zeit gesperrt. Das ist dem RBB aus Bahnkreisen bestätigt worden. Die ehemaligen Eisenbahnbrücken dienen als Fuß- und Radweg und verbinden den Görlitzer Park mit der Elsenstraße. Sie sind nicht mehr verkehrssicher und müssen saniert werden. Soweit die Nachrichten. 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Das Wetter tagsüber teils Schauer, teils trocken bei Werten bis 28 Grad.
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5: Einen guten Dienstagmorgen. Am Mikrofon begrüßt Sie noch einmal Sven Knappe. Der große Johann Sebastian Bach eröffnet die letzte Runde Nachtkonzert, den der deutsche Satiriker Carsten Mekelburg folgendermaßen definierte: Bach, Johann Sebastian, Doppelpunkt, ein Meer von Noten, um stümpernde Kantoren darin zu ersäufen. Der Pianist Murray Pariah und die Academy of St. Martin in the Fields gehören sicherlich nicht zu diesen Stümpern, bieten souverän den ersten Satz aus dem Cembalo-Konzert Nummer 1 in D-Moll, Werkeverzeichnis 1052.

Der Pianist Murray Pariah und die Academy of St. Martin in the Fields servierten den ersten Satz aus dem Cembalo-Konzert Nummer 1 in D-Moll von Johann Sebastian Bach, Werkeverzeichnis 1052. Und es geht nach Schweden ins Konzerthaus von Göteborg. Dort spielen die Göteborger Sinfoniker den ersten Satz aus der Sinfonie Nummer 1 in G-Moll von Franz Berwald.

Allegro con energia. Der erste Satz der Sinfonie Nummer 1 in G-Moll von Franz Beerwald mit dem Sinfonieorchester Göteborg unter der Leitung von Neeme Järvi. Weiter geht's im ARD-Nachtkonzert mit Musik von Gioachino Rossini, der einmal etwas sehr Sympathisches sagte, wie ich finde. Ich halte nichts vom Recht des Menschen auf Arbeit. Ich halte es lieber für das größte Recht des Menschen, nichts zu tun. Trotz dieser Einstellung komponierte Rossini ziemlich fleißig, zum Beispiel Introduktion, Thema und Variationen in C-Dur für Oboe und Orchester.

Introduktion, Thema und Variationen in C-Dur für Oboe und Orchester von Gioachino Rossini mit dem Orchestra di Padova e del Veneto, Oboe und Leitung Diego De Nicciacci. Hier ist das ARD-Nachtkonzert, präsentiert von BR Klassik mit festlichen Klängen von Johann Christian Hertel. Die Sinfonie Nummer 1 mit Pauken und Trompeten zelebrieren Wolfgang Bauer und das Württembergische Kammerorchester Heilbronn.

Das war die Sinfonie Nummer 1 in D-Dur von Johann Christian Hertel. Der Trompeter Wolfgang Bauer leitete das Württembergische Kammerorchester Heilbronn. Und es geht nach Spanien mit Klavierklängen von Antonio Soler, Jahrgang 1729. Wir hören das Konzert Nummer 4 für zwei Tasteninstrumente, gespielt von Begonia Uriate und Hermann Mrongovius.

Konzert Nummer 4 in F-Dur für zwei Tasteninstrumente von Antonio Soler, vorgestellt vom Klavierduo Uriarte-Morongovius. Die Komponistin Louise Farranc aus Frankreich setzt den Schlusspunkt im ARD-Nachtkonzert passenderweise mit einem Finalsatz aus ihrem Flötentrio in E-Moll Opus 45. Es musiziert das Meininger Trio.

Finale presto. Der letzte Satz aus dem Flötentrio in E-Moll, Opus 45 von Luis Ferranc, zum Besten gegeben vom Meininger Trio. Das war's schon mit unserem ARD-Nachtkonzert, präsentiert von BR Klassik. Am Mikrofon war für Sie Sven Knappe. Ich bedanke mich fürs Einschalten und würde Sie auch morgen Nacht gerne wieder begrüßen. Bis dahin, machen Sie's gut.

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1: Die deutsche Fußballnationalmannschaft ist bei der WM ausgeschieden. Das DFB-Team hat gegen Paraguay im Sechzehntelfinale in Foxborough mit 3:4 im Elfmeterschießen verloren. Nach regulärer Spielzeit und Verlängerung hat es vorher 1:1 gestanden. Bundestrainer Nagelsmann sagte, er wolle trotz der Niederlage weitermachen. Am Morgen ist Marokko ins WM-Achtelfinale eingezogen. Die Nordafrikaner haben gegen die Niederlande mit 3:2 im Elfmeterschießen gewonnen. Vorher hat Brasilien mit 2:1 gegen Japan gesiegt und ist damit ebenfalls eine Runde weiter. Das Motiv für die tödlichen Schüsse in einer Jugendhilfeeinrichtung in Stade ist nach Angaben der Behörden vermutlich ein Sorgerechtsstreit. Wie die Polizei am Abend bekannt gab, hatte der mutmaßliche Täter deswegen gestern einen Termin in der Einrichtung. Weil der 45-Jährige als auffällig galt, fand das Gespräch in großer Runde statt. Alle 6 Toten sind Beschäftigte der Einrichtung oder des Jugendamtes. Mehrere Menschen wurden verletzt, nicht aber die Mutter und das Baby. Der Verdächtige wurde festgenommen. Nach Angaben der Polizei ist der Mann mit türkischer Staatsbürgerschaft unter anderem schon durch Bedrohungen aufgefallen. Bundes- und Landespolitiker haben erschüttert auf die Gewalttat reagiert. Der niedersächsische Ministerpräsident Lies sagte, die Tat mache seine Regierung tief betroffen. Er rief dazu auf, keine voreiligen Schlüsse zu ziehen und die Ermittlungen abzuwarten. Bundeskanzler Merz schrieb im Internet, die Nachricht aus Stade erschüttere bis ins Mark. Hauptstadtkorrespondent Oliver Neuroth.
2: Viele Menschen hätten ihr Leben verloren oder seien verletzt worden, die helfen wollten, schrieb Merz. Sein Mitgefühl gelte den Opfern und ihren Angehörigen. Der Kanzler dankte den Polizistinnen und Polizisten in Stade für ihren so wörtlich schnellen Einsatz. Bundespräsident Steinmeier erklärte, seine Anteilnahme gelte den Angehörigen der Toten und Verletzten, die so viel Schmerz ertragen müssten. Steinmeier wörtlich: Ich bin tief erschüttert über das Ausmaß der Gewalt in einem Raum, der Schutz geben soll.
1: Der sogenannte Tankrabatt läuft aus. Heute ist der letzte Tag, an dem noch der günstigere Steuersatz gilt. In den vergangenen 2 Monaten konnte der Spritpreis dadurch um rund 17 Cent pro Liter sinken. Mit Beginn des neuen Monats greift ab morgen Mittag dann wieder der reguläre Steuersatz. Hauptstadtkorrespondentin Anne-Kathrin Mellmann.
3: Verbraucherschützer fordern, dass die Mineralölkonzerne die Preise nur um diesen Betrag anheben und nicht mehr. Die Bundesregierung will die Preisentwicklung an den Tankstellen genau beobachten. Die zuletzt gesunkenen Ölpreise auf dem Weltmarkt dürften den Preisanstieg nach dem Auslaufen des Tankrabatts etwas abmildern. Veränderungen am Ölmarkt machen sich meist erst mit etwas Verzögerung an den Zapfsäulen bemerkbar. Experten erwarten deshalb keinen sprunghaften Anstieg, der allein der höheren Steuer entspricht. Den Bund hat die 2-monatige Steuersenkung nach Schätzungen 1,6 Milliarden Euro gekostet.
1: Die Bundesregierung will dafür sorgen, dass mehr leerstehende Gewerbeimmobilien zu Wohnraum werden. Das Bundesbauministerium stellt heute ein neues Förderprogramm vor. Wer eine nicht genutzte Gewerbeimmobilie zu Wohnungen umbauen lässt, kann Geld vom Staat bekommen. Geplant ist, dass bis zu 30% der Umbaukosten übernommen werden, maximal 30.000 Euro pro neuer Wohneinheit. Dabei handelt es sich um einen Zuschuss, der nicht zurückgezahlt werden muss. Bedingung ist, dass energetisch umgebaut wird, die Wohnungen also einen geringen Energieverbrauch haben. Die Berliner Bäderbetriebe testen, ob mit künstlicher Intelligenz die Sicherheit erhöht werden kann. Wie Bäderchef Kleinsorg im RBB 24 Inforadio angekündigt hat, soll bald ein Pilotprojekt dazu beginnen. Einzelheiten würden zu einem späteren Zeitpunkt mitgeteilt. Künstliche Intelligenz kann beispielsweise Kamerabilder auswerten. Falls Badegäste auffällige Bewegungen zeigen und zu ertrinken drohen, könnte das System Alarm schlagen. Neben mehr Sicherheit ist eine weitere Hoffnung, dass die Technik helfen kann, dem Fachkräftemangel zu begegnen. Mehrere Schwimmbadbetreiber in Nord- und Süddeutschland erproben bereits, ob es sinnvoll ist, die KI zur Hilfe bei der Lebensrettung einzusetzen. Soweit die Nachrichten. 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Das Wetter. Heute wird es teils sonnig, teils bleibt es dicht bewölkt. Es bleibt meist trocken. Die Höchsttemperaturen heute bis 28 Grad. Aktuell in Berlin-Spandau 14 Grad, in Kreuzberg 19, in Pritzwalk 13, in Guben 20 Grad. Morgen dann dichte Wolken mit schauerartigem Regen. Teils kann es auch Gewitter geben. Später kommt die Sonne wieder etwas heraus bei maximal 24 Grad. Die Zeit 6.05 Uhr.
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4: Ich wünsche Ihnen einen schönen guten Morgen. Dieser Dienstag, der groovt langsam los zu Beats von MT Jones. I'd be lying. Willkommen.

0: Die Blütenträume sind ausgeträumt. Ich bin zwar wach geworden heute Nacht gegen 2:30 durch Feuerwerk und Böller und dachte, dann hat Deutschland das Match wohl gewonnen. Aber das müssen die Fans von Paraguay gewesen sein. Deutschland ist heute Nacht ausgeschieden aus der Fußball-Weltmeisterschaft. Das DFB-Team hat in Boston verloren, 3:4 im Elfmeterschießen gegen Paraguay. Philipp Weißkirch berichtet von der Ernüchterung und dem Spiel.
1: Es ist 19:45 am Abend in Boston, als sich die deutsche Mannschaft endgültig dem Gefühl der Ohnmacht hingeben muss.
2: Kanale läuft an und schießt ins Tor! Es ist das Aus! Deutschland ist aus!
1: Aber schon vor dem Ohnmachtsgefühl war der DFB-Elf schwindelig geworden und schwarz vor Augen. Nur 1:1 nach 90 Minuten gegen ein biederes und destruktives Paraguay. Nur 1:1 nach Verlängerung und dann im Elfmeterschießen. 3 Fehlschüsse.
3: Das Einzige, was ich sagen kann, ist Entschuldigung.
1: Kai Havertz versuchte als einer der ersten Worte zu finden für diesen sportlichen Notfall.
3: Eigentlich hat wahrscheinlich dann nicht so viel gepasst, wenn man gegen Paraguay mit einem Respekt ausscheidet. Und dann hat man es auch nicht verdient, weiterzukommen.
1: Das deutsche Team war bereits angeschlagen in dieses 16. Finale gegangen. Nach einer schwachen Leistung gegen Ecuador sollte gegen das nächste Team aus Südamerika eigentlich eine Leistungssteigerung her. Doch schon früh gab es warnende Symptome.
4: Also wo sind die Ideen? Wo sind die kreativen Lösungen der deutschen Mannschaft?
1: Die Werte und Zahlen erschienen gesund. 21:7 Torschüsse, 42:15 Flanken, 16:6 Ecken. Und dennoch fühlte sich das deutsche Spiel krank an.
5: Dann war es so, dass wir natürlich lang gebraucht haben, den Gegner ins Bewegen zu bringen. Wir haben einen ganz langsamen Spielvortrag gehabt. Es hat ewig gedauert zu verlagern.
1: Bundestrainer Julian Nagelsmann sah, wie seine Spieler vieles versuchten und doch wirkungslos blieben. Eine kurze Hoffnung auf Besserung gab es in der 102. Minute, als Jonathan Tah das 2:1 köpfte. Aber der Schiedsrichter nahm das reguläre Tor nach Videobeweis zum Entsetzen der Nagelsmänner zurück.
5: Ein Skandal ist, dass der das zurückpfeift. Keine Ahnung, was er da gesehen hat. Ist echt ein Witz. Aber ist so, das ist müßig. Wir müssen trotzdem das Spiel vorher regeln und anders regeln. Und das haben wir nicht geschafft.
1: Deutschland ist nach dem inzwischen 3. frühen WM-KO in Folge zum Fußballpatienten geworden. Und die Frage ist, wer ihm jetzt wieder frisches Leben einhauchen kann.
5: Ich bin keiner, der wegläuft. Ja, ich stehe zur Verfügung. Wenn der DFB das möchte, dann mache ich die EM28.
1: Sagte Julian Nagelsmann nur wenige Minuten nach dem Kollaps gegen Paraguay. Die Entscheidung, ob es nun Sofortmaßnahmen braucht und wenn ja welche, die muss der DFB fällen.
0: Das berichtet Philipp Weißkirch aus Boston nach dem verlorenen Spiel Deutschlands gegen Paraguay gestern Abend. Ein Spiel, das uns natürlich heute auch noch beschäftigen soll. Besprechen will ich das und den Zusammenhang zwischen Deutschland und der deutschen Nationalelf. Besprechen will ich das mit Tim Frohwein dann. Er ist Fußballsoziologe. Musik von Seminology, Jazz Ballade.

0: The Suburbs haben wir gehört von der kanadischen Band Arcade Fire, stammt vom gleichnamigen Album The Suburbs, das ist 2010 rausgekommen und dafür gab es damals einen Grammy.
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0: Scarlett O'Hara war nicht eigentlich schön zu nennen. Allzu unvermittelt zeichneten sich in ihrem Gesicht die zarten Züge ihrer Mutter, einer Aristokratin aus französischem Geblüt, neben den derben Linien ihres urwüchsigen irischen Vaters ab. So geht sie los, nur ohne Versprecher, diese Geschichte um die gerissene Scarlett O'Hara, ihre Liebe zur Plantage Tara und ihre Hassliebe zu Red Butler in den Wirren des amerikanischen Bürgerkrieges. Als Teenager habe ich diesen Film x-mal gesehen, das Buch auch gelesen und dann erst als junge Frau begriffen, dass die Autorin da zwar einerseits erzählt von einer verhältnismäßig unabhängigen Frau, andererseits aber ihre Geschichte mit etlichen rassistischen Details ausgestattet hat. Am 30. Juni 1936, also heute vor 90 Jahren, ist Margaret Mitchells Roman Vom Winde verweht erschienen. Sophie Angavi berichtet.
2: 30 Millionen verkaufte Bücher, ein Pulitzerpreis und ein legendärer Film. Wer hätte gedacht, dass ein Reitunfall Auslöser für all das sein kann?
3: Gott ist mein Zeuge, ich lass mich nicht unterkriegen. Ich will es überstehen und wenn es vorüber ist, dann will ich nie wieder hungern.
2: Schon erkannt? Die unbeugsame Romanheldin Scarlett O'Hara aus Vom Winde verweht, erdacht von der Autorin Margaret Mitchell. Margaret Mitchell wird 1900 in Atlanta, Georgia geboren. Schon als Kind geht sie mit ihrer Mutter auf Suffragettentreffen, um für das Wahlrecht für Frauen zu kämpfen. Sie lernt früh reiten und schießen, trägt Männerkleidung, tanzt wie ein Flapper, frech, geschminkt und sexy, heiratet nicht ein, sondern zweimal. Sie schreibt als Reporterin beim Atlanta Journal, bis zu einem Reitunfall, nachdem sie sich auskurieren muss.
3: Ach, schämen Sie sich, mich hier hilflos sitzen zu lassen.
4: Sie hilflos?
2: Mitchell beginnt zu schreiben. Das letzte Kapitel zuerst. Ein Südstaatendrama während des amerikanischen Bürgerkriegs und über das Ende des Plantagenlebens. Die Gräuel der Sklaverei und rassistische Stereotype verklärt sie dabei.
5: Ja, wir haben einen langen Weg zurückgelegt seit den alten Tagen, Scarlett. Diese geruhsamen Tage. Das warme, stille, ländliche Zwielicht.
2: Vor allem aber schreibt sie darüber, was Krieg für Menschen bedeutet. Und das ist neu, aus der Perspektive einer starrköpfigen, widerwilligen Frau.
6: Falls der Roman ein Sujet hat, dann das des Überlebens. Warum stehen manche Menschen Katastrophen aus und andere genauso starke, schlaue, mutige gehen unter? Die Überlebenden des Bürgerkriegs nannten es Mumm. Also habe ich über Menschen mit Mumm geschrieben.
2: Sagt Mitchell einmal über ihren Roman. Ihre Scarlett O'Hara ist keine brave Heldin. Sie ist gerissen, ruchlos.
3: Ist das nun ein Mord? Nur nicht darüber nachdenken. Verschieben wir es auf morgen.
2: Mit ihrer widerspenstigen Überlebenskünstlerin erobert Mitchell die Herzen der Lesenden, die kaum die Verfilmung erwarten können.
4: Aber Schatzi, hältst du es nicht für besser, wenn du
3: mitkommst? Himmel, Donnerwetter, kümmere dich nicht um mich und sag nicht Schatzi zu mir.
4: Ich gehe ja schon.
2: Über 25 Jahre lang bleibt die Verfilmung mit Vivien Leigh als Scarlett der erfolgreichste Film aller Zeiten. Auch gesellschaftlich schlägt er ein.
7: Die Südstaatler hatten immer das Gefühl, dass ihre Überlebenskämpfe und ihre Entbehrungen nie anerkannt wurden. Das war eine unglaubliche Bestätigung.
2: So der Filmhistoriker Matthew Bernstein in einer US-amerikanischen Fernsehdokumentation. Mit dem Ruhm des Erfolgs kommt Mitchell nicht zurecht. So soll sie einmal gesagt haben,
6: ich bin mir nicht sicher, ob Scarlett O'Hara während der Belagerung Atlantas je so gelitten hat wie ich unter der Belagerung seit dem Erscheinen des Buchs.
2: Margaret Mitchells amerikanischer Bürgerkriegsepos Vom Winde verweht wurde 2020 neu ins Deutsche übersetzt. Sensibler dem Rassismus gegenüber, weniger hölzern, mehr prosaisch soll es klingen. Nun heißt er knackiger Vom Wind verweht. Man achte aufs Detail. Der Roman ist Margaret Mitchells erstes und einziges Buch und erschien am 30. Juni 1936. Das war heute vor 90 Jahren.

0: Musik der Brasilianerin Vania Abreu hören wir hier. Die ist schon als Teenager aufgetreten, zusammen mit ihrer Schwester in Nachtclubs, in Bars. Und irgendwann hat sie ihre eigene richtige und große Karriere gestartet. Hier haben wir sie gehört mit Embola Bola.
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0: Und da hören wir an diesem Morgen Frauke Thiele. Willkommen.
2: Morgen.
0: Andrea Zietschmann, die Intendantin der Berliner Philharmoniker, will ihren Vertrag nicht nochmal verlängern. Das haben der Orchestervorstand und die Senatskulturverwaltung gestern bekannt gegeben.
2: Ja, in der Pressemitteilung, da wird Andrea Zietschmann so zitiert: Die vergangenen Jahre mit den Berliner Philharmonikern und Kirill Petrenko waren für mich eine unvergessliche Erfahrung. Die herausragende Qualität und Energie des Orchesters haben meine Arbeit geprägt und beflügelt. Viele bewegende Konzerte habe sie mit ihnen erlebt und jetzt sei es aber an der Zeit, einen neuen Weg zu gehen. Denn Großes steht an, die Generalsanierung des Philharmonikerbaus von Hans Scharoun. Dafür brauche es eine Intendanz, die das Projekt langfristig begleite, so Zietschmann. Der von mir gewählte Zeitpunkt für einen Wechsel soll dazu beitragen. Andrea Zietschmann hat ja 2017 bei den Philharmonikern angefangen und das Orchester auch durch schwere Pandemiezeiten gelotst und dann auch durch den Sparkurs, der vom Berliner Senat angeschlagen wurde, wie sie im Gespräch mit Petra Gute beim Guten Salon auf Radio 3 erzählt hat.
3: Jetzt natürlich in dieser Zeit, in der ich hier bin, bin ich auch echt durch Tiefen gegangen. Wir hatten die Corona-Zeit, wir haben jetzt diese wirklich sehr angespannte finanzielle Situation, sodass Alltag irgendwie kaum möglich war. Das heißt, es mit Politikerinnen und Politikern zu sprechen, zu schauen, dass die Finanzen stimmen. Aber im Kern ist immer der totale Fokus auf das Orchester, dass das Orchester sich möglichst gut entfalten kann, samt des Chefdirigenten natürlich Kirill Petrenko, mit dem ich ganz eng zusammenarbeite.
2: Ja, und Kirill Petrenko und der Orchestervorstand, die bedauern natürlich auch sehr, dass Andrea Zietschmann aufhören will. Und auch der derzeitige Kultur- und Finanzsenator Stefan Evers, in Personalunion ist er das ja, der hat auch sein Bedauern ausgedrückt. Und jetzt wird man nach einer neuen Intendantin, einen neuen Intendanten suchen, der die Philharmoniker durch die nicht ganz einfachen Sanierungszeiten führen wird.
0: Das Palais Populaire, also das Ausstellungshaus der Deutschen Bank im ehemaligen Prinzessinnenpalais, das wird schließen Ende des Jahres.
2: Ja, das hat die Deutsche Bank gestern bekannt gegeben. Der Mietvertrag läuft aus und jetzt will das Unternehmen sich neue Formate ausdenken, um an unterschiedlichen Orten Kunst von jungen Künstlerinnen und Künstlern zu zeigen und zu fördern. Im Herbst will man das genauer vorstellen, das Konzept. Und im November sich erstmal vom Palais Populaire verabschieden und mit einem großen Kunstfestival dort und in den Räumen unter den Linden. Für Kunst will sich das Unternehmen also weiter einsetzen. Die Auszeichnung Artist of the Year bleibt, genauso die Partnerschaften zu den Philharmonikern und zum Hamburger Bahnhof. Und das Palais Populaire ist ja seit 2018 ein Ort für junge Kunst. Vorher hatte man auch unter den Linden mit der Stiftung Guggenheim kleinere Räume gehabt. Und jetzt will man eben wechseln, um dann die gut 2000 Werke, die allein die Berliner Sammlung umfasst, auch zeigen zu können.
0: Heute Abend findet in der Berliner Waldbühne, vermute ich, ein großer Gottesdienst statt. Nick Cave wird auftreten mit den Bad Seats.
2: Ja, und für kurz Entschlossene zu wissen, es gibt auch noch Tickets. So um die 100 Euro und den muss man bezahlen, um den Wildgott zu erleben.

0: reichen schon ein paar Klänge, damit diese dunkle Stimme voll reinhaut, finde ich.
1: Ja, und die Konzerte sind ja meistens auch sehr emotional und mit der richtigen Prise Düsternis macht das dann besonders viel Spaß. Jetzt ist er auf Sommertour, Nick Cave and the Bad Seeds. Berlin ist die erste Station übrigens, danach geht es dann quer durch Europa nach Portugal, Spanien, Kroatien, Serbien, Rumänien, Schweden und so weiter und so weiter. Heute Abend also Start in der Waldbühne. Und die Temperaturen sind ja ein bisschen angenehmer als am Wochenende.
0: Auf jeden Fall. Allen, die hingehen, viel Vergnügen.
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4: Willkommen im Atelier Roman Lipski, schön, dass Sie live mit dabei sind.
3: ARD-Moderatorin Siem El-Maimouni will diskutieren. Was ist Zeit? Das, was wir erleben oder nur, was wir messen? Gut, dass Neurowissenschaftler Torben Ott es terminlich einrichten kann, sein Wissen einzuspeisen.
5: Tick, zack, tick.
3: Pünktlich auf die Minute, auch dabei Alicia Quade. Die Konzeptkünstlerin zerlegt Uhren oder lässt sie gegeneinander laufen. Und der Künstler Fiete Stolte entwickelte die alternative 8-Tage-Woche.

0: Nesrin Belmouk ist ausgebildete Cellistin und Sängerin. In ihrer Musik bringt sie arabisch-andalusische Musik zusammen mit Jazz, Soul und auch mitunter mit Pop-Elementen. Wenn sie musiziert, dann nennt sie sich einfach Nes, also die ersten drei Buchstaben ihres Vornamens Nesrin. Wir haben sie hier gehört mit Laisse-moi entrer und Sie können sie live erleben. Und zwar am 30. Juli im Gasometer in Berlin-Schöneberg. Sternenbanner, Bürgerrechte, ein Mann auf dem Mond. Die USA, die zelebrieren ihre nationalen Erfolge wie kaum ein anderes Land. Welchen Platz haben in dieser Erzählung die Kapitel Vertreibung, Sklaverei und Kriegsverbrechen? Welche Geschichte erzählen die Museen der Hauptstadt zum 250. Jubiläum der Vereinigten Staaten von Amerika? Und was dürfen sie überhaupt erzählen, wo ja der Mann im Weißen Haus rasch nach Amtsantritt angekündigt hat, Einfluss auf deren Arbeit nehmen zu wollen. Washington-Korrespondent Samuel Jakisch hören wir hier über das kulturelle Gedächtnis der USA.
1: Jedes Schulkind in Amerika kennt diese Geschichte. 13 Kolonien rebellieren geschlossen gegen den tyrannischen König von England. Mit Tapferkeit und Vaterlandsliebe vertreiben sie die überlegene britische Armee und bilden 1776 fortan eine Nation. Dass dieser Gründungsmythos der USA mindestens mal stark vereinfacht ist und die historische Realität sehr viel komplizierter, das lernt, wer sich zum 250. der USA ins Nationale Museum für amerikanische Geschichte nach Washington begibt.
2: Our job is to create a space for reflection and to tell the truth.
1: Die Wahrheit zu sagen sei die Aufgabe des Historikers, bekräftigt Theo Gonsalves. Er kuratiert die Ausstellung zu 250 Jahren Leben, Freiheit und Streben nach Glück. Woher kommen die USA? Wohin entwickelt sich ihr großes Versprechen? Zu dieser Geschichte gehören unbequeme Kapitel. Sie aus politischen Gründen auszublenden wäre falsch, so der Historiker. US-Präsident Donald Trump hatte vor einem Jahr angekündigt,

0: Sämtliche Ausstellungskonzepte zum 250-Jährigen würden vom Weißen Haus geprüft, ob sie auch patriotisch und positiv genug seien. Wenn es eine solche Prüfung gegeben hat, so der Kurator heute, dann habe sie nichts verändert, weder am Gesamtkonzept noch an einer einzelnen Objektbeschriftung.
1: I have not been told to change anything in terms of the label text. Anyone on the committee has not been instructed from museum leadership to change.
0: 250 Objekte sollen die USA erzählen. Das komplett restaurierte Kanonenboot aus dem Revolutionskrieg, der Reiseschreibtisch, an dem Jefferson die Unabhängigkeitserklärung entwarf, aber eben auch der Bademantel von Muhammad Ali, die Gitarre von Prince. Oder der komplette Greensboro Lunch Counter, jene Restauranttheke, an der 1960 in North Carolina 4 schwarze Studenten so lange friedlich sitzen bleiben, bis man sie endlich bedienen würde. Der Besucher soll sich fragen, hofft Museumssprecherin Laura Duff, was seine Rolle in der US-Geschichte von heute ist. Wie wird sein Handeln wohl betrachtet werden, rückblickend, in 50 oder 250 Jahren?
2: Will we see you in this museum in 50 years, 100 years, 250 years?
0: Mit Machen, mit Feiern und mit Reden soll der Museumsbesucher, am besten mit seinen Mitbürgern, was bedeuten Freiheit, Demokratie, Gerechtigkeit heute und für wen? Die Antworten darauf fallen gerade sehr verschieden aus in den USA unter Donald Trump. Doch wer sich bei der großen Geburtstagsparty auf der National Mall in Washington nicht zufrieden gibt mit Hotdog, Rodeo, Autorennen und Feuerwerk, der kann diese Diskussion führen zum 250. Staatsjubiläum der USA.
3: Und dieses Staatsjubiläum war Anlass für unseren Korrespondenten Samuel Jakisch, der Frage nachzugehen, wie sich das Land denn seine eigene Geschichte erzählt. Gefolgt von Musik von Al Stewart, What's Going On?

0: Folk und Pop hat Al Stewart auf Modern Times, seinem Album aus dem Jahr 1975, zum ersten Mal in dieser Art und Weise zusammengebracht. Und hier in What's Going On haben wir gehört, da singt er über einen Freund, der vom Krawattenverkäufer zum Rockstar geworden ist und sich daraufhin sehr ungünstig entwickelt. Also er singt über ihn: You walk like Greta Garbo, but you talk like Yogi Bear. Du gehst wie Greta Garbo, aber du redest wie Yogi Bear. Das ist eine Comicfigur, also durchaus nicht schmeichelhaft gemeint gewesen. Jetzt hier um 6.49 Uhr folgen die Worte für den Tag. Die kommen heute von der Pfarrerin Barbara Manterfeld-Wormit von der Evangelischen Kirche.
1: Wenn die Linden blühen, bin ich auf Droge. Der süßliche Duft betört meine Sinne gleich morgens unterwegs zur Arbeit. Das Grün und die Blumen, Sandalen und Sonne, blauer Himmel und Wind und dann noch WM – das ist schon ein Vorgeschmack auf die großen Ferien, die bald kommen und alles in ein anderes Licht tauchen. Die Stadt leert sich dann und entschleunigt, das Tempo wird rausgenommen aus gehetzten Tagesabläufen und mehr Leichtigkeit kommt rein. Manchmal will ich das gleich morgens schon den müden Schulkindern zuflüstern, die mir da entgegenkommen, verschlafen und träumend noch zur Schule trottend mit ihren schweren Mappen. Dauert nicht mehr lange, fast schon geschafft. Der Hochsommer kommt einem da sehr entgegen. Es ist Schöpfungszeit vom Feinsten. Kornblumen auf den Feldern und in den Blumenläden, laue Balkonabende abends nach getaner Arbeit und immer noch späte Sonnenuntergänge und endlose Tage, auch wenn das Licht nun langsam wieder abnimmt. Für dieses Schöpfungshoch hat Paul Gerhardt angemessene Worte in diesem Lied gefunden. Es ist ein Hoch auf den Sommer und auf den, der ihn uns schenkt. Du, meine Seele, singe, wohlauf und singe schön, dem, welchem alle Dinge zu Dienst und Willen stehen. Ich will den Herrn droben hier preisen auf der Erd. Ich will ihn herzlich loben, solange ich leben werd. Ja, das tue ich in diesen Tagen tatsächlich, auch wenn's nicht jeder mitkriegt, weil die Seele ja nicht hörbar singt, sondern tonlos. Aber im Herzen gehe ich jetzt oft lobend durch die Welt, die natürlich nicht immer und überall schön ist, sondern voller Baustellen, auch im übertragenen Sinne, aber eben doch wunderschön in diesem Sommer, in so vielen kostbaren Momenten. Bei einem Café draußen auf der Straße, im Open-Air-Kino in den Rehbergen, im Wald oder im Garten draußen. Volle Pulle Leben, Licht und Luft und Sonne, umsonst. Hören Sie, wie meine Seele singt? Und Ihre auch?
0: Das waren die Worte für den Tag von Pfarrerin Barbara Manterfeld-Wormit aus Berlin, eine Sendung der Evangelischen Kirche.

0: Klar, da machen wir ein Tor, was ein Skandal ist, dass der das zurückpfeift. Keine Ahnung, was er da gesehen hat. Ist echt ein Witz. Aber ist so, das ist müßig. Wir müssen trotzdem das Spiel vorher regeln und anders regeln. Und das haben wir nicht geschafft.
1: Das sagt der Bundestrainer Julian Nagelsmann, nachdem gestern Abend das DFB-Team verloren hat. 3:4 im Elfmeterschießen gegen Paraguay in Boston. Dieses Spiel soll uns beschäftigen in der kommenden Stunde, kurz nach 7 Uhr. Das hier ist Musik des Niall Coley Trios, Slims.

0: Falstaff. 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
2: Deutschland ist bei der Fußball-Weltmeisterschaft ausgeschieden. Die DFB-Auswahl hat das 16. Finale gegen Paraguay mit 3:4 im Elfmeterschießen verloren. ARD-WM-Reporter Michael Küster.
3: Nach 120 zähen Minuten stand es 1:1. Dem DFB-Team wurde zudem ein Kopfballtreffer nach einer umstrittenen Videobeweisentscheidung wieder aberkannt. Danach vergaben im Elfmeterschießen mit Havertz, Woltemade und Tah gleich 3 Schützen vom Punkt. Paraguay steht damit sensationell im Achtelfinale. Bundestrainer Julian Nagelsmann schloss im Anschluss einen Rücktritt aus. Sportdirektor Rudi Völler stärkte ihm demonstrativ den Rücken. Deutschland verpasst damit zum 3. Mal in Folge das Achtelfinale einer Weltmeisterschaft. Das hat am frühen Morgen Marokko erreicht. Die Nordafrikaner setzten sich in einem dramatischen Elfmeterschießen gegen die Niederlande durch und treffen jetzt auf Co-Gastgeber Kanada. Weiter ist auch Brasilien, das sich am Abend nach Rückstand noch mit 2:1 gegen Japan durchgesetzt hat.
2: Das Motiv für die tödlichen Schüsse in einer Jugendhilfeeinrichtung in Stade ist nach Angaben der Behörden vermutlich ein Sorgerechtsstreit. Wie die Polizei am Abend bekannt gab, hatte der mutmaßliche Täter deswegen gestern einen Termin in der Einrichtung. Weil der 45-Jährige als auffällig galt, fand das Gespräch in großer Runde statt. Alle 6 Toten sind Beschäftigte der Einrichtung oder des Jugendamtes. Mehrere Menschen wurden verletzt, nicht aber die Mutter und das Baby. Der Verdächtige wurde festgenommen. Nach Angaben der Polizei ist der Mann mit türkischer Staatsbürgerschaft unter anderem schon durch Bedrohungen aufgefallen. Im Fall des ehemaligen Berliner Digitalstaatssekretärs Hund prüft die Senatskanzlei jetzt, ob er Anspruch auf Übergangsgeld hat. Wie die Senatskanzlei RBB24 Recherche auf Anfrage mitgeteilt hat, geht es dabei auch um die Frage, ob Hunds Ernennung zum Staatssekretär zurückgenommen werden kann. Hund war gut 2 Monate im Amt. René Althammer, RBB24 Recherche.
4: Es geht um gut 50.000 Euro Übergangsgeld. Geregelt ist das im Berliner Landesbeamtenversorgungsgesetz, das auch für Staatssekretäre gilt. Allerdings nur unter bestimmten Voraussetzungen. Bislang hat der Ex-Staatssekretär, der am 2. Juni offiziell aus dem Amt entlassen wurde, noch kein Geld erhalten. Recherchen von MDR Investigativ und RBB24 Recherche zu einem laufenden Ermittlungsverfahren der Staatsanwaltschaft Dresden wegen eines Insolvenzverfahrens hatten zu seinem Rücktritt und seiner Entlassung geführt. Weder Matthias Hund noch sein Presseanwalt haben auf eine Anfrage des RBB geantwortet.
2: Die Bundesregierung will dafür sorgen, dass mehr leerstehende Gewerbeimmobilien zu Wohnraum werden. Das Bauministerium stellt heute ein neues Förderprogramm vor. Wer eine nicht genutzte Gewerbeimmobilie zu Wohnungen umbauen lässt, kann Geld vom Staat bekommen. Geplant ist, dass bis zu 30% der Umbaukosten übernommen werden, maximal 30.000 Euro pro neuer Wohneinheit. Dabei handelt es sich um einen Zuschuss, der nicht zurückgezahlt werden muss. Bedingung ist, dass energetisch umgebaut wird, die Wohnungen also einen geringen Energieverbrauch haben. Der sogenannte Tankrabatt läuft nach 2 Monaten aus. Heute ist der letzte Tag mit niedrigeren Steuern auf Benzin und Diesel. Mit dem 1. Juli wird es für Autofahrerinnen und Autofahrer dann wohl wieder deutlich teurer. Die alte Steuer macht inklusive Mehrwertsteuer 16,7 Cent pro Liter aus. Der Tankstellenverband erwartet, dass sich das ab morgen bemerkbar macht. Die Spritpreise dürften aber nach wie vor nur einmal am Tag um 12 Uhr angehoben werden. Die 2-monatige Steuersenkung hat den Bund nach Schätzungen 1,6 Milliarden Euro gekostet. Der Iran will die Minen in der Straße von Hormus ohne internationale Hilfe räumen. Entsprechende Angebote wies die Regierung in Teheran strikt zurück. Der französische Präsident Macron hatte die Unterstützung vorgeschlagen. Ein solcher Einsatz verstoße gegen das bestehende Rahmenabkommen mit den USA, hieß es aus dem iranischen Außenministerium. Demnach sei ausschließlich der Iran für die Minenräumung verantwortlich. Macron teilte nach einem Besuch im Oman mit, die Straße von Hormus müsse schnell und ohne Einschränkungen wieder für die internationale Schifffahrt geöffnet werden. Die Straße von Hormus gilt als eine der weltweit wichtigsten Routen für den Ölhandel. Soweit die Nachrichten. Weitere Meldungen aus Berlin und Brandenburg auf rbb24.de. Das Wetter heute teils sonnig, teils dicht bewölkt, meist trocken bei bis zu 28 Grad. Aktuell in Berlin-Spandau 14 Grad, in Kreuzberg 19, in Pritzwalk 13, in Guben schon 20 Grad. Morgen dichte Wolken mit schauerartigem Regen, teils auch Gewitter. Später wieder etwas Sonne, maximal 24 Grad. Die Zeit 7.05 Uhr.
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5: Und wir sprechen gleich über den Katzenjammer nach dem gestrigen Abend. Willkommen!

0: Kanale läuft an und schießt ins Tor! Es ist das Aus! Deutschland ist aus!
1: Deutschland erlebt nächstes WM-Debakel, schreibt Tagesschau.de. Wer gegen diesen Gegner ausscheidet, hat in der Weltspitze nichts zu suchen. Der Spiegel, die Zeit, die große Einfallslosigkeit und die FAZ, eine Niederlage, die die deutsche WM auf den Punkt bringt. Nüchterner formuliert, Deutschland ist heute Nacht ausgeschieden aus dieser WM. Das DFB-Team hat in Boston 3:4 verloren im Elfmeterschießen gegen Paraguay. Tim Frohwein ist Fußballsoziologe und fußballsozialisiert wurde er auf den Asphalt-, Gummi- und Kunstrasenplätzen des Münchner Ostens. Schönen guten Morgen, Herr Frohwein.
2: Guten Morgen.
1: Oder kann der gar nicht mehr gut werden?
2: Ja, also die Nacht war kurz, sagen wir es so. Und natürlich hat sich auch dieses Gefühl der Leere, das kenne ich als Fußballfan schon seit einigen Jahren, wieder eingestellt. Es ist nicht mehr ganz so stark wie früher, weil ich dann doch ein bisschen älter.
1: Ups, die Leitung scheint da Lücken zu haben, aber da sind Sie wieder, Herr Frohwein.
2: Jetzt bin ich, Entschuldigung.
1: Okay.
2: Genau, dieses Gefühl der Leere, das hat sich dann doch irgendwie eingestellt. Das kenne ich schon als Fußballfan von vergangenen Weltmeisterschaften. Es ist nicht mehr ganz so stark wie früher, aber es ist dann doch irgendwo vorhanden.
1: Wann haben Sie gestern zum ersten Mal gedacht, das geht schief?
2: Ja, in der ersten Halbzeit schon, als man dann doch irgendwie es nicht geschafft hat, diesen Abwehrriegel zu überwinden. Und dann spätestens natürlich, als das 1:0 für Paraguay gefallen ist in der ersten Halbzeit, da hatte man schon irgendwie Sorge, dass das heute nicht funktioniert.
1: Vom Favoriten des Spiels, Paraguay, zum Verlierer gemacht zu werden. Deutschland muss jetzt die Koffer packen. Kai Havertz sagt es so.
3: Wenn man gegen Paraguay mit allem Respekt ausscheidet, und dann hat man es auch nicht verdient, weiterzukommen.
1: Was hat Ihrer Ansicht nach gefehlt, gegen eine Mannschaft, der ja attestiert worden ist, bieder und destruktiv zu spielen? Hat das spielerische Können gefehlt oder das Selbstbewusstsein, der Glaube an die eigenen Fähigkeiten? Wir schaffen das.
2: Also ich glaube, dass unsere Mannschaft tatsächlich leider fußballerisch ein Stück weit limitiert ist. Einfach deswegen, weil unsere Leistungsträger Wirtz, Musiala nicht in guter Form sind, weil andere Leistungsträger wie Lennart Kahl vielleicht zum Beispiel fehlen. Die Mannschaft wirkt nicht gut eingespielt. Was man ihr nicht vorwerfen kann, um das Positive herauszuheben, dass sie zumindest gekämpft hat und dass sie zusammengehalten hat. Das ist ja auch was man Mannschaften oft abspricht in solchen Momenten. Das fand ich war nicht sichtbar, aber wir sind leider einfach fußballerisch im Moment weit von der Weltspitze entfernt.
1: Nicht erst seit dem Sommermärchen 2006, dem Sie auch ein Buch gewidmet haben, aber seither ganz besonders scheint mir, sucht Deutschland immer nach dem Zusammenhang zwischen der Leistung der Nationalmannschaft auf der einen Seite und dem großen Ganzen auf der anderen. Also Gesellschaft, Politik, Wirtschaft, gibt es diesen Zusammenhang oder ist das Fantasterei?
2: Naja, zunächst mal ist auf jeden Fall der Fußball als absolut populärste Sportart in Deutschland und weltweit immer eine Projektionsfläche. Also das heißt, die Entwicklungen, die man in der Nationalmannschaft erkennt, die sieht man dann auch in der Gesellschaft. Und deswegen gibt es da auch dann viele Menschen, die in solchen Momenten diese Vergleiche ziehen und dann in solchen Momenten leider auch wieder die Untergangsszenarien entwerfen. Wenn man jetzt so in die Vergangenheit schaut, auch vielleicht andere Länder, andere Weltmeisterschaften sich anschaut, dann muss man schon sagen, dass ein Zusammenhang zwischen Fußball und Gesellschaft durchaus vorhanden ist. Man erinnert sich vielleicht noch an die WM 98 in Frankreich. Frankreich wird Weltmeister mit einer Black Beurre Blanc Mannschaft, also einer Mannschaft, die alle Gruppen, die in Frankreich gelebt haben, damals und heute noch leben, repräsentiert hat. Das hat wirklich für ein unglaubliches Zusammengehörigkeitsgefühl gesorgt nach diesem WM-Triumph. Aber man muss dazu sagen, ein paar Jahre später gab es dann wieder große Unruhen in den Banlieues, so wie wir sie leider in Frankreich ja heute immer wieder mal auch sehen. Das heißt, da wird dann auch nur ein kurzer Impuls gegeben von so einem Groß-Event und das Ganze wird nicht unbedingt verstetigt.
1: Also Sie sprechen von der Projektion, die da stattfindet. Insofern könnte ich so einen Kommentar hier...
4: Also wo sind die Ideen? Wo sind die kreativen Lösungen der deutschen Mannschaft?
1: Das war natürlich gestern auf das Spiel gemünzt. Sowas könnte ich dann auch nehmen, um über Zusammenhänge in Deutschland im Großen und Ganzen zu sprechen, sagen Sie. Ich kann aber einwenden, ich persönlich persönlich, ich werde jetzt nicht mehr oder weniger oder anders konsumieren als bislang oder mehr oder weniger arbeiten, mehr oder weniger Kinder kriegen etc. pp. Ob Deutschland nun aus der WM fliegt oder sie gewinnt, wie valide ist dieser Zusammenhang, von dem Sie da sprechen? Was macht Sie so sicher, dass es den gibt?
2: Also es ist definitiv so, dass eben in diesen Wochen einer Weltmeisterschaft, wenn jetzt unsere deutsche Mannschaft sehr weit gekommen wäre, dann begegnen sich wahnsinnig viele Menschen, zum Beispiel beim Public Viewing. Man lächelt sich zu, man liegt sich vielleicht sogar in den Armen. Diese Begegnungen, die da ermöglicht werden in diesen Wochen, die sind unzweifelhaft vorhanden. Und aus diesen Wochen, wenn diese sehr euphorisch verlaufen, dann nehmen viele Menschen da schon was Positives mit und fühlen sich auch wieder ein Stück weit stärker an eine Gemeinschaft gebunden. Das ist dann eben dieser positive Impuls, von dem ich gesprochen habe, der zum Beispiel in Frankreich zu beobachten war. Aber Sie haben natürlich recht, das Ganze muss eben verstetigt werden. Ich ändere nicht sofort mein Verhalten, aber ein Impuls kann aus meiner Sicht definitiv gesetzt werden. Und das gelingt normalerweise eben nur beim Fußball, weil der Fußball eben so viele Menschen erreicht.
1: Im Vorfeld wurde ja gespottet über die Fußballzwerge, die da mitspielen dürfen im neuen Turniermodus. Stellen wir gerade fest, huch, wir sind ja selber einer.
2: Ja, also natürlich nach den letzten Weltmeisterschaften muss man schon sagen, dass der deutsche Fußball sich in keiner guten Phase befindet. Ich hoffe wirklich sehr, dass da wieder ein Turnaround stattfindet, weil eben der Fußball so ein Lagerfeuerpotenzial hat, wie keine andere Sportart. Und wenn wir da nicht erfolgreich sind, dann wird es eben schwer, dieses Potenzial auszuschöpfen. Auch andere Länder, muss man sagen, sind hin und wieder mal in der Krise. Die Italiener sind jetzt das dritte Mal in Folge nicht bei einer Weltmeisterschaft dabei. Aber natürlich, es kann nicht quasi der Anspruch sein einer Fußballnation wie Deutschland, dass man so früh bei einem so großen Turnier ausscheidet.
1: Das sagt Tim Frohwein, er ist Fußballsoziologe und er hat das Buch geschrieben 2006, Sommermärchen des Jahrhunderts. Ich danke Ihnen für Ihre Zeit heute früh an diesem Morgen, der für Sie vielleicht nicht ganz einfach ist. Merci.
2: Ja, danke.

0: Kommen wir von Samara Joy, die wir hier gerade gehört haben mit Social Call, kommen wir von ihr zu Ute Seeland. Ute Seeland ist eine Pionierin. Sie ist Deutschlands erste Vollzeitprofessorin für geschlechtersensible Medizin. Sie ist die erste Frau in diesem Fach, die in diesem Fach habilitiert hat, und sie leitet an der Uni Magdeburg die deutschlandweit erste Hochschulambulanz für geschlechtersensible Medizin. Sie stellt sich Fragen wie die folgenden.
1: Sind Frauen genauso behandelt wie Männer? Sind die genauso zufrieden mit der Behandlung wie die Männer? Und dann ist mir immer häufiger aufgefallen, dass uns eigentlich ganz schön viel Werkzeug fehlt in der Medizin. Ich habe immer gedacht, die Medizin ist schon richtig weit und man kennt schon ganz, ganz viele Antworten auf ganz viele Fragen. Und im Laufe meiner Ausbildung als Internistin musste ich feststellen, dass das nicht so ist, sondern dass wir noch ganz, ganz viele große Lücken haben und die meisten Lücken eben beim weiblichen Geschlecht sind.
0: Da fehlt einfach noch einiges an Forschung und Erkenntnis im Arztkoffer, was unter anderem daran liegt, dass Frauen seltener in Medikamentenstudien eingeschlossen werden als Männer. Gearbeitet wird ganz oft mit den Daten von Männern, die von Frauen werden oft gar nicht erst erhoben. Die Norm, die hat zwar einen weiblichen Artikel, ist aber dem Grund nach männlich. Okay, inzwischen wissen wir, dass die Anzeichen beispielsweise für einen Herzinfarkt, dass die bei Frauen anders ausfallen können als bei Männern. Jörg Thaddeus aber, der hat im Gespräch mit Ute Seeland erfahren, dass die Geschlechterunterschiede bei Diagnose und Behandlung von Krankheiten, dass die viel umfassender sind, viel grundsätzlicher.
1: Der größte Unterschied zwischen dem weiblichen und männlichen Körper ist unser Immunsystem, weil auf jeder Immunzelle sind die Rezeptoren für die Östrogene und fürs Testosteron und fürs Progesteron. Und genauso wie da die Rezeptoren verteilt sind, sind die Rezeptoren im gesamten Körper verteilt, also an jedem Organ, vor allem im Gehirn, Herz, Niere, Lunge, überall. Und wenn wir über Rezeptoren sprechen, dann sprechen wir eben auch über die Hormone, die man braucht, damit diese Rezeptoren aktiviert werden. Und wenn ich weiß, dass der weibliche Körper Östrogen und Progesteron hauptsächlich produziert und der männliche Testosteron, dann kann ich mir schon vorstellen, dass es sehr viele Unterschiede an vielen verschiedenen Organen und im gesamten System gibt.
0: Ute Seeland hat ihm gesagt, es war nicht immer einfach, ihr Thema stark zu machen als eine der ersten im Feld. Aber sie ist offenbar eine Frau mit einer Mission.
1: Wenn ich nicht meine komplette Überzeugung hätte, dass ich wirklich für die Gesellschaft etwas Neues und was Gutes tun möchte. Und ich bin davon überzeugt, dass wir die Geschlechterunterschiede in der Medizin brauchen, um eine bessere Versorgung und eine bessere geschlechtersensible Versorgung und auch gerechtere Versorgung in Deutschland umsetzen zu können, dann hätte ich auch an vielen Punkten schon sagen können, ohne mich. Aber dadurch, dass ich wirklich davon überzeugt bin, dass es so ist und dass es uns alle gesellschaftlich weiterbringt, deshalb habe ich das durchgezogen und da bin ich natürlich jetzt sehr froh drüber.
0: Heute Abend ist Ute Seeland zu Gast bei Jörg Thaddeus in Thaddeus Lang und Breit und sie berichtet, was sie antreibt. 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

0: Hier musizieren zwei Freunde, Josef Gutmann-Levitt und Lionel Luecke. Die haben sich am Berklee College of Music kennengelernt in den USA, sich angefreundet, zusammen Musik gemacht, sich dann aber aus den Augen verloren. Levitt hat auch dem Musikbusiness den Rücken gekehrt, eine Firma gegründet. Luecke hat weitergemacht, ist zu einem sehr gefragten Musiker geworden und 2018 hat Levitt wieder begonnen zu musizieren und dann für sein Album Soul Song, das haben wir hier gerade gehört, beziehungsweise ein Stück davon, Kul Dodi, hat er wieder Kontakt aufgenommen zu seinem alten Freund Lionel Luecke und das Produkt haben wir eben gehört.
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0: Von und mit Frauke Thiele an diesem Morgen. Frauke, die Malerin und Konzeptkünstlerin Rune Mielz, die ist gestorben im Alter von 91 Jahren.
2: Ja, Rune Mielz hat vor über 60 Jahren als Autodidaktin mit der Kunst angefangen und war bis zuletzt künstlerisch tätig. Ihre Galeristin Judith Andrea hat ihre Rolle betont in einer damals sehr männlich dominierten Kunstwelt und dass sie eben auch andere Frauen unterstützt hat bei der Kunst. 1977 war Rune Mielz bei der Documenta in Kassel dabei. Und dort hat sie auch schon Anfang der 90er Jahre ihr Grab selbst gestaltet. Dort wird sie jetzt auch beerdigt werden. In den 80er Jahren war Rune Mielz Gastprofessorin an der Hochschule der Künste in Berlin. Und im Jahr 2000 ist sie für ihr Lebenswerk und ihr Engagement für andere Künstlerinnen und Künstler mit dem Gabriele-Münter-Preis ausgezeichnet worden. Und letztes Jahr zu ihrem 90. Geburtstag, da hat das Kunstmuseum Bonn ihr eine Ausstellung gewidmet. Geplant für 2007 ist auch eine Doppelausstellung in der Kunsthalle Gießen und im Museum Morsbroich in Leverkusen. Die wird jetzt wie so eine Art Retrospektive für Rune Mielz werden.
0: Dass Kultur wichtig ist für Berlin als Standort, das wissen wir. Jetzt wird es aber nochmal belegt und zwar durch eine Studie, veröffentlicht vom Institut für kulturelle Teilhabeforschung im Auftrag der Senatskulturverwaltung.
2: Ja, und die Studie hat es schwarz auf weiß belegt. Für jeden Euro öffentlicher Kulturförderung fließt im Schnitt mehr als das Dreieinhalbfache in die Stadt zurück. Unser Radio 3-Reporter Thomas Witzel war bei der Studienvorstellung dabei.
3: 3,50 Euro, das war vorher nicht so ganz klar. Und wie kommt das zustande? Dann nehme ich mal das Beispiel Oper, also natürlich Ticketverkäufe. 2/3 der Besucher kommen interessanterweise aus Berlin, das hätte ich auch so nicht gedacht. Das andere Drittel, ja, das sind dann Besucher, die müssen übernachten, die nehmen ein Taxi, die gehen essen, also da wird Geld generiert. Die Oper ist ein großer Arbeitgeber. Die Leute wohnen, leben, geben eben Geld aus, zahlen Steuern, dann werden Aufträge an Betriebe vergeben, die wieder was herstellen und so weiter. So wird quasi also über diesen Hebeleffekt, nennt man das, eben mehr Geld generiert, als man reinsteckt. Am besten schneiden dabei die Museen und Gedenkstätten ab. Also die generieren wirklich für das, was man reinsteckt, am meisten Geld.
2: Merkt man ja auch immer, wie voll die sind. Jeden Tag konkrete Zahlen und Beispiele, also die belegen, wie wichtig die Kultur für Berlins Wirtschaft ist, belegt durch eine Studie im Auftrag der Senatskulturverwaltung.
0: Heute Abend in der Staatsoper unter den Linden ist das Berliner Staatsballett zu erleben und zwar in einem Doppel.
2: Fearful Symmetries heißt der Abend, angstvolle Symmetrien, also vom Staatsballettintendant Christian Spuck entwickelt. Da ist zum einen der komplexe Ballettklassiker von Georges Balanchine zu erleben, Symphonie in C. Und auf den bezieht sich die Choreografie von Christian Spuck, eben mit dem Namen Fearful Symmetries, bezogen auf ein Musikstück von John Adams. Dazu unserer Radio 3 Tanzkritiker Frank Schmidt.
4: Christian Spuck hat dieses Werk, diese energiestrotzende Musik von John Adams, für seine Choreografie ausgewählt. Und das Spiel mit Symmetrien ist auch ein Merkmal seiner Choreografie. Aber dieser Titel, der passt auch bestens zur Symphonie in C. Das ist dieses frühe Meisterwerk von Georges Balanchine, das erste Stück des Doppelabends. Ja, Balanchine, einer der herausragenden Choreografen des 20. Jahrhunderts, Erneuerer des Balletts. Er hat dieses Stück 1947 in Paris uraufgeführt und das ist auch bekannt unter dem passenden Beinamen Kristallpalast. Das ist ein Stück, in dem Balanchine ganz stark mit Symmetrien arbeitet und die will Christian Spuck dann mit seinem Stück hinterfragen.
2: Ja, heute Abend ist der Ballett-Doppelabend vom Staatsballett Berlin in der Lindenoper zu sehen. 19.30 Uhr geht's los.
0: 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Die Tickets dazu, die gäbe es jetzt unter Berlin 30 20 00 40.
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0: Aus der Tiefe, Herr, rufe ich zu dir. Psalm 130 wurde vielfach vertont. Gestern war in Berlin zu erleben, wie Lili Boulanger diesen Text in Noten gekleidet hat und was daraus wiederum das Orchester und der Chor der Komischen Oper gemacht haben. Also der Chor, der von der Zeitschrift Opernwelt als Chor des Jahres ausgezeichnet worden ist. Auch das Requiem von Gabriel Fauré stand auf dem Programmzettel. Wir haben eben gerade das Sanctus daraus gehört. Viel Tod, viel Trauer also gestern in der Musik im Konzerthaus Berlin. Aber bei Musik geht es ja immer mindestens genauso sehr um das Leben. Quicklebendig unter den Zuhörern saß Andreas Göbel. Schönen guten Morgen.
1: Guten Morgen.
0: Also wir haben gerade einen Satz gehört. Hört aus dem Requiem von Gabriel Fauré. Was ist das Besondere an diesem Werk?
1: Na, im Gegensatz zu den Requiem-Vertonungen von Mozart oder Verdi, die haben ja gerade so das Dies Irae, den Tag des jüngsten Gerichts, in spektakulärsten Horrorfarben ausgemalt, ist das hier, das haben wir hier schon gehört, ein ganz verinnerlichtes Werk. Das Dies Irae hat Fauré gestrichen und dafür am Ende noch einen Paradiessatz angefügt. Also für ihn ist der Tod nicht zitternd vor der Abrechnung, sondern hat etwas, wie es auch in dieser Musik hier schon Anklang, etwas Versöhnliches, etwas Warmes, das Gefühl, da fällt eine ganze Last ab. Und ich muss ehrlich zugeben, von allen Requiem-Vertonungen ist das mein heimlicher Favorit.
0: Mhm. David Clavelius ist seit 13 Jahren Chordirektor der Komischen Oper. Gestern stand er am Pult. Jetzt ist das ja eigentlich eben ein Opernchor. Folglich haben die das entsprechende Repertoire. Wie ist er klargekommen mit diesen geistlichen Werken, die sonst eher nicht zum Alltag des Chors gehören?
1: Also man hat gemerkt, David Clavelius ist mit seinem Chor, mit dem er so erfolgreich ist, geradezu verwachsen. Wenn er am Pult steht, blickt er hoch, der Chor auf dem Chorbalkon, also im ersten Stock. Das ist eine Symbiose. Er hat den Kopf dann ganz erhoben. Also hatte ich fast Angst, er kriegt eine Genickstarre. Ja. Aber bei Fauré ist das wirklich aufgegangen. Der Chor kann natürlich richtig loslegen, dass einem die Ohren klingeln. Aber er hat auch diese leise, tröstliche Wärme, die Freundlichkeit, die das braucht. Es ist etwas sehr Nahbares, fast manchmal etwas Streichelzoo-Fellartiges. Aber es hat dann auch manchmal diese Erhabenheit, etwas so Messingverchromtes, Distanziertes. Und diese Mischung ist wirklich ideal. Ich habe den Chor wirklich dutzende Male auf der Opernbühne meistens sehr begeistert erlebt, aber sie können eben auch dieses andere Repertoire, haben wir gehört.
0: Der Chor ist das eine. Wie hat er das Orchester der Komischen Oper dirigiert?
1: Ich würde sagen, gut zusammengehalten. Das Orchester hat gerade in den Streichern einen sehr dichten Ton. Manchmal ein bisschen zu viel, da musste David Clavelius immer mal mit der Hand abdämpfen, ein Zeichen geben, aber gute Balance übereinander. Schöner Effekt, die Solo-Violine, die in zwei Teilen besetzt ist, die war ganz weit oben noch über dem Chor platziert. Ich würde sagen, knapp unterm Himmel. Also auch da konnte man sich genussvoll zurücklehnen. Man hat gemerkt, das ist alles eine Herzensangelegenheit für den Dirigenten.
0: Sehr viel seltener zu hören ist der schon angesprochene 130. Psalm in der Vertonung von Lili Boulanger. War das eine Entdeckung?
1: Das vom Werk her auf jeden Fall. Lili Boulanger ist ja schon mit 24 Jahren an einer chronischen Lungenentzündung verstorben, hat dieses Werk in jahrelanger Arbeit gewissermaßen dem Tod abgerungen. Und man konnte da hören, was das für eine geniale Komponistin war. Ganz eigene Handschrift, so aus Klangraffinesse und Herbheit, was da an emotionaler Dichte zusammenkam. Das hat mal gegrummelt und gebrummt, dann wirklich markerschütternde Rufe, Seufzen, Aufschrei, eben dieses aus der Tiefe rufe ich zu dir. Da hat man manchmal den Atem angehalten. Das ist ein mitreißendes Werk. Hätte es auch noch mehr sein können. Vieles ist hier in Andeutung geblieben bei der Umsetzung. Oft sehr flächig. Der Chor ganz gut, das Orchester zu einheitlich. Es war dann insgesamt doch zu sehr zerkocht, so zu sehr Eintopf mit undefinierbarem Inhalt. Ich hatte so das Gefühl, eine Probe mehr wäre besser gewesen.
0: Ohne Chor, dafür aber mit Orchester und Star-Organistin Iveta Apkalna gab es das Orgelkonzert von Francis Poulenc.

0: Tag. Wie hat dir das gefallen?
1: Es war ein bisschen verunfallt. Also am Beginn gab es die Ansage, dass der mobile Orgeltisch im Konzerthaus nicht in Betrieb gebracht werden konnte. Heißt also übersetzt, die Orgel ist ja an die vordere Wand der Bühne gebaut. Und in so einem Fall, wo man Solo-Orgel mit Orchester hat, will man die Solistin auch am liebsten auf der Bühne haben. Und dafür hat man so einen mobilen Orgeltisch. Ging also nicht. Iveta Abkalner musste mit dem Rücken zum Publikum spielen. Hat auch alles irgendwie geklappt. Aber offensichtlich hatte man auch hier nicht gerade übermäßig viel Zeit zu proben, sich einzurichten. Sie hat so langweilig registriert, es klang so einheitlich und dann auch noch im Tempo schleppend und dermaßen verschnarcht. Dabei hat Poulenc damit ein Meisterwerk geschrieben. Das ist eine grandiose Mischung aus tiefer Tragik und trotzdem dieser feinen Ironie und diesem Witz. Hier ist mir die Zeit lang geworden und das will bei diesem tollen Stück schon was bedeuten.
0: Aber kam dann vielleicht noch was, eine Zugabe, die nicht ganz so lang oder langatmig war?
1: Die gab es glücklicherweise. Die war auch großartig. Iveta Abkalner hat ein Stück des französischen Komponisten und Organisten Thierry Escaige gespielt. Witzig, voller Effekte, voller Klangraffinesse und irre virtuos. Da konnte sie wirklich zeigen, was sie kann. Das war einfach nur ein fetziger Spaß und ich würde sagen, das hat ihren Auftritt gerettet.
0: Ein zweischneidiger Abend, von dem uns Andreas Göbel berichtet. Gestern Abend im Konzerthaus Berlin. Chor und Orchester der Komischen Oper haben ihn weitaus überwiegend bestritten. Hab schönen Dank.
1: Danke auch.

Musik von Lila James. Damn Your Eyes hören wir hier auf Radio 3. Seit exakt 30 Jahren praktiziert die US-amerikanische Band Calexico. Inzwischen ist ihr 10. Studioalbum draußen, 2022 erschienen. Das heißt El Mirador und darauf findet sich dieser Song hier. Die Cumbia Peninsula. Calexico.

0: Große Themen bearbeitet Calexico auf dem letzten Album El Mirador. Da geht es um eine Welt im Umbruch, um Migration, um Desinformation. All das wird da zusammengebracht. Und wir hören jetzt einen Auszug aus einem Text, der die Welt aus einem vermeintlich viel persönlicheren oder kleineren Winkel heraus betrachtet. Wir hören einen Auszug aus dem Gewinnertext des Bachmann-Preises.
1: Wenn meine Mutter nachts an der Tankstelle arbeitet, sehe ich diese Serie im Fernsehen. Über Menschen, die hunderte Kilos wiegen, die fast daran sterben. Ein Kamerateam besucht sie zu Hause in plattgelegenen Betten und großen verformten Sesseln mit Flecken auf den Polstern, ihre Leiber von dünnen Nachthemden bedeckt. Ihre Kinder bringen ihnen Essen auf Pappgeschirr, stellen die Teller auf ihren Bäuchen ab. Ein Close-up auf ihre nackten Beine, die gedehnte Haut. Dr. Now rettet sie dann, operiert sie, sagt fiese Dinge, wenn sie heimlich essen, und am Ende sehen sie eingefallen und krank aus.
0: Diesen Text hat Lena Schette geschrieben und mit der sind wir zum Interview verabredet. In etwa 20 Minuten, so um 7:45.

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4: Die deutsche Fußballnationalmannschaft ist bei der WM ausgeschieden. Das DFB-Team hat gegen Paraguay im 16. Finale in Foxborough mit 3:4 im Elfmeterschießen verloren. Nach regulärer Spielzeit und Verlängerung stand es 1:1. Bundestrainer Nagelsmann sagte, er wolle trotz der Niederlage weitermachen. Am Morgen ist Marokko ins WM-Achtelfinale eingezogen. Die Nordafrikaner haben gegen die Niederlande mit 3:2 im Elfmeterschießen gewonnen. Brasilien hat am Abend mit 2:1 gegen Japan gesiegt und ist damit ebenfalls eine Runde weiter. Der Brandenburger Infrastrukturminister Krumbach sieht das Land gut gegen Hitze gewappnet, trotz der aktuellen Probleme auf den Straßen. Im RBB 24 Inforadio sagte Krumbach, Brandenburg habe bereits seit 2023 eine Hitzestrategie. Das Land unterstütze die Städte dabei, zum Beispiel Frischluftachsen anzulegen und Fassaden zu begrünen. Im Straßenbau strebe man an, hellere Belege zu verwenden. Skeptisch äußerte sich Krumbach zur Forderung des Städtetages, Hitzeschutzmaßnahmen zu einer Pflichtaufgabe der Kommunen zu erklären.
5: Freiwillige Aufgabe bedeutet ja auch gar nicht, dass man zu wenig Geld ausgibt. Und wenn man es umdefiniert in eine Pflichtaufgabe, steht auch nicht automatisch dem Bund mehr Geld zur Verfügung. Also ich kann das nicht nachvollziehen. Aber ich glaube schon, dass wir alle erkennen müssen, es ist eine wichtige Aufgabe, die Anpassung bis jetzt an die veränderten Wetterbedingungen.
4: Der Infrastrukturminister von Brandenburg, Robert Krumbach, SPD. Die Berliner Bäderbetriebe testen, ob mit künstlicher Intelligenz die Sicherheit erhöht werden kann. Wie Bäderchef Kleinsorg im RBB 24 Inforadio angekündigt hat, soll bald ein Pilotprojekt dazu beginnen. Einzelheiten würden zu einem späteren Zeitpunkt mitgeteilt. Künstliche Intelligenz kann beispielsweise Kamerabilder auswerten. Falls Badegäste auffällige Bewegungen zeigen oder zu ertrinken drohen, könnte das System Alarm schlagen. Neben mehr Sicherheit ist eine weitere Hoffnung, dass die Technik helfen kann, dem Fachkräftemangel zu begegnen. Der sogenannte Tankrabatt läuft aus. Heute ist der letzte Tag, an dem noch der günstigere Steuersatz gilt. In den vergangenen 2 Monaten konnte der Spritpreis dadurch um rund 17 Cent pro Liter sinken. Mit Beginn des neuen Monats greift ab morgen Mittag dann wieder der reguläre Steuersatz. Hauptstadtkorrespondentin Anne-Kathrin Mellmann.
6: Verbraucherschützer fordern, dass die Mineralölkonzerne die Preise nur um diesen Betrag anheben und nicht mehr. Die Bundesregierung will die Preisentwicklung an den Tankstellen genau beobachten. Die zuletzt gesunkenen Ölpreise auf dem Weltmarkt dürften den Preisanstieg nach dem Auslaufen des Tankrabatts etwas abmildern. Veränderungen am Ölmarkt machen sich meist erst mit etwas Verzögerung an den Zapfsäulen bemerkbar. Experten erwarten deshalb keinen sprunghaften Anstieg, der allein der höheren Steuer entspricht. Den Bund hat die 2-monatige Steuersenkung nach Schätzungen 1,6 Milliarden Euro gekostet.
4: Der Bund hat durch seine Beteiligung an Unternehmen im vergangenen Jahr rund 1,1 Milliarden Euro eingenommen. Nach Angaben des Finanzministeriums stammte der Großteil davon aus den Bundesanteilen an der Deutschen Telekom. Insgesamt ist demnach Geld aus 9 direkten Unternehmensbeteiligungen in den Bundeshaushalt geflossen. Die Linke, die Anfrage an das Ministerium gestellt hat, äußerte sich erfreut. Der finanzpolitische Sprecher der Bundestagsfraktion Görke sprach von einer beachtenswerten finanziellen Mitgift. Er rief die Bundesregierung dazu auf, die Beteiligungen noch auszubauen, vor allem im Bereich Energie. Als Beispiel nannte Görke die PCK-Raffinerie in Schwedt und Stromnetze. Das Motiv für die tödlichen Schüsse in einer Jugendhilfeeinrichtung in Stade ist nach Angaben der Behörden vermutlich ein Sorgerechtsstreit. Wie die Polizei am Abend bekannt gab, hatte der mutmaßliche Täter deswegen gestern einen Termin bei der Einrichtung. Weil der 45-Jährige als auffällig galt, fand das Gespräch in großer Runde statt. Alle 6 Toten sind Beschäftigte der Einrichtung oder des Jugendamtes. Mehrere Menschen wurden verletzt, nicht aber die Mutter und das Baby. Der Verdächtige wurde festgenommen. Nach Angaben der Polizei ist der Mann mit türkischer Staatsbürgerschaft unter anderem schon durch Bedrohungen aufgefallen. Soweit die Nachrichten. 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Das Wetter. Heute teils sonnig, teils dicht bewölkt, meist trocken bis 28 Grad. Aktuell in Berlin-Spandau 14 Grad, in Kreuzberg 19, in Wittstock-Dosse 12, in Guben 20. Morgen dichte Wolken, schauerartiger Regen, teils auch Gewitter, später wieder etwas Sonne, maximal 24 Grad. Die Zeit 8.05 Uhr.
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7: Und gleich auch mit unserer Frage des Tages. Willkommen!

0: Im Sommer 1936, also heute vor 90 Jahren, hat die SS nördlich von Berlin am Rande von Oranienburg mit dem Aufbau eines Konzentrationslagers begonnen, dem Konzentrationslager Sachsenhausen, beziehungsweise beginnen lassen. Häftlinge mussten es errichten. Bis Kriegsende wurde es zu einem der größten Lagerkomplexe entwickelt. Um die 190.000 Menschen wurden dorthin verschleppt, mehrere 10.000 dort ermordet. Nach 1945 nutzten es die Sowjets als Lager. 1961 wurde auf diesem ehemaligen Lagergelände eine Gedenkstätte eingerichtet, die heute wie viele andere vor neuen Herausforderungen steht. Die Überlebenden der Lager sterben, werden sich die Zugänge vor allem jüngerer Menschen zur Geschichte verändern. Fachleute debattieren über eine Neuausrichtung der Erinnerungskultur.
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0: Er ist Historiker und Publizist. Herr Ali, erreicht die Arbeit der Gedenkstätten Ihr Publikum, also die Menschen?
2: Ja, in Grenzen erreicht natürlich diese Gedenkstätte, erreichen die Menschen. Sie sind gut besucht oft. Schüler werden automatisch auch zum Teil durch den Unterricht dorthin geführt. Das findet alles in großen Mengen statt. Ich weiß aber nicht, ob es wirklich wirksam ist, diese Gedenkstätten, also ich spreche von den staatlich geförderten Gedenkstätten, die meistens als Stiftung organisiert sind, verstehen sich auch inzwischen als Vorkämpfer und Schützer der Demokratie. Und ob diese Verbindung so richtig klappt, Geschichte und gleichzeitig so eine Art positiven Demokratieschutzauftrag, da bin ich mir ziemlich unsicher, weil die jungen Leute, ich gehe oft in Schulen auch mit meinen Büchern, die wollen erst mal wissen, was der Nationalsozialismus war. Und sie wollen es auch nicht so dichotomisch haben, wie diese Gedenkstätten funktionieren. Sie haben in der Topografie des Terrors, da sind die Bösen, in Sachsenhausen auch, das sind die Täter. Die sind ganz böse, mit denen ist angeblich in Deutschland niemand verwandt oder verschwägert. Und auf der anderen Seite haben sie die Opfer, mit denen soll man sich ganz schnell identifizieren. Und dieser ganze luftleere Raum dazwischen, also die deutsche Gesellschaft, wie werden Menschen aus ganz unterschiedlichen sozialen Verhältnissen zu KZ-Leuten? Was bedeutete dieses KZ Oranienburg? Das war ja eine riesige staatliche Investition. Und es ist ja nicht wahr, dass es nur von der SS und den Häftlingen aufgebaut wurde. Das war ein örtlicher Arbeitgeber. Die Leute wussten, die sahen die Menschen, die in die Außenlager getrieben wurden. All diesen ganzen sozialen Komplex, dass man sich vorstellen kann, wie viele Millionen Deutsche von all dem wussten damals, aber weggesehen haben, das kommt in diesen Gedenkstätten sehr viel zu kurz. Und ich finde, das möchte ich zum Schluss sagen, es gibt eine wirklich gute Gedenkstätte in Berlin. Die ist nicht staatlich, da zahlen Sie Eintritt. Das ist der History-Bunker am Anhalter Bahnhof. Dort wird gezeigt, wie der Nationalsozialismus funktioniert hat, wie er sozusagen die Massen ergriffen hat, wie die Leute opportunistisch mitgemacht haben, leisetreterisch, komplex, nicht nur diese extremen Entwicklungen der KZs und des Terrors und des Massenmordes, sondern die Zusammenhänge gesellschaftlich dargestellt. Also das zu versuchen, das ist eigentlich die Aufgabe der Zukunft, nämlich darzustellen, wie werden normale Menschen und auch diese KZ-Schergen, die waren vorher normale Menschen und hinterher oft auch, wenn sie überlebt haben. Wie werden die in kurzer Zeit dazu, dass sie das alles tun? Und warum gibt es eine riesige deutsche Gesellschaft, die das alles sieht, die das alles ahnt, die sich damit hineinziehen lässt und das hinnimmt? Also sich auf diese Fragen zu konzentrieren, mit den Leuten zu reden und darüber Filme zu machen, Angebote und nicht immer dasselbe mit denselben sterilen Autoren und die im Grunde dieselben Themen. Also das zu machen, gehen Sie erstmal mit den Schülern in den History-Bunker am Anhalter Bahnhof in Berlin. Ich schicke da alle Leute hin, die ich kenne, egal ob das meine Enkel sind, die irgendwo wohnen, oder ob das Leute aus dem Rotarier-Club sind oder ganz Menschen, die ich kaum kenne, die mich irgendwas fragen. Alle sind begeistert dort.
1: Das war die Meinung von Götz Ali zur Frage des Tages auf Radio 3.

0: Wir finden zueinander, weil wir die dicksten Mädchen der Schule sind.
1: So lautet der erste Satz des Textes, der in diesem Jahr mit dem Ingeborg-Bachmann-Preis ausgezeichnet worden ist. Die Jurorin Laura de Weck, die sieht in diesem Text eine Superkraft am Werk.
2: Ich würde sagen, das ist wirklich ihre literarische Superkraft, dass sie etwas sehr klar, sehr nüchtern, sehr einfach erzählen. Aber beim Leser oder bei der Leserin oder bei mir entsteht was sehr Komplexes und Emotionales, obwohl die Sprache einfach und nüchtern gehalten ist.
1: Was wir tragen, so heißt dieser Gewinnertext, und Lena Schette heißt die dazugehörige Autorin, frisch aus Klagenfurt nach Hause gekommen, nach Erfurt. Willkommen, Frau Schette, und Glückwunsch.
3: Vielen Dank, guten Morgen.
1: Unmittelbar nach der Info, dass Sie gewonnen haben, haben Sie gesagt, das muss ein Fiebertraum sein. Ist das Fieber jetzt runter? Sind Sie in der Realität angekommen? Bachmann-Preisträgerin 2026?
3: Ich glaube, so richtig noch nicht. Ich glaube, es wird noch einige Tage brauchen, um das sich setzt. Und ich freue mich auf, auch jetzt so ein bisschen Alltag zu haben und ganz normale Dinge zu tun. Und ich glaube, dann zettelt es sich und dann kann ich mich so richtig freuen.
1: Haben Sie denn Alltag vor sich oder geben Sie jetzt am laufenden Band Interviews, führen Gespräche mit Verlagen, Literaturfestivals? Dazwischen ruft die Familie an, die Freunde von Grundschule bis Gegenwart, um zu gratulieren. Was ist seither los bei Ihnen?
3: Ja, also mein E-Mail-Post quillt jetzt gerade natürlich über. Das heißt, es steht einiges an. Aber ich suche auch die Ruhe für mich und muss jetzt irgendwie zu mir zurückkommen. Und natürlich wartet auch das Romanprojekt, aus dem der Text entspringt, den ich beim Bachmann-Wettbewerb vorgetragen habe, darauf weitergeschrieben zu werden.
1: Mhm. Ich kenne jetzt den ersten Satz, aber ich weiß noch wenig über die Geschichte dieser beiden Schülerinnen. Worum geht's in Was wir tragen?
3: In Was wir tragen geht es um zwei mehrgewichtige Mädchen, die prekär aufwachsen und von viel Gewalt betroffen sind, die in der Schule aufgrund ihrer Körper gemobbt und verprügelt werden und die so ein bisschen so eine kleine Clique miteinander bilden, einander verteidigen und schützen und einen Schutzraum füreinander bilden.
1: Oh, die Verbindung zu Ihnen ist leider ganz schön mittelprächtig. Haben Sie so ein Boomer-Gerät bei sich, ein Festnetz? Dann würden wir es gleich nochmal versuchen.
3: Nein. Nee, habe ich leider nicht.
1: Na gut, dann müssen wir jetzt alle die Daumen drücken und das Beste hoffen, dass die Handyverbindung mitspielt. Ich habe ja gerade den ersten Satz Ihres Textes eingespielt und Sie haben jetzt gerade im Gespräch gesagt, mehrgewichtig im Hinblick auf Körperform wird häufig auch heute übergewichtig gesagt, was jetzt gar nicht unbedingt weniger abwertend ist als dick, was Sie gebraucht haben beim Schreiben. Wieso haben Sie sich für dieses Adjektiv entschieden?
3: Ja, das ist ein schwieriges Thema. Uns fehlt tatsächlich so ein bisschen das neutrale Vokabular, um über große Körper zu sprechen. Ich benutze immer gerne mehrgewichtig, weil es sehr neutral ist. Es ist kein medizinischer Begriff oder spricht davon, dass irgendetwas zu viel wäre. Ich finde es aber auch gut, wenn wir uns Worte zurücknehmen, die bis jetzt negativ konnotiert werden und versuchen, sie wieder ins Neutrale zu bringen. Deswegen finde ich den Begriff dick auch völlig okay. Von so Begriffen wie Fett, Adipös, würde ich Abstand nehmen.
1: Mhm, also dann doch eher so eine Alltagssprache, die Sie versuchen vielleicht wieder zurückzugewinnen und von Wertungen zu befreien. Vor dem Studium am Literaturinstitut in Leipzig haben Sie als Pflegerin in der Psychiatrie gearbeitet, habe ich über Sie gelesen. Gleichzeitig las ich auch, dass Sie seit Ihrem zweiten Schuljahr schreiben. Diese Arbeit in der Psychiatrie, war das für Sie ein Umweg oder ein Abweg oder vielleicht doch der direkte Weg hin zu dem Plan, Autorin zu werden?
3: Damals, als ich mich entschieden habe, die Krankenpflegeausbildung zu machen, habe ich erstmal gedacht, es wäre ein Umweg. Letztendlich hat sich aber dann herausgestellt, dass es ganz wunderbar für mich zusammengepasst hat, weil der Krankenpflegeberuf ist so ein schöner Beruf. Und für jemanden, der schreibt, wahnsinnig fruchtbar, weil man so viele verschiedene Menschen trifft und Geschichten hört und Gesellschaft auch nochmal aus einer ganz anderen Perspektive anschauen kann und man in erzählerische Räume kommt, in die man normalerweise nicht kommt. Und so hat mich die Arbeit total inspiriert und war jahrelange Recherchearbeit, ohne dass ich wusste, wofür eigentlich.
1: Mhm. Und wann wussten Sie, wofür eigentlich?
3: Ja, das ist ja, glaube ich, die Suche nach dem inneren eigenen Stoff und die Frage, was will ich eigentlich schreiben, das ist vielleicht das Schwierigste an der schreiberischen Entwicklung, finde ich zumindest. Und so richtig hat es gefruchtet, als ich dann angefangen habe zu studieren am Literaturinstitut in Leipzig und mir da auch so ganz viel Mut für den eigenen Stoff mitgegeben wurde. Und da, genau, da hat sich der Stoff gebildet.
1: Jetzt haben Sie uns schon gesagt, es geht um eine Clique, man könnte sagen die kleinstmögliche Clique, die aus zwei Menschen besteht. Und wir haben diesen ersten Satz gehört über diese beiden dicken Mädchen, die sich finden, die zusammenbleiben und einander offenbar stützen und auch vielleicht tragen, um das Verb aus dem Titel nochmal zu nutzen. Jetzt war vergangene Woche Ingeborg Bachmanns 100. Geburtstag. Sie haben einen Preis gewonnen, der Bachmanns Namen trägt. Was denken Sie, würde die Autorin ihren Text gern lesen?
3: Oh, das ist eine gute Frage. Ich würde es mir wünschen, natürlich, ja.
1: Und gibt es Bachmann-Texte, die für Sie besonders wichtig sind oder waren, vielleicht in der eigenen Biografie?
3: Bachmann ist mir vor allen Dingen im Studium in Leipzig häufig begegnet über ihre Lyrik und also diese kraftvolle, präzise Sprache und wie sie zwischenmenschliche Beziehungen beschreibt, das ist was sehr Besonderes, ja.
1: 30.000 Euro schwer ist der Bachmann-Preis und Sie haben schon gesagt, Sie wollen diese Geschichte, die Sie vorgetragen haben, ausbauen zum Roman. Wissen Sie schon, wofür Sie das Geld ausgeben werden? Finanziert das Ihre nächste Schreibphase oder hauen Sie damit richtig auf den Schlamm?
3: Genau, das ist relativ unromantisch. Ich gehe jetzt nicht in den All-Inclusive-Urlaub oder mache sonst was Aufregendes, sondern das ist einfach Schreibzeit. Also 30.000 Euro, das wird natürlich noch versteuert. Das ist so 1 bis 1,5 Jahre relativ ungestört am Roman arbeiten können. Das ist natürlich ein großes Privileg und eine Freude.
1: Und wann kommt dieser Roman dann raus, Ihrer aktuellen Einschätzung nach?
3: Er kommt nächstes Jahr zur Frankfurter Buchmesse im S. Fischer Verlag raus.
1: Okay, also das steht schon fest. Vielen, vielen Dank. Genau. Lena Schette darf sich seit dem Wochenende Bachmann-Preisträgerin des Jahres 2026 nennen. Ausgezeichnet übrigens mit dem Preis der Jury wie auch mit dem Publikumspreis. Haben Sie vielen Dank für das Gespräch, Frau Schette. Und jetzt wünsche ich Ihnen, dass Sie ein bisschen runterkommen können nach dem Craze.
3: Herzlichen Dank.

0: Wir hören hier Musik von I Say, ein Trio aus Kopenhagen. Das stammt vom, was wir gerade gehört haben, vom Album Mal. Das ist in diesem Jahr erst erschienen. Mal, das ist kurdisch und bedeutet Zuhause. Und genau dieses Thema verhandelt das Album auch. Die Songs, die beschäftigen sich mit Identität und Zugehörigkeit und dem Dazugehören zu mehreren Kulturen. Der Track, den wir hier gehört haben, heißt Heidi Gidelim, auf Deutsch Lass uns gehen. Und wenn Ihnen genau diese Mischung zusagt. Kleiner Tipp, am Samstag, den 25. Juli, dann wird I Say in Berlin spielen und zwar im Humboldt-Forum beim Durchlüften-Festival. Das hat ein tolles Line-up, also immer am Wochenende im Juli finden da diverse Konzerte statt. Am 25.7. eben das von I Say. Mit dem großen Vorteil, es kostet Sie keinerlei Eintritt.
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0: Die Kulturnachrichten von und mit Frauke Thiele. Die staatlichen Museen zu Berlin, Frauke, die wollen den 250. Unabhängigkeitstag der USA auch begehen auf eigene Art und Weise. Das haben sie bekannt gegeben.
2: Ja, We Are the People, so nennen sie das Sonderprogramm mit Ausstellungen, Konzerten und Vorträgen und beziehen sich da auf die ersten Worte in der Verfassung der USA. Mehrere Berliner Kultureinrichtungen wollen so das Bild der USA mit unterschiedlichen Perspektiven erweitern und damit auch die Verbindung der Berliner Häuser zu den USA aufzeigen. Das hat Marion Ackermann erklärt. Das Programm greift Fragen von Demokratie, Identität, Erinnerung und kulturellen Austausch auf. So hat es die Präsidentin der Stiftung Preußischer Kulturbesitz gesagt. Dabei sind das Ethnologische Museum, die Gemäldegalerie und das Münzkabinett der staatlichen Museen.
0: Die Uta im Naumburger Dom, die zieht viele Besucher, Besucherinnen an, aber nicht nur ihretwegen gehört dieser Dom zum UNESCO-Weltkulturerbe. Da kommen zusammen Architektur, Bildhauerei und Glasmalerei.
2: Ja, und ganz besondere Glasfenster schmücken den Dom jetzt zusätzlich vom Maler und Bildhauer Markus Lüppertz geschaffen. Und gestern wurden sie eingeweiht. 4 Fenster mit dem großen Thema Erlösung und Verdammnis. Und die sollen einen markanten zeitgenössischen Akzent in dem Dom setzen. Einen anderen zeitgenössischen Akzent hat Neo Rauch schon 2007 in einer Kapelle des Naumburger Doms auch mit Glasfenstern gesetzt. Jetzt also Marco Lüppertz mit seinen extravaganten Auftreten. Der ist 81 Jahre alt, der Künstler, wird er oft auch als Malerfürst bezeichnet und er hat in sehr expressivem Stil seine Fenster geschaffen und die sollen sich mit den alten Glasfenstern verbinden zu einer Harmonie.
0: Das Berliner Chamäleon-Theater ist das Haus für zeitgenössischen Zirkus in Berlin und gerade zu Gast ist dort eine Kompanie aus den Niederlanden. House of Circus heißen die und sie machen queeren Zirkus.
2: Ja, sie verbinden also Dragshow und Themen rund um Queerness mit einer extravaganten Zirkus-Veranstaltungsshow. Carnivale Royale heißt das. Ja, und durch den Abend führt Nick van der Hayden mit üppiger Perücke und ständig wechselndem prächtig schrägen Kostüm, manchmal auch mit so riesigen Plastiktitten, die er präsentiert. Und er ist auch Handstandartist und er stellt auch ein queeres Quiz vor, wo es dann um so Fragen geht, wie lange gibt es die gleichgeschlechtliche Ehe? In welchem Land war sie als erste erlaubt? Und in wie vielen Ländern der Welt ist die Homosexualität verboten? Da wird das Publikum aktiv mit eingebunden. Und natürlich gibt es viel Zirkuskunst an diesem Abend. Von der lasziven Seilnummer über spektakuläres Herhängen aus Brasilien oder die Vertikaltuchartistin Diana, die mit ihrer Nummer ihren Transformationsprozess von Mann zu Frau künstlerisch ausdrückt. Das ist eine sehr emotionale Nummer. Und ein bisschen Freakshow ist auch dabei. Und zwar Lisa, die ist Schwertschluckerin und ihre Nummer erinnert so ein bisschen an ein altes Jahrmarktspektakel, aber in Leder und mit Technomusik und ziemlich spektakulär in Szene gesetzt. Gibt es auch ein bisschen
0: nach
2: Blut.
0: Disco.
2: Ja, ist auch ein bisschen blutig an manchen Stellen, aber auf jeden Fall sehr abwechslungsreich und spektakulär. Carnivale Royale ist bis zum 2. August im Chamäleon Theater zu erleben im Hackeschen Markt, auch heute Abend. Und Tickets gibt es ab 30 Euro aufwärts, ermäßigt entsprechend weniger. 20 Uhr geht die Show los.
0: Vielen
2: Und
0: Dank.
2: Gute Stimmung, wie man hört, ist auf jeden Fall garantiert.
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geschlafen hat, bittet andere, leise zu sein, weil sie eben nachts arbeitet und tagsüber den Schlaf braucht. Daraus geworden ist ein Song von R.E.M., Day Sleeper.

0: R.E.M. mit Day Sleeper auf Radio 3. Die Schriftstellerin Fang Fang, die kann in ihrem Heimatland in China nicht veröffentlichen. Anfang 70 ist die Frau und sie stellt immer wieder offizielle Staatserzählungen in Frage, schreibt bzw. spricht Tabus, erzählt uns von gesellschaftlichen Traumata ihrer Gesellschaft. Weltberühmt gemacht hat sie ihr Wuhan Diary, also ihr Covid-Tagebuch über eine abgeriegelte Stadt. Morgen erscheint zum ersten Mal auf Deutsch ein kurzer Roman von ihr aus der Zeit, als die Zensoren sie noch nicht so sehr auf dem Schirm gehabt haben. Ich gehe jetzt los und bring mich um, heißt dieser Band. 22 Jahre sind seit seiner Veröffentlichung in China vergangen und unsere Literaturkritikerin Sarah Murrenhoff hat ihn gelesen. Guten Morgen.
1: Guten Morgen.
0: Ich gehe jetzt los und bringe mich um. Das ist ein heftiger Titel, der auch gleich Aufmerksamkeit, das merke ich in mir, ganz stark auf sich zieht. Was für ein Ich spricht da zu uns? Wer erzählt?
1: Das ist Han Jing, die Protagonistin. Ja, und dieses Ich, das hier ja wirklich so vehement daherkommt in diesem Titel, das steht ironischerweise in totalem Gegensatz zu dieser Figur und zu ihrer Rolle. Han Jing ist eine Frau, der eigentlich gar kein Ich zusteht, deren Leben so gut wie unsichtbar bleibt. Seit ihrer Hochzeit lebt sie im Haushalt ihrer Schwiegereltern und ja, ohne sie läuft nichts. Sie kocht, sie putzt, sie geht auch noch in anderen Haushalten putzen, um die Familie über die Runden zu bekommen und ihrem Sohn das Studium zu finanzieren.

0: Sie selbst ist zwar nicht gebildet, aber eine lebenskluge Frau. Ja, und sie packt an in ihrer Familie und unter den Nachbarn. Aber es hat sich eben etwas eingeschlichen. Also ihr Mann und seine Familie, die nehmen sie eigentlich nur dann wahr, wenn etwas nicht so geschmeidig läuft.
1: Also wie kommt sie dann zu diesem Ich und dann auch noch zu dem Vorhaben, kaum dass das Ich mal da ist, dem ein Ende zu setzen?
0: Ja, weil eines Tages einfach alles zusammenkommt, nichts mehr geht. Sie hat Verstopfung, mal wieder. Das ist ein Problem, das sie seit der Kulturrevolution unter Mao Zedong hat, wo sie aufs Land verschickt wurde und nur Reis mit Chilischoten zu essen bekommen hat. Ja, und sie hat nur dieses eine bescheidene Bedürfnis, hat aber schlicht keine Zeit, ungestört auf die Toilette zu gehen. Da pfeift ein Teekessel, die Schwiegermutter fordert, die Schwägerin stichelt, der Ehemann schaltet auf Durchzug. Naja, und das ganze System verstopft gewissermaßen. Sie hat sinnbildlich so viel in sich reingefressen, dass alles blockiert. Nur eins sieht sie jetzt plötzlich ganz klar, sich selbst und ihr Leid. Und sie zieht wutentbrannt los, fest entschlossen, ihrem Leben ein Ende zu setzen. Ja, und der Roman begleitet sie bei diesem Ausbruch.
1: Jetzt vermute ich mal, Sarah, wie der Roman dann nun wirklich ausgeht, wirst du jetzt nicht lüften wollen. Aber gerade bei heiklen Themen hängt ja ganz viel davon ab, wie es erzählt wird. Also wie erzählt uns Fang Fang von diesem existenziellen Moment im Leben dieses Ichs?
0: Ja, sie erzählt das auf eine Weise, dass wir wirklich mitfiebern bis zur letzten Seite. Die Erzählung ist sehr komprimiert und die ganze Zeit bleiben wir ganz nah bei der Hauptfigur. Es treten zwar reichlich Nebenfiguren auf und die fängt Fang Fang auch mit nur wenigen Worten oder Dialogen lakonisch treffendst ein. Also teilweise sind sie ordentlich überzeichnet. Dem Ehemann zum Beispiel möchte man am liebsten in den Hintern treten. Aber von genau dieser Zuspitzung lebt die Erzählung und interessanterweise ist sie trotzdem glaubwürdig, einfach weil wir uns so kompromisslos auf Han Jing einlassen. So wie sie denkt und spricht, so spricht der Text. Samt so mancher wiederkehrender Gedankenschleifen, die man aber der Hauptfigur zuschreibt und deshalb auch verzeiht. Und in dieser ihrer Sprechweise liegt auch viel Witz versteckt. Zum Beispiel, also sie eröffnet ihrer Familie gerade ihr Vorhaben, loszuziehen und sich umzubringen. Ihr Mann spottet nur über sie und ihr Schwiegervater ist schlicht genervt, dass der Alltag gestört wird. Und im Text heißt es dann schlicht und einfach, lebensmüde oder nicht, zuerst musste sie noch das Mittagessen kochen. Kapitel Ende. Ja, und so belustigt, wie sie eben trotz Lebensmüdigkeit noch auf die Ironie des Lebens blickt, da fragt man sich beim Lesen dann doch immer wieder, worauf eigentlich hier die Betonung liegt, auf dem Ich gehe jetzt los oder auf dem Ich bringe mich um.
1: Genau, ich denke nämlich auch, wenn sie jetzt ihr Ich entdeckt und die Situation, in der sie feststeckt, dann müsste sie doch eher die Situation kurz und klein hauen, statt ihr eigenes Ich auszupusten. Also wovon erzählt sie uns und wovon erzählst du uns jetzt hier? Hast du das gelesen als einen Roman über Selbstermächtigung?
0: Für mich erzählt dieser Roman gewissermaßen eine weibliche Selbstermächtigung, weil Han Jing als klare Gewinnerin aus dieser Geschichte hervorgeht. Aber nicht laut individualistisch, sondern eben leise, bescheiden und gewissermaßen auch versöhnlich. Vielleicht ist wichtig zu erwähnen für den Kontext, der Roman ist aus dem Jahr 2004. Das war eine Zeit, in der die Suizidrate in China enorm hoch war. Und es waren und sind bis heute vor allem Frauen, die sich in China das Leben nehmen. Das ist in anderen Ländern ganz anders. Also China ist dann ein statistischer Ausreißer, sonst sind es vor allem Männer. Was ich damit sagen will, ist, dieser Roman erzählt nicht nur von Han Jing, der erzählt auch von einer strukturellen Unzufriedenheit von Frauen in China. Und erstmal dieses Tabuthema überhaupt literarisch zu verarbeiten, ist für sich schon eine kleine Rebellion. Und dass diese Rebellion oder diese Ich-Eskapade dann auch noch eine solche Wärme und eine solche Demut gegenüber dem Leben ausstrahlt, das ist das eigentlich Unerhörte und das, wofür sich dieser Roman auch zu lesen lohnt.
1: Fang Fang, ich gehe jetzt los und bringe mich um, heißt dieser Band. Aus dem Chinesischen übertragen hat ihn Karin Betz. Erschienen ist er bei Hoffmann und Campe im Hardcover mit schmalen 160 Seiten. Je nachdem wie, bezahlen sie dafür zwischen 20 und 24 Euro. Und Sarah Murenhoff hat uns diesen Band und die Geschichte dahinter nahegebracht. Ich danke dir.
0: Gerne.
1: Wir sprechen hier über Literatur mit einem drastischen Titel, die ja offenbar keinen deprimierenden oder traurigen Eindruck hinterlassen hat bei unserer Rezensentin. Trotzdem der Hinweis, sollten Sie darüber nachdenken, sich das Leben zu nehmen oder sollte Ihnen Ihre eigene Situation ausweglos vorkommen, melden Sie sich bei der Telefonseelsorge. Die ist anonym, die ist kostenlos und rund um die Uhr zu erreichen. Ich sage die Telefonnummern an, die lauten 0800 111 0111 oder 0800 111 0222.

Leomidea haben wir hier gerade gehört und gleich kommt ein Song, den hat die Französin François Breu in Koproduktion aufgenommen mit ihrem Kollegen, mit ihrem Kollegen Jawa, tunesisch-französischer Sänger, und hier sind sie dann gleich zusammen zu hören in La Fissure.

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2: Nach dem WM-Ausscheiden der deutschen Nationalmannschaft wird über die Zukunft von Bundestrainer Nagelsmann diskutiert. Die Spitzen des DFB wollen in den kommenden Tagen entscheiden, ob Nagelsmann weitermachen darf. Der Vertrag des 38-Jährigen läuft eigentlich bis zur EM 2028. Nagelsmann selbst betonte unmittelbar nach dem Aus gestern gegen Paraguay, dass er bleiben möchte.
3: Ich bin jetzt keiner, der sich hier sitzt und sagt, ich trete jetzt zurück, nur weil wir ausgeschieden sind. Sondern wenn der DFB möchte, dass ich weitermache, dann mache ich auch weiter. Und wenn er das nicht möchte, dann darf er mir das sagen. Ich kenne die Mechanismen des Fußballs. Ich weiß, wie es in dem Geschäft läuft. Weiß auch, dass jetzt wahrscheinlich nicht so viele da sitzen, die es freuen würde, wenn ich weitermache. Aber ich würde trotzdem weitermachen, wenn der DFB das will.
2: Bundestrainer Julian Nagelsmann. Am Morgen ist Marokko ins WM-Achtelfinale eingezogen. Die Nordafrikaner haben gestern gegen die Niederlande mit 3:2 im Elfmeterschießen gewonnen. Eine Gruppe von SPD-Abgeordneten verlangt von der Bundesregierung, ihre Reformpläne zu ändern. Die Parlamentarier aus dem linken Flügel der Partei haben dazu einen Forderungskatalog verfasst, der dem ARD-Hauptstadtstudio vorliegt. Darin warnen sie davor, dass die SPD weiter an Zustimmung verliert, wenn sie die geplanten Reformen etwa in der Renten- und Steuerpolitik 1:1 unterstützt. Die 6 Abgeordneten fordern unter anderem eine einmalige Vermögensabgabe, einen bundesweiten Mietendeckel und ein Ende der Trennung in private und gesetzliche Kranken- und Pflegeversicherung. Morgen trifft sich der Koalitionsausschuss von Union und SPD, um über die geplanten Reformen zu beraten. Im Fall des kurzzeitigen Berliner Digitalstaatssekretärs Hund prüft die Senatskanzlei jetzt, ob er Anspruch auf Übergangsgeld hat. Dabei gehe es auch um die Frage, ob Hunds Ernennung zum Staatssekretär zurückgenommen werden kann, teilte die Senatskanzlei der Redaktion rbb24 Recherche auf Anfrage mit. Hund war von Anfang März bis Mitte Mai als Staatssekretär für die Modernisierung der Verwaltung zuständig. Laut Beamtenversorgungsgesetz hat er dadurch Anspruch auf rund 50.000 Euro Übergangsgeld. Weder er selbst noch sein Anwalt haben bislang auf die Anfragen von rbb24 Recherche geantwortet. Der sogenannte Tankrabatt läuft nach 2 Monaten aus. Heute ist der letzte Tag mit niedrigeren Steuern auf Benzin und Diesel. Mit dem 1. Juli wird es für Autofahrerinnen und Autofahrer dann wohl wieder deutlich teurer. Die alte Steuer macht inklusive Mehrwertsteuer 16,7 Cent pro Liter aus. Der Tankstellenverband erwartet, dass sich das ab morgen bemerkbar macht. Die Spritpreise dürfen aber nach wie vor nur einmal am Tag um 12 Uhr angehoben werden. Die 2-monatige Steuersenkung hat den Bund nach Schätzungen 1,6 Milliarden Euro gekostet. Bundesinnenminister Dobrindt stellt am Vormittag den neuen Verfassungsschutzbericht vor. Darin gibt das Bundesamt für Verfassungsschutz einen Überblick, wo es Gefahren für Demokratie und Freiheit sieht, zum Beispiel durch Rechts- und Linksextremisten, Islamisten und Antisemiten. Es ist schon bekannt, dass noch nie so viele politisch motivierte Straftaten registriert worden sind wie im vergangenen Jahr. Die meisten davon, fast 1.400, werden dem rechtsextremistischen Bereich zugeordnet. Es wird erwartet, dass sich Dobrindt und Verfassungsschutzpräsident Seelen auch zum Umgang mit der AfD äußern. Die AfD hat gegen ihre Einstufung als gesichert rechtsextremistisch geklagt und zumindest im Eilverfahren Recht bekommen. Im Fall der tödlichen Schüsse in einer Jugendhilfeeinrichtung in Stade hat die Polizei Erkenntnisse über das mögliche Motiv. Wie sie am Abend bei einer Pressekonferenz bekannt gegeben hat, geht sie von einem Sorgerechtsstreit aus. Der verdächtige Vater hat in der Einrichtung gestern 6 Beschäftigte getötet. Jan-Bastian Buck vom NDR.
4: Der 45-jährige mutmaßliche Täter hatte gestern einen Termin bezüglich des Sorgerechts seiner 3 Monate alten Tochter in der Jugendhilfeeinrichtung. Die Tochter sei mitsamt der Mutter dort untergebracht gewesen. Weil der Vater als auffällig galt, sollte das Gespräch in großer Runde stattfinden. Dabei soll der 45-Jährige dann eine Waffe gezogen und auf die Mitarbeitenden der Einrichtung und des Jugendamtes geschossen haben. 5 der Opfer starben noch am Tatort, eine weitere Person später im Krankenhaus. Der Verdächtige und eine weitere Person wurden nach einem Fluchtversuch festgenommen. Der Mann ist nach Polizeiangaben in Deutschland geboren und hat türkische Wurzeln.
2: Soweit die Nachrichten. 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Das Wetter. Heute teils sonnig, teils dicht bewölkt, meist trocken bis 28 Grad. Aktuell in Berlin-Friedrichshagen 19 Grad, in Wannsee 21, in Eberswalde 19, in Buckow 21 Grad. Morgen dichte Wolken mit schauerartigem Regen, teils auch Gewitter, später wieder etwas Sonne, maximal 24 Grad. Die Zeit 9.05 Uhr.
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5: Und wir werden gleich alle zusammen in den bestirnten Nachthimmel schauen. Ja, das geht auf Radio 3, auch um kurz nach 9, wenn die Sonne schon hoch am Himmel steht. Willkommen!

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1: Auch wer keine Ahnung hat von Astronomie, der Entstehung des Alls oder von schwarzen Löchern, schaut in der Nacht gern mal nach oben, in den Sternenhimmel. Wir schauen uns das Licht von Sternen an, die schon lange, lange verloschen sind. Wir freuen uns, wenn die Milchstraße gut zu sehen ist, weil es um uns herum richtig dunkel ist. Und wir kennen und erkennen ein, zwei oder drei Sternbilder, versuchen am Ende des Sommers, vielleicht Mitte August, die Perseiden zu erhaschen. Tja, und das war's dann im Großen und Ganzen. Aber nicht für den österreichischen Schriftsteller Roel Schrott. Ein irres Projekt hat er aufgesetzt und so liegt jetzt dieser imposante Band vor. Der Atlas der Sternenhimmel und Schöpfungsmythen der Menschheit. Heute Abend wird er zusammen mit Dennis Scheck dieses Werk vorstellen. Ich kann auch gleich Karten für die Veranstaltung verschenken. Aber vorher spricht er mit uns über den Sternenhimmel. Und damit schönen guten Morgen, Herr Schrott. Gute Nacht würde ja besser
2: guten
1: passen.
2: Guten Morgen wünsche ich Ihnen. Ich freue mich schon auf heute Abend. Mit Dennis Scheck kann man immer gut reden und ich werde auch zwei spezielle Sternenhimmel vorstellen, nämlich den unseren, insoweit er eigentlich eine Kopie ist, eine ziemlich schlechte von babylonischen Figuren, deren Namen man geändert hat. Ja. Und dann den Sternenhimmel der südlichen Dene, die man bei uns besser kennt als Apachen und Navajo.
1: Ah, interessant. Da wissen wir also auch schon, was uns heute Abend erwartet. Man muss allerdings dazu sagen, Sie haben ja 17 unterschiedliche Kulturen befragt, nach dem, was die unter einem Sternenhimmel verstehen. Wir müssen eigentlich von Sternenhimmeln sprechen im Plural. Also wir werden erfahren, was die Tuareg, die alten Ägypter oder die Inuit über ihren Sternenhimmel denken. Was sind denn die markantesten Abweichungen zwischen den, sagen wir mal, Inuit-Sternenhimmel und dem, was wir nachts sehen?
2: Das ist alles völlig anders. Und das war eigentlich ursprünglich mal vor 20, 30 Jahren, weil ich zufällig darauf gestoßen bin, an einen Artikel, dass die alten Ägypter völlig andere Sternbilder als wir hatten. Also, dass die den großen Wagen als einen Stier sehen, der ihr Chaosgott und Wüstengott Seth ist, der gesperrt wird. Und dass die daneben ein riesiges Nilpferd hatten, dem hinten ein Krokodil runterhing und das die Göttin Isis darstellen sollte. Und ich war in meiner Ignoranz so völlig überrascht, ja, dass es andere Sternbilder gibt und habe die immer wieder gesammelt. Mhm. Und dann ging es eben darum, weil so ein Buch hätte man vor 100 Jahren machen sollen, dass all dieses Wissen noch relevant war, als es überall noch vorhanden war. Und ich habe also zusammengesammelt, was es noch zusammen gibt. Denn zum einen bestehen Sternenhimmel also nicht nur aus den Sternbildern, sondern darunter auch sozusagen aus den Sternsagen, die sie erklären, die auch eine gewisse Moral mitliefern, wie die jeweilige Gesellschaft funktioniert. Und dazu gehören auch noch die Schöpfungsmythen. Und zu meiner Überraschung, ich meine, denken Sie an unseren Himmel. Orion war nie eine wichtige Persönlichkeit bei den Griechen. Das war eine völlig erfundene Figur. Cassiopeia, irgendeine ägyptische Prinzessin. Also die Griechen haben dort oben nie ihre wichtigsten Figuren wie Zeus, Hera, Athene, Apollo, Hermes etc. gesehen, sondern eben ihre Figuren des Prestiges der babylonischen Astrologie wegen übernommen und ihnen halt neue Namen gegeben, um damit eigene Deutungen zu betreiben. Umso größer war eben dann meine Überraschung, dass also erstens mal das erste und auffälligste und einzige, was alle Kulturen gleich sehen wie wir, obwohl sie das mit verschiedenen Gestalten deuten, ist der Sternhaufen der Plejaden. Hätte ich mir anfangs gedacht, dass die sieben Sterne des großen Wagens überall als prominente Gruppe wahrgenommen werden, stimmt das überhaupt nicht, denn jede Kultur teilt sich den Himmel in andere Abschnitte ein, die sehen Sterne rechts, links, oben und unten noch dazu, was weiß ich, die Maya sehen in der Deichsel das Gefieder eines Papageien. die Eskimos sehen in dem großen Wagen, ein Rentier etc. Also da könnte ich jetzt lang reden, aber das Entscheidende dabei ist, und das war eigentlich die Entdeckung bei der langen Arbeit daran, dass jede Kultur oben am Himmel ihre wichtigsten Helden, Götter und Ahnen, ihre wichtigsten Objekte, ihre wichtigsten Tiere und ihre wichtigsten Pflanzen sieht, also all das, was ihre Kultur zentral ausmacht.
1: Sie sagen, eine Kultur versteht erst, wer auch ihren Sternenhimmel kennt. Und ich vermute, ganz, ganz wenige können das von sich behaupten. Was sagt Ihnen denn dann jetzt nach Ihrer Forschung beispielsweise der Sternenhimmel der Inkas über dieses Volk und seine Kultur und das, was ihm wichtig war?
2: Naja, also Sie müssen daran denken, also die haben das weniger in die Ewigkeit eingeschrieben, was sie sind, sondern haben eher aus den Sternen bezogen, wer sie sind. All diese Sternenhimmel sind ja entstanden in einer Zeit lange vor der Schrift. Und Wissen weiterzugeben ist etwas Überlebenswichtiges. Wie kann man das ohne Schrift? Indem man aus den Bildern oben, dass man also dort das Bedeutungsvollste der eigenen Kultur sieht. Und so wird der Himmel also quasi zu einem Bilderbuch. Und die Geschichten, die damit verbunden sind, die erklären dann, was die Gebote und Verbote und die Tabus der jeweiligen Kultur sind. Und das wird heute noch so bei australischen Aborigines praktiziert, dass Mädchen und Jungen getrennt zwischen Mai und August rausgehen nachts, um oben anhand der Figuren zu lernen, wie ihre Kultur funktioniert.
1: Das Gespräch mit Raoul Schrott, das haben wir aufgezeichnet. Und in seinem faszinierenden Bilderbuch der Sternenhimmel blättern wir gleich weiter mit ihm. Nach Musik von Jamila and the Other Heroes, Farashat.

0: Eben haben wir schon gemeinsam mit dem Tiroler Autor und vergleichenden Literaturwissenschaftler und Kulturwissenschaftler Raoul Schrott den Kopf in den Nacken gelegt, um in den nächtlichen Sternenhimmel zu schauen. Ich habe den Sternengucker in unserem Gespräch auch gefragt, wie alt sind eigentlich die heute international geläufigen Sternbilder?
1: Also die wir alle kennen, oder zumindest die zwei, drei davon, die wurden also von den Griechen im ersten Jahrtausend übernommen und neu gedeutet, manchmal auch ein bisschen umgeformt, weil die mit den ganzen babylonischen Göttern eigentlich nichts anfangen konnte. Und dieser Himmel dann, der quasi ein Produkt eines Kulturtransfers ist, der wurde dann von den Griechen zu den Römern weitergegeben, von den Römern zu den Arabern und kam dann zu uns und hat dann eigentlich den Himmel, den wir unzweifelhaft einmal hatten, den eigenen, wie die Himmelsscheibe von Nebra beispielsweise zeigt, welche Bedeutung er hat, völlig überschrieben. Die babylonischen Figuren wiederum, die kann man zurückverfolgen ins dritte Jahrtausend durch Schriftquellen, sind aber sicherlich älter. Denn eines der überraschendsten Ereignisse oder Ergebnisse eigentlich des Vergleichs von diesem 17-Sternen-Himmel war, dass es völlig überraschende kleine Übereinstimmungen gibt. Also am meisten hat mich überrascht, dass australische Aborigines, die also wirklich 60, 70.000 Jahre lang abgeschnitten waren vom Rest der Welt, dass die 6 die gleichen Sternbilder mit 6 den gleichen Namen und den gleichen Figuren in den gleichen Sternen haben wie die Babylonier.
0: Wie erklären Sie sich das?
1: Ja, die einzige Erklärung, die ich dafür habe, ist auch, weil es dann auch bei den Sternsagen Übereinstimmungen gibt, beispielsweise die Bororo in Südamerika, kennen die gleiche wirklich ungewöhnliche Geschichte wie die auf den Cookinseln. Und dann noch, überall gab es Erschöpfungsmythen, die zu bearbeiten waren, weil die erklären, wie Sternbilder und Sonne und Mond und die Menschen etc. und die Welt entstanden ist. Und überall fand sich der gleiche Schöpfungsmythos. Die einzige plausible Erklärung, die ich für diese Übereinstimmungen, die wirklich weltweit sind, dafür finde, ist, dass eben Homo sapiens einen Sternenhimmel hatte, den er, als er vor 70.000 Jahren aus Ostafrika auswanderte, nach Europa, aber dann schnell nach Asien und weiter nach Südamerika. Und der dann überall lokal, je nachdem, wo man sich dann niederließ, modifiziert wurde, aber eben überall ein bisschen was übrig blieb, was man nicht verändern musste. Das wird dadurch gestützt, dass man weiß durch die Genetik, dass die Gründerpopulation von uns, allen Menschen heutzutage, nicht größer war als 1200. Das heißt also, wenn man daran denkt, wie viele Leute damals in Ostafrika in der gleichen Epoche lebten, mein Gott, dann wird das ein paar 10.000 gewesen sein, wenn die alle die gleichen Schöpfungsmythen, den gleichen Schöpfungsmythos kennen, die gleichen Sternbilder haben, dann trägt sich dieses Wissen weiter. Und es gibt auch noch einen astronomischen Hinweis, denn überall auf der ganzen Welt ist von 7 Plejaden die Rede, während man mit freiem Auge überall nur 6 sieht. Und dieses 7. Stern weiß man inzwischen, den sah man noch vor 80.000 Jahren, der wanderte aber dann hinter einen anderen Stern, sodass überall die Rede ist, dass da irgendwas blind wird, was abwandert oder einfach verschwindet.
0: Das Jahr ist erst zur Hälfte rum, aber dieser Band hier wäre, denke ich, ein fulminantes Weihnachtsgeschenk. Raoul Schrotts Atlas der Sternenhimmel und Schöpfungsmythen der Menschheit. Erschienen ist dieser Band bei Hansa. Er hat, halten Sie sich fest, 1280 Seiten. Er ist natürlich gebunden und Sie können ihn erwerben zum Preis von 178 Euro. Sie lernen dort 17 Sternenhimmel kennen von allen Kontinenten. Sie erfahren, dass unser großer Wagen für die Maya ein göttlicher Papagei war, für die Inka der einbeinige Gott des Gewitters, für die Inuit ein Elch und für die Araber eine Totenbahre. Dieses Gespräch mit dem Autor, das haben wir vor der Sendung aufgezeichnet. Und nach dem Gespräch mit ihm kann ich mir nicht vorstellen, dass Sie keine Lust haben, mehr von ihm zu erfahren über die Sternenhimmel im Plural. Heute Abend haben Sie die Gelegenheit dazu. Um 19 Uhr nämlich wird er lesen und vortragen bei der Lit Potsdam im Gespräch mit Dennis Scheck. Wir können Karten vergeben für diesen, hoffe ich doch, sterngedeckten Abend unter 030 030 20 0040. Die Nummer lautet Berlin 30 20 0040. Wir haben Karten für die Veranstaltung mit Dennis Scheck und Raoul Schrott heute Abend bei der Lit Potsdam im Hans-Otto-Theater findet das Ganze statt und Sie erfahren mehr über die Sternenhimmel im Plural.

0: Das ist eine wunderschöne, ganz warme Live-Aufnahme des Claire Obscur Saxophon Quartetts. Die stammt aus dem Jahr 2011 aus unserer Classic Lounge damals im Watergate in Berlin. Und gespielt haben sie 4 Sätze aus Mishima, eine Komposition von Philipp Glass. Und ich hoffe, dass wir im kommenden Jahr wieder mehr von ihm hören, also in den Konzertsälen. Da habe zumindest ich den Eindruck, findet er gerade nicht so statt. Aber im kommenden Jahr, im Januar, wird Philipp Glass 90 Jahre alt und ich vermute, wir haben dann wieder mehr Live-Genuss mit ihm. Jetzt kommen wir zu den Kulturnachrichten mit Frauke Thiele. Ich sehe, Sie rufen noch fleißig an wegen der Karten für die Lit Potsdam heute Abend. Die Veranstaltung mit Raoul Scheck und Dennis Scheck, mit Dennis Scheck und Raoul Schrott, aber Frauke Thiele hat noch ein paar mehr Meldungen für uns.
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0: Voila, beispielsweise jene. Lena Schette, so heißt die frisch gekürte Ingeborg-Bachmann-Preisträgerin des Jahres. Und sie hat diesen Preis gewonnen mit ihrer Kurzgeschichte Was wir tragen.
2: Ja, da geht es um die Freundschaft zweier übergewichtiger Hauptschülerinnen, die Gewalt und Ausgrenzung erleben. Lena Schette selbst nutzt im Buch das Wort mehrgewichtig, um ein neutrales Wort zu finden, kein bewertendes.
0: Nee, Entschuldigung, da muss ich eingreifen. Mehrgewichtig hat sie im Interview gesagt. Im Text selbst spricht sie von dick.
2: Ja, und auch das will sie neutralisieren, das Wort dick, wie sie heute im Gespräch auf Radio 3 uns erklärt hat. Ihr Text sei von existenzieller Wucht, so hat die Jury das geurteilt. Schette schaffe es, das Thema Ausgrenzung ohne Anklage oder Belehrung zu behandeln. Bevor sie angefangen hat zu schreiben, war Lena Schette als Psychiatrie-Krankenschwester tätig, was sie sehr inspiriert hat für ihr Schreiben.
3: Damals, als ich mich entschieden habe, die Krankenpflegeausbildung zu machen, habe ich erstmal gedacht, es wäre ein Umweg. Letztendlich hat sich aber dann herausgestellt, dass es ganz wunderbar für mich zusammengepasst hat, weil der Krankenpflegeberuf ist so ein schöner Beruf und für jemanden, der schreibt, wahnsinnig fruchtbar, weil man so viele verschiedene Menschen trifft, Geschichten hört und Gesellschaft auch nochmal aus einer ganz anderen Perspektive anschauen kann.
2: Als Krankenpflegerin in der Psychiatrie hat sie die Geschichten gehört und erlebt. Jetzt schreibt sie, nachdem sie das Handwerk am Deutschen Literaturinstitut in Leipzig gelernt hat, Was wir tragen, die Bachmann-Preisträgergeschichte, die ist Teil eines ihres aktuellen Romanprojektes, an dem sie gerade arbeitet.
0: Genau, und sie hat erzählt, dass das Preisgeld von 30.000 Euro ihr einfach Zeit verschafft, um in Ruhe daran weiterzuarbeiten. Im kommenden Jahr allerdings, das scheint schon festzustehen, soll dann das entsprechende Romanprojekt veröffentlicht werden. Das ganze Gespräch mit Lena Schette, das finden Sie bei uns auf der Website oder in der App. Großes Bedauern bei Chefdirigent Kirill Petrenko und beim Orchestervorstand der Berliner Philharmoniker Andrea Zietschmann, die Intendantin der Philharmoniker, die wird ihren Job, ihren Vertrag nicht nochmal verlängern.
2: Ja, obwohl die letzten Jahre für sie eine unvergessliche Erfahrung gewesen seien, wie die Intendantin in der Pressemitteilung zitiert wird. Die herausragende Qualität und Energie des Orchesters hätten ihre Arbeit geprägt und beflügelt. Jetzt sei es aber für sie an der Zeit, einen neuen Weg zu gehen. Sie will damit rechtzeitig vor der großen Generalsanierung des Philharmonikerbaus von Hans Scharoun Platz machen für einen Neuanfang. Denn für die Sanierung braucht es eine Intendanz, die das Projekt langfristig begleitet, so Zietschmann. Andrea Zietschmann hatte 2017 bei den Philharmonikern angefangen, das Orchester durch die Pandemiezeiten gelotst und durch die schwierigen Sparzeiten in der Kultur gleich danach, wie sie es im Gespräch mit Petra Gute beim Guten Salon auf Radio 3 erzählt hat.
4: Jetzt natürlich in dieser Zeit, in der ich hier bin, bin ich auch echt durch Tiefen gegangen. Wir hatten die Corona-Zeit, wir haben jetzt diese wirklich sehr angespannte finanzielle Situation, sodass Alltag irgendwie kaum möglich war. Das heißt, es mit Politikerinnen und Politikern zu sprechen, zu schauen, dass die Finanzen stimmen. Aber im Kern ist immer der totale Fokus auf das Orchester, dass das Orchester sich möglichst gut entfalten kann, samt des Chefdirigenten natürlich Kirill Petrenko, mit dem ich ganz eng zusammenarbeite.
2: Jetzt also wird ein Intendant, eine Intendantin für die Phillies gesucht, die die Philharmoniker durch nicht ganz einfache Sanierungszeiten führen kann oder könnte.
0: Jetzt haben wir vorhin schon hingewiesen auf eine Veranstaltung der Lit Potsdam im Hans-Otto-Theater in Potsdam. Jetzt kommen wir auf das Open-Air-Stück zu sprechen, das dort gespielt wird, Was ihr wollt. Heute Abend kommt es auch zur Aufführung.
2: Ja, er liebt sie, sie ihn nicht, dafür eine
0: andere
2: und so weiter. Bei Was ihr wollt und bei Shakespeare ist es oft so, Hause und im Leben natürlich auch. Da strandet Viola nach Schiffbruch an der Küste Illyriens, verkleidet sich als Mann und nennt sich Cesario. Als dieser soll sie dem Herzog Orsino helfen, seine geliebte Olivia von ihm zu überzeugen. Aber das klappt nicht ganz, denn Olivia verliebt sich in Cesario, also in Viola. Also das Chaos ist perfekt. Und man kann die Preisträger des Potsdamer Theaterpreises live in Action erleben bei dieser Open-Air-Aufführung von Was ihr wollt. Der Potsdamer Theaterpreis wird vom Förderkreis des Hans-Otte-Theater alle 2 Jahre an Künstlerinnen und Künstler vergeben, die in besonderer Weise zur Ausstrahlung des Hans-Otte-Theaters beigetragen haben. Charlotte Lehmann und Hannes Schumacher, die tragen wohl dazu bei, die haben den Preis bekommen. Charlotte Lehmann spielt die Viola und Hannes Schumacher macht auch mit bei der Shakespeare-Komödie in einer kleineren Rolle. Und beide wurden gelobt für ihren Einsatz für das Theater. Charlotte Lehmann zeige unter anderem durch ihre enorme Wandlungsfähigkeit und ihre exzellente Körperarbeit, was das Wort Schauspiel bedeutet. Außerdem ziert sie das Theater durch ihre Gesangeskünste. Und Hannes Schumacher wurde ausgezeichnet für sein handwerklich ausgezeichnetes Spiel Nie eitel und ein sinnlicher Mehrwert.
0: Klingt nach einem perfekten Theaterabend. Heute Abend sind diese beiden zu erleben in Was ihr wollt. 19.30 Uhr geht's los. Für heute Abend gibt's noch Karten. In den kommenden Tagen danach sind die Vorstellungen bereits ausverkauft. Danke dir, Frau.
2: Bitte.
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0: Proxima Parada läuft auf Radio 3. Must Have Been a Ghost haben wir hier gerade gehört. Gefolgt gleich von einem Cover von Serge Gainsbourgs La Javanaise. Hat er eigentlich geschrieben für Juliette Gréco, dann mit ihr zusammen gesungen 1963. Und Tim Althoff hat sich das Lied vorgenommen und arrangiert für sein Wish and String Quartet. Und dazu singt Fatma Said La Javanaise.
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1: Vasen waren im Rokoko im 18. Jahrhundert sehr beliebt. Opulent geschmückt und dekoriert sollten sie sein. Und dann in der Version als Potpourri-Vasen auch Wohlgeruch in die edleren Wohngemächer bringen. Also gefüllt mit Potpourris von Blütenblättern, Hölzern oder Früchten. Bei Porzellanliebhabern und Sammlerinnen stehen sie auch noch heute hoch im Kurs. Für eine originale Potpourri-Vase aus dem Rokoko können sie gut und gerne einen vierstelligen Betrag hinlegen. Wer aber nicht unbedingt besitzen muss, um genießen zu können, kann sie auch einfach betrachten. Zum Beispiel im neuen Palais im Schlosspark in Potsdam. Samuel Wittwar ist Direktor der Schlösser und Sammlung bei der Stiftung Preußische Schlösser und Gärten Berlin-Brandenburg. Er kennt sich bestens aus mit diesen Potpourri-Vasen und er hat meiner Kollegin Imke Griebsch drei davon en Detail vorgestellt.
2: Ich mag an diesen Vasen ganz besonders, dass sie eben auf den ersten Blick gar nicht wie ein Gefäß aussehen, sondern wie ein Garten. Und je näher man kommt, umso unsicherer wird man, was jetzt echt ist und was künstlich ist. Und das ist natürlich so ein Zeichen des Rokokos, was ich wahnsinnig spannend finde. Wir stehen hier im neuen Palais in der sogenannten Roten Kammer und schauen uns drei Potpourri-Vasen an. Die hat Friedrich der Große während des Siebenjährigen Krieges, der dauerte von 1756 bis 1763, aus der Meißner Manufaktur mitgenommen. Er hat im Zuge dieses Krieges Sachsen besetzt und Meißen wurde eben für ein paar Jahre eigentlich eine preußische Manufaktur. Und der König hat sich da ziemlich üppig bedient und ganz viel von diesen Trophäen, er hat sie nämlich nie bezahlt, im neuen Palais zur Aufstellung gebracht. Der Kamin, vor dem wir stehen, ist sehr, sehr hoch. Der reicht mir also bis zum Kinn hoch. Und die Vasen, die stehen nämlich auf diesem Kaminsims drauf. Diese Vasen haben einen Fuß und darüber ist so ein Vasenkörper in der Form einer großen Birne. Und dann haben sie einen Deckel. Und ein ganz wichtiges Element ist, dass es im Deckel Löcher gibt. Man wollte in den Innenräumen einen angenehmen Duft haben. Und um solche große Räume, die auch kaum gelüftet wurden, zu beduften, gibt es zwei Möglichkeiten, die wir bis heute kennen. Die eine Möglichkeit ist, man hat ein Öl und macht das warm. Und die zweite Möglichkeit, mit der haben wir es hier zu tun, ist ein Gemisch aus getrockneten Blumen, aus getrockneten Gewürzen und auch aus Obstschalen, die mit Ölen und Salz sehr kunstvoll vermengt werden und dann eben duften. Wie ein paar

Parfum kann man da verschiedene Kompositionen machen. Und diese Potpourris, die sind hier ganz besonders elegant, eben im Körper einer solchen Vase. Und durch die Löcher im Deckel strömt dann dieser Duft heraus. Und der Witz der ganzen Sache ist natürlich, dass genau diese Dinge, die innen drin sind, um den Duft zu erzeugen, außen auf der Vase auch modelliert sind. Also man hat so das Gefühl, dass die Porzellanvase selbst riecht. Und das ist natürlich ein toller Effekt. Joachim Kendler ist der Modelleur, er ist einer der Hauptmeister des deutschen Porzellans des Rokokos. Und Kendler, den erkennt man schon, der hat so eine bestimmte Dreh in seinen Figuren und das spiegeln auch hier diese Putten, also zwei geflügelte, kleine, nackte Kinder. Ja, dann ist er auch jemand, der eben ganz raffiniert dreidimensionale Dekorationen, wie hier eben diese Äste und Blumen und Früchten mit geschlossenen Körpern, also mit dem Vasenkörper, so verbunden hat, dass man gar nicht sagen kann, wo beginnt jetzt das Ornament eigentlich schon, wo hört es auf. Eine Sonnenblume sieht man sehr gut, das sind aber auch Jasminblüten, kleine Vergissmeinnicht, Nelken, aber auch Zitronen und Pfirsich, sogar Trauben gibt es drauf. Und auf dem Deckel ist dann noch so ein richtiges Bouquet geformt mit all diesen Dingen. Und eben diese Putten, die da fliegen und sich hingesetzt haben auf den Sockel, die halten dann auch noch Blumen in der Hand. Also es ist so eine richtige Feier der Üppigkeit. Potpourri-Vasen an sich, die sind ein gesamteuropäisches Phänomen gewesen in dieser Zeit. Diese Art, wie wir sie hier sehen, auch die wurden natürlich gerne verschenkt, Staatsgeschenke. Wir haben jetzt ja drei Vasen hier in diesem Raum und von Friedrich aus den Transportlisten des Siebenjährigen Krieges wissen wir auch, dass er deutlich mehr hierher geholt hat. Ein Teil davon steht sogar heute in Haus Dorn in den Niederlanden, wo nämlich Wilhelm II. Ins Exil gegangen ist 1918 und aus dem neuen Palais eben auch Dinge mitgenommen hat. Also insgesamt haben wir heute von diesem Typ so ein Dutzend ungefähr in verschiedenen Größen. Also da ist schon eine ganze Menge Duft vorhanden bei uns in den Schlössern.

0: Die ganzen Beutenamen von Friedrich dem Großen im Siebenjährigen Krieg, da gehört das Porzellan natürlich sehr stark dazu. Das führt heute immer wieder so zu Koketterien zwischen sächsischen Kollegen und uns hier, so nach dem Motto, ja, das ist Beutekunst und das muss man zurückholen. So ganz ernst ist das natürlich nicht gemeint. Und ja, Pech gehabt, aber eigentlich spielt sie heute gar keine Rolle mehr, sondern sie sind in der öffentlichen Hand und jeder Mann und jede Frau kann sie anschauen, sie stehen da und erfreuen uns alle.
1: Aufgemalte Blumen, die dann sogar duften konnten. Das versprechen die Potpourri-Vasen und die sind nach wie vor zu sehen in der Roten Kammer. Dafür müssen Sie bitte die Grand Tour buchen im neuen Palais. Tun Sie das aber nicht heute, Sie sind chancenlos. Dienstags ist geschlossen, ansonsten an jedem Tag die Möglichkeit, diese Vasen zu besichtigen. Das geht, wie gesagt, nur mit Führung, also im Rahmen einer Führung. Die Tickets dafür kosten zwischen 8 und 12 Euro.

0: Das Jan Lundgren Trio und deren Version von John Lennons und Paul McCartneys Here, There and Everywhere. Und hier ist
1: Hab
0: jetzt...
1: Habe ich gar nicht erkannt.
0: Deswegen
1: wir haben so viel
0: gequatscht,
1: danke.
0: Und hier ist jetzt Yves Schmidt und guckt mit uns voraus auf Klassik bis 2 und auf das, was du vorhast.
1: Genau, und auf den ganzen Sommer blicke ich auch voraus, der ja so fulminant begonnen hat. Der Sommer ist ja Festivalzeit. Was da allein im klassischen Bereich gerade losgeht, das ist unglaublich. Also die Musikfestspiele Potsdam Sanssouci sind gerade am Wochenende zu Ende gegangen. Dann gibt es den Corina Musiksommer, den Kaputa Orgelsommer, die brandenburgischen Sommerkonzerte sowieso. Uckermärkische Musikwochen fängt alles noch an und eben auch die Lenina Sommermusiken in der Lenina Klosterkirche ist gerade gestartet, geht bis in den September rein.
0: Kirche klingt schon mal kühl.
1: Ja, genau, und es geht auch vor allem um für die Kirche geschriebene Musik, also ich glaube im Großen und Ganzen. Der bekannte Organist Gerhard Oppelt ist ja der künstlerische Leiter da und der wird mich nachher besuchen, um zum einen über das Programm zu reden, aber auch um eine neue Orgel, die dorthin kommt, die wird von ihm eingeweiht, er ist ja ein bekannter Organist, über interreligiöse Projekte, die dort laufen. Also ich bin sehr gespannt. Der kommt so kurz nach 12 ins Klassik bis 2 Studio zu mir.
0: Das verspricht Ihnen Yves Schmidt und einen großen Ausblick auf die Sommer und auf den Sommer und auf dessen Musik mit Orgeltönen inklusive. Vielen Dank dir auch schon mal für den Vorausgucker.
1: Gerne.
0: Und eine schöne Show wünsche ich Ihnen mit Yves Schmidt. Mein Name ist Katja Weber. Ich würde mich langsam mal in diesen Dienstagvormittag verabschieden. Bedanke mich für Ihr Interesse. Bis bald. Machen Sie es gut.

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2: Fußball-Bundestrainer Nagelsmann will trotz des Ausscheidens bei der Weltmeisterschaft weitermachen. Er sei keiner, der wegläuft, sagte Nagelsmann nach der Niederlage der deutschen Elf gegen Paraguay. Ob er Bundestrainer bleibe, entscheidet der DFB. Deutschland unterlag mit 3:4 im Elfmeterschießen. ARD-WM-Reporter Michael Küster.
3: Zum ersten Mal überhaupt hat Deutschland ein Elfmeterschießen bei einer Weltmeisterschaft verloren. Auch weil mit Havertz, Woltemade und Tah gleich drei Schützen die Nerven versagten. Zuvor hatte es gegen Paraguay nach 120 Minuten 1:1 gestanden. Damit schaffte es das DFB-Team zum dritten Mal hintereinander nicht ins Achtelfinale und muss nach Hause fliegen. Das gleiche gilt für die Niederlande, die ebenfalls im Elfmeterschießen gegen Marokko den kürzeren gezogen haben. Am Abend hat Brasilien erst spät jubeln können. Der Rekordweltmeister siegte in der Nachspielzeit gegen Japan mit 2:1.
2: Bundesinnenminister Dobrindt stellt am Vormittag den neuen Verfassungsschutzbericht vor. Darin gibt das Bundesamt für Verfassungsschutz einen Überblick, wo es Gefahren für Demokratie und Freiheit sieht, zum Beispiel durch Rechts- und Linksextremisten, Islamisten und Antisemiten. Es ist schon bekannt, dass noch nie so viele politisch motivierte Straftaten registriert wurden wie im vergangenen Jahr. Die meisten davon, fast 1.400, werden dem rechtsextremistischen Bereich zugeordnet. Es wird erwartet, dass sich Dobrindt und Verfassungsschutzpräsident Seelen auch zum Umgang mit der AfD äußern. Die Partei hat gegen ihre Einstufung als gesichert rechtsextremistisch geklagt und zumindest im Eilverfahren Recht bekommen. Bundesarbeitsministerin Baas hat angekündigt, konsequent dagegen vorzugehen, dass Sozialleistungen ausgenutzt werden. Laut Baas dient dazu auch die neue Grundsicherung, die ab morgen das Bürgergeld ersetzt. Zwar hielten sich nur wenige Betroffene nicht an die Regeln, aber Leistungsmissbrauch sei keine Lappalie. Die SPD-Politikerin sagte mit Blick auf die Reform, wer Hilfe brauche, müsse diese erhalten. Zur Solidarität gehöre aber auch, sich um Arbeit zu bemühen, wenn man arbeitsfähig ist. Die Grundsicherung sieht unter anderem schärfere Sanktionen vor, wenn Arbeitslose Termine beim Jobcenter nicht einhalten oder keine Bewerbungen schreiben. Der sogenannte Tankrabatt läuft nach 2 Monaten aus. Heute ist der letzte Tag mit niedrigeren Steuern auf Benzin und Diesel. Mit dem 1. Juli wird es für Autofahrerinnen und Autofahrer dann wohl wieder deutlich teurer. Die alte Steuer macht 16,7 Cent pro Liter aus. Der Tankstellenverband erwartet, dass sich das ab morgen bemerkbar macht. Die Spritpreise dürften aber nach wie vor nur einmal am Tag um 12 Uhr angehoben werden. Die 2-monatige Steuersenkung hat den Bund nach Schätzungen 1,6 Milliarden Euro gekostet. Der Brandenburger Infrastrukturminister Krumbach hat skeptisch auf die Forderung reagiert, Hitzeschutz zu einer Pflichtaufgabe der Kommunen zu machen. Durch die Umdefinierung stehe nicht automatisch mehr Geld zur Verfügung, sagte der SPD-Politiker im rbb24-Inforadio. Er reagierte damit auf eine Forderung des Deutschen Städtetages. Dessen Vizepräsident Konrad hat im rbb24-Inforadio gesagt, wenn Hitzeschutz eine Pflichtaufgabe wäre, müsste der Bund den Kommunen genug Geld dafür geben. Krumbach betonte, Brandenburg tue schon einiges, um sich an die Folgen des Klimawandels anzupassen. Dabei gehe es zum Beispiel darum, Frischluftachsen anzulegen, Flächen zu entsiegeln und hellere Straßenbeläge zu verwenden. Die Berliner Bäderbetriebe wollen testen, ob durch künstliche Intelligenz die Sicherheit im Schwimmbecken erhöht werden kann. Bäderchef Kleinsorg kündigte im RBB 24 Inforadio ein Pilotprojekt an. Jan Menzel, RBB 24 Landespolitik.
4: Künstliche Intelligenz im Schwimmbecken, das ist schon länger auch bei deutschen Badbetreibern Thema. Beispielsweise könnten Kameras zum Einsatz kommen, deren Bilder eine KI auswertet und die Alarm schlägt, falls Badegäste auffällige Bewegungen zeigen oder zu ertrinken drohen. Neben mehr Sicherheit ist eine weitere Hoffnung, dass die Technik helfen könnte, dem verbreiteten Fachkräftemangel zu begegnen. Ersetzen kann die KI Schwimmmeisterinnen und Schwimmmeister aber nicht. Die Systeme sind zudem vergleichsweise teuer. In Berlin soll schon sehr bald ein Pilotprojekt starten, erklärte der Chef der Bäderbetriebe Kleinsorg. Andere Bäder erproben bereits die KI als Lebensretter.
2: Soweit die Nachrichten. Weitere Meldungen aus Berlin und Brandenburg auf rbb24.de. Das Wetter. Heute teils sonnig, teils dicht bewölkt, meist trocken bei bis zu 28 Grad. Aktuell in Berlin-Dahlem 20 Grad, in Marzahn 23, in Lindenberg 20, in Bestensee 23 Grad. Morgen dichte Wolken mit schauerartigem Regen, teils auch Gewitter, später wieder etwas Sonne bei maximal 24 Grad. Die Zeit 10.05 Uhr.
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5: Hatten Sie ihn auch bereits, den Moment des Frierens? Gestern Abend vielleicht? Toll, oder?

Das war ein Albumblatt à la Edvard Grieg, eins seiner lyrischen Stücke, Opus 47. Gespielt hat Janina Fialkowska und wir haben es gehört in der Klassik bis zwei. Apropos Albumblatt, jetzt ist das halbe Jahr so gut wie rum. Morgen kippt es und ich wünsche Ihnen sehr, dass Sie gut damit sind. Vielleicht ja sogar fröhlich wie dieser Pleil für Bläser.

Dieses Bläseroktett Bidur, das stammt aus der Feder von Ignaz Josef Pleyel. Das Consortium Classicum hat den ersten Satz gespielt, den sehr fröhlichen, in der Klassik bis zwei. Das Label CPO, das hat gerade zwei neue Alben veröffentlicht, und zwar mit sinfonischen Werken von Strauss und Suppé, aufgenommen vom Brandenburgischen Staatsorchester. Mit dabei ist Oskar Strauss, der ist im Übrigen kein Verwandter der Walzer-Dynastie Strauss, aber er tritt trotzdem ihre Nachfolge an. Genau wie sein Namensvetter ist Oskar vor allem in der bunt glitzernden Walzer- und Operettenwelt zu Hause. Und um etwaigen Verwechslungen vorzubeugen, da hat er sogar das zweite S in seinem Strauß-Namen streichen lassen. Er ist also ein Oskar Strauß mit nur einem S geworden. Ernst Theiss, übrigens auch mit nur einem S, ist Experte in diesem Repertoire und er hatte auch die Leitung bei diesem Jubelwalzer.

Dieser Jubelwalzer à la Oskar Strauss, der stammt aus dessen Ballett Die Prinzessin von Tragant. Ernst Heiß hat bei dieser neuen Aufnahme das Brandenburgische Staatsorchester Frankfurt geleitet. Und jetzt ist es 10:20 Uhr, 10:50 Uhr. Und da hätte ich hier auf Radio 3 etwas barocke Festlichkeit mit bemerkenswerter Instrumentalität. Ich könnte auch einfach Händel sagen.

0: Unter Iona Browns Leitung hat die Academy of St. Martin in the Fields die Nummer 1 aus Georg Friedrich Händels Concerti Grossi Opus 3 gespielt. Komplett. Das ist nicht länger. Und jetzt ist es fast 10:30 und Frau Gutiel ist bei mir mit neuen Kulturnachrichten.
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0: Ja, die Malerin und Konzeptkünstlerin Rune Mielz ist gestorben mit 91 Jahren.
2: Ja, Rune Mielz hat als Autodidaktin mit Kunst angefangen und hat das über 60 Jahre lang gemacht, bis jetzt zuletzt, bis vor ihrem Tod. 1977 war Rune Mielz bei der Documenta in Kassel dabei und hat da schon Anfang der 90er Jahre auch ihr Grab selbst gestaltet auf dem Künstlerfriedhof in Kassel und dort wird sie auch begraben. Ihre Galeristin Judith Andrehe hat Rune Mielz Vorbildfunktion als Künstlerin in einer zu Anfang sehr von Männern dominierten Kunstwelt betont. Sie habe sich vehement dafür eingesetzt, die Rolle der Frauen in der Kunst zu stärken und das hat sie natürlich selber auch als Vorbild gemacht. In den 1980er Jahren war Rune Mielz Gastprofessorin an der Hochschule der Künste in Berlin und im Jahr 2000 ist sie für ihr Lebenswerk und ihr Engagement für andere Künstlerinnen und Künstler mit dem Gabriele-Münter-Preis ausgezeichnet worden. Zu ihrem 90. Geburtstag im letzten Jahr erst, da hat das Kunstmuseum Bonn ihr eine Ausstellung gewidmet.
0: 91 ist sie geworden. Das Palais Populaire unter den Linden, das soll schließen. Das ist das Ausstellungshaus der Deutschen Bank im ehemaligen Prinzessinnenpalais. Ende des Jahres ist dort Schluss.
2: Ja, das hat das Bankunternehmen gestern bekannt gegeben. Der Mietvertrag läuft aus und jetzt will die Deutsche Bank sich neue Kunstformate überlegen an unterschiedlichen Orten. In Berlin will weiter Kunst von jungen Künstlerinnen und Künstlern aber fördern. Im Herbst will man das neue Konzept vorstellen und im November auch sich mit einem Kunstfestival vom Palais Populaire verabschieden. Seit 2018 war die Deutsche Bank ja mit ihren Kunstausstellungen im Palais Populaire. Vorher hatten sie Räume und auch unter den Linden mit der Guggenheim-Stiftung zusammen, die aber viel kleiner waren.
0: Da, wo der Paternoster war.
2: Genau, viel kleiner aber als das Palais Populaire. Jetzt sollen es eben wechselnde Räume werden und allein in Berlin hat die Deutsche Bank Stiftung eben 2000 Werke von junger Kunst und die will man natürlich auch weiterhin
0: großartig
2: zeigen.
0: Ja. Neue akustische Klangwelten, die sind ziemlich gut zu erleben im Kulturquartier Silent Green in Berlin-Wedding, heute Abend auch ab 19:30.
2: Ja, da ist Safety Trance zu erleben, so nennt sich der Produzent und Musiker des Luis Garban aus Venezuela, bewegt sich gern zwischen Elektro-Club-Musik und Latin-Percussion, sind also zeitgenössische elektronische Musik ist das.
0: Ja. Aber die Wurzeln hört man.
2: Ja, und heute Abend auch mit dabei Evita Manji aus Griechenland, die experimentelle Elektronik mit Songwriting verbindet. Finde ich auch. Entrückt und trotzdem kann man nachtanzen. Ne?
0: Also es ist schwebend. Man darf sich gerade sowieso nicht so schnell bewegen.
2: Genau, heute Abend im Silent Green unter anderem die beiden zu erleben. Tickets gibt es für gut 23 Euro.
0: Vielen Dank, Frau.
2: Bitte.
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0: Diese Flötenmusik von Francis Poulenc katapultiert mich wirklich jedes Mal auf die Freundschaftsinsel in Potsdam. Eine Bekannte von mir hat sie als Sonate zu einer Ausstellungseröffnung gespielt, also ohne Orchester. Und jetzt war es gerade die Orchesterversion mit Sharon Bézalé und dem Residenzorchester Den Haag. Die Freundschaftsinsel in der Havel, man erreicht sie beispielsweise über die Lange Brücke, gleich am Potsdamer Hauptbahnhof. Die ist ein echtes Kleinod mit ihrer gar wundersamen Bepflanzung, vielen Bänken und Rasenflächen zum Verweilen, auch für die Gastronomie ist gesorgt und sehr gut besucht ist auch der große Wasserspielplatz. Eigentlich schade, dass mein Sohn schon so groß ist. Ich habe die Zeiten dort immer sehr genossen. Antonia Morin hat jetzt in der Klassik bis 2 ein musikalisches Kalenderblatt für uns zu Ehren eines der Comedian Harmonists. Es geht um den Geburtstag des Pianisten.
1: Stettin, 30. Juni 1907. Erwin Boots wird geboren.
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1: Diese Zeilen kennt fast jeder. Mein kleiner grüner Kaktus. Ein Hit der Comedian Harmonists. Der Sound der 5 Sänger ist unverwechselbar. Aber da macht doch noch jemand mit. Am Klavier im Hintergrund. Das ist Erwin Boots.
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1: Boots kommt mit 17 als Musikstudent nach Berlin. Pianist will er werden. Inspiriert haben ihn die vielen Schallplatten, die er jahrelang rauf und runter gehört hat, im Musikaliengeschäft seiner Eltern. In Berlin erzählt ihm dann ein befreundeter Tenor von seinem neu gegründeten Vokalensemble. Erwin Boots ist gleich Feuer und Flamme. 7 Jahre lang begleitet er die erste deutsche Boygroup am Klavier. Meistens spielt er auswendig. Er kann fantastisch improvisieren und arrangieren. Und er komponiert auch eigene Lieder für das Ensemble.
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Mit den Comedian Harmonists tourt Boots durch halb Europa und nimmt Platten auf. Das volle Showgeschäft der Weimarer Zeit. Erstmal spielt es keine Rolle, dass drei der Sänger jüdischer Abstammung sind. Dann beginnt der Nationalsozialismus. Die Gruppe wird in der Presse als Judenbande angefeindet. Kurz darauf bekommen die jüdischen Mitglieder Berufsverbot. Es ist das Ende der Comedian Harmonists. Doch Erwin Boots bleibt der Unterhaltungsbranche treu. Er findet Arbeit am Berliner Kabarett der Komiker. Da schreibt er humorvolle Texte und Melodien, leitet das 10-köpfige Orchester und sitzt natürlich am Flügel. Nach dem Zweiten Weltkrieg entdeckt Erwin Boots die Welt des Films für sich.

0: fällt ab und zu jemand einen kleinen grünen Kaktus.
1: An das Grab von Erwin Boots. Heute vor 119 Jahren wurde er geboren. Und jetzt auf Radio 3, ab an den Bach mit Beethoven.

Fast zwei Jahrzehnte lang waren die Auftritte des Deutschen Symphonieorchesters Berlin fester und gefeierter Bestandteil der brandenburgischen Sommerkonzerte. Diese Radio 3 Aufnahme beispielsweise mit der Szene am Bach aus Beethovens Pastorale Sinfonie, die ist 2010 in Potsdam entstanden. Dirigentenpersönlichkeiten wie Ashkenazi, Sokjew, Nagano haben mit dem DSO in Brandenburg große musikalische Momente geschaffen. Das diesjährige Jubiläum, da hat das Orchester wieder dazugeholt, diesmal mit dem neuen Chefdirigenten Kazuki Yamada. Das Ganze wird an einem frischen und aufstrebenden Kulturort der Region stattfinden, in der Kulturfarm in Großpankow in der Prignitz. Da wird auch die Saxophonistin Asja Fateyeva dabei sein. Sie holt Mozarts Klarinettenkonzert auf ihr Instrument. 18. Juli, brandenburgische Sommerkonzerte in Großpankow mit dem DSO. Hier spielt die Capella della Torre unter anderem einen Hahnentanz von Michael Pretorius.

0: Falstaff. Welche Figur macht dieser alte Übeltäter und lüsterne Dickwanst auf der Bühne junger Leute? Die Universität der Künste zeigt es Ihnen. Drei Studiengänge machen mit: Gesang, Musiktheater, Bühnenbild, Kostümbild. Und das Unisymphonieorchester spielt Verdis letzte Oper. Die Musik eines fast 80-jährigen Komponisten. Sie sprüht nur so und revolutionierte vor über 100 Jahren die musikalische Komödie. Lachen Sie mit, wenn Ritter Sir John Falstaff als Dirty Old Man an den klugen Weibern von Windsor scheitert. Falstaff, Premiere am Samstag, am Junot Theater der UdK Berlin. 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
2: Die Zahl der politischen Extremisten in Deutschland ist im vergangenen Jahr weiter angestiegen. Das geht aus dem neuesten Verfassungsschutzbericht hervor, der am Vormittag in Berlin vorgestellt wurde. Demnach machen den größten Anteil weiterhin Rechtsextremisten aus. Zur rechten Szene zählte das zuständige Bundesamt im vergangenen Jahr knapp 59.000 Personen, etwa 8.500 mehr als im Vorjahr. In der linken Szene zählten die Verfassungsschützer zuletzt rund 42.000 Personen, über 4.000 mehr als im Vorjahr. Im Islamismusbereich gab es dagegen insgesamt nur geringe Veränderungen. Der Verfassungsschutz rechnet mehr als 28.500 Personen zu dieser Szene. Auf dem deutschen Arbeitsmarkt ist angesichts der schwachen Konjunktur keine wesentliche Besserung in Sicht. Wie die Bundesagentur für Arbeit in Nürnberg mitteilte, waren im zu Ende gehenden Monat fast 2,94 Millionen Menschen arbeitslos gemeldet. Das waren 15.000 weniger als im Mai und 22.000 mehr als vor einem Jahr. Die Quote lag bei 6,2%. Ähnlich ist die Entwicklung in der Region. In Berlin waren zuletzt rund 220.000 Menschen erwerbslos gemeldet. Die Quote sank auf 10,2%. In Brandenburg wurden etwas mehr als 85.000 Arbeitslose registriert. Die Quote ging auf 6,3% zurück. Nach dem WM-Ausscheiden der deutschen Nationalmannschaft wird über die Zukunft von Bundestrainer Nagelsmann diskutiert. Die DFB-Spitze will in den kommenden Tagen mit Nagelsmann sprechen. Sein Vertrag läuft noch bis zur EM 2028. Nagelsmann selbst betonte unmittelbar nach dem Aus gestern gegen Paraguay, dass er bleiben möchte.
3: Ich bin jetzt keiner, der sich hier sitzt und sagt, ich trete jetzt zurück, nur weil wir ausgeschieden sind. Sondern wenn der DFB möchte, dass ich weitermache, dann mache ich auch weiter. Und wenn er das nicht möchte, dann darf er mir das sagen. Ich kenne die Mechanismen des Fußballs. Ich weiß, wie es in dem Geschäft läuft. Weiß auch, dass jetzt wahrscheinlich nicht so viele da sitzen, die es freuen würde, wenn ich weitermache. Aber ich würde trotzdem weitermachen, wenn der DFB das will.
2: Bundestrainer Julian Nagelsmann. Am Morgen ist Marokko ins WM-Achtelfinale eingezogen. Die Nordafrikaner haben gegen die Niederlande mit 3:2 im Elfmeterschießen gewonnen. Eine Gruppe von SPD-Abgeordneten verlangt von der Bundesregierung, ihre Reformpläne zu ändern. Die Parlamentarier aus dem linken Flügel der Partei haben dazu einen Forderungskatalog verfasst, der dem ARD-Hauptstadtstudio vorliegt. Darin warnen sie davor, dass die SPD weiter an Zustimmung verliert, wenn sie die geplanten Reformen etwa in der Renten- und Steuerpolitik 1:1 unterstützt. Die 6 Abgeordneten fordern unter anderem eine einmalige Vermögensabgabe, einen bundesweiten Mietendeckel sowie ein Ende der Trennung in private und gesetzliche Kranken- und Pflegeversicherung. Morgen trifft sich der Koalitionsausschuss von Union und SPD, um über die geplanten Reformen zu beraten. Die Bundesregierung will dafür sorgen, dass mehr leerstehende Gewerbeimmobilien zu Wohnraum werden. Das Bauministerium stellt gerade ein neues Förderprogramm vor. Wer eine nicht genutzte Gewerbeimmobilie zu Wohnungen umbauen lässt, kann Geld vom Staat bekommen. Geplant ist, dass bis zu 30% der Umbaukosten übernommen werden, maximal 30.000 Euro pro neuer Wohneinheit. Dabei handelt es sich um einen Zuschuss, der nicht zurückgezahlt werden muss. Bedingung ist, dass energetisch umgebaut wird, die Wohnungen also einen geringen Energieverbrauch haben. Bundesaußenminister Wadephul nimmt heute in Paraguay an einem Treffen der Mercosur-Staaten teil. Dabei will Wadephul in der Hauptstadt Asunción mit mehreren südamerikanischen Präsidenten sprechen. Südamerika-Korrespondentin Anne Herberg.
4: Die Europäische Union und die Mercosur-Staaten bilden seit Anfang Mai eine riesige neue Freihandelszone. Diese bietet ein riesiges Wachstumspotenzial, so Wadephul im Vorfeld der Reise. Er wird dabei von einer großen Wirtschaftsdelegation begleitet mit Unternehmensvertretern aus den Bereichen Energiesicherheit und Verteidigung sowie Rohstoffe. Gerade bei seltenen Erden und kritischen Mineralien habe Deutschland die Chance, seine Lieferketten mit Südamerika zu diversifizieren und gleichzeitig für nachhaltige Wertschöpfung zu sorgen, so Wadephul. Der Mercosur-Deal war zu Jahresbeginn nach mehr als 25 Jahren Verhandlungen unterzeichnet worden. Er gilt auch als Kampfansage an die protektionistische Zollpolitik von US-Präsident Donald Trump.
2: Soweit die Nachrichten. 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Das Wetter: heute teils sonnig, teils dicht bewölkt und meist trocken bei bis zu 28 Grad. Aktuell in Berlin-Dahlem 20 Grad, in Marzahn 23, in Lindenberg 20 und Bestensee 23 Grad. Morgen dichte Wolken mit schauerartigem Regen, teils auch Gewitter. Später wieder etwas Sonne bei maximal 24 Grad. Die Zeit 11.05 Uhr.
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5: Und ich habe jetzt Musik von einem der besten Organisten seiner Zeit, Johann Christian Heinrich Rinck. Bis 1846 hat er gelebt. Der ist auch als Orgelsachverständiger konsultiert worden. Und für die Orgel komponiert hat er auch. Fagott konnte er aber auch. Ziemlich gut sogar.

Roland Schulenburg hat den Solopart übernommen in Johann Christian Heinrich Rings Fagott Konzert Nummer 1. Die Aufnahme ist außerdem mit dem Reußischen Kammerorchester Gera, geleitet von Werner Erhard, entstanden. Und weil doch Ring auch ein Orgelring war, ich habe nach 12 einen Superorganisten im Studio, Gerhard Oppelt. Es wird um die Lenina Sommermusiken gehen. Er ist deren künstlerischer Leiter, aber auch um eine besondere Orgel fürs Kloster. Kurz nach 12 hier auf Radio 3. Im September 2012 gab es einen amerikanischen Abend in der Philharmonie Berlin, wobei sich amerikanisch vor allem auf die USA bezogen hat. Ingo Metzmacher hat da zusammen mit den Berliner Philharmonikern versucht, die vielen Facetten der Musik der USA zu zeigen, beispielsweise auch den Big Band Sound in Gershwins kubanischer Ouvertüre.

0: Im September 2012 gab es Beifall für die Berliner Philharmoniker unter Ingo Metzmachers Leitung, konkret für Gershwins kubanische Ouvertüre. Das ist eine Radio-3-Aufnahme, also eine aus unserem Archiv. Die neueste ist letzten Samstag entstanden beim Saisonabschlusskonzert der Philharmoniker Viva Italia, ein sehr heißes. Das kann man sogar noch nachhören unter radio3.de.
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3: Anderes Wort für Gnade? Kaffee.

0: Tempesta di Mare, Philadelphia Baroque Orchestra haben diesen Telemann aufgenommen. Das waren drei Sätze aus einer Konzertsuite in F-Dur in der Klassik bis zwei. Es ist 11:30 und ab jetzt ist Anne Spohr für die heutigen Kulturnachrichten zuständig.
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0: Da gibt's doch tatsächlich ein großes Bedauern bei den Berliner Philharmonikern und ihrem Chefdirigenten Kirill Petrenko. Es ist, weil doch ihre Intendantin Andrea Zietschmann 2028 aufhören möchte.
2: Sie will ihren Vertrag nicht verlängern, obwohl die letzten Jahre für sie eine unvergessliche Erfahrung waren, wie Andrea Zietschmann in der Pressemitteilung zitiert wird. Jetzt sei es für sie aber an der Zeit, einen neuen Weg zu gehen. Andrea Zietschmann will damit rechtzeitig vor der großen Generalsanierung des Philharmonikerbaus von Hans Scharoun. Dafür will sie Platz machen. Für die Sanierung braucht es eine Intendanz, die das Projekt langfristig begleite, so die derzeitige Intendantin. Andrea Zietschmann hatte 2017 bei den Philharmonikern angefangen, das Orchester durch die Pandemiezeit gelotst und auch die schwierigen Sparrunden meistern müssen. Das hat sie im Gespräch mit Petra Gute beim Guten Salon auf Radio 3 erzählt.
3: Jetzt natürlich in dieser Zeit, in der ich hier bin, bin ich auch echt durch Tiefen gegangen. Wir hatten die Corona-Zeit, wir haben jetzt diese wirklich sehr angespannte finanzielle Situation, sodass Alltag irgendwie kaum möglich war. Das heißt, es mit Politikerinnen und Politikern zu sprechen, zu schauen, dass die Finanzen stimmen. Aber im Kern ist immer der totale Fokus auf das Orchester, dass das Orchester sich möglichst gut entfalten kann, samt des Chefdirigenten natürlich Kirill Petrenko, mit dem ich ganz eng zusammenarbeite.
2: Das sagt Andrea Zietschmann. Jetzt wird also ein Intendant oder eine Intendantin gesucht, die die Philharmoniker durch die nicht ganz einfache Sanierungszeiten führen kann.
0: 2028 dann, genau. Lena Schette heißt ja die frisch gekürte Ingeborg-Bachmann-Preisträgerin. Das haben wir gestern schon verkündet. Und sie hat den Preis ja mit ihrer Geschichte Was wir tragen gewonnen. Heute Morgen war sie bei uns im Gespräch zum Text schon mal zu Gast.
2: Ja, in ihrem Text geht es um die Freundschaft zwischen zwei Hauptschülerinnen. Die Erzählung Was wir tragen, die erzählt auch von Gewalt, die die beiden Schülerinnen erfahren. Sie werden ausgegrenzt, gemobbt. Sie beide halten aber auch zusammen. Ihr Text sei von existenzieller Wucht, hat die Jury geurteilt. Schette schaffe es, das Thema Ausgrenzung ohne Anklage oder Belehrung zu verhandeln. Bevor sie angefangen hat zu schreiben, war Lena Schette als Psychiatrie-Krankenschwester tätig.
4: Damals, als ich mich entschieden habe, die Krankenpflegeausbildung zu machen, habe ich erstmal gedacht, es wäre ein Umweg. Letztendlich hat sich aber dann herausgestellt, dass es ganz wunderbar für mich zusammengepasst hat. Weil der Krankenpflegeberuf ist so ein schöner Beruf und für jemanden, der schreibt, wahnsinnig fruchtbar, weil man so viele verschiedene Menschen trifft, Geschichten hört und Gesellschaft auch nochmal aus einer ganz anderen Perspektive anschauen kann.
2: Als Krankenpflegerin hat sie die Geschichten gehört und erlebt. Jetzt schreibt sie sie auf, nachdem sie das Handwerk am Deutschen Literaturinstitut in Leipzig gelernt hat. Was wir tragen, die Bachmann-Preisträger-Geschichte, ist Teil ihres aktuellen Romanprojekts. Das Preisgeld ermögliche ihr, in Ruhe daran weiterzuarbeiten. Das sagte Lena Schette auf Radio 3.
0: Das ganze Gespräch mit der frisch gekürten Bachmann-Preisträgerin, das gibt's natürlich auch unter radio3.de. Shakespeare, der ist doch immer für Sommertheater gut. Mhm. Dein Tipp ist seine Komödie der Irrungen im Theater am Insulaner mit der Shakespeare Company Berlin.
2: Ja, Shakespeare liebt es ja bekanntlich, mit Verwechslungen zu spielen. Und das ist eine sehr frühe Komödie von ihm. Und da geht es gleich um zwei eineige Zwillingspaare, die bei der Geburt versehentlich vertauscht worden sind. Da kann man sich schon denken, was dann kommt. Ort des Geschehens ist die griechische Stadt Ephesus. Und da kommt es dann zu einer Begegnung zwischen diesen beiden Zwillingspaaren. Und das gibt dann echt eine verrückte Nummer mit Missgeschicken, Missverständnissen, Verwechslungen, Anschuldigungen und jeder Menge Irrungen und Wirrungen. Zu erleben sind 6 SchauspielerInnen und Schauspielerinnen und Schauspieler in 14 Rollen. Das wird man auch schon ein bisschen durcheinander.
0: Was zu tun.
2: Und das um 20 Uhr. Karten kosten 22 bis 42 Euro. Und man kann auch noch bis Sonnabend das sehen im Theater im Insulaner in Berlin-Steglitz.
0: Lieben Dank, Anne.
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Alexander Melnikov hat zusammen mit dem Jerusalem-Quartett diesen Schumann aufgenommen. Das war das Scherzo aus Robert Schumanns Klavierquintett S-Dur in der Klassik bis 2. Die Bamberger Symphoniker und ihr Chefdirigent Jakob Ruscher haben gerade eine Gesamteinspielung der 6 Symphonien des tschechischen und damit Landsmannes von Ruscher, Komponisten Bohuslav Martinů, veröffentlicht. Da können wir jetzt mal reinhören.

ganz viel Martinu haben die Bamberger Sinfoniker dank Jakob Ruschers Intervention aufgenommen. Ja, wunderbar. Das war der dritte Satz aus seiner Sinfonie Nummer 2. Und man kann sich auch die Besprechung dieser Aufnahme von Kaius Kaiser dazu anhören bei den neuen Aufnahmen unter radio3.de. Violinkonzerte aus der Karibik sind auf unserem Album der Woche hier auf Radio 3. In der Karibik waren übrigens die Temperaturen in der letzten Woche niedriger als bei uns, nur um die 30 Grad so ungefähr. Dieses Album ist anlässlich des 280. Geburtstags des vielseitig begabten, auf Guadeloupe geborenen Chevalier de Saint-Georges entstanden. Ja, dass er ein Spitzengeiger und Starfechter war, das wissen viele. Er war aber auch ein erfolgreicher Komponist, klar, ein begnadeter Reiter, Tänzer und Eiskunstläufer. Nach seinem Tod war Saint-Georges lange vergessen. Jetzt erleben seine Violinkonzerte eine längst überfällige Renaissance. Unter anderem mit dem Geiger Romuald Grimbert-Barré. Der ist übrigens ebenfalls in Guadeloupe geboren. Er hat 2 Violinkonzerte von ihm aufgenommen. Konzerte, die so um 1770 entstanden sind. Sie verbinden quasi Ideen der Aufklärung mit kreolischer Musiktradition.

Das war ein Larego aus Joseph de Boulogne de Saint-Georges Violinkonzert G-Dur und zwar in der neuen Aufnahme mit Romuald Grimbert-Barré und mit dem Orchestre National de Cannes, geleitet von Benjamin Levy. Karibische Violinkonzerte heißt diese neue Aufnahme und es ist, trara, unser Album der Woche auf Radio 3, was dann nun mal auch bedeutet, dass es unter radio3.de ausführlich vorgestellt wird und gewinnen kann man es da auch, radio3.de. Gerhard Oppelt ist ein bekannter Organist und einer, der die Kirchenmusik sehr hoch hält und eine Menge dafür getan hat, unter anderem als künstlerischer Leiter der in der Kirchenmusik verwurzelten Leniner Sommermusiken, wo es in diesem Jahr auch eine kleine Orgelsensation zu erleben gibt. Aber davon kann er uns gleich selbst erzählen. Gerhard Oppelt ist nämlich nach 12 Uhr zu Gast auf Radio 3. Hier ist Musik von Louis Ferdinand Hérold, Klaviermusik mit Jean-Frédéric Neuburger.

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2: Freiheit und Demokratie in Deutschland stehen nach den Worten von Bundesinnenminister Dobrindt stark unter Druck. Die Bedrohungen kämen von innen wie von außen, sagte Dobrindt bei der Vorstellung des Verfassungsschutzberichts in Berlin. Der CSU-Politiker verwies darauf, dass das Gewaltpotenzial bei politischen Extremisten im Inland steigt. Die größte Gefahr gehe dabei von rechts aus. Weiter sagte Dobrindt, der Irankrieg habe den Antisemitismus hierzulande noch einmal befeuert. Dieser komme von rechts wie von links. Ausländische Mächte wie Russland nehmen wiederum gezielt deutsche Infrastruktur ins Visier. Außerdem betrieben sie Desinformationskampagnen und bedrohten Exil-Oppositionelle. Am deutschen Arbeitsmarkt ist weiter keine Trendwende in Sicht. Die Bundesagentur zählte im Juni 2.936.000 Erwerbslose, 15.000 weniger als im Mai, aber 22.000 mehr als vor einem Jahr. Die Quote sank leicht auf 6,2%. In der Region ist die Entwicklung ähnlich, allerdings gibt es hier auch Lichtblicke. Thomas Weber, RBB 24.
3: Die Bundesagentur für Arbeit spricht von einem Durchatmen auf dem regionalen Arbeitsmarkt. Kräftige Jobimpulse kommen in Brandenburg unter anderem von Tesla in Grünheide, während in Berlin die Nachfrage nach Arbeitskräften sinkt. In den Arbeitsagenturen der Hauptstadt meldeten sich zum Monatsende knapp 220.500 Männer und Frauen arbeitslos und 1.600 weniger als im Mai bei einer Arbeitslosenquote von 10,2%. Im Land Brandenburg waren über 85.000 Menschen auf Jobsuche, rund 950 weniger als vor einem Monat, hier bei einer Arbeitslosenquote von 6,3%.
2: Nach dem Ausscheiden der deutschen Fußballnationalmannschaft bei der WM werden die Forderungen nach Konsequenzen lauter. Der ehemalige Liverpool-Trainer Klopp sagte, der deutsche Fußball habe ein vergeudetes Jahrzehnt voller Enttäuschungen hinter sich. Deshalb müsse es im DFB jetzt strukturelle Veränderungen geben. Ex-Nationalspieler und Weltmeister Hummels ergänzte, das WM-Aus schreie auch personell nach Konsequenzen. Sowohl bei Bundestrainer Nagelsmann als auch bei einigen Spielern. Nagelsmann selbst dagegen erklärte nach der Niederlage gegen Paraguay, er wolle bis zur Europameisterschaft in 2 Jahren weitermachen. Die Entscheidung darüber liege aber beim Verband. Der sogenannte Tankrabatt läuft nach 2 Monaten aus. Ab morgen muss für Benzin und Diesel wieder die alte Steuer von 16,7 Cent pro Liter gezahlt werden. Die Steuersenkung hat den Bund nach Schätzungen 1,6 Milliarden Euro gekostet. Der Vorsitzende der Monopolkommission DUSO hält es für richtig, dass der Tankrabatt ausläuft. DUSO sagte im RBB 24 Inforadio, der Rabatt sei sozial unausgewogen gewesen.
4: So eine Maßnahme, die wie eine Gießkanne funktioniert, entlastet vor allem diejenigen, die viel fahren und große Auto haben. Und diese sind in der Regel einkommensstarken Haushalten. Aber am wichtigsten war für uns, dass dieser Tankrabatt das Preissignal schwächt. Und das ist absolut falsch, denn wir wollen, dass die Leute jetzt weniger Benzin nutzen.
2: Tommaso Duso, der Vorsitzende der Monopolkommission, die die Bundesregierung berät. In Deutschland hat es 2025 wesentlich mehr Waldbrände gegeben als in den Jahren davor. Wie aus der Waldbrandstatistik des Bundesinformationszentrums Landwirtschaft hervorgeht, sind im vergangenen Jahr über 2600 Hektar Wald verbrannt. Die verlorene Fläche ist damit 3-mal größer höher als der langjährige Durchschnitt. Mit rund 250 Hektar verbranntem Wald lag Brandenburg damit im vergangenen Jahr auf Platz 2 der Statistik hinter Sachsen. Die Bundesregierung will dafür sorgen, dass mehr leerstehende Gewerbeimmobilien zu Wohnraum werden. Das Bauministerium hat dazu am Vormittag ein neues Förderprogramm vorgestellt. Kernpunkt: Wer eine nicht genutzte Gewerbeimmobilie zu Wohnungen umbauen lässt, kann Geld vom Staat bekommen. Geplant ist, dass bis zu 30% der Umbaukosten übernommen werden, maximal 30.000 Euro pro neuer Wohneinheit. Dabei handelt es sich um einen Zuschuss, der nicht zurückgezahlt werden muss. Bedingung ist, dass energetisch umgebaut wird, die Wohnungen also einen geringen Energieverbrauch haben. Soweit die Nachrichten. 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Das Wetter: Heute teils sonnig, teils dicht bewölkt, meist trocken bei bis zu 28 Grad. Aktuell in Berlin-Kreuzberg 24 und in Steglitz 26 Grad, in Cottbus 22 und in Potsdam 25 Grad. Morgen dichte Wolken mit schauerartigem Regen, teils auch Gewitter, später wieder etwas Sonne bei maximal 24 Grad. Die Zeit 12.05 Uhr.
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5: Alle Jahre wieder und in diesem Jahr bereits zum 51. Mal finden sie statt, die Lenina Sommermusiken, in sehr besonderer, sakraler Atmosphäre. Darum wird es gleich bei uns gehen und Bach passt da auch immer gut hin.

0: Das war das Café Zimmermann mit dem Presto aus Johann Sebastian Bachs brandenburgischem Konzert Nummer 4. Und da frage ich doch gleich mal Gerhard Oppelt, welche Rolle Bach bei den Nina Sommermusiken so spielt.
1: Also Johann Sebastian Bach spielt ja nicht nur bei den Nina Sommermusiken, sondern allgemein eine relativ große Rolle in unserem Musikleben und in den Nina. Ja, dadurch, dass ich jetzt seit 10 Jahren dort die Sommermusiken leite, natürlich aufgrund meiner eigenen Vita spielt Johann Sebastian Bach eine große Rolle, aber jetzt natürlich auch zunehmend durch den Orgelneubau, der dort jetzt in den nächsten Tagen eröffnet wird.
0: Da ist einiges, worüber jetzt zu reden ist, denn Sie beginnen die Lenina Sommermusiken und Sie laufen dann auch eine Weile bis Ende September nämlich. Es wird ganz verschiedene Konzerte geben in der historischen Klosterkirche des Zisterzienserklosters Lenin. Chormusik, Kantatengottesdienste, Orgelkonzerte und zum Abschluss Claudio Monteverdis prachtvolle Marienvesper. Gerhard Oppelt, der berühmt bekannte Orgelspieler, ist der künstlerische Leiter des Festivals. Herr Oppelt, die Lenina Sommermusiken gehen in Ihr 51. Jahr. Sie haben gerade gesagt, Sie sind 10 Jahre dabei. Wie schaffen Sie es, das Festival so frisch und lebendig zu halten?
1: Also ich leite es ja noch nicht seit 51 Jahren.
0: Nee, das sage ich. Seit 10 Jahren, genau.
1: Naja, ja, also der Ort ist von alleine, ohne mein Zutun oder auch anderes Zutun, frisch und lebendig. Das ist einfach die Qualität von einem Bauwerk dieser Zeit in dieser Gegend, dass man einfach sagen kann, das ist eigentlich ein Selbstläufer. Und er schreit nach toller Musik. Das ist einfach bei diesen Gebäuden so. Also selbst wenn nichts erklingt, sieht man Musik in dem Raum, also ich zumindest. Mhm. Und das 51. Jahr der Lenina Sommermusiken, das ist ja ein ganz witziges Jubiläum gewesen letztes Jahr. Vor 51 Jahren, 1975, wurde die alte Orgel abgeschafft dort mit dem Ziel, eine neue Orgel zu bauen. Das hat dann 51 Jahre gedauert.
0: Wahnsinn.
1: Damals brachte das alte Instrument zusammen. Heute hätte man es restauriert. Damals hat man einfach gesagt, das lohnt sich nicht. Wir machen was Schönes, Schickes, Neues im Stil von 1975. Und dazu ist es nie gekommen.
0: Es gab ja sehr viel provisorische Lösungen jetzt zwischendurch, glaube ich. Aber nun geht in die Klosterkirche Lenin eine Orgel, eine von Christian Wegscheider. Die stand in Köln, ist jetzt wieder aufgebaut worden. Was ist das Besondere an diesem Instrument?
1: Naja, Christian Wegscheider zählt zu den Orgelbauern, die weltweit eigentlich so zur Spitze der Stilrichtung 1700 Silbermann gehören. Das ist so die Orgelbaurichtung, die in Thüringen, in Sachsen um 1700, so bis etwa 1750 gebaut wurde und die als ein Höhepunkt des Orgelbaus überhaupt gilt. Und Christian Wegscheider hat viele Jahre lang in einer anderen Firma gearbeitet und dort große Silbermann-Orgeln restauriert, unter anderem Freiberger Dom, und hat diese Erfahrung dann noch vor der Wende in eine Gründung einer eigenen Firma eingebracht und baut seitdem irre Instrumente. Mhm. Also das ist einfach unglaublich, wie er es schafft, immer wieder sich so hineinzuversetzen in diese Klangwelt, dass es ihm gelingt, doch schon außerordentlich gute Instrumente zu bauen.
0: Ich ahne, welche Bedeutung diese Orgel für die Lenina Sommermusiken auch haben wird, für die Klosterkirche sowieso. Haben Sie eigentlich schon drauf spielen können?
1: Naja, ich spiele immer nachts, ja. Der Orgelbau intonieren tagsüber und ich übe nachts. Ich muss mich an das Instrument gewöhnen. Und natürlich auch an die Klangfarben, auch an die Reaktion der Klangfarben im Raum. Ich kannte das Instrument vorher. Es stand in Köln in einem sehr trockenen akustischen Raum und dort klang sie toll. Und jetzt in Lenin klingt sie überragend.
0: Wunderbar, das ist auch das Beste, was ihr passieren konnte. Sie werden diese Orgel bei der Einweihung, bei der Orgelweihe spielen am 3. Juli. Das ist ein Freitag, das ist auch ein Nachtkonzert. Um 22 Uhr geht's los.
1: Naja, wir fangen auch schon um 17 Uhr an für normale Menschen, in Anführungsstrichen, mit einem Andacht von Bischof Stäblein, der kommen wird. Und dann einige Grußworte von den verschiedenen beteiligten Personen und dann werde ich 60 Minuten Orgelmusik spielen, so ein bisschen querfeldein, aber natürlich passend zu der Orgel. Aber ein bisschen zur zeitgenössischen Musik mit Messiaen wird auch dabei sein. Und nachts um 22 Uhr spiele ich dann Messiaen Nativité, du Seigneur, was ja inzwischen auch 90 Jahre alt ist, das Stück, sozusagen als Beitrag des 20. Jahrhunderts und möchte damit beweisen, dass eine tolle Orgel, egal in welches die Richtung, auch für diese Musik geeignet ist.
0: Da freuen wir uns drauf. Übrigens ging es gestern um diese neue Orgel und überhaupt Orgeln im Kloster Lenin bei Bernhard Schrammig in der Sendung Meine Musik. Auch sehr mit Ihnen, die einiges dazu beigetragen haben. Und diese Sendung kann man auch nachhören unter radio3.de. Also da wird es noch ein bisschen ausführlicher um die Orgeln dort gehen. Aber zu den Leniner Sommermusiken gehört auch das Projekt Polyverse. Das ist ein interreligiöses Projekt, ne?
1: Ja, wir sind in Lenin vor 4 oder 5 Jahren angesprochen worden, ob wir Lust hätten, an einem interreligiösen EU-Projekt mitzuwirken, mit katholischen, jüdischen, islamischen und evangelischen Partnern. Ich fand das sofort auch toll, ohne mich genau damit zu beschäftigen, und habe sofort zugesagt. Und das hat sich ein bisschen hingezogen dann, die Bewilligung der EU-Kommission. Und tatsächlich wurde 2024, übrigens zu dem Zeitpunkt, als diese Orgel uns zufiel, wurde dieses EU-Projekt bewilligt. Und seitdem ist es eine harte Arbeit gewesen. Wir haben ein Libretto gemeinsam entworfen mit allen Partnern, was dann in eine neue Komposition mit von Komponisten aus allen konfessionellen Richtungen produziert werden sollte. Das ist dann Ende letzten Jahres fertiggestellt worden und wurde jetzt einmal schon in Aquileia, der Kathedrale, UNESCO-Kulturerbe, aufgeführt. Dann vor 4 Wochen in Athen in der Synagoge und jetzt als Abschluss am 5. Juli in der Klosterkirche Lenin.
0: Um 16 Uhr. Davor gibt es noch ein Symposium. Aber in Zeiten gesellschaftlicher Polarisierung wirkt das fast wie so ein Wunder, wie so ein kleines Wunder. Welche Erfahrungen haben die Beteiligten denn gemacht jetzt in der Vorbereitung?
1: Naja, das Team des haben ja alle freiwillig mitgemacht. Ne? Ja. Das Team war natürlich fantastisch. Das war eine große Freude, zusammenzuarbeiten und diese Inhalte zu entwickeln und Vertrauen aufzubauen. Aber es war kein Misstrauen vorhanden. Also das darf man jetzt nicht in den falschen Hals kriegen. Es war einfach von vornherein ein positives Projekt. Es ist unglaublich aufwendig. Das ist, also wenn wir einfach gesagt hätten, wir möchten gerne einen tollen Text nehmen und den von einer tollen Komponistin oder Komponisten komponieren lassen, dann wissen wir, dass dort so und so viele Stunden der Vorbereitung. Diese Vorbereitungszeit für alle Einzelheiten, für alle Schritte von einem EU-Projekt dieser Art, ich bin übrigens EU-Fan, möchte ich vorweg schicken, ist wahnsinnig aufwendig.
0: Also und auch rein organisatorisch?
1: Ja, oder wie? Rein organisatorisch. Das ist etwas, was eigentlich in Anführungsstrichen normale kirchliche Verhältnisse überfordert. Wir sind ein großes potentes Team und kriegen das deswegen auch hin, aber das braucht es auch für so etwas.
0: Wie gesagt, am 5. Juli um 14 Uhr das Symposium dazu. Marc Schieß ist auch mit dabei, ne?
1: Genau.
0: Und um 16 Uhr als Höhepunkt dann das gemeinsame Konzert in der Klosterkirche.
1: Ja.
0: Unbedingt ein Markenzeichen der Lininer Sommermusiken sind auch junge teilnehmende Künstler und Künstlerinnen. Wo kommen die so her diesmal?
1: Naja, es ist startete letzten Sonnabend mit einem Aufwärmkonzert mit dem Primaner-Chor aus dem Händel-Gymnasium aus Berlin, die da ein tolles Projekt hingelegt haben, also unglaublich hohe Qualität. Ich war sehr positiv angetan davon. Das geht dann fort mit, ich bin ja nicht mehr der Jüngste, also mich müssen Sie jetzt ausklammern. aber dann bei dem Polyverse-Konzert sind viele junge Leute dabei. Und dann gibt es nächste Woche am 11. Juli ein Bach-Kantatenprojekt, wo übrigens auch Ihr Kollege Bernhard Schrammeck moderieren wird, über traurige Musik, die junge Leute, 18-, 20-Jährige spielen.
0: Sagen Sie bitte auch nochmal den genauen Termin.
1: Am 11. Juli um 16 Uhr ist es in der Klosterkirche. Und dann wird meine Tochter, Elina Albach, kann ich ja sagen, dass meine Tochter ist, ja nicht, nicht unanständig, ne? Wird 2 Konzerte spielen und am 25.07., ich glaube, dafür gibt es sogar Freikarten, ne? Purcell, Träume im Sommer mit ihrem Ensemble Continuum. Sie hat ja die Spezialität, dass sie zwar alte Musikspezialistin ist, aber das immer mit wirklich zeitgenössischen, also 2026 entstandenen Kompositionen kombiniert. Also nicht Crossover, wie man so früher sagte, sondern tatsächlich neu beleuchtet. Alte Musik neu beleuchtet, beziehungsweise neue Musik auch mit alten Instrumenten gespielt und zwar richtig neu, also wo man auch die Instrumente anders bedienen muss, als man das so in der Skoda Kantorum Basiliensis gelernt hat.
0: Jetzt haben Sie die Radio-3-Karten schon erwähnt.
1: Entschuldigung, aber ich nehme es zurück, das ist ja Ihr Partner.
0: Nee, ich meine bloß, aber ich will noch ein bisschen mehr über diesen Abend wissen. Wäre das so eine, also ich meine, das geht jetzt bis zum 26. September. Insgesamt sind es, glaube ich, 27 Konzerte, habe ich gezählt. Wäre das so eins, was Sie da als Favorit mit nennen?
1: Nein, Favoriten habe ich nicht.
0: Okay, darf man
1: es ist kein einziges unwichtiges Konzert dabei, es ist alles wirklich toll. Aber ich weiß, dass die Menschen ja ein bisschen auch Vorlieben haben, also man kann sich dann selbst was raussuchen, ne? Und muss dann gucken, was man gut findet.
0: In der Sommermusik ist auch wundervoll im Netz. Das Programm gibt auch diese schönen Zettel, die Sie hier mitgebracht haben. So ein Faltblatt steht alles drauf. Genau, aber zu diesem Purcell-Abend, der ist am 25. Juli auch als Nachtkonzert angekündigt. Sie haben schon gesagt, das ist eine Kombi aus Purcell und moderner Musik.
1: Ja. Das, also sie kombiniert, also Elina kombiniert ihre Purcell-Sachen, die sie natürlich auf extrem hohem Niveau da, mit ihrem Ensemble vorführt, Continuum-Ensemble mit zeitgenössischen Einwürfen. Und da spielt übrigens auch die Wegscheider-Orgel eine Rolle. Ne? Sie wird die Orgel spielen dabei als Continuum-Instrument. Das ist eben das Frappierende, dass diese Orgel ja vorne in der Kirche steht und wir für diese Art von Ensembles sie als große Continuum-Orgel verwenden können, so wie es eigentlich ursprünglich auch war. Diese heutige Möglichkeit, dass man kleine Truhenkisten nimmt, war eigentlich im 17. und 18. Jahrhundert eine Notlösung, sage ich jetzt mal. Man hatte eigentlich immer auch Leipzig, Thomaskirche haben immer mit der großen Orgel die Kantatenaufführung mitgespielt, wie es jetzt auch jetzt wieder passiert, mit durch die Wöhlorgel dort. Also wir sind da auf der einen Seite sehr historisch, dass wir die große Orgel mitverwenden dürfen jetzt und können, die auch in einer entsprechenden richtigen Stimmung gestimmt ist, und auf der anderen Seite zeitgenössische Musik dazusetzen.
0: Und Elina wird auch richtig durchs Programm führen.
1: Genau, ja. Wir schonen genau das Publikum nie.
0: Und dann danke ich jetzt mal an dieser Stelle trotzdem, ich weiß gar nicht, wer das möglich gemacht hat, für unsere Möglichkeit für den Purcell-Abend. Am 25. Juli ist übrigens ein Samstag, Radio 3 Karten vergeben zu können unter 030 30 20 00 40, 21 Uhr am 25. Juli in der Klosterkirche Lenin. Purcells Träume im Sommer ist der Abend sogar überschrieben, und Radio 3 Karten gibt es, wie gesagt, unter 030 30 20 00 40. Ja, die Leniner Sommermusiken 2026 sind in die 51. Saison gestartet und gehen jetzt bis zum 26. September mit der Besonderheit einer neuen Orgel. Die wird Gerhard Oppelt auch spielen. Die Eihung ist am 3. Juli um 17 Uhr. Ich will es nochmal betonen. Und ich habe sie jetzt auch an einer Orgel, an einer Bosch-Orgel. Lindenkirche, Berlin-Wilmersdorf. Können Sie sich noch erinnern?
1: Ich kann mich noch erinnern. Das war für mich, ich habe als 24-Jähriger nach dem Studium diese Stelle bekommen. Und das war meine erste große Kirchenmusik-A-Stelle. Und war natürlich mächtig stolz darauf, froh darüber, dass ich diese Stelle bekleiden durfte, und diese Orgel war einigermaßen groß, ein typisches Kind der 1960er Jahre, ordentlich und für meine damaligen Pläne wirklich toll gewesen, dass ich hier spielen konnte.
0: Und darauf spielen Sie Bach. Ich danke Ihnen ganz herzlich für Ihr Hiersein.

Gerhard Oppelt an einer Bosch-Orgel für Bach, März 1983 übrigens. Das war das Choralvorspiel Komm, Heiliger Geist, Herre Gott. Die Radio-3-Karten für die Leniner Sommermusiken, die sind vergeben. Ich empfehle Ihnen einfach mal ins Programm zu schauen. Bis zum 26. September laufen sie. Da geht noch was.

0: Kurt Atterberg ist ein schwedischer Komponist des 20. Jahrhunderts. Pantomime heißt dieser Satz von ihm aus seiner Suite Nummer 3. Wir haben die LGT Young Soloists gehört. Es ist 12.30 Uhr.
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0: Mit Anne Spohr und der Meldung, dass heute die Lit Potsdam losgeht. Das Festival steht in diesem Jahr unter dem Motto Die Sprache der Sterne.
2: Ein schönes Motto. Und das Festival, das findet schon zum 14. Mal statt. Und es verbindet ja Literatur mit Wissenschaft, Philosophie und Raumfahrt an verschiedenen Spielorten in Potsdam. Bis Sonntag gibt es Veranstaltungen, zum Beispiel mit Judith Herrmann, Christoph Ranzmeier, Frank Schätzing, Florian Illies, außerdem mit der ESA-Astronautin Samantha Cristoforetti und dem ESA-Generaldirektor Josef Aschbacher. Auch Astrophysiker Harald Lesch ist dabei und noch andere Astrophysiker. Du gehst auch zu einer Veranstaltung.
0: Genau, ich werde morgen ins Thalia in Babelsberg gehen. Da ist nämlich Heino Falke, ist ein Astronom, zusammen mit Michael Köhlmeier, die von ganz verschiedenen Seiten die Sterne. Und danach kommt noch der Astronaut, der Film, der aktuelle.
2: Ach cool, genau. Ja. Also es ist wirklich ein schönes Motto, die Sprache der Sterne. Mhm. Und Dennis Scheck, der Literaturkritiker, der sieht in der Astronomie einen Beitrag zu Frieden und Toleranz. Er sagt, die Beschäftigung mit Astronomie lasse Menschen angesichts unserer in kosmischen Dimension lächerlichen Lebensspanne fast zwangsläufig ein wenig toleranter, friedensbereiter und bescheidener werden. Das hat er in der Märkischen Allgemeinen Zeitung gesagt zum Auftakt der Lit Potsdam. Na, ich hoffe mal, er hat recht.
0: Ja, hoffe ich auch. Der Verein Das zeitgemäße Theater, der hat es sich zur Aufgabe gemacht, für bessere Arbeitsbedingungen auf und hinter der Bühne sich einzusetzen.
2: Ja, und der Verein hat zum ersten Mal einen Preis vergeben, und zwar an das Schauspielhaus Wien. Das darf sich jetzt das zeitgemäße Theater der Saison nennen. Die Auszeichnung wurde vergeben wegen Bemühungen um mehr Verantwortung, Transparenz und Fairness am Theater. Beim Schauspielhaus Wien haben zum Beispiel neue Beteiligungsformate für Mitarbeitende und auch Initiativen zur Verankerung transparenter Kommunikation gepunktet für den Preis. Die Opernsängerin Annette Dasch hat als Jurymitglied den Führungsstil der vierköpfigen Schauspielhausleitung auch betont und gelobt. Das Team baue Machtstrukturen ab und fördere Gemeinschaft und Diversität. Na, das klingt ja mal nach einem vorbildhaften Führungsstil.
0: Ja, unbedingt, unbedingt. Und noch was, ein Tipp, heute Abend findet im Konzerthaus Berlin am Gendarmenmarkt ein Konzert mit einem jungen, sehr talentierten Pianisten statt. Ich meine Waldemar Wenzel-Most.
2: Der kommt aus Dänemark, wohnt seit 2 Jahren in Berlin, studiert an der Hans-Eisler Musikhochschule und ist bei einem der momentan weltweit gefragtesten Pianisten bei Kirill Gerstein. Und Waldemar Wenzel-Most spielt zusammen mit dem Publikumsorchester des Konzerthauses Berlin das dritte Klavierkonzert von Rachmaninow. Und wir hören da jetzt mal einen kleinen Ausschnitt. Allerdings sitzt da Daniel Trifonow am Flügel.

0: Ja, es ist einfach nur schön und es ist auch eins der Lieblingsklavierkonzerte von Waldemar Wenzel Most, der klare Höhepunkt des Abends. Außerdem stehen auf dem Programm heute Abend die Symphonie Nummer 2, steht noch die Symphonie Nummer 2 von Alexander Borodin. Um 19 Uhr geht's los im großen Saal des Konzerthauses am Gendarmenmarkt und der Eintritt kostet 20 Euro. Das lohnt sich, wird sicher wunderschön.
1: Lieben Dank, Anne.
0: Gerne.
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Es ist nur eine Vermutung, aber ich glaube schon, dass die Hitze der letzten Tage unsere Musikredakteure und Redakteurinnen zu ganz besonderer Musik inspiriert. Für dieses Programm ist übrigens Lili Paddax verantwortlich. Das waren Güya und Süya Pekinil mit Manuel Infantes Danzas Andaluzas, also mit dem ersten auf Radio 3. Jonathan Nott wird ab der Spielzeit 26-27 neuer Musikdirektor des Grand Théâtre del Liceo in Barcelona, also in Spanien. Er war ja unter anderem 12 Jahre Chefdirigent des Tokyo Symphony Orchestra und dort in Japan ist er auch zu einem Reiki-Meister geworden. Wie er diese uralte japanische Technik auf die Musik und sein Dirigat überträgt, das hat er am Samstag hier in der Klassik bis 2 auf Radio 3 erklärt. Das kann man auch nachhören unter radio3.de. Und ich habe außerdem noch eine Aufnahme mit ihm. Da hat er die Bamberger Symphoniker dirigiert für Musik von Leoš Janáček.

mitbekommen haben, der Japan-Kenner und bald Musikchef in Spanien war am Samstag zu Gast in der Klassik bis 2 und unter radio3.de kann man das gerne noch hören. Sehr sympathischer Zeitgenosse, charismatisch, feinsinnig. radio3.de. Herz über Kopf, Schumann und Psyche, das ist der neue Musiktalk mit Charlie Hübner im Konzerthaus Berlin am Freitag im Werner-Otto-Saal. Wie wirkt Musik auf unsere Psyche und wie beeinflusst umgekehrt unser innerer Seelenzustand, wie wir Musik erleben und produzieren? Das versucht der beliebte Schauspieler zu klären und er hat Unterstützung durch die Sopranistin Vera Lotte Böcker und Mazda Adli. Er ist Psychiater und Stressforscher, das ist er auch. Dreh- und Angelpunkt wird dabei der große Romantiker Robert Schumann sein. Von dem ist ja ganz gut dokumentiert, wie er beispielsweise während seiner Depressionen komponiert hat. Herz über Kopf, Schumann und Psyche am 2. Juli um 21 Uhr. Leider ist bereits alles ausverkauft, bis auf wenige Karten, die ja manchmal noch zurückgegeben werden. Aber ich habe doch noch ein paar Radio 3 Karten dafür. Gut. Unter 030 30 20 00 40 für den Musiktalk mit Charlie Hübner am Freitag um 21 Uhr im Konzerthaus Berlin. 030 30 20 00 40.

Alexei Gerasimes hat zusammen mit dem Signum Saxophon Quartett eine ganz spezielle Version dieser John Williams Musik zu E.T. gespielt. Flying war das. Es läuft ja gerade ein neuer Spielberg, auch Science Fiction, Disclosure Day, der Tag der Wahrheit. Komischerweise war ich mit 5 anderen allein im großen Kino im Babelsberger Thalia. Das ist ein Spielberg, der durchaus unter die Haut geht. Kitschmomente inklusive, kennen wir ja von ihm, aber mit einer großen Botschaft. Ich war ziemlich geflasht und ich würde mal sagen, das ist eine Empfehlung. Also wenn man Science Fiction mag. Am 5. Juni 2026, da hat sich der Todestag von Karl Maria von Weber zum 200. Mal gejährt. Diesem Anlass haben wir eine umfangreiche Jubiläumsbox zu verdanken vom großen Label Warner Music. 18 CDs, voll mit Weber-Aufnahmen und dabei wiederholt sich nichts. Opern, Klaviermusik, Chormusik, auch ein paar alte Schätze. Dazu gehört wohl diese Aufnahme vom Mai 1975 in München im Bürgerbräukeller. Der wurde ein paar Jahre danach abgerissen. Da steht jetzt übrigens die Hauptverwaltung der GEMA. Und es geht um Webers Abu-Hassan-Musik.

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Was nun zu machen, singt Abu Hassan bzw. Nikolai Gedder in der Abu Hassan Einakteroper von Karl Maria von Weber. Diese Aufnahme von 1975 mit dem Orchester der Bayerischen Staatsoper München unter Wolfgang Sawallischs Leitung ist mit drin in der 18-CD-Jubiläumsbox zu Ehren Karl Maria von Webers 200. Todestag. Manchmal sind es dann doch Rekorde, die einkriegen, beispielsweise beim teuersten Streichinstrument der Welt. Das ist die MacDonald-Bratsche, ein 1719 in der Werkstatt Stradivari gebautes Instrument. Das war lange im Besitz vom dritten Baron MacDonald und ist immer noch spielbar. 23 Millionen Euro hat die in Berlin ansässige Stratton Society dafür geboten und den Zuschlag erhalten. Es gibt noch 10 spielbare Stradivari-Bratschen, das ist eine davon. Hier ist Musik von Antonio de Cabezon. 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
2: Freiheit und Demokratie in Deutschland stehen nach den Worten von Bundesinnenminister Dobrindt stark unter Druck. Die Bedrohungen kämen von innen wie von außen, sagte Dobrindt bei der Vorstellung des Verfassungsschutzberichts in Berlin. Der CSU-Politiker verwies darauf, dass das Gewaltpotenzial bei politischen Extremisten im Inland steigt. Die größte Gefahr gehe dabei von rechts aus. Weiter sagte Dobrindt, der Iran-Krieg habe den Antisemitismus hierzulande noch einmal befeuert. Dieser komme von rechts wie von links. Ausländische Mächte wie Russland nehmen wiederum gezielt deutsche Infrastruktur ins Visier. Außerdem betrieben sie Desinformationskampagnen und bedrohten Exil-Oppositionelle. Die Bundesregierung will dafür sorgen, dass mehr leerstehende Gewerbeimmobilien zu Wohnraum werden. Details zu einem neuen Förderprogramm hat das Bauministerium heute bekannt gegeben. Hauptstadtkorrespondent Oliver Neuroth.
3: Wer eine Gewerbeimmobilie besitzt, die nicht genutzt wird, kann Geld vom Staat bekommen, wenn in dem Gebäude Wohnungen entstehen. Investoren für ein solches Projekt werden ebenso gefördert. Der Staat übernimmt bis zu 30% der Umbaukosten, maximal 30.000 Euro pro neuer Wohneinheit. Eine Bedingung, es muss energetisch umgebaut werden, bestimmte Effizienzstandards gelten. Das Besondere, es handelt sich um einen staatlichen Zuschuss, nicht um einen Kredit. Das Geld muss also nach Abschluss der Arbeiten nicht zurückgezahlt werden. Die Bundesregierung will mit dem Programm erreichen, dass zusätzlicher Wohnraum entsteht, ohne dass neu gebaut werden muss. Schätzungen gehen davon aus, dass mehrere 10.000 neue Wohnungen in Großstädten entstehen können, wenn leerstehende Büroflächen umgenutzt werden.
2: Nach dem Ausscheiden der deutschen Fußballnationalmannschaft bei der WM werden die Forderungen nach Konsequenzen lauter. Der ehemalige Liverpool-Trainer Klopp sagte, der deutsche Fußball habe ein vergeudetes Jahrzehnt voller Enttäuschungen hinter sich. Deshalb müsse es im DFB jetzt strukturelle Veränderungen geben. Ex-Nationalspieler und Weltmeister Hummels ergänzte, das WM-Aus schreie auch personell nach Konsequenzen, sowohl bei Bundestrainer Nagelsmann als auch bei einigen Spielern. Nagelsmann selbst dagegen erklärte nach der Niederlage gegen Paraguay, er wolle bis zur Europameisterschaft in 2 Jahren weitermachen. Die Entscheidung darüber liege aber beim Verband. Die Arbeitslosenzahl in Deutschland ist im Juni nur leicht gesunken. Wie die Bundesagentur in Nürnberg mitteilte, waren insgesamt 2.936.000 Erwerbslose registriert. Das waren 15.000 weniger als im Mai, aber 22.000 mehr als vor einem Jahr. Die Quote sank geringfügig auf 6,2%. Bundesagenturchefin Nahles sagte, am Arbeitsmarkt seien unter anderem die konjunkturellen Auswirkungen des Iran-Kriegs zu spüren. Aber auch sonst sei angesichts der Wirtschaftsflaute kein Aufschwung bei den Beschäftigungszahlen zu erwarten. Der sogenannte Tankrabatt läuft nach 2 Monaten aus. Ab morgen muss für Diesel und Benzin wieder die alte Steuer von 16,7 Cent pro Liter gezahlt werden. Die Steuersenkung hat den Bund nach Schätzungen 1,6 Milliarden Euro gekostet. Der Vorsitzende der Monopolkommission Duso hält es für richtig, dass der Tankrabatt ausläuft. Duso sagte im RBB 24 Inforadio, der Rabatt sei sozial unausgewogen gewesen.
4: So eine Maßnahme, die wie eine Gießkanne funktioniert, entlastet vor allem diejenigen, die viel fahren und große Auto haben. Und diese sind in der Regel einkommensstarken Haushalten. Aber am wichtigsten war für uns, dass dieser Tankrabatt das Preissignal schwächt. Und das ist absolut falsch, denn wir wollen, dass die Leute jetzt weniger Benzin nutzen.
2: Tommaso Duso, der Vorsitzende der Monopolkommission, die die Bundesregierung berät. Bundesaußenminister Wadephul nimmt heute in Paraguay an einem Treffen der Mercosur-Staaten teil. Mit dabei sind die Staatschefs mehrerer südamerikanischer Staaten. Wadephul wird begleitet von einer Wirtschaftsdelegation. Vor knapp 2 Monaten ist das Freihandelsabkommen zwischen der EU und den Mercosur-Staaten Argentinien, Brasilien, Paraguay und Uruguay vorläufig in Kraft getreten. Es soll durch weniger Zölle den gegenseitigen Handel erleichtern. Allerdings gilt das Abkommen nur vorläufig, weil das Europaparlament eine Prüfung veranlasst hat. Soweit die Nachrichten. 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Das Wetter. Am Nachmittag bleibt es vielerorts recht freundlich. Hier und da kann es aber auch mal kurz regnen, vor allem Richtung Elbe-Elster und Niederlausitz. Aktuell in Berlin-Kreuzberg 24, in Steglitz 26 Grad, in Cottbus 22 und in Potsdam 25 Grad. Morgen dann dichte Wolken mit schauerartigem Regen, teils auch Gewitter. Später wieder etwas mehr Sonne bei maximal 24 Grad. Die Zeit 13.05 Uhr.
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5: Heute ist eine neue Lesung dran mit Gustav Seibts ganz persönlicher Sicht auf Johann Wolfgang von Goethe. Da schaffen wir sogar gleich mehrere Episoden pro Folge und gegen 13:30 Uhr geht's los.

0: Herkules und Hebe. Größe und Schönheit haben Reinhard Kaiser an seiner gleichnamigen Oper beschäftigt. Das war die Ouvertüre mit dem Elbipolis Barockorchester Hamburg auf Radio 3 vom RBB. Fusions, das ist ein neues Album auf dem Klassikmarkt. Es ist das dritte Soloalbum des in Deutschland lebenden russischen Pianisten Nikolai Medvedev. Und der war vor genau einer Woche bei meiner Kollegin Caroline Pierich zu Gast, um davon zu erzählen, kurz vor seinem Release-Konzert.
1: Dieses Programm hat so viele nicht so lange dauernde Musik. Und meistens ist es kurze Strecke, zum Beispiel von 2 Minuten oder von 1 Minute bis 4 Minuten. Und die längste Komposition ist Kapustin-Sonate. Deswegen ist es ganz entspannt fürs Publikum, ich glaube. Es bedeutet nicht, dass sie da etwas trinken oder rauchen können. Aber trotzdem ist es viel, viel freier als sogenanntes normale klassisches Konzert.

Diese Variationen für Klavier von Nikolai Kapustin, die sind mit auf dem neuen Album Fusions von Nikolai Medvedev und das Record-Release-Konzert dazu letzten Donnerstag im kleinen Saal im Konzerthaus. Das muss grandios gewesen sein. Also alles, was man darüber lesen kann, sehr, sehr, sehr viel Lob. Das Gespräch mit ihm hier in der Klassik bis 2, das kann man natürlich noch hören unter radio3.de. 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Alles zu hören unter radio3.de.

0: Das war das Finale, wie man auch am Beifall merkt, aus dem Concerto Gregoriano von Ottorino Respighi mit Domenico Nordio. Der hat den Solopart übernommen und der Philharmoniker Arturo Toscanini. Und damit ist es auch 2:30.
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0: Eine neue Lesung steht ab heute an. Ulrich Mattes liest für uns Ein Sommer mit Goethe von Gustav Seibt. 3 Wochen lang wird uns der Klassiker der deutschen Literatur auf ungewöhnliche Weise begleiten, in 2 bis 3 Episoden täglich, aus Gustav Seibts ganz persönlicher Perspektive. Der Goethe-Kenner wendet sich an alle, auch an Menschen, die bisher wenig mit Goethe zu tun hatten. Es wird auch kein Spezialwissen vorausgesetzt, einfach die Neugierde, sich auf den Kosmos Goethe einzulassen. In den ersten beiden Kapiteln, die wir heute hören, erzählt Gustav Seibt, warum sich der Sommer für die Beschäftigung mit Goethe besonders eignet und warum Goethe ein Meister darin ist, mit wenigen Worten viel zu sagen. Viel Vergnügen beim Sommer mit Goethe, den zeitgemäßen Betrachtungen von Gustav Seibt.
2: Das Unternehmen wird entschuldigt. Es ist keine Schande, Goethe nicht gelesen zu haben. Es ist nur schade und man kann es ändern. Manchmal kann es ein Vorteil sein. In meinem Deutschunterricht an einem berühmten humanistischen Gymnasium in München der 70er Jahre wurde in 9 Jahren keine Zeile Goethe gelesen. Gewiss nicht aus Oppositionsgeist gegen einen bedrückenden Kanon, sondern aus Lässigkeit intellektuell anspruchsvoller Lehrer, die Jahr um Jahr anderes reizvoller fanden und an die Goethe-Lücke vermutlich gar nicht dachten. Der Lehrplan war flexibel, und entgegen anderslautenden kulturkritischen Gerüchten war eine Faustlektüre damals nicht vorgeschrieben. Zum Goethe-Lesen kam ich trotzdem schon während meiner Schulzeit auf freiwilligen Wegen, durch Theater- und Kinobesuche, während der ersten Italienreise und durch eine andere Lektüre. Auf der ersten Seite von Thomas Manns Roman »Lotte in Weimar« stehen festliche Verse aus dem westöstlichen Divan, die ich als 16-Jähriger nachschlug. Mit dem Divan hatte Goethe mich, ganz ohne die oft quälende Routine eines Unterrichts. Genauer gesagt war es die auch in diesem Büchlein zitierte »Egir«, das feierliche Eröffnungsgedicht, das mich so überwältigte wie zur gleichen Zeit nur die Sinfonien und Klavierkonzerte Beethovens. Wie kann es etwas so Schönes geben? Ohne dieses jugendlich naive, seither immer wieder erneuerte Staunen wäre ich nicht Goethe-Leser geworden und geblieben. Im Zivildienst beim Bayerischen Roten Kreuz las ich während vieler Wartezeiten eine altmodische Ausgabe der dichterischen Werke in 15 Bänden Stück für Stück durch, befeuert und beständig, auch wenn ich auf vielen Seiten das Verstehen auf später verschob. Voraussetzung dieser Entflammung war eine Umgebung, in der solche Klassiker zur Hand waren. Im evangelischen Teil unserer Familie gehörte die Überreichung einer Goethe-Ausgabe traditionell zur Feier der Konfirmation. Vielen heutigen Nichtlesern dürfte es genau anders herumgehen: unattraktiver Unterricht, fehlende andere Gelegenheiten. Faust ist vielerorts Pflicht, aber nicht jede Schülerin trifft er im richtigen Moment, vorsichtig vermutet. Dazu kommt, dass sich das Interesse an Goethe in den letzten Jahren stark auf die Lebensgeschichte, die Umstände einer historischen Figur gerichtet hat. Inzwischen mag bei manchem der Eindruck aufgekommen sein, vor einer Lektüre goethischer Werke müsse die Kenntnisnahme viel 100-seitiger Biografien stehen. Oder diese Biografien setzen sich gleich ganz an die Stelle der Werke, als seien diese vor allem Dokumente eines Lebens. Nun wirkt Goethes Leben schon durch die enorme Dichte der Dokumentation historisch vielleicht ungewöhnlicher, als es das in den damaligen Zeitumständen war. Aus größerem Abstand betrachtet, zeigt Goethes Biografie die Laufbahn eines wohlhabenden Bürgersohns, der mehr als 50 Jahre lang das vergleichsweise ereignisarme Leben eines begünstigten fürstlichen Favoriten führte, eine Rolle, die im späten 18. Jahrhundert nicht ganz selten war. Goethe konnte sie über den Tod seines Gönners hinaus aufrechterhalten, weil sie mit einer amtlichen Stellung verbunden und durch persönlichen Ruhm gesichert war. Sozialgeschichtlich verlief dieses Leben an einem für Deutschland typischen Schnittpunkt von bürgerlicher Gelehrtenkultur und höfischer Gesellschaft. Goethe war mit vielen bedeutenden Wissenschaftlern seiner Zeit vernetzt, zugleich hatte er Umgang mit Monarchen, Ministern und Diplomaten. Sein früher, stetig wachsender Ruhm geriet zu einem unvergleichlichen sozialen Kapital. Heinrich Heine fand dafür das Bild eines sitzenden Jupiters in einem beengten Tempel, der, wenn er sich aus seinem Thron erheben wollte, das Dach über dem Kopf zersprengen müsste. Über diese kleine Welt, Goethes Umfeld, den Weimarer Hof, das Theater, die Universität in Jena, seine Reisen, seine ausgebreiteten Interessen, seine Lektüren und Sammlungen, seine Amouren, seine Familie, seine Lebenstechnik und seine seelischen Bedrängnisse, weiß man unendlich viel. Und all das ist auch ohne sein Werk so reizvoll, wie gut belegtes Leben einer vergangenen Epoche immer interessant ist, wenn man sich überhaupt für Geschichte interessiert. Goethe ist zudem Spiegel und Kommentator einer ungewöhnlich aufregenden Epoche der deutschen und europäischen Geschichte, der sogenannten Sattelzeit zwischen Alteuropa und der Industriemoderne. In seine Mitte fällt die Französische Revolution, das wichtigste Ereignis der Neuzeit. Doch steht der Biografismus dem Zugang zum Werk auch im Wege, so sehr er im Einzelfall des Kommentierens dem Verständnis aufhilft. Das Werk selbst aber ist ein Gebirge, dessen schiere Masse und Unüberschaubarkeit abschreckend wirken können. Dieses kleine Buch möchte Leserinnen und Lesern, die Goethes Werke noch nicht oder nur wenig kennen oder deren Lektüre lange zurückliegt und die sich vielleicht auch gar nicht sicher sind, ob sie sehr viel Lebenszeit darauf verwenden wollen, ein paar Dutzend Gelegenheiten zum Einsteigen bieten. Sie finden hier keine mit Zitaten garnierte Kurzbiografie in Episoden, sondern können Goethe in seinem Dichten und Nachdenken und Formulieren unmittelbar kennenlernen. Nach Themen und durchgehenden Motiven geordnet, locker der Chronologie der Werke folgend, alle Gattungen einbeziehend, nur andeutungsweise kommentiert, Gedichte, Dramen, Erzählungen, autobiografische Schriften, Briefe, Abhandlungen und sogar einige der vielen Gesprächsberichte seiner Zeitgenossen, alle Arten goethischer Texte kommen hier vor. Keine Biografie, aber doch zuweilen der Lebensstoff. Vorgeführt wird also, um ein Beispiel zu geben, nicht wie Goethe alterte, sondern was er über das Altern sagte, wie er es erzählerisch als Lebensaufgabe erscheinen ließ und wie er es an sich selbst beschrieb. Nicht Goethes gut erforschte Ehe ist hier Thema, sondern welche Sprache er gebrauchte, wenn er für seine Frau dichtete und welche ganz andere er einer angehimmelten Kaiserin vorbehielt. Goethes Werke werden auf ihre Themen und Probleme, die Fragen und wechselnden Antworten, etwa zu Politik, Religion, Sexualität, Natur und Kunst befragt. Dabei riskiere ich immer wieder Querverbindungen, die auch Konstanten, Variationen und Kontraste zum Gleichen sichtbar werden lassen. In diesen Bezügen stecken dann auch viele Funde, die sogar erfahrenen Goethe-Lesern vielleicht noch nicht vor Augen standen, die mir jedenfalls neu vorkommen. Bei der Arbeit des Zusammensehens ergab sich mir immer wieder eine Konsistenz und innere Bezüglichkeit des goethischen Denkens, nicht in den Resultaten, aber in seinen Fragen, die mich selbst überraschten. Und ans Licht kam dabei, auch mir deutlicher als zuvor, ein radikaler, realistischer, weniger versöhnlicher, vor allem sehr viel unbefangenerer Goethe, als sein höflicher, oft gefälliger Stil es suggeriert. Warum so kurz? Gewiss, weil zögernde oder vielbeschäftigte Leser gewonnen werden sollen. Aber es gibt auch ein fernes Vorbild des Unternehmens, die populäre französische Radioserie »Ein Sommer mit«, »Un été avec«, die jeweils in 40 kurzen, täglich aufeinander folgenden Beiträgen von einer Viertelstunde Dauer einen Klassiker vorstellt. Zum Beispiel Montaigne, Proust, oder sogar ein einzelnes Werk wie den Don Quixote. Einen Sommer lang können sich die Hörerinnen und Hörer von Radio France ins Werk eines der Großen und Schwierigen der Weltliteratur oder der Philosophie in kurzen kommentierten Ausschnitten einführen lassen. Die Autoren sind selbst anerkannte Experten, ihre Sendungen und die aus ihnen entstandenen kleinen Bücher sind populär, aber nicht anbiedernd oder vereinfachend. An so einen Sommer mit Goethe dachten Detlef Felken, mein Freund und Lektor und ich, als wir uns das Projekt an der Bar des Bayerischen Hofs in München ausdachten. Kurz soll das Unternehmen aber auch und vor allem sein, weil Goethe selbst ein Meister der Kürze war. Das mag bei vorsichtig berechnet 30.000 Seiten in den Werkausgaben, die Briefe nicht mitgerechnet, überraschend klingen, auch mit Blick auf manche Verschnurrtheit

kein schwer zugänglicher Autor, aber doch einer, der sich eigentlich nie bei erster und schneller Lektüre ganz erschließt. Kurz heißt bei ihm vor allem konzentriert, aufs Wesentliche zielend. Resultate eines grenzenlos umsichtigen Intellekts in Form bringend. Klassisch ist knapp. Das ist sein offenbares Geheimnis. Goethe ist darum auch ein Autor fürs immer wieder Lesen, für immer neue Entdeckungen und Erfahrungen mit seinen Texten. Sie sind so reich, dass sie in wechselnden Umständen immer neu sprechen. Und darum ist das mit dem Sommer auch ernst gemeint: man lasse sich Zeit und verschaffe sich Muße. Man lese ohne Druck, ganz in Ruhe, Stück für Stück, am besten in der vorgeschlagenen Abfolge, auch wenn Nebenwege jederzeit möglich sind. Ein paar Themen treten allerdings in Paaren auf, so die Despotie, der Liberalismus, die Freiheit. Cut off the telephone. Nehmen Sie sich am besten jeweils eine halbe Stunde für die einzelnen Kapitel zum Lesen, am besten laut und zum Nachdenken. Betrachten Sie das Büchlein vielleicht als kurzen Lehrgang, als einen von vielen möglichen anderen Essential Goethes, der Sie Schritt für Schritt in seine Art des Denkens und Sprechens hineinführt. Denn natürlich, jederzeit wären andere Gänge durch diese Textlandschaften möglich, sogar lange Sommer mit einzelnen der großen Werke oder auch nur mit den Gedichten, die hier zwangsläufig etwas zu kurz kommen. Es soll Freude machen, erheitern, staunen lassen und vor allem das Entzücken an einer grenzenlos vielfältigen Sprache wecken, die keine Überredung braucht, keinen Klassikerdruck oder Bildungsstress. Goethe war politisch kein Freiheitsapostel, aber er war freisinnig. Ein Autor, bei dessen Lektüre einem Herz und Gedanken weit werden können. Die kleinen Zwischenmusiken, die ans Ende der einzelnen Kapitel gesetzt wurden, entstammen vorwiegend Goethes reicher Spruchdichtung, oft dem Divan, am häufigsten seinen zahmen Xenien, die in seinen letzten Lebensjahrzehnten entstanden. In diesen zuweilen absichtsvoll holpernd gereimten Versen wird Goethe, so hat es Martin Mosebach beschrieben, sein eigener Mephisto, der die Überwindung, die Weisheit und Frömmigkeit der großen gleichzeitigen Werke höhnisch, ungezogen, zynisch und verächtlich begleitet. Man hat Mephisto als den Vertreter des ernüchterten Alltagsverstandes im Faust charakterisiert. So zeigen diese Sprüche einen realistischen, absichtsvoll groben Goethe, einen Materialisten des Daseins, der schlechte Zähne und Geldmangel beklagt, derb und tüchtig. So sein Wort für diese artifiziellen Sprichwörter. Hier und da klingen ihre Reime sogar frankfurterisch. Man kann glauben, die Stimme des Dichters selbst zu hören. Neben dem weniger bekannten, womöglich überraschenden, schimmern hier auch einige der berühmtesten Zeilen Goethes, Verse, deren Glanz kein noch so häufiger Gebrauch stumpf werden lässt. PS: Natürlich ist auch der Satz in der Überschrift dieser Einleitung, das Unternehmen wird entschuldigt, ein Zitat. Mit ihm begann Goethe 1817 seine Hefte zur Morphologie, in denen er verstreute Beiträge zur Naturwissenschaft publizierte. Nehmt nur mein Leben hin, in Bausch und Bogen, wie ich's führe. Andere verschlafen ihren Rausch, meiner steht auf dem Papiere. Kürze. Generationen deutscher Schüler mussten Goethes Ballade Der Schatzgräber auswendig lernen. Die herausgehobene Stellung im Kanon verdankte das Gedicht der schlichten Eingängigkeit seiner Lehre und seinem geringen Umfang. Es ist nur 5 achtzeilige Strophen lang, kurz für ein erzählendes Gedicht. Arm am Beutel, krank am Herzen, schleppt ich meine langen Tage. Armut ist die größte Plage, Reichtum ist das höchste Gut. Und zu enden meine Schmerzen ging ich einen Schatz zu graben. Meine Seele sollst du haben, schrieb ich hin mit eigenem Blut.

0: Und so zog ich Kreis um Kreise, stellte wunderbare Flammen, Kraut und Knochenwerk zusammen. Die Beschwörung war vollbracht. Und auf die gelernte Weise grub ich nach dem alten Schatze auf dem angezeigten Platze. Schwarz und stürmisch war die Nacht. Und ich sah ein Licht von Weiten, und es kam gleich einem Sterne hinten aus der fernsten Ferne, eben als es zwölfe schlug. Und da galt kein Vorbereiten. Heller ward's mit einem Male von dem Glanz der vollen Schale, die ein schöner Knabe trug. Holder Augen sah ich blinken unter dichtem Blumenkranze, in des Trankes Himmelsglanze trat er in den Kreis herein. Und er hieß mich freundlich trinken, und ich dacht, es kann der Knabe mit der schönen lichten Gabe wahrlich nicht der Böse sein. Trinke Mut des reinen Lebens, dann verstehst du die Belehrung, kommst mit ängstlicher Beschwörung nicht zurück an diesen Ort. Grabe hier nicht mehr vergebens. Tagesarbeit, abends Gäste, saure Wochen, frohe Feste. Sei dein künftig Zauberwort. Armut ist die größte Plage, Reichtum ist das höchste Gut. Das leuchtet unmittelbar ein. Allerdings wird es vom Gedicht sogleich bezweifelt. Höher stellt es einen Lebensrhythmus von Arbeit und Erholung, der zum immer abrufbaren Motto im bürgerlichen Zitatenschatz wurde. Tagesarbeit, abends Gäste, saure Wochen, frohe Feste. Diese moralische Feier eines gelingenden Alltags und heilsamer Normalität sollte aber nicht von der Kunstfertigkeit des Gedichts ablenken, seiner wahren Meisterschaft. Sie besteht eben in der Kürze der Erzählung. Die Vorgänge sind kaum angedeutet, dabei sind sie schwerwiegend. Ein Teufelspakt scheint auf. Meine Seele sollst du haben, schrieb ich hin mit eigenem Blut. Dann folgen Elemente von Hexerei mit Kraut, Knochenwerk und Beschwörung. Die Uhr schlägt Mitternacht. Doch ebenso rasch naht Rettung aus der Verstrickung, die nicht zufällig an die Magie im Faust erinnert. Ein schöner Knabe, erinnert er nicht an ein klassizistisches Relief, lässt aus einer Schale Wahrheit trinken. Er spendet Mut des reinen Lebens anstelle ängstlicher Beschwörung. Der Zauberspuk ist vertrieben, die helle Welt von Arbeit und Genuss, von Anspannung und Abspannung, von Ein- und Ausatmen ist wiedergewonnen. Schiller lobte, das Gedicht sei so musterhaft schön und rund und vollendet, dass ich recht dabei gefühlt habe, wie auch ein kleines Ganzes, eine einfache Idee, durch die vollkommene Darstellung einem den Genuss des Höchsten geben kann. Die Freude an diesem Kleinod kommt bis heute aus seiner federnden Straffheit, der wundervollen Ökonomie seiner Sprache. Vielleicht trug zu dieser lebendig pulsierenden Deutlichkeit der Umstand bei, dass Goethe im Frühjahr 1797, als das Gedicht entstand, selbst einen Versuch in Schatzgräberei unternommen hatte. Er hatte das Los Nummer 7666 der Hamburger Stadtlotterie gekauft, in der Hoffnung, damit ein Landgut in Schlesien zu gewinnen, den Hauptpreis. Etwas von der Fiebrigkeit der Erwartung, die jeder Lottospieler kennt, pocht auch im Schatzgräber. Kürze, unfehlbar treffsichere Knappheit, das ist eine besondere Fähigkeit Goethes, auf die man vielleicht mehr achten sollte, bis in höchste Höhen seiner Hauptwerke. Nur 8 Zeilen braucht Baucis im 5. Akt des 2. Teils von Faust, ziemlich genau 30 Jahre nach der Ballade vom Schatzgräber, um in Fausts Projekt der Landgewinnung eine neue Welt zu umreißen, die Industrialisierung mit ihren Arbeiterheeren. Aber auch hier geht es nicht mit rechten Dingen zu. Es ist nächtliche Sklavenarbeit, teuflische Schatzgräberei, die Tote fordert und keinen Feierabend kennt. Tags umsonst die Knechte lärmten, Hack und Schaufel, Schlag um Schlag, wo die Flämmchen nächtlich schwärmten, stand ein Damm am nächsten Tag. Menschenopfer mussten bluten, nachts erscholl des Jammers Qual, Meer abflossen Feuergluten, morgens war es ein Kanal. Der alte Faust ist ein Wiedergänger des Schatzgräbers von 1797. Goethe war sich übrigens der besonderen Gabe, mit wenigen Worten immer mehr zu sagen, bewusst. In späten Jahren verknüpfte er sie mit der Tendenz seines Altersstils zum Abstrakten und Generischen, zur Verallgemeinerung. Eine beeindruckende Formulierung dafür fand er in einem Brief an Sulpice Boisseret vom 3. November 1826, wo er sich aus beiläufigem Anlass dafür entschuldigt, schon wieder ins Allgemeine zu gehen. Als ethisch-ästhetischer Mathematiker muss ich in meinen hohen Jahren immer auf die letzten Formeln hindringen, durch welche ganz allein mir die Welt noch fasslich und erträglich wird. Dahinter steht der Wunsch, etwas Kontextunabhängiges, dauerhaft Gültiges zu schaffen und in Natur und Kunst zu finden. Anwendbare Faustformeln. Daher auch Goethes lebenslange Freude an der Spruchdichtung und am Sprichwörtlichen. Das heißt auch, dass man Goethes Werken mit einer vorangehenden Leseanweisung begegnen sollte. Hier ist nichts zufällig. Hier gibt es immer zu denken und Neues zu finden. Man muss das nicht klassisch nennen, man kann es einfach nur brauchbar finden. Getretener Quark wird breit, nicht stark.
1: Getretener Quark wird breit, nicht stark. Okay, das war Folge 1 von Ein Sommer mit Goethe von Gustav Seibt. 17 Folgen unserer Lesung mit Ulrich Matthes sind noch im Angebot. Das Buch ist übrigens bei CH Beck erschienen. Die nächsten 3 Episoden, die senden wir dann morgen, wie üblich, gegen 14:30 und um 23:03 Uhr in der Wiederholung hier auf Radio 3. Oder Sie entscheiden sich gleich weiterzuhören in ARD Sounds oder unter radio3.de. Da gibt es schon alle Folgen. Und wie schön ist es, dass Kai Lewis Kaiser bereits bei mir im Studio ist, vor seiner Sendung Meine Musik. Gustav Seibt kennst du natürlich, aber dieses Buch noch nicht. Das ist auch erst im Februar erschienen.
2: Ach so, das ist zu langsam für mich. Ja, ja.
1: Sag mal, wie stehst denn du so zu Goethe?
2: Ich bin dankbar, dass ich was endlich mal gefragt werde, wie ich zu Goethe stehe. Ich bin der Meinung, Goethe wird immer unterschätzt. Er ist nicht nur der beste Lyriker der deutscher Zunge sozusagen, nämlich der frühe Goethe. Er hat den besten Roman geschrieben in Deutschland, nämlich Die Wahlverwandtschaften. Und er wird auch insofern unterschätzt, als seine Stücke, abgesehen vom Faust, eigentlich völlig verschwunden sind von den Spielplänen, was schon mal ein Indikator dafür ist, dass alles total falsch läuft da.
1: Und apropos du? Faust, siehst du, bei Faust kann ich einsteigen, 2 Sachen. Ich war einmal Biologielehrerin und ich habe tatsächlich in Biologie 8. Klasse oder so eine Stunde angefangen mit meinem roten Leder-Goethe Faust. Schon schon Goethe ließ seinen Mephisto im Faust sagen, Blut, das ist ein ganz besonderer Saft. Das war meine Blutstunde. Und ich kann den Osterspaziergang auswendig.
2: Nächstes Mal.
1: Kann ich wirklich, jedes Jahr. Wobei ein paar Sachen bleibe ich immer hängen. Okay, Kai Lewis Kaiser macht gleich weiter mit meiner Musik. Ich bin Eve Schmidt und habe noch was von Claudio Monteverdi für uns. Machen Sie es gut.

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2: Die Deutsche Bahn muss nach einer Entscheidung der Bundesnetzagentur im Fernverkehr mehr Konkurrenz ermöglichen. Künftig soll mindestens ein Viertel der Kapazitäten auf hochbelasteten Strecken Wettbewerbern überlassen werden, wie Behördenchef Müller in Bonn mitteilte. Für Kunden bedeutet das höhere Qualität und niedrigere Preise. Damit kommt die Netzagentur dem italienischen Zugunternehmen Italo entgegen, das ab 2028 Verbindungen in Deutschland anbieten will. Die Bahn und die Eisenbahngewerkschaft EVG sehen die Entwicklung kritisch. Aus ihrer Sicht interessiert sich Italo vorrangig für lukrative Verbindungen wie Hamburg, Berlin, München. Das Angebot auf weniger profitablen Strecken könnte ausgedünnt werden. Die Lage auf dem deutschen Arbeitsmarkt bleibt angespannt. Nach Angaben der Bundesagentur in Nürnberg wurden im Juni zwar weniger Arbeitslose registriert als im Monat davor, aber mehr als im Juni 2025. Aus Nürnberg, Wolfram Welzer.
3: 2.936.000 Arbeitslose Mitte Juni. Das sind 15.000 weniger als im Mai, aber 22.000 mehr als vor einem Jahr. Die Arbeitslosenquote liegt unverändert bei 6,2%. Es herrscht Flaute am deutschen Arbeitsmarkt oder, wie es die Bundesagentur für Arbeit in ihrer monatlichen Mitteilung ausdrückt, man habe im Juni einen verhaltenen Ausklang der Frühjahrsbelebung beobachtet. Diese Frühjahrsbelebung war in den vergangenen Monaten ohnehin schwach ausgefallen, die Arbeitslosigkeit weniger gesunken als jahreszeitlich üblich.
2: Freiheit und Demokratie in Deutschland stehen nach den Worten von Bundesinnenminister Dobrindt stark unter Druck. Die Bedrohungen kämen von innen wie von außen, sagte Dobrindt bei der Vorstellung des Verfassungsschutzberichtes in Berlin. Der CSU-Politiker verwies darauf, dass das Gewaltpotenzial bei politischen Extremisten im Inland steigt. Die größte Gefahr gehe dabei von rechts aus. Weiter sagte Dobrindt, der Irankrieg habe den Antisemitismus hierzulande noch einmal befeuert. Dieser komme von rechts wie von links. Ausländische Mächte wie Russland nehmen wiederum gezielt deutsche Infrastruktur ins Visier. Außerdem betrieben sie Desinformationskampagnen und bedrohten Exiloppositionelle. Nach dem frühzeitigen Aus der DFB-Elf bei der Fußball-Weltmeisterschaft wird jetzt über die Zukunft von Bundestrainer Nagelsmann diskutiert. Der 38-Jährige hat noch einen Vertrag bis zur Europameisterschaft 2028. Bei der Entscheidung, ob man sich trotzdem von Nagelsmann trennt, dürften auch finanzielle Erwägungen eine Rolle spielen. Vom WM-Quartier in Winston-Salem berichtet ARD-Sportreporter Thomas Kunze.
4: Julian Nagelsmann hat seinen Vertrag ja Anfang 25 vorzeitig verlängert und da ist wohl eine Klausel eingearbeitet worden, die eine frühzeitige Trennung bei einem WM-Misserfolg aus DFB-Sicht zulässt. Und dem Vernehmen nach geht es da aber um ein Vorrundenaus. Und das war es ja nicht. Den K.O., den gab es ja erst eine Runde später. Julian Nagelsmann, das hat er gesagt und bekräftigt, will gerne weitermachen, die Sache wieder gerade biegen. Und er hat auch die Unterstützung von Sportdirektor Rudi Völler. Die Frage ist nun aber, wie fällt die Analyse in den Gremien beim Deutschen Fußballbund aus? Und ist überhaupt Geld da für eine Abfindung?
2: Die Spritpreise an den Tankstellen ziehen offenbar schon vor dem Ende des Tankrabatts wieder an. Laut ADAC kostete ein Liter Super E10 gestern im bundesweiten Tagesdurchschnitt 1,86 Euro, gut 1,5 Cent mehr als am Vortag. Diesel verteuerte sich um fast 2 Cent auf 1,78 Euro. Für beide Kraftstoffe war das der 6. Anstieg in Folge. Um Mitternacht läuft der Tankrabatt nach 2 Monaten planmäßig aus. Dadurch sanken die Steuern auf Benzin und Diesel vorübergehend um 16,7 Cent pro Liter. Untersuchungen zufolge haben die Tankstellen den Rabatt nicht vollständig weitergegeben. In Deutschland hat es 2025 wesentlich mehr Waldbrände gegeben als in den Jahren davor. Wie aus der Waldbrandstatistik des Bundesinformationszentrums Landwirtschaft hervorgeht, sind im vergangenen Jahr über 2600 Hektar Wald verbrannt. Die verlorene Fläche ist damit dreimal größer als der langjährige Durchschnitt. Mit rund 250 Hektar verbranntem Wald lag Brandenburg damit im vergangenen Jahr auf Platz 2 der Statistik hinter Sachsen. Soweit die Nachrichten. Weitere Meldungen aus Berlin und Brandenburg auf rbb24.de. Das Wetter. Am Nachmittag bleibt es vielerorts recht freundlich. Hier und da kann es aber auch kurz mal regnen, vor allem Richtung Elbe-Elster und Niederlausitz. Aktuell in Berlin-Pankow 26, Marzahn 27 Grad, in Frankfurt-Oder und Brandenburg-Havel 26 Grad. Morgen dichte Wolken mit schauerartigem Regen, teils auch Gewitter. Später wieder etwas Sonne, bei dann maximal 24 Grad. Die Zeit 14.05 Uhr.
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5: Schönen guten Tag.

Die Schlossparade aus dem Tanzspiel, also einem Ballett, Die Prinzessin von Tragant von Oskar Strauß, Brandenburgisches Staatsorchester Frankfurt unter Ernst Theiss. Und damit hereinspaziert zur Sendung Meine Musik, dienstags wie immer mit Kai-Lewis Kaiser. In unserer kleinen Jürgen Kesting-Gedenkserie mit Sängern der alten Zeit, die zumindest mir ohne diesen Autor nie aufgefallen wären, glaube ich, heute Claudia Muzio. Auf Claudia Muzio geht angeblich der Brauch zurück, den Schurken Scarpia, nachdem Tosca ihn umgebracht hat, am Boden liegend mit zwei großen Kandelabern zu flankieren. Die Callas übernahmen das von Claudia Muzio und viele andere nach ihr auch. Bis heute ist in vielen Tosca-Inszenierungen der illuminierte Leichnam Scarpias zu sehen, auch in der berühmten Barlock-Produktion seit Jahrzehnten an der Deutschen Oper. Claudia Muzio, wie Sie gleich hören werden, verfügte über einen erstaunlich lyrischen und dabei charaktervollen, mit einer herben Mittellage gesegneten Sopran. Auch die Höhen enthielten eine Spur Balsamico-Essig. Mag in der Gegend liegen, aus der sie kam. Sie stammte aus dem lombardischen Pavia. Das Tolle, sie trägt keine Opernschleppe. Ihr ist jede pompöse Geste oder Divenattitüde fremd. Sie zeigt das Kammerspiel in Tosca 1935.

Vissi d'arte aus Tosca, zweiter Akt von Puccini. Claudia Muzio als Tosca, 1935 war das. Und weil es so schön ist, kommt diese große, auf kleine Formate spezialisierte Stilistin, wenn nicht Minimalistin, gleich noch einmal mit einem Lied Ombra di Nube von und mit Licinio Refice, also komponiert und am Pult steht er auch. Und sie zeigt eine Kunst des Pianissimo-Gesangs, von dem ich mich frage, wo man ihn heute findet. 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

Ombra di Nube von Licinio Refice, hier mit dem Komponisten selbst am Pult, und das war noch einmal Claudia Muzio im Jahr 1935. In der Vergangenheit hatte ich hier gelegentlich eine Rubrik über den Neologismus des Tages untergebracht, über tagesaktuell neue Worte, die plötzlich irgendwo aufgetaucht sind. Wir hatten darunter sinnvolle Ausdrücke gefunden, zum Beispiel Dooring-Unfall, also für Unfälle, bei denen durch unvermittelt geöffnete Autotüren Fahrradfahrer zu Fall gebracht werden und so weiter. Ohne das Wort würde man den Sachverhalt womöglich gar nicht als solchen erkennen und erst recht nicht ernst nehmen. Also ein sinnvoller Neologismus. Wir hatten nicht nur anglophone Neologismen betrachtet und nicht nur neue. Nachhaltigkeit zum Beispiel wäre ein deutscher Neologismus von gestern. Sichtbarkeit ist gleichfalls ein deutscher Neologismus, der eine in letzter Zeit merkwürdige Karriere gemacht hat, denn das Wort macht den Sachverhalt ein bisschen größer und bedeutender, als er ist, wie mir vorkommt. Sichtbarkeit ist immerhin etwas, aber zugleich auch ziemlich wenig. Der Preis, den man dafür zahlt, kann mitunter recht hoch ausfallen. Meistens hatte ich Neologismen unter einen gewissen Generalverdacht gestellt, und zwar deswegen, weil sie mit dem verdutzten Hörer, den Eindruck erzeugen, man habe irgendwas nicht mitbekommen und sollte sich deswegen besser zurückhalten. Neologismen sind Argumentverstärker mit Einschüchterungspotenzial, oftmals weil stärkere Argumente fehlen, und das ist das Problem. Narrativ wäre ein Beispiel dafür. Narrative sind Erzählungen, nach denen sich zum Beispiel soziale Gruppen definieren, auch Nationen. Der sogenannte amerikanische Traum wäre ein Beispiel für ein solches Narrativ, für einen typischen Wesenszug der USA, wo man mit dem amerikanischen Traum lange Zeit den Vorgang des vom Tellerwäscher zum Millionär bezeichnete. Also nach der Devise, in Amerika könne jeder sein Glück machen, auch wenn die Bedingungen eigentlich wenig versprechen. Das wäre dann ein entsprechendes Narrativ. Die sogenannte Dolchstoßlegende nach dem Ersten Weltkrieg war gleichfalls ein Narrativ, und zwar schon lange, lange her, und ein ziemlich problematisches, selbstverständlich. Was folgt daraus? Irgendwie wird in dem Begriff Narrativ auch ein erhebliches Quantum an Wichtigtuerei mitgeliefert, wie mir vorkommt. Und das ist eben einer der einschüchternden Hauptnebeneffekte von Neologismen. Oftmals gehen auch heikle Bedeutungsverschiebungen mit der Einführung von neuen Begriffen einher. Der Neologismus toxische Männlichkeit zum Beispiel verbindet mit der Tatsache, dass es unmögliche Männer gibt, die Insinuation, dass eigentlich an aller Männlichkeit etwas verkehrt sei. Kurzum, der Neologismus des Tages war in den letzten Jahren eine kleine Rubrik in dieser Sendung. Heute fängt eine neue Serie an, der Archaismus des Tages. Worte, die aus der Mode gekommen sind, und zwar zu Unrecht. Nach der folgenden Musik.

kleine Suite für Kammerorchester von Franz Schreker komponiert. Da ist der zweite Satz, Marcia, 2006 mit dem Orchester der Staatsoperette Dresden, nochmals unter Ernst Theiss. Warum dieser Titel? Nun, weil es sich um eine Musik handelt, die 1928 speziell für den damals neu erfundenen Rundfunk komponiert wurde, zur Verwendung im Radio. Das Radio nun ist selbstverständlich ein elektrisches, also stromverbrauchendes Medium. Der Archaismus des Tages als erstes Beispiel unserer neuen entsprechenden kleinen Rubrik lautet Stromverschwendung. Sie haben das Wort längere Zeit nicht gehört. Genau, deswegen handelt es sich ja auch um einen Archaismus. Das Wort ist vollkommen aus der Mode gekommen und außer Gebrauch gesetzt, mehr oder weniger. Man versteht noch, was es bedeutet, gehört hat man es lange nicht mehr. Warum eigentlich, könnte man sich fragen. Das Phänomen der Stromverschwendung, also die zugrunde liegende Sache, das Signifikat, gibt es ja durchaus noch. Es wird immer noch viel Strom verschwendet. Ja, mehr noch, und da wird es interessant. Es wird vermutlich mehr Strom verschwendet denn je. Inzwischen kann man ja durch keine öffentliche Tür mehr treten, ohne dass diese elektrifiziert ist. Briefe werden abgeschafft und kommen stattdessen in elektronischer, also stromverbrauchender Form. Etliche Serviceleistungen von der Bahncard über die Taxibestellung bis zur Benutzung einer öffentlichen Toilette sind bald nur noch oder jetzt teilweise auch schon unter Verwendung einer App in Anspruch zu nehmen, jedenfalls unter Einbeziehung von Stromverbrauch und so weiter und so fort. Das Internet ist längst der größte Stromfresser aller Zeiten. Der mit dem Internet verbundene CO2-Ausstoß hat, wenn ich richtig berichtet bin, den ach so bösen Flugverkehr längst übertrumpft und hinter sich gelassen. Prompt wird umso mehr Aufhebens von der Problematik des Flugreisens gemacht. Von einer Infragestellung des Stromverbrauchs auf digitalem Wege sind wir weit entfernt. Kurz, hier ist ein Wort, möglicherweise gerade deswegen außer Kurs gesetzt worden, um einen Sachverhalt zu verdrängen und ein Problem unter den Teppich zu kehren, an dem wir alle im höchsten Grade mit Schuld tragen. Auch die Musik ist nicht frei davon. Streaming ist weit stromaufwendiger als das Abspielen von CDs. Und der Rundfunk, für den das Stück eben komponiert worden war, ist weit weniger stromaufwendig als der Umweg übers Internetradio. Das Wort Stromverschwendung ist eben deswegen zum Archaismus geworden, weil man vielleicht ahnt und wittert, dass ein Problem virulenter ist und schwerer wiegt denn je.

Ein Schelm, der Karlauer dabei denkt, am Strome. Dort Verzeichnis 539 von Franz Schubert, Dietrich Fischer-Dieskau Bariton und Gerald Moore Klavier im Jahr 1967. Wir wollen den musikalischen Anlass und Grund der eben geäußerten kleinen Begriffskritik nicht schuldig bleiben. Für alles lassen sich musikalische Alibis finden. Die Berliner Profiköre nämlich, Rundfunkchor ebenso wie der Rias Kammerchor, haben auf elektronische Noten umgestellt. Statt Noten auf dem Papier hält jetzt jeder Sänger und jede Sängerin ein Tablet in der Hand. Wie mir gesagt wurde, handelt es sich ursprünglich um ein Pilotprojekt, um einen Versuch also. In anderen Bereichen, zum Beispiel bei Streichquartetten, ist die Verwendung von Tablets auf den Notenständern längst gang und gäbe. Das Umblättern wird durch kleine Pedale bewerkstelligt. Es seien keine Nachteile zu gewärtigen, so höre ich. Zwingende Gründe sind mir allerdings auch nicht bekannt. Man will halt mit der Zeit gehen. Das ist vielleicht der wesentlichste Grund. Und ich möchte mir zwar nicht vorstellen, wie es klingt, wenn jemandem während des Konzerts mal so ein Tablet runterfällt. Auch bin ich über den Kostenpunkt nicht im Bilde. Wohl aber darüber, dass selbstverständlich, vor allem angesichts der sich wiederholenden Repertoirestücke, ein Stromverbrauch ins Gewicht fällt, den man offenbar für eine Bagatelle hält, für ein zu vernachlässigendes Problem. Man redet derweil vom CO2-Verbrauch, als sei das ganz etwas anderes. Wie wir die Emissionen vermindern, ist das große Thema der letzten Jahre und nicht zu Unrecht, dass uns in Bezug auf den digitalen Stromverbrauch völlig das Problembewusstsein fehlt, zeigt das Verschwinden des Begriffs Stromverwendung an. Hier spielt ein Streichquartett, und zwar, ich bin mir sicher, von Noten auf Papier.

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Finale Presto, der vierte Satz aus dem Streichquartett in G-Dur, Opus 54 Nummer 1 von Joseph Haydn mit dem Juilliard-Quartett 1966. Bei der Wahlchöre angekommen ist der neue Münchner Ring des Nibelungen. Im Bayerischen Nationaltheater, inszeniert von Tobias Kratzer. In Berlin ist Kratzer einschlägig bekannt durch seinen kleinen Richard-Strauss-Zyklus an der Deutschen Oper, deren Höhepunkte Intermezzo und Die Frau ohne Schatten waren, während die Arabella unter ziemlicher Überrüstung litt. Nach Berlin wird Kratzer nicht so bald zurückkehren, da er ja inzwischen Intendant der Hamburgischen Staatsoper ist, also dort umso mehr macht. Kratzers Durchbruch war bekanntlich sein Bayreuther Tannhäuser. Vor einigen Jahren inzwischen eine Kultinszenierung, wobei die Venus, viel belacht während der Premiere, durch alle drei Akte hindurch ihren Tannhäuser jagt und verfolgt und nicht in Ruhe lässt, um ihn auf den Venusberg zurückzuexpedieren. Mit anderen Worten, Kratzer liebt es, und das ist eine Tugend, Verbindungen zwischen den Akten herzustellen, und ganz ähnlich verfährt er jetzt auch im Münchner Ring. So treten hier Freier, Donner und Froh, die Götter aus dem Rheingold, noch einmal auf in der Wahlchöre als stumme Begleiter Frickers und kitten so elegant den ja doch eigentlich kolossalen Bruch zwischen dem ersten und zweiten Teil der Tetralogie von Wagner. Für das Feuer, das Brünnhilde umlodern soll, kehrt entsprechend Loge aus dem Rheingold im dritten Akt noch einmal in Person zurück, lässig schlendernd nach Playboy-Manier. Als Feuer entzündet er mit einem Taschenfeuerzeug nichts als ein kleines Grablicht. Auch spekuliert die Aufführung am Ende, es sei Fricka gewesen, die die Hütte Wotans angezündet hat, worin Wotan mit Siegmund und Selinde als Kindern zusammengelebt hat. Die psychologische Deutung eines hieraus erfolgten Kindheitstraumas bei den beiden scheint mir weniger zwingend. Auch sind die vielen christlichen Symbole. Ein prunkvolles Tabernakel in Hundings Hütte, das Kirchlein am Rand des Waldes, gewiss angebracht, aber hier in der Wahlchöre doch nicht genug erklärt. Wladimir Jurowski dirigiert, und zwar so, als sei der problematische und endlose zweite Akt das eigentliche kernhaft meisterliche Zentrum der Wahlchöre. Ob er deswegen aber gleich den ersten Akt zu Tode analysieren muss oder fatal entdramatisiert, weiß ich nicht so recht. Sehr gute Sänger durch die Bank weg, überragend Mina-Lisa Verele als Brünnhilde mit glasig-zitronigen, aber bombensicheren Spitzen. Absolut epochal und der beste Wotan, den ich live überhaupt je gehört habe, der Amerikaner Nicholas Brownlee, 37 Jahre alt, hat er erklärt, nur bis 45 volle Kraft geben zu wollen, was eine erstaunlich kurze Karriere von vornherein verheißt. Noch nie habe ich einen, noch dazu jugendlich timbrierten Wotan von solcher Expansionskraft gehört, wie im Fall von Nicholas Brownlee. Nachdem er sich im Fortissimo unglaublich expektoriert hat, setzt dann noch eins drauf im Fortississimo, und zwar in Form eines interpretatorischen Schlenkers und Akzents. Die Aufführung läuft noch. Im Juni folgt dann Nicholas Brownlees Fliegende Holländer in Bayreuth. Im Herbst sein Wanderer wieder in München. Auch Katharina Wagner hat sich diesen Mann schon für den nächsten Bayreuther Ring gebucht. Zu seinen Ehren hier sein großes Vorbild, George London als Wotan, 1961 unter Erich Leinsdorf.

Leb wohl, du kühnes, herrliches Kind, aus der Walküre, dritter Akt von Richard Wagner, George London als Wotan, ganz kurz auch Birgit Nilsson als Brünnhilde, begleitet vom London Symphony Orchestra unter Erich Leinsdorf im Jahr 1961. Eine Großtat der Ära von Marek Janowski beim RSB hier in Berlin war, man kann es wirklich sagen, der Zyklus mit sämtlichen 10 Symphonien von Hans-Werner Henze. Henze wäre am morgigen Mittwoch 100 Jahre alt geworden und so hat die Firma Vergo diese Aufnahmen in einer Box gesammelt, noch einmal vorgelegt, ein würdiger Boxenstopp der Woche. Auszeichnend tut sich dieser Zyklus, vor allem anderen durch eine apollinische Austariertheit und Klarsicht, wie sie halt nur aus der kontinuierlichen Beschäftigung kommen kann und aus der Einstellung heraus, dass es sich bei Henze um einen Klassiker handelt. 5 CDs zum Spottpreis, wir hören den Beschwörungstanz aus der 3. Symphonie des morgen 100-jährigen Hans-Werner Henze.

Beschwörungstanz, der dritte Satz aus der dritten Sinfonie von Hans-Werner Henze, Marek Janowski, 2010 am Pult des Rundfunk-Sinfonieorchesters Berlin. Opern-Gesamtaufnahmen erblicken nur noch sehr wenige das Licht der Welt, also jedenfalls im romantischen Repertoire. Man wundert sich doppelt, wenn die Firma Naxos daher eine in Florenz mitgeschnittene Tosca in ihren Katalog aufnimmt, die so überflüssig ist wie nur irgendwas. Die als Stars ausgeschriebenen Sänger Vanessa Goicoechea als Tosca, Piero Preti als Cavaradossi und Alexei Markov als Scarpia kennt in Wirklichkeit kein Mensch. Und Daniele Gatti, ein ohnehin hoffnungslos überschätzter Fall, dirigiert so bräsig und klobig wie nur möglich. Kurz ein idealer Kandidat für unsere Verrissposition, kurz vor den Nachrichten. In diesem Fall, wie eine Erlösung, folgen die Nachrichten auf ein Beispiel vollendeter Bedeutungslosigkeit.

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2: Die Deutsche Bahn muss nach einer Entscheidung der Bundesnetzagentur im Fernverkehr mehr Konkurrenz ermöglichen. Künftig soll mindestens ein Viertel der Kapazitäten auf hochbelasteten Strecken Wettbewerbern überlassen werden, wie Behördenchef Müller in Bonn mitteilte. Für Kunden bedeutet das höhere Qualität und niedrigere Preise. Damit kommt die Netzagentur dem italienischen Zugunternehmen Italo entgegen, das ab 2028 Verbindungen in Deutschland anbieten will. Die Bahn und die Eisenbahngewerkschaft EVG sehen die Entwicklung kritisch. Aus ihrer Sicht interessiert sich Italo vorrangig für lukrative Verbindungen wie Hamburg, Berlin, München. Das Angebot auf weniger profitablen Strecken könnte ausgedünnt werden. Freiheit und Demokratie in Deutschland stehen nach den Worten von Bundesinnenminister Dobrindt stark unter Druck. Die Bedrohungen kämen von innen wie von außen, sagte Dobrindt bei der Vorstellung des Verfassungsschutzberichts in Berlin. Der CSU-Politiker verwies darauf, dass das Gewaltpotenzial bei politischen Extremisten im Inland steigt. Die größte Gefahr gehe dabei von rechts aus. Weiter sagte Dobrindt, der Iran-Krieg habe den Antisemitismus hierzulande noch einmal befeuert. Dieser komme von rechts wie von links. Ausländische Mächte wie Russland nehmen wiederum gezielt deutsche Infrastruktur ins Visier. Am deutschen Arbeitsmarkt ist weiter keine Trendwende in Sicht. Die Bundesagentur zählte im Juni 2.936.000 Erwerbslose, 15.000 weniger als im Mai, aber 22.000 mehr als vor einem Jahr. Die Quote sank leicht auf 6,2%. In der Region ist die Entwicklung ähnlich, allerdings gibt es hier auch Lichtblicke. Thomas Weber, RBB 24.
3: Die Bundesagentur für Arbeit spricht von einem Durchatmen auf dem regionalen Arbeitsmarkt. Kräftige Jobimpulse kommen in Brandenburg unter anderem von Tesla in Grünheide, während in Berlin die Nachfrage nach Arbeitskräften sinkt. In den Arbeitsagenturen der Hauptstadt meldeten sich zum Monatsende knapp 220.500 Männer und Frauen arbeitslos und 1.600 weniger als im Mai bei einer Arbeitslosenquote von 10,2%. Im Land Brandenburg waren über 85.000 Menschen auf Jobsuche, rund 950 weniger als vor einem Monat, hier bei einer Arbeitslosenquote von 6,3%.
2: Die Inflationsrate in Deutschland ist im Juni erneut gesunken. Im Vergleich zum Vorjahresmonat verteuerten sich Waren und Dienstleistungen um 2,3%. Im Mai waren es noch 2,6% und im April sogar 2,9%. Diese Zahlen hat heute das Statistische Bundesamt auf der Basis bisher vorliegender Ergebnisse bekannt gegeben. Experten sehen die Entspannung im Iran-Konflikt als Hauptgrund für die sich abschwächende Teuerungsrate. So haben gesunkene Ölpreise und der Tankrabatt Autofahrer finanziell entlastet. Nach dem frühzeitigen Aus der DFB-Elf bei der Fußball-Weltmeisterschaft wird jetzt über die Zukunft von Bundestrainer Nagelsmann diskutiert. Der 38-Jährige hat noch einen Vertrag bis zur Europameisterschaft 2028. Bei der Entscheidung, ob man sich trotzdem von Nagelsmann trennt, dürften auch finanzielle Erwägungen eine Rolle spielen. Vom WM-Quartier in Winston-Salem berichtet ARD-Sportreporter Thomas Kunze.
4: Julian Nagelsmann hat seinen Vertrag ja Anfang 25 vorzeitig verlängert und da ist wohl eine Klausel eingearbeitet worden, die eine frühzeitige Trennung bei einem WM-Misserfolg aus DFB-Sicht zulässt. Und dem Vernehmen nach geht es da aber um ein Vorrunden-Aus. Und das war es ja nicht. Den K.O., den gab es ja erst eine Runde später. Julian Nagelsmann, das hat er gesagt und bekräftigt, will gerne weitermachen, die Sache wieder gerade biegen. Und er hat auch die Unterstützung von Sportdirektor Rudi Völler. Die Frage ist nun aber, wie fällt die Analyse in den Gremien beim Deutschen Fußballbund aus? Und ist überhaupt Geld da für eine Abfindung?
2: In Berlin sind im vergangenen Jahr mehr als 6.300 Mal Feuerwehrzufahrten durch andere Fahrzeuge blockiert worden. Das geht aus der Antwort der Senatsinnenverwaltung auf eine Anfrage der Grünen hervor, die dem RBB vorliegt. Das sind zumindest die Fälle, die von Polizei und Ordnungsamt registriert wurden. Demnach stieg die Zahl solcher Verstöße im Vergleich zum Vorjahr um fast ein Drittel. In 126 Fällen wurden den Angaben zufolge deshalb Rettungseinsätze behindert. Soweit die Nachrichten. 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Das Wetter. Am Nachmittag bleibt es vielerorts recht freundlich. Hier und da kann es aber auch mal kurz regnen. Vor allem Richtung Elbe-Elster und Niederlausitz. Aktuell in Berlin-Spandau 28 Grad, 27 Grad in Tempelhof, in Stechlin 25 und in Welzow 24 Grad. Morgen gibt es dann dichte Wolken mit schauerartigem Regen, teils auch Gewitter. Später dann wieder etwas mehr Sonne bei dann maximal 24 Grad. Die Zeit 15.05 Uhr.
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5: Schönen guten Nachmittag.

war Orlando Gogni, ein Tango von Alfredo Gobbi, arrangiert von Gabriel Sivak mit Jean-Baptiste Henri Bandoneon und dem Quatuor Voce. Einen Glücksfall stellte bei den Musikfestspielen Potsdam Sans Souci letzte Woche die Wiederausgrabung der Berliner Oper Cefalo e Procride, da von Giovanni Battista Bononcini, komponiert 1702 als Einstand Bononcinis am Hof von Sophie Charlotte, damals Schloss Lietzenburg, das ist der Kern des heutigen Schlosses Charlottenburg. Sophie Charlotte versuchte dort ein bisschen Oper zu etablieren. Neben dem Schloss gab es ein hölzernes Opernhaus. Der Einakter von Bononcini stellt ein Kleinod dar. Nicht zuletzt deswegen, weil Bononcini vermochte, was Händel nur im Ausnahmefall gelang, meistens aber gar nicht, nämlich langsame Titel zu komponieren. Ich übertreibe, aber nur wenig. Deswegen ist diese Pastorale wundervoll ruhig gehalten, kein Permanentfeuerwerk. Händel übrigens war sich der Qualität Bononcinis, dessen Arbeit er wohl von Italien her kannte und der in London sein Erzrivale werden sollte, hochbewusst. Händels berühmtester Titel, das Ombra mai fu aus Xerxes, übernahm Händel ja bekanntlich aus Bononcinis gleichnamiger Oper Xerse. Wir werden es gleich hören. Auf Gerechtigkeit wartet aber Bononcini bis heute vergebens. Auch der Erfolg von Cefalo und e Procride in der Pflanzenhalle der Orangerie in Potsdam hat sich nach 3 Aufführungen natürlich schon wieder verblitzt. Dabei war das besser als fast alles, was ich da in den letzten Jahren gesehen habe. Nicht zuletzt wegen der beiden Protagonisten, der chinesischen Sopranistin Jia Yujin und dem ukrainischen Countertenor Juri Mynenko. Die beiden haben auch schon in Salzburg bei den Festspielen dort gesungen. Die scheinbare Unbekanntheit trügt also. Aber auch die Akademie für alte Musik ist nun mal, call me old-fashioned, grundsätzlich besser als Dorothee Oberlingers sonst waltendes Ensemble 1700, selbst ohne Dirigenten bzw. unter Führung des Konzertmeisters Bernhard Fork. Hier als Dank Bononcinis berühmtes Ombra mai fu aus seinem Xerxe. Der Fall, wie Simone Kermes gleich beweisen wird, ist eine Bestätigung des großen Satzes von Picasso: Gute Künstler kopieren, große Künstler stehlen.

Ombra Mai Fu, die Arie des Xerxes aus Xerse, erster Akt, und zwar nicht von Händel, sondern in Wirklichkeit schon früher komponiert, von Giovanni Battista Bononcini. Händel hatte abgeguckt. Simone Kermes als Sopran, als Xerse, begleitet von Le Musiche Nove unter Claudia Osele. Das war 2010 tatsächlich die Welterstanspielung dieser Arie und anscheinend auch die einzige ist es geblieben. Ich habe jedenfalls keine neuere gefunden. So nährt man den Mythos des Originalgenies natürlich auch im Barock. Dabei war Händel keineswegs der Einzige, der klaute. Es war vielmehr ein wohl übliches, zumindest toleriertes Verfahren. Monteverdi hat es beim berühmten Schlussduett aus L'Incoronazione di Poppea nicht anders gemacht. Das großartige Pur ti miro stammt ursprünglich von Benedetto Ferrari, soweit wir wissen. Wobei man in Bezug auf Xerse natürlich auch sagen kann, Händel nimmt einige scheinbar geringfügige, aber doch äußerst geschickte Änderungen vor und schon wird die Wirksamkeit der Arie enorm erhöht. Er macht die Titelzeile im Grunde noch schlichter, übersichtlicher und prompt wird ein Meisterwerk draus. Diesmal den Händel, der urheberisch immer noch ein Bononcini bleibt, singt Andreas Scholl.

Fron di tenere, Ombra mal fu, Rezitativ und Arie des Xerxes aus Xerxes, Xerxes, muss man hier sagen, erster Akt von Händel. 1998, meisterhaft gesungen von Andreas Scholl, begleitet vom Orchestra of the Age of Enlightenment unter Roger Norrington. Auf meine Formulierung der dritten Todsünde der Gegenwart, genannt Durchformatierung, ich hatte diese im Zusammenhang mit der Erziehung rundheraus zu einem Grundproblem erklärt, erhielt ich überraschenderweise keinerlei Kritik, immer verdächtig, wohl aber verschiedene Bemerkungen in Bezug auf den Verlust der Langeweile, den ich im Zusammenhang damit beklagt hatte. Die Vernichtung der Langeweile, ebenso wie der Lobpreis auf die Langeweile, sei doch seit langem immer wieder zu beobachten. Die Behauptung sei absolut nicht neu. Ja, wohl wahr, spätestens Bertrand Russells Lob des Müßiggangs von 1932 müsste man als systematischen Beitrag zu dieser These rechnen. Und ebenso die sehr schönen Aussprüche von Walter Benjamin, die mich in diesem Zusammenhang erreichten. Walter Benjamin, literarisch gesehen ein Genie, philosophisch aber auch, wenn auch durch Umwölktheit etwas beschattet, beschreibt die Langeweile als die Spitze der geistigen Entspannung. An anderer Stelle vergleicht er sie mit einem grauen Tuch, das innen mit farbigem, glühendem Seidenfutter versehen ist. Sehr schön gesagt. Nirgendwo aber ist Benjamin besser. Ich danke herzlich für das Zitat, als wenn er sagt, Langeweile ist das Gitter, vor dem die Kurtisane den Tod neckt.

Preludio zu La Traviata, dritter Akt von Giuseppe Verdi, Wiener Philharmoniker 1983 unter Giuseppe Sinopoli. Am Samstag, an diesem Samstag, bringt der Opernregisseur Christoph Loy einige Ergebnisse seines groß angelegten Sarsuela-Projektes nach Berlin. Und zwar nur dieses eine Mal. Nur am Samstag, dann ist wieder vorbei. Seine Gran Gala de Sarsuela vereinigt einige Mitglieder der von Loy eigens gegründeten Sarsuela-Truppe Los Paladines, und zwar mit der bald 90-jährigen legendären Kastagnettenspielerin Lucero Tena live on stage. Christoph Loy hat sich an den Kopf gesetzt, und zwar auch als Impresario in eigener Sache, also unter Investition seines eigenen Vermögens, nicht weniger als möglichst 50 Sarsuelas international unters Volk zu bringen und zu inszenieren. Und das ist auch dringend nötig, denn haben Sie schon mal eine gesehen? Zuletzt war in Madrid El Gato Montes zu sehen, eines der Meisterwerke der Gattung von Manuel Penella, ein Werk, mit dem sich auch schon andere, darunter zum Beispiel Placido Domingo, der als Sarsuela-Sänger begonnen hatte, eingesetzt hat. Wir nähern uns von hinten, also mit dem Blick aus der Vergangenheit und auf dem hier üblichen Meisterwerkwege, Vorspiel zu Luisa Fernanda, dritter Akt von Federico Moreno Torroba, 1956 mit einem Gran Orquestra Sinfonica unter Ataulfo Argenta und danach ein berühmter Titel aus El Niño Judío von Pablo Luna mit Teresa Berganza.

Vorspiel zu Luisa Fernanda, dritter Akt von Federico Moreno Trova, 1956 mit einem Gran Orchestra Sinfonica unter Ataulfo Argenta und davor die Canción Española aus El Niño Juthio von Pablo Luna in den mittleren bis 70er, späten 70er Jahren, aufgenommen mit der grandiosen Teresa Berganza. Die gesammelten Klavierwerke eines ihres Landsmannes Carl Nielsen hat die dänische Pianistin Rikke Sandberg auf 3 CDs eingespielt, benannt The Ultimate Solo Piano Collection. Carl Nielsen, das ist so ein Komponist, von dem ich in regelmäßigen Abständen denke, alle Jahre wieder, da wäre sicherlich viel zu holen. Ich kenne auch die meisten Aufnahmen, die von ihm gemacht wurden, einschließlich seiner schönen, komischen Oper Maskerade, einschließlich seiner 6 Symphonien, die es in diversen hochrangigen Aufnahmen gibt. Sogar Herbert von Karajan hat ja immerhin eine von ihnen aufgenommen, nämlich die 4. von Carl Nielsen mit dem unbezahlbaren Beinamen Det Utslukkelige, das Unauslöschliche. Also, in regelmäßigen Abständen habe ich kleine Nielsen-Phasen, bin auch schon mal extra nach Kopenhagen gefahren und nach Odense zu allen möglichen Nielsen-Gedenkorten. Aber nach einer Weile vergesse ich doch immer wieder, was ich so gut fand an Carl Nielsen und dann kann ich wieder von vorne anfangen, was ja gar nicht schlecht ist. Für die Klaviermusik haben sich nicht wenige bedeutende Komponisten eingesetzt oder sagen wir genauer gesagt, nicht wenige überhaupt, aber wenige bedeutende Pianisten. Live Uwe Ansnes zum Beispiel, John Ogden und auch Martin Roscoe. Den stärksten Eindruck bei Rikke Sandberg macht auf mich die Klavierfassung der Schauspielmusik zu Aladdin von Carl Nielsen. Für den Anfang erschienen ist die kleine Box fast ein Boxenstopp, ein zweiter für heute beim Label Our Recordings.

Beginn der Schauspielmusik zu Aladdin von Carl Nielsen, hier in der Fassung für Klavier mit Ricke Sandberg, Klavier. Die Intendantin Andrea Zietschmann wird ihren Vertrag als Intendantin der Berliner Philharmoniker nicht ein drittes Mal verlängern. Darüber gab es heute ziemliches Blätterrauschen im Blätterwald, soweit er noch vorhanden ist oder digital vorhanden ist. Sogar die BZ berichtete darüber in der U-Bahn. Der Vertrag von Andrea Zietschmann endet daher im August 2028. Zietschmann scheint gute Arbeit geleistet zu haben. Mir ist niemals eine Klage über sie bekannt geworden. Der angekündigte Abschied hängt, wenn ich der eigenen Verlautbarung Zietschmanns folgen darf, wohl auch mit der bevorstehenden Sanierung der Philharmonie zusammen. Dafür muss ein Ausweichquartier gefunden werden. Zietschmann selbst votiert für einen Hangar des Flughafens Tempelhof. Andere Stimmen weisen in Richtung ICC. Das dürfte mit anderen Worten noch ein ziemlicher Kampf werden und ein ziemlich wichtiger. Dazu geht es doch hier nicht nur wie beim DSO um neue Probenräumlichkeiten, sondern um einen neuen Aufführungsort. Das Publikum muss mitziehen. Wer sich erinnert, als wie unbefriedigend vor Jahren selbst die Quartiername im Konzerthaus seitens der Berliner Philharmoniker empfunden und auch kritisiert wurde, wird die Tragweite einer solchen Frage nicht unterschätzen. Zum angekündigten Abschied gibt es zahlreiche Statements aus dem Inneren des Hauses. Darin wird, wie bei solchen Abschieden unvermeidlich, ziemlich viel Luft verbraucht und natürlich auch ein bisschen rumgesülzt. Diesen Job werden etliche Leute machen wollen. Es spielt das Mahler Chamber Orchestra von Andrea Zietschmann, einst mitbegründet, gemeinsam mit Claudio Abbado, mit Abbado am Pult und Yu Jawang am Klavier.

Beginn bis einschließlich Variation 7 aus der Paganini-Rhapsodie von Sergei Rachmaninow. Hier 2011 mit dem Mahler Chamber Orchestra unter Claudio Abbado. Solistin war Yuja Wang. Vor ein paar Wochen wäre die Schauspielerin Marilyn Monroe 100 Jahre alt geworden. Monroe war nicht nur eine ikonische Schauspielerin, sondern auch eine ebensolche Sängerin, wobei ihre Kunst, akustisch betrachtet, Ergebnis einer durchaus eigenwilligen, eigenständigen, überaus kunstvollen Stilisierung bildete. Von Marilyn Monroe wird berichtet, dass sie hinter den Kulissen, am Set, wenn die Kameras aus waren, oder in der Kantine, eigentlich nicht erkennbar war. So unauffällig sah sie in Wirklichkeit aus. Ihr Maskenbildner hat berichtet, wie viele Stunden er gebraucht habe, um Norma Jean in jene Marilyn zu verwandeln, als die wir sie kennen oder zu kennen glauben. Diese Schminkkünste fallen bei den Liedern natürlich allesamt weg. Und doch, das ist das unerhört Großartige, Marilyn Monroe ist auch akustisch, ohne jede Schminke, ganz sie selbst. Hier kommen gleich zwei Titel, man braucht sie nicht mehr anzusagen, mit Marilyn Monroe aus Gentlemen Prefer Blondes von Howard Hawks, komponiert von Julie Stein, Bye Bye Baby 1953 und danach Heatwave aus There's No Business Like Show Business, komponiert von Irving Berlin. Keiner hat das je besser gemacht. Und damit Schluss für heute. Mein Name ist Kai Lys Kaiser. Ihnen noch einen schönen Nachmittag und Abend.

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2: Die Deutsche Bahn muss nach einer Entscheidung der Bundesnetzagentur im Fernverkehr mehr Konkurrenz ermöglichen. Künftig soll mindestens ein Viertel der Kapazitäten auf hochbelasteten Strecken Wettbewerbern überlassen werden, wie Behördenchef Müller in Bonn mitteilte. Für Kunden bedeutet das höhere Qualität und niedrigere Preise. Damit kommt die Netzagentur dem italienischen Zugunternehmen Italo entgegen, das ab 2028 Verbindungen in Deutschland anbieten will. Die Bahn und die Eisenbahngewerkschaft EVG sehen die Entwicklung kritisch. Aus ihrer Sicht interessiert sich Italo vorrangig für lukrative Verbindungen wie Hamburg, Berlin, München. Das Angebot auf weniger profitablen Strecken könnte ausgedünnt werden. Freiheit und Demokratie in Deutschland stehen nach den Worten von Bundesinnenminister Dobrindt stark unter Druck. Die Bedrohungen kämen von innen wie von außen, sagte Dobrindt bei der Vorstellung des Verfassungsschutzberichts in Berlin. Der CSU-Politiker verwies darauf, dass das Gewaltpotenzial bei politischen Extremisten im Inland steigt. Die größte Gefahr gehe dabei von rechts aus. Weiter sagte Dobrindt, der Irankrieg habe den Antisemitismus hierzulande noch einmal befeuert. Dieser komme von rechts. Rechts wie von links. Ausländische Mächte wie Russland nehmen wiederum gezielt deutsche Infrastruktur ins Visier. Außerdem betrieben sie Desinformationskampagnen und bedrohten Exiloppositionelle. Am deutschen Arbeitsmarkt ist weiter keine Trendwende in Sicht. Die Bundesagentur zählte im Juni 2.936.000 Erwerbslose, 15.000 weniger als im Mai, aber 22.000 mehr als vor einem Jahr. Die Quote sank leicht auf 6,2%. In der Region ist die Entwicklung ähnlich. Allerdings gibt es hier auch Lichtblicke. Thomas Weber, RBB 24.
3: Die Bundesagentur für Arbeit spricht von einem Durchatmen auf dem regionalen Arbeitsmarkt. Kräftige Jobimpulse kommen in Brandenburg unter anderem von Tesla in Grünheide, während in Berlin die Nachfrage nach Arbeitskräften sinkt. In den Arbeitsagenturen der Hauptstadt meldeten sich zum Monatsende knapp 220.500 Männer und Frauen arbeitslos und 1.600 weniger als im Mai bei einer Arbeitslosenquote von 10,2%. Im Land Brandenburg waren über 85.000 Menschen auf Jobsuche, rund 950 weniger als vor einem Monat, hier bei einer Arbeitslosenquote von 6,3%.
2: Die Inflationsrate in Deutschland ist im Juni erneut gesunken. Im Vergleich zum Vorjahresmonat verteuerten sich Waren und Dienstleistungen um 2,3%. Im Mai waren es noch 2,6 und im April sogar 2,9%. Diese Zahlen hat heute das Statistische Bundesamt auf der Basis bisher vorliegender Ergebnisse bekannt gegeben. Experten sehen die Entspannung im Iran-Konflikt als Hauptgrund für die sich abschwächende Teuerungsrate. So haben gesunkene Ölpreise und der Tank Rabatt, Autofahrer finanziell entlastet. Der Berliner Senat will Kultur-, Freizeit- und Begegnungsstätten vor einer zu hohen Grundsteuer schützen. Er beschloss heute eine entsprechende Bundesratsinitiative. Ute Schumacher, RBB 24 Landespolitik.
4: Für die Höhe der Grundsteuer ist aktuell nicht ausschließlich wichtig, wie ein Grundstück genutzt wird, sondern auch, wie es entwickelt werden könnte. Das führt dazu, dass beispielsweise ein Club in begehrter Lage, auf dem mehrgeschossige Häuser gebaut werden dürften, eine sehr hohe Grundsteuerbelastung hat. Über die Bundesratsinitiative will Berlin nun erreichen, dass bei Kultur-, Freizeit- oder Begegnungsstätten für die Höhe der Grundsteuer nur relevant ist, wie das Grundstück tatsächlich genutzt wird und nicht, wie es genutzt werden könnte. Das soll verhindern, dass solche Einrichtungen wegen der Steuerlast in Existenznöte geraten. Das Bundesverwaltungsgericht hatte 2018 entschieden, dass die Berechnung der Grundsteuer in Deutschland reformiert werden muss. Seit vergangenem Jahr gilt bundesweit eine neue Grundsteuerberechnung.
2: In Potsdam beginnt heute wieder das Literaturfest Lit Potsdam. Die 14. Ausgabe des Festivals steht unter dem Motto Die Sprache der Sterne. Bis Sonntag lesen Autorinnen und Autoren an ausgewählten Orten aus ihren Werken. Auf dem Programm stehen unter anderem Veranstaltungen mit Judith Herrmann, Frank Schätzin, Florian Illis und der ESA-Astronautin Samantha Cristoforetti. Soweit die Nachrichten. 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Das Wetter. Am Abend im Südosten Wolken und Regen, teils mit Blitz und Donner. Im Nordwesten freundlich und trocken bei 21 bis 28 Grad. Aktuell in Berlin-Spandau 28 Grad, 27 in Tempelhof und in Welzow 24 Grad. Morgen dichte Wolken mit Regen und Gewittern, später wieder freundlicher bei maximal 24 Grad. Am Donnerstag erst viel Sonne, später wieder aufkommende Schauer. Die Zeit 16.05 Uhr.
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5: Willkommen und einen schönen Nachmittag. Und kleine Ankündigung, es gibt Neues vom Pergamon-Museum. Darum geht's gleich.

0: Zum Glück ist dieser Song musikalisch nicht so dramatisch wie der Titel. The World is Going Up in Flames heißt dieses Stück nämlich von Charles Bradley, den wir hier auch gehört haben, gemeinsam mit der Manahan Street Band. Man mag es ja kaum glauben, aber das scheinen mal gute Nachrichten von einer Berliner Baustelle und noch dazu von einer Berliner Kulturbaustelle zu sein. Ein Jahr vor der teilweisen Wiedereröffnung des Berliner Pergamonmuseums liegen die Sanierungskosten wohl im Rahmen des Erwarteten. Die Gesamtkosten von 1,5 Milliarden Euro für die Gesamtsanierung würden nach aktueller Prognose nicht überschritten, so zumindest das zuständige Bundesamt für Bauwesen und Raumordnung. Und noch weiter gute Nachrichten. In einem Jahr, nämlich am 4. Juni, sind dann also unter anderem der Pergamonaltar und das Museum für islamische Kunst wieder zu sehen. Und schon ab morgen können Tickets für Gruppen ab 20 Menschen gebucht werden. RBB-Reporterin Anke Michel konnte sich heute einen Eindruck vom gegenwärtigen Stand der Arbeiten verschaffen, ist jetzt mit dem RBB-Ü-Wagen vor Ort. Hallo Anke, grüß dich.
1: Hallo Frank.
0: Du warst ja heute im Pergamonmuseum, konntest dir einen Eindruck von den Bauarbeiten verschaffen. Ist es jetzt schon vorstellbar, dass da in einem Jahr wirklich wieder Besucher rumlaufen werden oder ist es noch nicht vorstellbar?
1: Ach doch, ich kann mir das sehr gut vorstellen und ich kann es auch kaum noch erwarten, ehrlich gesagt. Denn diese Räume, die sehen so prächtig aus in ihrer Erhabenheit. Und klar, es wird noch eifrig gearbeitet. Also auf Gerüsten stehen noch Malerinnen, es riecht nach Farbe und es stapeln sich Holzpaletten in den einzelnen Räumen und es liegen auch so Malerteppiche noch auf dem Boden, eben um den Boden zu schützen. Und draußen ist sowieso noch eine sehr große Baustelle. Das Museum, das wird ja erweitert. Es entsteht ein vierter Flügel. Das übrigens wird auch noch über 10 Jahre dauern. Das Ischtar-Tor wird übrigens auch so lange noch saniert werden müssen. Martin Maischberger, der ist Direktor der Antikensammlung. Er hat mich herumgeführt und mir zum Beispiel den neuen Eingangsbereich gezeigt.
2: Das Pergamonmuseum wird normalerweise vom Kupfergraben aus, also gegenüber der Wohnung von Angela Merkel, betreten, ist aber weiterhin noch Baustelle. Auch hier auf der Rückseite ist noch Baustelle, aber die wird jetzt noch in den verbleibenden Monaten bis zur Wiedereröffnung im Juni 2027 so weit hergerichtet, dass unsere Besucherinnen und Besucher über diese Seite dann hineinkommen werden für die ersten 5 Jahre, nämlich zwischen 2027 und 2032.
1: Ja, und dann ab 2032 soll dann der eigentliche Eingang fertig sein und der führt dann direkt zum Pergamonaltar.
0: Okay, der Pergamonaltar, du sprichst ihn an, das ist das Hauptstück des Museums. Wird der in Zukunft irgendwie anders präsentiert, als wir es bis jetzt kennen?
1: Oh, wir haben den ja wirklich alle richtig lang nicht gesehen. Der ist ja schon seit 2014 nicht mehr für Besucher zu besuchen. Und der glänzt jetzt wirklich wie neu. Das ist ja so, dass der zu 80% aus Betonnachbauten besteht. Der Rest ist antiker Marmor. Der ist jetzt ordentlich geputzt. Das glänzt jetzt also wieder schön grau-weiß. Genauso wie die Stufen, die Treppen, die zu dem hinführen in diesem wirklich riesen Raum. Und die umlaufenden Friesen mit den Götterbildern, die sind auch komplett restauriert. Aber diese monumentale größer, wenn man die fühlt in dem Raum. Das ist schon wirklich ganz schön erhebend, nach wie vor.
0: Okay, und der Platz für die zwischenmenschlichen Begegnungen, die es früher immer gegeben haben soll, hinterm Pergamonaltar, der ist nach wie vor gegeben. Das wird sich dann zeigen. Okay, werden wir sehen.
1: Ja. Auf den Treppen ist Platz für Selfies. Das machen okay. Die Leute ja auch immer gerne. Ne? Ja.
0: Und dahinter ist auch Platz. Und die Farbe ist blau. Okay. Ja, morgen soll ja nun der Vorverkauf beginnen für Gruppen. Und das ist ja auch schon mal sowas wie eine Vorentscheidung. Bedeutet das nämlich, dass eine Verschiebung der Eröffnung definitiv ausgeschlossen werden kann?
1: Na, ich sag mal ja, weil die Leute geben ja auch dann viel Geld dafür aus. Ne? Man kann diese Tickets buchen für 150 Euro, so viel kostet die Führung, also für alle zusammen dann. Hinzu kommen noch die Eintrittspreise von ungefähr 20 Euro, man wollte sich da heute noch nicht so festlegen. Also es stand schon so roundabout fast 30 Euro, die man dann zahlen muss. Und ich glaube, die würden das nicht anbieten, wenn sie nicht wahnsinnig optimistisch wären. Und es sieht auch hier alles gut aus, soweit ich das beurteilen kann.
0: Aber ich finde ja insgesamt ist es schon ein bisschen ungewöhnlich, ne? Dass man ein ganzes Jahr vorher schon mit dem Ticketverkauf beginnt. Warum macht man das? Rechnen die mit einem ganz, ganz großen Ansturm oder gab es da eine Erklärung dafür?
1: Ja, absolut rechnen die mit einem großen Ansturm. Berlin hat ja den Pergamonaltar und das Pergamonmuseum total vermisst. Ich weiß noch, ich war an den letzten Öffnungstagen hier. Da waren so viele Leute da, die in der Schlange standen, die gesagt haben, mein Gott, ich bin schon so alt, hoffentlich erlebe ich das noch, wenn das wieder zu sehen sein wird. Oder mein Kind ist, ich bin noch schwanger, ist noch nicht geboren. Hier, wenn es wieder aufgeht, dann wird es das sehen. Das ist wirklich ein absolutes Highlight für uns hier in Berlin und auch international. Und ich habe dann auch noch mal Martin Maischberger gefragt und er hat mir das so erklärt mit der Öffnung.
2: Wir rechnen bei dem Pergamonmuseum mit einem international großen Andrang und insofern ist es sinnvoll, jetzt schon zu beginnen mit einem Vorverkauf, natürlich auch für uns als Testlauf, um zu sehen, also wie das dann auch dann organisatorisch zu bewältigen ist und um natürlich auch den Spannungsbogen zu erhöhen. Auch das ist Teil unserer Strategie.
1: Ja, das ist also auch ein Stück weit natürlich geschickte PR. Einzeltickets soll man dann übrigens ab Dezember online kaufen können.
0: Und ab morgen können wir unseren ersten Besuch im wiedereröffneten Teil des Pergamonmuseums buchen. Jedenfalls, wenn wir eine Gruppe mit über 20 Personen zusammenkriegen. Das dürfte aber, glaube ich, nicht so problematisch sein, wenn ich mich so im Freundes- und Bekanntenkreis umschaue. Also ab morgen Tickets für Gruppen ab 20 Personen zu buchen für die Eröffnung dann im Juni 2027. Das war meine RBB-Kollegin Anke Michel. Ich danke dir, Anke, und schönen Tag noch.
1: Sehr gerne, danke.

Narcissist heißt dieser Song von Decibel. Dahinter verbirgt sich ein Trio, nämlich die Sängerin Giselle Paris Rodriguez und der Produzent und Komponist Bilgi. Mit seinem Album Iroko hat sich Avishai Cohen einen lang gehegten Traum erfüllt, hat er jedenfalls selber so gesagt. Er wollte nämlich schon immer ein Latin-Projekt mit seinen Lieblings-Latin-Musikern in New York auf die Beine stellen. So hat er das mal beschrieben. Und so hören wir ihn hier, Avishai Cohen, mit einem seiner Lieblinge, nämlich Abraham J. Rodriguez, und zwar mit einem ganz großen, ganz berühmten amerikanischen Klassiker.

Ein traditionelles irisches Lied hier mit einem Trio rund um den Cellisten Christian-Pierre Lamarca. Und hier hören wir Madeleine Perrou, die Amerikanerin in Paris aufgewachsen, dort zuerst Straßenmusikerin. Hier hören wir Madeleine Perrou, die darauf wartet, dass die Party irgendwann mal endlich losgeht.

0: Tja, ob sie dann irgendwann doch noch losgegangen ist, die Party. The party ought to be coming soon. Madeline Peru um kurz vor 4:30 auf Radio 3.
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0: Mit Anne Spohr im Studio. Schön, dass du da bist, Anne.
2: Ja, hallo Frank.
0: Los geht's bei dir heute mit der Lit Potsdam. Die eröffnet ja heute, also das Literaturfestival Potsdam geht jetzt bereits in die 14. Ausgabe.
2: Ja, bis Sonntag verbindet die Lit Potsdam Literatur, Wissenschaft, Philosophie und Raumfahrt an verschiedenen Spielorten in Potsdam die Kommunikationsleiterin Ruth Hunsdörfer.
3: Wir starten im Hans-Otto-Theater heute mit Raoul Schrott und seinem Atlas der Sternenhimmel, was ein sehr monumentales Werk ist. Und dann gibt es weitere Orte in Potsdam, die wir bespielen, die sonst auch gar nicht so zugänglich sind, also die Villa Jakobs zum Beispiel. Und es gibt in diesem Jahr auch eine Veranstaltung, die heißt Lit Potsdam bei Freunden, die findet in Brandenburg an der Havel statt.
2: Also ganz viel dabei und das Festival steht ja in diesem Jahr unter dem Motto Die Sprache der Sterne, sehr schönes lyrisches Motto. Es gibt Veranstaltungen mit Judith Herrmann, Christoph Ransmeier, Frank Schätzing, Florian Illies und zu dem Motto Die Sprache der Sterne hat Frau Hunsdörfer Folgendes gesagt.
3: Das heißt, es gibt ganz viele Sternengeschichten, es gibt tatsächlich viel Literatur, die sich mit dem Sternenhimmel beschäftigt, aber man kann auch eine Astronautin treffen, die tatsächlich die längste Astronautin ist, die jemals im All war und die dafür zuständig ist, dass es auf der ISS eine Espressomaschine gibt inzwischen.
0: Sogar eine Espressomaschine, okay. Soweit Ruth Hunsdörfer zum Start der Lit Potsdam und ich werde gleich mit unserer Literaturredakteurin Anne-Dore Krohn über die Lit Potsdam sprechen. In Pi mal Daumen 10 Minuten ist sie dann zugeschaltet, da sprechen wir dann über das Programm der Lit Potsdam. Anne, bei dir geht es jetzt weiter mit dem Berliner Schauspieler Christian Berkel. Der hat nämlich einen Preis bekommen, den Preis für Schauspielkunst des 22. Festivals des deutschen Films Ludwigshafen am Rhein, so heißt das.
2: Genau, Berkel kennt man ja auch als Hörbuch- und Hörspielsprecher oder aus Filmen wie Der Untergang oder Glorious Bastards. Und Festivalintendant Dr. Michael Kötz sagt, Christian Berkel sei einer der wenigen deutschen Schauspieler, die ihre Qualität in die großen, aber auch die kleinsten Rollen zu 100% einbringen. Und das sei sicher auch der Grund, warum er im In- und Ausland gleichermaßen geschätzt werde. Berkel hat ja auch autobiografisch geprägte Familienromane veröffentlicht, Der Apfelbaum, Ada und Sputnik, das wurden Bestseller und der Preis für Schauspielkunst, den er jetzt bekommen hat, der betont die Bedeutung derer, die dem deutschen Film ein Gesicht geben und dabei nicht nur für Glamour sorgen, sondern vor allem als wichtige Künstler anzusehen sind.
0: Ja, das trifft bei ihm nur wirklich zu. Christian Berkel, herzlichen Glückwunsch. Ja, und jetzt möchtest du uns noch zu akustischen Klangwelten einladen, die sind ja immer gut zu erleben im Kulturquartier Silent Green in Berlin-Wedding und das heute Abend auch so ab 7:30 rum.
2: Genau, da ist Safety Trance zu erleben, so nennt sich der Produzent und Musiker Luis Gabin aus Venezuela. Bewegt sich so zwischen Elektro-Club-Musik und Latin Percussion, zeitgenössisch elektronisch. Wir hören da mal so ein bisschen rein.
0: Ist was für die Coolen unter uns.
2: Ja, es kühlt doch ein bisschen ab. Wenn man tanzt, wird einem allerdings wieder heiß. Und unter anderem ist auch noch heute Abend dabei Evita Manji aus Griechenland. Die verbindet experimentelle Elektronik mit ihrem Songwriting.
0: Kann man ja so ein bisschen schweben, oder?
2: Ja, so ein bisschen wegträumen.
0: Aber es ist mir zu sehr geloopt, finde ich.
2: Ja, so Autotune klingt es so, ne? Ja. Aber sehr interessant. Heute Abend beides zu erleben im Silent Green. Ticket gibt es für 23 Euro. Los geht's um 7:30. Also die Location an sich ist ja auch schon geil.
0: Schön auf den Punkt gebracht. Danke dir, Anne.
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0: Ja, da waren wir so richtig in den 80ern unterwegs. Madness, die britische Ska- und Pop-Band seit Ende der 70er Jahre sind die schon unterwegs, ja, mit ihren Songs. Und unter anderem auch mit ihren großen Ohrwürmern. Die meisten werden sich sicherlich Our House kennen. Übrigens, Madness, die sind am Sonntag in Berlin und zwar im Rahmen ihrer Summer Shows Tour. Kommen sie nach Berlin ins Tempodrom. Jetzt am Sonntag, 16.38 Uhr ist es. Wie sprechen die Sterne zu uns? Oder besser gesagt, was glauben wir Menschen, in den Sternen und Sternkonstellationen lesen zu können? Die Sprache der Sterne, so lautet das schöne Motto des diesjährigen Literaturfestivals Lit Potsdam, das heute Abend beginnt mit dem Schriftsteller Raoul Schrott, der ja mit dem Kritiker Dennis Scheck über sein neues Buch sprechen wird. Wir haben heute Morgen hier auf Radio 3 mit Raoul Schrott schon gesprochen. Das ist der Auftakt der Lit Potsdam, zu der viele Autorinnen und Autoren nach Potsdam kommen werden. Das Literaturfestival findet ja bis zum Sonntag statt. Und mit dabei ist auch unsere RBB-Literaturredakteurin Anne-Dore Krohn, die mehrere der Veranstaltungen dort moderieren wird, das Festival ja schon seit Jahren kennt und sehr geduldig gewartet hat, dass ich jetzt endlich zu ihr sage, schön, dass du im Studio bist.
1: Hallo Frank.
0: Anne-Dore, lass uns mal über das Motto sprechen. Die Sprache der Sterne, was ist damit gemeint? Was steckt da dahinter?
1: Ja, also ich finde es ein ganz wunderbares Motto in diesem Jahr, weil ich glaube, die Sterne, der Weltraum, das Universum, das fasziniert uns doch irgendwie alle, also wirklich durch die Bank. Ich glaube, es gibt keinen Menschen, der nicht fasziniert ist davon.
0: Ist dir schon ein Stern versprochen worden?
1: Ach, das ist mir jetzt zu privat, okay, hier so live on
0: air. Alles klar.
1: Aber ich würde natürlich eigentlich gern zurückfragen, wenn die Zeit reichen würde.
0: Ja, aber mehr sage ich nicht.
1: Okay, das wissen wir jetzt. Also, jeder Mensch hat seine eigene Geschichte oder ihre eigene Geschichte mit den Sternen und um die geht es eben auch bei der Lit Potsdam in diesem Jahr. Und aus Potsdam wird in den nächsten Tagen nach oben geschaut, in den Himmel, aber gleichzeitig auch natürlich nach innen. Denn wenn man ans Universum denkt, dann geht es natürlich auch immer irgendwie um das große Ganze und um die großen Fragen. Wo kommen wir her? Was ist Unendlichkeit? Wer verspricht uns einen Stern? Wie demütig macht uns die Unendlichkeit und das Weltall? Und heute Abend hast du ja eben schon gesagt, Frank, da gibt es die Eröffnungslesung im Hans-Otto-Theater mit Raoul Schrott. Und das ist auch wirklich wahnsinnig beeindruckend, was er in seinem Atlas der Sternenhimmel macht. Er hat eine Kulturgeschichte der Sternbilder geschrieben und findet verblüffende Parallelen zwischen den Sternbildsagen in Australien, zum Beispiel in Brasilien oder auch im antiken Griechenland.
0: Tolles Buch. Er war ja heute Morgen bei uns zu Gast. Ne? Daraufhin habe ich es mir dann gleich mal angeguckt irgendwie und dachte dann, ach, die 175 Euro, die es kostet, oder waren es 178, die werde ich auf jeden Fall investieren, ja, auch wenn die Schmerzgrenze damit doch wirklich überschritten ist. Aber zurück zur Lit Potsdam. Was sind denn da so für dich überhaupt so die Höhepunkte, die Sternstunden, die auf uns zukommen?
1: Ja, also am besten wirklich mal das ganze Programm anschauen. Da ist wirklich für alle was Interessantes dabei. Morgen Abend zum Beispiel, da gibt es im Thalia-Kino in Potsdam eine Veranstaltung. Da kommt Michael Köhlmeier, der wie Raoul Schrott auch so ein großartiger, epischer Erzähler ist. Und der spricht über die Grenzen von Raum und Zeit zusammen mit dem Astronom Heino Falke. Und im Anschluss gibt es dann auch einen Film, man ist ja eh schon im Thalia, und zwar Der Astronaut, Project Hail Mary mit Sandra Hüller und Ryan Gosling. Und Donnerstagabend kommt dann die Astrophysikerin und Philosophin Sibylle Anderl und sie spricht über die Philosophie des Sternenhimmels und über ihr Buch Das Universum und ich, und das ist dann in der Villa Schöningen. Und das Besondere an der Lit Potsdam sind ja immer die Orte, also diese wasserreiche Stadt, die grüne Stadt, das ist immer die Kulisse der Lit Potsdam. Und so wird zum Beispiel die Seebühne des Hans-Otto-Theaters bespielt und mit dem Schriftsteller Ulrich Wölk geht es sogar zum großen Refraktor auf dem Telegrafenberg.
0: Oh, da klingelt ganz fern. Was hilft mir mal, weil der große Refraktor, ja, was war das nochmal?
1: Das ist ein tolles Wort, ne? Der große Refraktor ist das viertgrößte Linsenteleskop der Welt, wurde 1899 im Beisein des Kaisers eingeweiht. Und dieser große Refraktor steht auf dem Telegrafenberg in Potsdams Süden. Und da wird eben Ulrich Wölk am Samstag aus Die Einsamkeit des Astronomen lesen. Dazu gibt es noch eine Führung durch den Wissenschaftspark. Also eine schöne Kombination. Und abends am Samstag spricht dann unter anderem Frank Schätzing über Spaceboy. Also auch wieder passend zum Motto der Lit Potsdam. Der Untertitel von diesem Buch ist Über David Bowie, über mich. Also ja, eine autobiografische Hommage an David Bowie und an sich selbst.
0: Eigentlich müsste es andersrum heißen, ich kenne das Buch, ne, über mich und David Bowie. Aber gut, okay, das ist ja jeder hat ja seine Meinung zu sowas. Ne? So, du Anne-Doro, du wirst ja wieder einige Veranstaltungen moderieren bei der Lit Potsdam. Welche werden es sein? Worauf freust du dich?
1: Also ich freue mich sehr auf Freitag. Da ist die Gala-Veranstaltung im wunderschönen Park der Villa Jakobs. Da moderiere ich zusammen mit dem Festivalleiter Dennis Scheck. Und zwar kommt erst Judith Herrmann zu uns mit ihrem jüngsten Buch Ich möchte zurückgehen in der Zeit, in dem sie die Leerstelle in ihrer Familie erforscht. Also nicht gerade eine Sternstunde sozusagen. Die Leerstelle, die ihr Nazi-Opa hinterlassen hat. Das Sprechen, das Nicht-Sprechen, die Auswirkungen auf ihre Generation. Und dann kommt der österreichische Schriftsteller Christoph Rahnsmeier. Der ist ein leidenschaftlicher Hobby-Astronom, passt also auch sehr gut zum Motto. Und der spricht unter anderem über sein neues Romanprojekt Swan oder Der Puls der Sterne heißt das. Noch nicht veröffentlicht, aber er wird eben in Potsdam etwas darüber erzählen. Und dann bin ich natürlich sehr gespannt auf Donnerstagabend, denn da begegne ich der Astronautin Samantha Cristoforetti. Die hat ein Jahr ihres Lebens auf der ISS verbracht und ein Buch darüber geschrieben, Die lange Reise. Die sitzt am Donnerstag auf dem Podium zusammen mit Kai-Uwe Schrogel und der ist politischer Berater der ESA. Der kennt sich mit Weltraumrecht aus. Und ich glaube, das wird ein sehr, sehr spannender Abend über die europäische Raumfahrt, über Missionen, über das Verhältnis von Erde und All. Und das schneiden wir mit vom RBB. Und wer am Donnerstag nicht dabei sein kann, das Gespräch kann man am Samstag hier auf Radio 3 um 16 Uhr dann nachhören.
0: Okay, da hast du aber ein paar ganz tolle Themen und Gäste, meine Güte.
1: Ja, einige Sternstunden.
0: Ja, danke dir, Anne-Doro. Radio 3 Literaturredakteurin Anne-Doro Groh.

Derja Yildirim, die Hamburgerin, die jetzt auch eine Berlinerin ist, gemeinsam mit ihrer Band, mit der Grup Şimşek. Zusammen bringen sie ja so anatolische Volkslieder in unsere Gegenwart, verbinden die dann, wir haben es jetzt so, vor allem zum Schluss gehört, so mit so psychedelischen Pop-Rock-Elementen. Derja Yildirim und die Grup Şimşek sind übrigens am Freitag beim Konzert beim Rudolstadt-Festival. Nicht unbedingt um die Ecke, aber naja, am Freitag beim Rudolstadt-Festival. Das hier, das ist die Britin Jasmine Myra. Sie ist Flötistin und Komponistin und vor allem Saxophonistin. Dieses Stück, Awakening, stammt von ihr und sie spielt hier auch das Saxophon.

0: Jasmin Myra mit Awakening. Und hier das Ghost Funk Orchestra, das Projekt von Seth Applebaum, bei dem man nie so genau weiß, was er eigentlich genau anstellen wird. So ist das auch in diesem Song hier, Totality, so heißt er. Der beginnt auf eine echt überraschende Weise. Achtung.
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Tja, hier waren wir so auf dem Trip zum Moon, A Trip to the Moon, so heißt nämlich das Album, von dem dieser Song vom Ghost Funk Orchestra stammt. Und das hier ist das Collettivo De Canta, das ist ein Quartett aus Turin.

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2: Die Bundesnetzagentur möchte es für neue Anbieter leichter machen, ins deutsche Bahnnetz einzusteigen. Laut einem Beschlussentwurf der Aufsichtsbehörde soll die Deutsche Bahn künftig ein Viertel der Kapazitäten auf hochbelasteten Strecken an Wettbewerber abgeben. Aus Bonn, Michael Kreber.
3: Hintergrund ist der geplante Einstieg des italienischen Eisenbahnunternehmens Italo. Ab Frühjahr 2028 möchte Italo mit 30 eigenen Hochgeschwindigkeitszügen in das deutsche Fernverkehrsbahnnetz einsteigen. Die Deutsche Bahn und die Deutsche Eisenbahn- und Verkehrsgewerkschaft EVG hatten Bedenken geäußert. Vor allem fürchten sie, dass durch weniger Einnahmen auf den rentablen Strecken die Finanzierung der weniger befahrenen Strecken nicht mehr gesichert ist und diese abgehängt werden könnten. Die Bundesnetzagentur sagt, sie haben diese Sorgen berücksichtigt, sehen aber trotzdem die klaren Vorteile von mehr Wettbewerb. Vor der finalen Entscheidung muss der Beschlussentwurf jetzt noch durch einige Gremien wie das Bundeskartellamt und die Monopolkommission.
2: Freiheit und Demokratie in Deutschland stehen nach den Worten von Bundesinnenminister Dobrindt stark unter Druck. Die Bedrohungen kämen von innen wie von außen, sagte Dobrindt bei der Vorstellung des Verfassungsschutzberichts in Berlin. Der CSU-Politiker verwies darauf, dass das Gewaltpotenzial bei politischen Extremisten im Inland steigt. Die größte Gefahr gehe dabei von rechts aus. Weiter sagte Dobrindt, der Irankrieg habe den Antisemitismus hierzulande noch einmal befeuert. Dieser komme von rechts wie von links. Ausländische Mächte wie Russland nehmen wiederum gezielt deutsche Infrastruktur ins Visier. Außerdem betrieben sie Desinformationskampagnen und bedrohten Exil-Oppositionelle. Auf dem deutschen Arbeitsmarkt ist angesichts der schwachen Konjunktur keine wesentliche Besserung in Sicht. Wie die Bundesagentur für Arbeit in Nürnberg mitgeteilt hat, waren im zu Ende gehenden Monat fast 2,94 Millionen Menschen arbeitslos gemeldet. Das waren 15.000 weniger als im Mai und 22.000 mehr als vor einem Jahr. Die Quote lag bei 6,2%. Ähnlich ist die Entwicklung in der Region. In Berlin waren zuletzt rund 220.000 Menschen erwerbslos gemeldet. Die Quote sank auf 10,2%. In Brandenburg wurden etwas mehr als 85.000 Arbeitslose registriert. Die Quote ging auf 6,3% zurück. Die Inflationsrate in Deutschland ist im Juni erneut gesunken. Im Vergleich zum Vorjahresmonat verteuerten sich Waren und Dienstleistungen um 2,3%. Im Mai waren es noch 2,6 und im April sogar 2,9%. Diese Zahlen hat heute das Statistische Bundesamt auf der Basis bisher vorliegender Ergebnisse bekannt gegeben. Experten sehen die Entspannung im Iran-Konflikt als Hauptgrund für die sich abschwächende Teuerungsrate. So haben gesunkene Ölpreise und der Tankrabatt Autofahrer finanziell entlastet. US-Präsident Trump hat erneut eine juristische Niederlage erlitten. Der oberste Gerichtshof erklärte Trumps Anordnung für unrechtmäßig, wonach in den USA geborene Kinder nicht mehr automatisch die Staatsbürgerschaft erhalten sollen. Es ist der nächste schwere Misserfolg für den Präsidenten. Im Februar hatte der Supreme Court zum Beispiel entschieden, dass die meisten seiner erlassenen Zölle unrechtmäßig sind. Der Berliner Senat will Kultur, Freizeit und Begegnungsstätten vor einer zu hohen Grundsteuer schützen. Er beschloss heute eine entsprechende Bundesratsinitiative. Ute Schumacher, RBB 24, Landespolitik.
4: Für die Höhe der Grundsteuer ist aktuell nicht ausschließlich wichtig, wie ein Grundstück genutzt wird, sondern auch, wie es entwickelt werden könnte. Das führt dazu, dass beispielsweise ein Club in begehrter Lage, auf dem mehrgeschossige Häuser gebaut werden dürften, eine sehr hohe Grundsteuerbelastung hat. Über die Bundesratsinitiative will Berlin nun erreichen, dass bei Kultur-, Freizeit- oder Begegnungsstätten für die Höhe der Grundsteuer nur relevant ist, wie das Grundstück tatsächlich genutzt wird und nicht, wie es genutzt werden könnte. Das soll verhindern, dass solche Einrichtungen wegen der Steuerlast in Existenznöte geraten. Das Bundesverwaltungsgericht hatte 2018 entschieden, dass die Berechnung der Grundsteuer in Deutschland reformiert werden muss. Seit vergangenem Jahr gilt bundesweit eine neue Grundsteuerberechnung.
2: Soweit die Nachrichten. 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Das Wetter. Am Abend im Südosten Wolken und Regen, teils Gewitter. Im Nordwesten freundlich und trocken und das bei 21 bis 28 Grad. Aktuell haben wir in Berlin-Marzahn 28, in Kreuzberg 29. In Fürstenberg-Havel sind es 27 Grad und in Lübben 22. Morgen dichte Wolken mit Regen und Gewittern, später wieder freundlicher und das bei maximal 24 Grad. Die Zeit 17.05 Uhr.
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5: Ich grüße Sie. Vor ziemlich genau 90 Jahren haben KZ-Häftlinge damit begonnen, das KZ Sachsenhausen aufzubauen. Die ersten Arbeitsschritte sind vor ziemlich genau 90 Jahren erfolgt. Über das Konzentrationslager Sachsenhausen kann ich gleich mit einem Überlebenden und Zeitzeugen sprechen, nämlich mit Richard Fagott. Nach dieser Musik hier, die ursprünglich von Alvin Berlin stammt, I Got Lost in His Arms. Wir hören hier aber eine etwas andere Fassung mit der Sängerin Gretchen Palato.

0: I Got Lost in His Arms, ursprünglich von Irving Berlin, hier aber eigentlich gar nicht mehr so wirklich wiedererkennbar in dieser Fassung der Schlagzeugerin Terry Lynn Carrington, hier gemeinsam mit der Sängerin Gretchen Parlato. Im Sommer 1936, vor 90 Jahren, haben KZ-Häftlinge unter Bewachung der SS unter Zwang mit dem Aufbau des Konzentrationslagers Sachsenhausen begonnen. Insgesamt waren dort und in den etwa 80 Außenlagern rund 177.000 Häftlinge aus über 40 Nationen inhaftiert. 40.000 wurden ermordet. Zu den Überlebenden gehört Richard Fagott, der ursprünglich in Ravensbrück inhaftiert war, aber kurz vor Kriegsende als Neunjähriger mit seiner Mutter erst in ein Außenlager, dann nach Sachsenhausen selbst gekommen ist. Heute lebt er in Israel und ich kann jetzt mit ihm sprechen. Schönen guten Tag, Richard Fagott, ich grüße Sie.
1: Guten Abend.
0: Was sind Ihre ersten Erinnerungen an das KZ Sachsenhausen?
1: Ja, ich muss sagen, zur Gründung bzw. Einrichtung des KZ Sachsenhausens kann ich natürlich nicht sehr viel beitragen. Ich kann hingegen einige Worte über die Liquidierung des Lagers sagen, deren Augenzeuge ich als fast 10-jähriges Kind, also 9,5-jähriges Kind gewesen war. Um die Eindrücke zu schildern, würde ich vielleicht einige Worte über meine damaligen Beziehungen zu Sachsenhausen erklären.
0: Ja.
1: Der Umstand, dass ich Ende April 1945 hier war und nicht über den Schornstein in Auschwitz in den Himmel aufstieg, so wie 999 andere Kinder meines Alters, die im Ghetto, wo ich inhaftiert war, habe ich einen einflussreichen SS-Mann namens Seifer zu verdanken. Er hatte nämlich durch verschiedene Machinationen einen wenig bekannten und einzigartigen in der Geschichte des Zweiten Weltkriegs sogenannten Kriegsauftrag 160 bewerkstelligen können. Im Rahmen dieses ausschließlich zu seinem eigenen Nutzen konzipierten Vorhabens wurde diesem Herrn Seifert bewilligt, ein Arbeitslager in Königs Wusterhausen nahe Berlin zu errichten, wo eine Gruppe von Zwangsarbeitern Behelfshäuser aus Holz und gepresstem Heu für ausgebombte Deutsche fabrizieren sollten. Das Besondere und Einzigartige daran war, dass er den Arbeitern versprach, auch die Familien, einschließlich Kindern, in diesem wenig bekannten und relativ kleinen Außenlager von Sachsenhausen dort einzuquartieren und am Leben zu erhalten. Etwa Mitte April wurden also das Arbeitslager in Königs Wusterhausen aufgelöst und so kamen wir eben nach Sachsenhausen.
0: Ja. Sie sind 10 Tage vor der Befreiung des Konzentrationslagers nach Sachsenhausen gekommen. Wie war das? Konnte man da schon etwas erahnen? Konnte man da schon etwas erspüren von dem bevorstehenden Zusammenbruch des Naziregimes?
1: Also eigentlich ja. Wir kamen etwa Mitte April hin. Und am 20. April, dem Führers Geburtstag zu Ruhme, bekamen wir eine zusätzliche Scheibe Brot. Die Ordnung und Disziplin spricht mörderische Arbeit, Hunger und Folter und ständige Todesangst haben bereits ein wenig nachgelassen. In der Luft spürte man die Atmosphäre des Nahenden auf, beziehungsweise für uns bedeutenden Erlösung. Der nächtliche Himmel war oft durch die Artillerie, der sich nahe an der Front durch rötliche Glut aufgehellt. Russische Flugzeuge und Kanonengeschosse waren deutlich aus der Ferne zu hören. Einige Tage nach unserer Ankunft wurden alle auf den Appellplatz gerufen. An den SS-Wachmännern, die mit ihren Motorradgespannen erschienen waren, konnte man das erste Mal hinter den kalten, unnahbaren, allmächtigen Gewalt auch normale menschliche Eigenschaften erkennen. Sie waren nervös, liefen ziellos herum, schrien sich gegenseitig an. Dennoch war es ihnen überaus wichtig, die Häftlinge, wie sie laut schreiend verkündeten, von der Front sich entfernen zu wollen, was eigentlich bedeutete, auf den Todesmarsch zu treiben. Sie sagten auch, dass die Baracken mit Sprengstoff unterminiert wären und in die Luft gesprengt würden. Niemand sollte es wagen, in den Baracken zu bleiben, weil dies einen sicheren Tod gleichkäme. Meine Mutter aber, die weniger frohen Füßen kaum gehen konnte, sagte, dass sie an den Sprengstoff nicht glaube und dass sie ihr völlig egal wäre, wo sie der Tod erreichen mag. So haben wir uns unter einer Strohmatratze in meinem Krankenrevier versteckt und schon am nächsten Morgen sahen wir den ersten russischen Soldaten über die Mauer springen.
0: So haben Sie überlebt damals?
1: Bitte wiederholen Sie die Frage.
0: So haben Sie damals überlebt?
1: So haben wir damals überlebt eben und so wurden wir befreit.
0: Ja.
1: Die ausgehungerten anderen Häftlinge, die das gleiche wie wir taten, stürzten sich auf das Proviantlager und griffen nach monatelangem Hungern, was sie nur konnten. Der Hunger war das primäre Leitmotiv, mehr noch als die Freude des Überlebens und der Freiheit.
0: Herr Fagott, ja. Sie sprechen ja als Zeitzeuge über Ihre Erlebnisse von damals. Wann haben Sie damit begonnen? Wann war es Ihnen auch möglich, über das, was Sie erlebt haben, zu sprechen?
1: Ja, möglich war es natürlich. Und nach dem Krieg war es so, dass die Überlebenden untereinander sich lizitiert haben, wer mehr und wer Ärgeres erlebt hat. Es hat aber nicht sehr lange gedauert. Die Überlebenden haben sich gleich überzeugen können, dass wer das nicht erlebt hat, war gar nicht imstande, das zu verstehen. Und es fiel ein Schwamm darüber, ein langwieriges Schweigen. Und deswegen hat man sehr lange überhaupt darüber nicht sprechen können und wollen. Ich war eigentlich auch unter den Schweigenden.
0: Und wann haben Sie das Schweigen beendet und warum?
1: Ja, das ist ziemlich lange Geschichte, die ich glaube, wenn ich das kurz erwähnen könnte, dann
0: nur
1: bitte.
0: Wenn es kurz geht, dann bitte.
1: Okay, also es hat mich einmal eine Frau aus eben Königs Wusterhausen, die in Zeuthen lebten, neben Königs Wusterhausen, angerufen und mich gebeten, zu einem Feiertag zur Befreiung des Lagers zu kommen. Ich sagte ihr, ich wäre anders wie beschäftigt und habe das, sagen wir, taktvoll abgesagt. Dann sagte sie, kommen Sie doch, es kommt auch der Herr Arvid aus Schweden. Ich hatte eine kindliche Erinnerung, und zwar die Erinnerung war, dass ich an einer Pritsche auf einem Bett im dritten Stock mit einem anderen Jungen bin. Und plötzlich kam eine Aufseherin ins Zimmer und rief, Flink Flott, bitte alle raus, wir müssen das Zimmer räumen. Und wir zwei Buben haben ihr helfen wollen und haben auch gesagt, ja, Flink Flott, alle raus. Sie glaubte aber, dass wir sie bösartig nachahmen, nachäffen wollen und kam uns irgendwie zu bestrafen. Ich habe diese Geschichte, diese Episode absolut, ich habe sie nicht vergessen, aber ich wusste nicht, wer der andere Junge war. Der war nämlich mit seiner Familie direkt nach dem Krieg nach Schweden ausgewandert. Und als diese Frau, die hieß Frau Irmtraut Karl, die sich sehr eben dem Thema gewidmet war, als sie mir das sagte, war es, als ob mir ein Blitz durch den Körper durchgekommen wäre. Das war nämlich der Name dieses kleinen Jungen. Und dann habe ich ihr gesagt, okay, ich komme. Und der Herr Arbeit kam auch. Und nach 80 Jahren haben wir uns in die Arme gefallen. Und seitdem waren wir in enge Freundschaft. Er ist leider letzten Monat in Schweden gestorben. Er war Ingenieur. Er war sehr einflussreich in der Ericsson-Firma in Stockholm. Einer der Hauptdirektoren der Firma. Und eines Tages sah er einen Zapfenstreich von Neonazis in Stockholm, die einem französischen Holocaust-Leugner zugejubelt haben. Und dann sagte er sich, das ist doch unmöglich. Ich kann das nicht zulassen, dass einer, nach alledem, was ich erlebt habe, einer bestreitet, dass überhaupt Holocaust stattgefunden hat. Und seither hat sich von Ericsson demissionieren lassen. Und seine Lebensaufgabe war, ganz Schweden zu bereisen und in Schulen über seine Erlebnisse zu erzählen. Also das war eigentlich der springende Punkt, wo ich mich überzeugt habe, dass es wichtig sei, die Erinnerungen wachzuhalten und darüber zu erzählen.
0: Herr Fagott, ich danke Ihnen sehr für das Gespräch.
1: Ich danke Ihnen.
0: Richard Fagott, Überlebender des Konzentrationslagers Sachsenhausen. Im Sommer 1936, vor 90 Jahren, haben Häftlinge aus dem KZ Esterwegen damit begonnen, das Konzentrationslager Sachsenhausen unter Bewachung der SS damit begonnen, es aufzubauen. Am 5. September 1936 ist das Konzentrationslager dann offiziell in Betrieb genommen worden. Daran wird jetzt in diesem Jahr natürlich immer wieder erinnert. Wir haben das getan mit Richard Fagott, live zugeschaltet aus Israel. Richard Fagott, ein Überlebender, ein Zeitzeuge im Gespräch auf Radio 3. Thank you.

0: Nathaniel Rateliff and the Night Sweats, Night Sweats hier mit Say It Louder, so heißt dieser Song. Ganz genau 5:30 ist es.
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0: Mit Anne Spohr im Studio. Anne, in deiner ersten Meldung geht es um das Aktionshaus Christie's in London. Das versteigert heute nämlich eine seltene, original in Leinen gebundene Erstausgabe. Und was für eine von Emily Brontes Meisterwerk Wuthering Heights, also die Stromhöhe. Der Schätzwert für dieses sehr, sehr, sehr seltene Exemplar liegt bei ungefähr 400.000 bis 600.000 Pfund. Das wären dann mal eben 700.000 Euro.
2: Ja, das hat das Auktionshaus Christie's mitgeteilt. Und es sei das erste Exemplar des Romans im originalen Laieneinband, das seit 1908 unter den Hammer komme. Von dieser Erstausgabe wurden nur etwa 250 Exemplare gedruckt und die jetzt angebotene dreibändige Ausgabe, die befand sich wohl seit kurz nach der Veröffentlichung im Jahr 1847 in einer Privatbibliothek. Sturmhöhe, das war ja, das kam ja nach dem Erfolg von Jane Eyre. Das wurde sehr hastig veröffentlicht und die Erstausgabe ist eben berüchtigt für ihre Druckfehler. Das Werk hat bei seinem Erscheinen so manchen Kritiker auf den Plan gerufen. Damals schrieb zum Beispiel einer, dass der Roman als Ausdruck vulgärer Verderbtheit und unnatürlicher Schrecken sei. Also das kam nicht bei allen so gut an. Nee. Und jetzt wird es für einen Rekordpreis versteigert.
0: Ja, aber gut, dieser Kommentar stammt halt auch aus dem Jahr 1848.
2: Genau, das darf man nicht vergessen.
0: Ja. Kommen wir zur Fête de la Musique. Die hat in diesem Jahr für Rekorde gesorgt. Allein in Berlin haben tausende Menschen, die mehr als 1000 Konzerte besucht. Das sind wahrscheinlich schon Teil der Rekordzahlen, oder?
2: Also bundesweit sieht es so aus. 75.000 Musiker und Musikerinnen bei 45.000 Konzerten im März.
0: Stopp. Was? 45.000 Konzerte?
2: Ja, bundesweit.
0: Wahnsinn. Okay.
2: Ja, in mehr als 180 Städten und Gemeinden und rund, jetzt noch ein Superlativ, 4 Millionen Besucher.
0: 4 Millionen?
2: Das sind Zahlen, die lassen sich absolut sehen und die hat das Bundesnetzwerk Fête de la Musique Deutschland heute mitgeteilt. Es gehe darum, Menschen Teilhabe an, Begegnung mit und Austausch über Musik zu ermöglichen, so die Generalsekretärin des Deutschen Musikrats. Die Fête der Musik, die ist ja 1982 in Frankreich gegründet worden und wird heute in mehr als 1000 Städten weltweit gefeiert. Also es ist wirklich eine tolle Sache. Ja. Warst du dieses Jahr da?
0: Na, ich habe es mitgekriegt, weil sie bei uns in der Nähe immer große Konzerte geben, was nicht immer schön ist, wenn sie lange dauern.
2: Das stimmt, aber das stimmt. Ich habe auch viel mitgekriegt, ohne absichtsvoll wohin zu gehen. Also man kann sich dem kaum entziehen.
0: Ja, aber sie waren toll. Also Das, was ich gehört habe vom Balkon aus, ich musste nichts weiter tun, das war wirklich klasse. Okay, einen Tipp hast du noch für uns, nämlich die Komödie der Irrungen, Shakespeare natürlich, im Theater am Insulaner und zwar mit der Shakespeare Company Berlin.
2: Ja, Shakespeare liebt ja bekanntlich das Spiel mit Verwechslungen und aufgeführt wird eine frühe Komödie von ihm. Da geht es um zwei eineige Zwillingspaare und die wurden bei der Geburt natürlich versehentlich vertauscht. Und Ort des Geschehens ist Ephesus in Griechenland und da kommt es zur Begegnung dieser beiden Zwillingspaare und dann gibt es natürlich Missgeschicke, Missverständnisse, Verwechslungen, jede Menge Irrungen sind da am Start. Und man erlebt auf der Bühne 6 Schauspielerinnen und Schauspieler in 14 Rollen. Auch eine Leistung. Und aufgeführt wird noch bis einschließlich Samstag. Eine Karte kostet zwischen 22 und 42 Euro. Und heute geht es im Theater im Insulaner los um 20 Uhr.
0: Danke dir, Anne.
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Toller Song von Mon Laferte, der chilenisch-mexikanischen Singer-Songwriterin, und von Naty Peluso, der argentinisch-spanischen Sängerin. Toller Song auch deswegen, denn es geht hier um starke Frauen. Um starke Frauen, die abgelehnt werden, eben weil sie starke Frauen sind, starke Persönlichkeiten. Das ist das Thema dieses Songs und das passt gut zu dem hier, um das es jetzt gehen soll auf Radio 3. Taylor Swift.

0: Ein Ausschnitt aus dem Song Cruel Summer von Superstar Taylor Swift mit unfassbaren 2,4 Milliarden Streams auf Spotify. Taylor Swift ist der angesagteste Popstar unserer Zeit. Im Vorfeld der letzten Präsidentschaftswahl in den USA wurde sogar sehr lange gerätselt, ob sie eine Wahlempfehlung aussprechen würde. So groß ist ihr Einfluss, vor allem bei den Millennials und bei der Generation Z. Taylor Swift steht für immensen Erfolg, aber auch für Empowerment und weibliche Selbstbestimmung. Und das scheinen auch offenbar die zentralen Themen einer neuen dreiteiligen ARD-Doku-Serie über Taylor Swift zu sein. Neben dem ungewöhnlichen Karriereweg, den sie hinter sich gebracht hat. Meine RBB-Kollegin Anna Bilger ist eine der Autorinnen dieser ARD-Doku-Serie, ist hier zugeschaltet. Hallo Anna, grüß dich.
1: Hallo.
0: Taylor Swift ist ja ein Phänomen, ist ein weltweiter Star. War es das, was euch alle so gereizt hat an ihr, dass ihr da gleich drei Serienteile über sie gedreht habt?
1: Ja, ich und meine Co-Autorin Inga Turzün, wir sind keine Swifties und waren es vorher auch nicht. Und das war aber vielleicht auch ein Vorteil. Uns hat nämlich interessiert nicht nur der Popstar Taylor Swift, sondern eigentlich die Frage dahinter. Was erzählt uns diese Frau und ihr Erfolg über unsere Zeit? Und was lernen wir eigentlich aus ihrer Geschichte über Ruhm, Macht und Öffentlichkeit und darüber, wie weibliche Stars eigentlich ständig beobachtet und bewertet werden? Ihre Karriere, das ist ja viel mehr als Herzschmerz im Song.

0: ihren Songs, mit denen sich dann zig Millionen Menschen identifizieren können.
1: Ja, ich muss wirklich sagen, ich finde, Taylor Swift ist eine wirklich gute Songwriterin. Das muss man immer erstmal sagen. Sie schreibt alle ihre Songs selber, wirklich. Und das ist ja auch was Besonderes im Pop-Business. Und das Spannende an ihren Songs ist, sie erzählt von ihrem eigenen Leben, aber sie lässt eben Platz zwischen den Zeilen, sodass sich Menschen darin wiederfinden können, ja. Also das hat angefangen mit ihren ersten großen Hits, sowas wie You Belong With Me aus dem Jahr 2009. Das war viel Herzschmerz, Verknalltsein, der erste Liebeskummer. Also Themen, die Teenager bewegen. Und damals war sie ja selbst noch ein Teenie, nämlich 19 Jahre alt. Dann kommen später so Knaller-Pop-Songs dazu wie Shake It Off, das war dann 2014, aber eben auch ihre Erfahrung mit Slut-Shaming und wie das ist, als Frau immer wieder bewertet zu werden mit einem Hit wie Blank Space. Und dann gibt es auch so Songs wie Anti-Hero, wo sie singt It's me, hi, I'm the problem, it's me. Das heißt, sie singt selbst über selbstironisch über Selbstzweifel und ja, ich finde, das ist schon auch echte Kunst. Was Taylor Swift wirklich gut macht, sie gibt großen Gefühlen Platz. Wie eine unserer Expertinnen in der Doku sagt, niemand soll sich dafür schämen, groß zu fühlen.
0: Oh ja, auch ein wichtiger Punkt, ja. Jetzt hat ja Taylor Swift, wahrscheinlich ganz simpler Zufall oder Schicksal, ihre Karriere immer zeitgleich mit ganz großen gesellschaftlichen Ereignissen und Umbrüchen in den USA gehabt. Ne? Das geht ja weit hinaus über die beiden Präsidentschaften, jetzt Barack Obama oder die beiden von Donald Trump. Gibt es da immer so Wechselwirkungen von beidem, also ihre Musik, ihre Texte und auf der anderen Seite die politischen, die gesellschaftlichen Ereignisse?
1: Ja, also wir haben zumindest ein paar ausgemacht. Darum geht es ja auch in unserer Serie. Wir haben so die Schicksalsjahre in ihrem Leben ausgemacht, aber auch geguckt, was ist in der Gesellschaft in der Zeit los. Dann kann man anfangen beim Debüt 2006. Ne? Das ist so Irakkrieg, Wirtschaftskrise, Finanzkrise. Da liefert sie Eskapismus, Herzschmerz, dann auch Aufbruchstimmung mit Obama. Mit dem Album 1989 aus dem Jahr 2014 wechselt sie dann komplett ins Popgeschäft. Vorher war sie ja vor allen Dingen im Country unterwegs, zieht nach New York. Das ist auch so das Amerika und die Zeit des Female Empowerments. Dann spiegelt sich die MeToo-Zeit eigentlich auch in ihrem Kampf um ihre Masterrechte wieder. Und während der Pandemie schreibt sie dann sehr folkige, introvertierte Musik. Und jetzt am Ende, da haben wir sie wahrscheinlich alle dann auch schlussendlich wahrgenommen mit ihrer Eras-Tour 2023/24, 149 Konzerte, 10 Millionen Tickets. Da toben draußen Krieg und Krisen und Taylor Swift bietet eigentlich einen riesengroßen Safe Space.
0: Ja, Safe Space, naja, braucht man ja auch hin und wieder, ne? Nun hat sich Taylor Swift ja nach einigem Zögern im letzten US-Präsidentschaftswahlkampf dann doch noch ausgesprochen, nämlich für die Kandidatin Kamala Harris. War das riskant? Hat sie das vielleicht hinterher sogar bereut?
1: Also ich glaube, es war riskant, weil sie hat sich ja lange nicht positioniert und sie hat es auch spät gemacht. Ne? Sie ist ja monatelang von Trump-Unterstützern auch mit KI-Bildern als Unterstützerin vereinnahmt worden, hat dann lange geschwiegen. Dann sagt J.D. Vance diesen berühmten Satz, ne? Childless Cat Ladies. Und das trifft sie, weil sie ist Feministin und vor allen Dingen ist sie notorische Katzenliebhaberin. Und da macht sie dann Schluss und sagt, sie postet dann das Foto mit ihrer Katze und bekennt sich eben zu Kamala Harris. Trump antwortet mit I hate Taylor und er gewinnt trotzdem. Also da muss man auch sagen, überschätzt man vielleicht auch manchmal den Einfluss, den so ein Popstar dann auf die Politik haben kann. Ob sie es bereut, das weiß ich nicht und das glaube ich auch eigentlich nicht. Also eine unserer Expertinnen sagt es so, sie macht ihre politischen Statements immer dann, wenn sie es persönlich trifft. So. Und das ist jetzt auch so ein bisschen der Knackpunkt. Ne? Viele von Taylor Swifts Fans wünschen sich jetzt in Zeiten, wo queere Rechte, Frauenrechte, Migrantenrechte unter Druck stehen, wieder auch eine Positionierung von ihr. Doch in letzter Zeit kommt da eben nichts. Vielleicht, weil sie als eine der berühmtesten Personen der Welt es auch gefährlich findet, für sich selbst sich zu äußern. Vielleicht aber auch, weil sie Lust hat auf ihr privates Glück und auf ihre Hochzeit guckt. Ja, wohl Ende der Woche ansteht.
0: Ja, okay. Ja, zum Schluss. Taylor Swift ist ja nun ein viel und häufig beschriebenes Phänomen. Was hat dich jetzt bei der Arbeit an den Doku-Teilen, an den drei Doku-Teilen vielleicht überrascht? Was hast du Neues erfahren? Wo hast du so noch nicht drüber nachgedacht?
1: Also, was ich wirklich beeindruckend fand, ist, wie sie um ihre Masterrechte gekämpft hat. Das muss man vielleicht kurz erklären. Masterrechte, das sind die Rechte an den Originalaufnahmen eines Songs, also sowas wie das Originalgemälde von einem Song. Und die lagen bei Taylor Swift, wie das

0: ganz oft in der Musikbranche ist, beim Label. Und dann wird ihr Label verkauft an einen Mann, den sie als ihren ärgsten Feind bezeichnet, und sie verliert die Kontrolle über all diese Songs. Und dann steigt sie in so einen knallharten Kampf ein, eigentlich, um Eigentum, um Macht und um Selbstbestimmung, und macht es wirklich auch als einer der ersten Stars weltweit, weil sie ganz nach oben will, und sie will vor allen Dingen in einer Branche, wo immer noch Männer die Regeln machen, sich behaupten. Und ja, Taylor Swift ist heute Milliardärin und auch sehr privilegiert, aber ich glaube, dieses Gefühl von Rennen, sich beweisen müssen, was Taylor Swift da auch hat, das kennen viele Frauen, und das trifft einen Nerv, der weit über sie hinausgeht.
1: Da sind wir wieder beim Thema starke Frauen, starke Persönlichkeiten, von dem wir gestartet sind. Vielen Dank, Anna.
0: Sehr gerne.
1: Meine RBB-Kollegin Anna Bilger über US-Superstar Taylor Swift. Anna Bilger ist eine der Autorinnen der dreiteiligen ARD-Doku-Serie The Taylor Swift Years, Schicksalsjahre eines Superstars. Ab heute zum Anschauen in der ARD-Mediathek.

Are You Ready heißt dieser Song, stammt von Marshall Allen, den wir hier auch gehört haben. Marshall Allen, das ist der legendäre Saxophonist des legendären Sun Ra Orchestra. Seit den 50er Jahren sind die schon unterwegs. Die hier, die sind ein bisschen jünger, Nubian Twist, das ist die Jazzband aus Großbritannien, die so als eins der Aushängeschilder der aktuellen Jazzszene in UK gilt. Achtung!

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2: Um 18 Uhr mit Steve Neuwirth. Guten Abend. Der Deutsche Fußballbund hat nach dem WM aus der Nationalmannschaft noch keine Entscheidung über die Zukunft von Bundestrainer Nagelsmann bekannt gegeben. DFB-Präsident Neuendorf kündigte in einer Mitteilung eine Aufarbeitung in den kommenden Tagen an. Man könne jetzt nicht einfach zur Tagesordnung übergehen, heißt es darin. Die DFB-Elf ist im WM-16-Finale gescheitert. Das Team unterlag Paraguay im Elfmeterschießen. Die Deutsche Bahn muss nach einer Entscheidung der Bundesnetzagentur im Fernverkehr mehr Konkurrenz ermöglichen. Künftig soll mindestens ein Viertel der Kapazitäten auf hochbelasteten Strecken Wettbewerbern überlassen werden. Für Kunden bedeutet das höhere Qualität und niedrigere Preise. Damit kommt die Netzagentur dem italienischen Zugunternehmen Italo entgegen, das ab 2028 Verbindungen in Deutschland anbieten will. Wer eine nicht genutzte Gewerbeimmobilie zu Wohnungen umbauen lässt, kann dafür künftig Geld vom Staat bekommen. Bundesbauministerin Huberts hat dazu am Vormittag ein neues Förderprogramm vorgestellt. Aus dem Hauptstadtstudio Dagmar Pepping.
3: Insgesamt 300 Millionen Euro stellt ihr Ministerium zur Verfügung, um Gewerbeimmobilien zu Wohnraum umzubauen. Egal ob leerstehende Büroflächen oder ungenutzte Ladenlokale. Das Förderprogramm des Bundes könnte rechnerisch also für mindestens 10.000 zusätzliche Wohnungen in Deutschland sorgen. Der Zuschuss ist daran geknüpft, dass die sanierten Gebäude energetisch weiterentwickelt werden. Beispielsweise bei der Heizung oder Wärmedämmung.
2: Der BER rechnet in den Sommerferien mit rund 3,7 Millionen Fluggästen. Das seien ungefähr so viele wie im vergangenen Sommer, teilte die Flughafengesellschaft Berlin-Brandenburg mit. Das zeige, dass der deutsche Flugverkehr im globalen Vergleich weiter stagniert. Vergleichbare Märkte hingegen würden um fast ein Drittel wachsen. Feuerwehrzufahrten in Berlin sind im vergangenen Jahr mehr als 6.300 Mal durch Fahrzeuge blockiert worden. Das hat der Senat auf Anfrage der Grünen mitgeteilt. Mario Bartsch, RBB 24.
4: Demnach stieg die Zahl solcher Verkehrsverstöße im Vergleich zum Vorjahr um fast ein Drittel. In 126 Fällen wurden den Angaben zufolge deshalb Rettungseinsätze behindert. Die verkehrspolitische Sprecherin der Grünen Karpek kritisiert den schwarz-roten Senat, weil dieser nach eigenen Angaben keine Maßnahmen gegen Falschparker vor Feuerwehrzufahrten plant.
2: Soweit die Nachrichten. 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Das Wetter am Abend: im Südosten Wolken und Regen, teils Gewitter. Im Nordwesten freundlich und trocken, 21 bis 28 Grad. Aktuell in Berlin-Kreuzberg 31, 20 Grad in Altdöbern. Morgen dichte Wolken mit Regen und das bei maximal 24 Grad. Die Zeit 18.03 Uhr.
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5: Herzlich willkommen und schönen Abend. Und das hier mit einer Berliner Band, Fräulein Smiller.

Tja, manchmal gibt es tatsächlich viel zu viel zu fragen, too much to ask, Fräulein Smiller. Und das hier, das war ihr allererster großer Wurf. Das war die Single, die erste Single von Amy Winehouse, Stronger Than Me.

0: Amy Winehouse, Stronger Than Me.
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0: Wohin mit all dem CO2, das wir Menschen produzieren? Was tun mit diesem Treibhausgas, das ja ein Grund ist für die weitere Erderwärmung? Weltweit wird nach Möglichkeiten gesucht, Kohlendioxid erstens zu vermeiden und zweitens sinnvoll und dauerhaft, also nachhaltig zu speichern. So zum Beispiel auch vor der dänischen Nordseeküste. Dort ist jetzt Greensand gestartet, eines der größten europäischen Projekte zur CO2-Einlagerung, und zwar unter dem Meeresboden. Wie sinnvoll ist diese Methode? Welche Chancen, welche Risiken bringt sie mit sich? Das kann ich jetzt besprechen mit der Klimaforscherin Sabine Fuß vom Potsdam-Institut für Klimafolgenforschung. Schönen guten Tag, Frau Fuß, freut mich.
2: Ja, ich freue mich auch. Guten Tag.
0: Erstmal zum Verständnis ganz grundsätzlich gefragt. Wie funktioniert CO2-Einlagerung so ganz grundsätzlich?
2: Ja, nach der Abscheidung ist das CO2 ja zunächst mal gasförmig. Für den Transport muss es dann stark verdichtet werden und dann kann man es per Pipeline, Schiff oder auch mit der Bahn oder dem LKW transportieren. Wenn es dann angekommen ist, wird es typischerweise 1 bis 3 Kilometer tief in geologische Formationen gepumpt. Die interessante Frage ist dann natürlich, was passiert unterirdisch dann mit dem CO2? Nach dem Einpressen sammelt es sich zunächst einmal unter so einer undurchlässigen Deckschicht. Das kennen wir von Erdgaslagerstätten, wo das Gas oft Millionen Jahre eingeschlossen war. Ein Teil des CO2 bleibt dann in diesen winzigen Porenräumen des Gesteins hängen. Das kann man sich so vorstellen wie Wasser, das in einem Schwamm festgehalten wird. Dadurch wird das CO2 unbeweglicher und mit der Zeit löst sich das CO2 im salzigen Tiefwasser, reagiert mit den Mineralien im Gestein und wird fest. Dann ist das CO2 praktisch dauerhaft gebunden und in basaltischen Gesteinen kann das erstaunlich schnell gehen, teilweise innerhalb weniger Jahre. Trotzdem ist natürlich oft die Sorge, kann es dann in der Zwischenzeit wieder austreten, weil wir zum Beispiel vielleicht Risse im Gestein haben oder einfach der Standort schlecht ausgewählt wurde. Deswegen ist es wichtig, dass die Speicherorte zuvor intensiv untersucht werden, zum Beispiel durch seismische Messungen, Überwachung des Drucks, chemische Analysen und so weiter. Gut ausgewählte geologische Speicher gelten heute als relativ sicher und das über sehr lange Zeiträume. Da gibt es Projekte wie zum Beispiel bei Sleipner in Norwegen, wo seit 30 Jahren das CO2 unter der Nordsee gespeichert wird, oder auch jüngere Projekte wie Carbfix in Island. Da findet diese Mineralisierung im Basalt statt, die ich eben beschrieben habe, oder aber auch Projekte in Kanada, USA, den Niederlanden oder, wie Sie gerade eben selbst beschrieben haben, in Dänemark.
0: Was ist denn jetzt das Besondere bei dieser Einlagerung unter dem Meeresboden? Ist es gut erforscht? Gibt es da Chancen? Gibt es da Risiken? Was gilt für diese Einlagerungsform?
2: Ja, ich habe ja gerade beschrieben, wie das CO2 nach der Abscheidung erstmal komprimiert, transportiert und dann ganz tief in poröse Gesteinsschichten eingepresst wird. Da eignen sich besonders saline Aquifere oder alte leergepumpte Erdgasfelder oder aber auch Basaltgesteine, wie eben beschrieben, weil sie das CO2 einfach langfristig speichern oder sogar zu festen Mineralien umwandeln können. Die Speicherung unter dem Meeresboden, die Sie jetzt ansprechen, etwa unter der Nordsee, ist besonders attraktiv, weil es dort eben in der Tat große und gut erforschte Speicher gibt. Und außerdem sind diese Projekte weit entfernt von besiedelten Gebieten, was auch ein nicht unwichtiger Faktor ist.
0: Also das wäre eine Chance sozusagen. Welche Risiken sind mit dieser Art der Einlagerung verbunden? Vielleicht?
2: Ja, Kritiker sagen oft, es ist eine teure Technologie noch, insbesondere angesichts der mittlerweile noch sehr begrenzten Speicherkapazitäten und dem langsamen Ausbau, den wir im Moment sehen. Und viele befürchten auch, dass es zu einem Risiko kommt, dass fossile Infrastruktur dann verlängert wird. Aber die meisten Klimaszenarien gehen mittlerweile davon aus, dass zumindest ein gewisser Anteil CCS gebraucht werden wird. Insbesondere für Industrieemissionen, die schwer vermeidbar sind. Das ist für mich aber nur ein Zwischenschritt, denn ultimativ muss es ja den Ausstieg aus den Fossilen geben. Was meines Erachtens viel wichtiger ist, ist, dass die Abscheidung und geologische Einlagerung von CO2 auch Teil von Methoden ist, die überschüssiges CO2 wieder aus der Atmosphäre rausholen und es uns damit erlauben, den Temperaturanstieg abzufedern oder sogar umzukehren.
0: Wenn wir mal in die Zukunft schauen, welche Rolle wird denn CO2-Einlagerung in Europa Ihrer Meinung nach in Zukunft übernehmen? Also wird das etwas ganz Normales sein?
2: Ja, ich glaube, da muss man sich zunächst mal vor Augen führen, dass Europa ziemlich heterogen ist. Österreich zum Beispiel hat seit 2011 ein gesetzliches Verbot, CO2 dauerhaft geologisch zu speichern. Dänemark hingegen treibt, wie wir selbst schon beschrieben haben, bereits eigene Projekte voran. Ich denke, trotzdem zeichnen sich Entwicklungen ab, die darauf hindeuten, dass CCS schon eine Rolle spielen wird in Europa. In Deutschland zum Beispiel, wo CCS lange Zeit ein großes Tabuthema war und die Speicherung de facto auch verboten, hat die Debatte bereits unter der vorigen Regierung wieder an Fahrt aufgenommen. Und mit der Novelle des Kohlendioxid-Speicherungsgesetzes letzten November werden auch hier nun CCS-Projekte grundsätzlich ermöglicht. Trotzdem muss man schon sagen, dass die Speicherung zu Land politisch noch umstrittener ist als die unter dem Meeresboden. Das haben wir ja gerade schon besprochen. Ja.
0: Und wie wichtig ist bei all dem ja die gesellschaftliche Akzeptanz? Ich glaube nach wie vor, dass viele Menschen auf CO2-Endlager eher skeptisch reagieren, weil ihnen das vielleicht unheimlich ist, weil sie die Technologie nicht wirklich kennen und verstehen, so wie ich ja auch. Wie wichtig ist gesellschaftliche Akzeptanz?
2: Ja, meines Erachtens ist die gesellschaftliche Akzeptanz extrem wichtig. Und da gibt es zwei Komponenten. Zum einen die verständliche Besorgnis, dass es hierdurch zu einer Verzögerung beim Ausstieg aus den Fossilen kommen könnte und das dann auch noch zu hohen Kosten. Zum anderen das, was Sie so ein bisschen indirekt angesprochen haben. Die Technologie ist einfach für viele noch eine Blackbox. Man fragt sich, ob CO2 entweichen kann. Was bedeutet das, wenn es Leckagen nah an besiedelten Gebieten gibt und so weiter. Ich glaube, beiden Komponenten kann man nur mit Transparenz, Partizipation und offen kommunizierten Regeln über den erlaubten Einsatz der Technologie begegnen. Ansonsten kann so ein Mangel an Akzeptanz aller technischer Machbarkeit zum Trotz sehr schnell zum Showstopper werden.
0: Ein Showstopper, und das wollen wir alle nicht. Die Einlagerung von CO2, eine Zukunftstechnologie oder bereits ein ausgereiftes Hilfsmittel, um den Klimawandel zumindest abzubremsen, die Folgen abzumildern. Das war die Klimaforscherin Sabine Fuß vom Potsdam-Institut für Klimafolgenforschung. Ich danke Ihnen sehr für das Gespräch, Frau Fuß.
2: Ich bedanke mich auch.

der spanische Pianist Daniel Garcia. Mit seinem Stück Life in a Crystal Bottle, so heißt dieses Stück. Und das hier ist Aldi Meola, der amerikanische Gitarrenvirtuose, mit seiner Suite für zwei Gitarren, seiner Fantasia Suite for Two Guitars, wobei er hier alle beiden Gitarren sozusagen selbst spielt in dieser Studioversion.

aufgebaut wie eine viersätzige klassische Suite, die Fantasia Suite for Two Guitars von Eldi Miolle. Und das hier ist eine brandneue Single des Isländers Ásgeir, nämlich am 5. Juni ist die erschienen. Skýjaborg heißt dieser Song und das bedeutet in der isländischen Sprache so viel wie Wolkenburg. Gemeint ist damit das, was wir im Deutschen als Luftschloss bezeichnen.

0: die neue Single von Ásgeir, dem isländischen Sänger und Musiker, der übrigens dann auf Tournee sein wird. Im September macht er große Europa-Tournee, ist dabei auch mal in Deutschland, ist dabei auch mal in Berlin, und zwar am 12. September, falls Sie sich das schon mal vormerken möchten. Da ist er mit seinem neuen Material beim Konzert in Berlin. Jetzt haben wir es kurz nach 6:30.
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0: Mit Anne Spohr wieder im Studio. Anne, bei dir geht es zuerst um eine gute Nachricht. Eine gute Nachricht nämlich für das Mittelmeerhaus im Botanischen Garten Berlin. Das erhält nämlich Bundesmittel für die Grundsanierung.
2: Genau, und die war ja Anfang 25 gestoppt worden und jetzt kann sie doch umgesetzt werden. Der Berliner Senat hat nämlich beschlossen, genau dies zu tun, wegen der Bundesmittel. Vorausgegangen waren Bemühungen von Denkmalschutz und Politik für die Notfallrettung des Mittelmeerhauses. Und das Mittelmeerhaus ist ja eine Jugendstil-Rarität innerhalb des Botanischen Gartens Berlin und es und seit Generationen ein absoluter Publikumsliebling. Und es soll auch jetzt recht zügig losgehen. Ab Frühjahr nächsten Jahres schon könnten die Baumaßnahmen beginnen.
0: Okay, das ist tatsächlich eine gute Nachricht. So, dann kommen wir zum Palais Populaire unter den Linden. Das schließt, da weiß ich jetzt nicht, ob das eine gute Nachricht ist. Das ist ja das Ausstellungshaus der Deutschen Bank im ehemaligen Prinzessinnenpalais. Ende des Jahres ist dort Schluss.
2: Das hat das Bankunternehmen gestern bekannt gegeben. Der Mietvertrag läuft aus und die Bank will sich neue Kunstformate überlegen an verschiedenen Orten. Aber es soll weiter Kunst von jungen Künstlerinnen und Künstlern gefördert werden. Im Herbst will man neue Konzepte vorstellen und im November auch mit einem Kunstfestival Abschied feiern vom Palais Populaire. Seit 2018 hatte die Deutsche Bank das Palais Populaire betrieben als Ort für junge Kunst. Und vorher waren sie ja zusammen mit der Guggenheim Stiftung in kleineren Räumen auch unter den Linden aktiv gewesen. Und jetzt werden es wechselnde Räume und Orte sein. Es heißt, wir wollen unsere Sammlung, die allein in Berlin rund 2000 Werke umfasst, an verschiedenen Orten erlebbar machen und für ein breites Publikum öffnen, so heißt es von der Deutschen Bank. Aber mit dem Palais Populaire ist dann bald Schluss.
0: Heute Abend in der Staatsoper unter den Linden das Berliner Staatsballett. In einem Doppelabend ist das, ja.
2: Fearful Symmetries heißt der Abend, also quasi angstvolle Symmetrien, von Staatsballettintendant Christian Spuck entwickelt. Und da ist zum einen der komplexe Ballettklassiker von Georges Balanchine zu erleben, Symphony in C, und auf dem bezieht sich die Choreografie von Christian Spuck, eben mit dem Namen Fearful Symmetries, bezogen auf ein Musikstück von John Adams. Du hast es schon gesehen, ne?
0: Ich habe die Premiere gesehen, habe auch die Kritik für uns hier für Radio 3 gemacht, ja. Und der Balanchine, der ist natürlich großartig.
2: Ja.
0: Ne? Das ist Tanzgeschichte, das muss man sozusagen, wenn man sich ein bisschen für Tanz interessiert, muss man es gesehen haben. Das ist wirklich ein außerordentlicher Entwicklungsschritt für die Geschichte des Balletts im 20. Jahrhundert, dieses Stück Symphonie in C. Ja.
2: Also meisterhaft.
0: Das ist ein Meisterwerk, ja. Christian Spuck, was er dann dazu gemacht hat, soll sich jeder seine eigene machen.
2: Okay, heute Abend Ballett-Doppelabend vom Staatsballett Berlin in der Lindenoper. Es geht schon bald los, man müsste sich jetzt schnell in Bewegung setzen, um 19.30 Uhr geht's los.
0: Danke dir, Anne. Schönen
2: Gerne.
0: Abend schon mal. Ne?
2: Dir auch.
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0: Sissy Bon heißt dieser Song von Say Shishi. Das ist diese Band aus Brooklyn, New York. Drei junge Frauen sind das, die ihre Musik übrigens selbst beschreiben als diskodelischen Soul. Habe ich so auch noch nie gehört. Also Disco und psychedelisch und Soul in einem zusammengepackt. Say Shishi. Und mal ganz ehrlich, gut tanzbar ist diese Musik ja nun auch. Ja, heute Abend ist es soweit. Mit einem Open-Air-Konzert beginnt im schönen Rheinsberg die Kammeroper Schloss Rheinsberg, eines der schönsten Sommerfestivals in Brandenburg und natürlich von großer Bedeutung für die nationale und internationale Opernwelt. Denn hier treten im Prinzip, denke ich, die Opernstars von morgen auf, zum Beispiel bei der Operngala. Donnerstag, Freitag und Samstag im Schlosshof und mit dem Brandenburgischen Staatsorchester. Dann werden die Preisträgerinnen und Preisträger des internationalen Gesangswettbewerbs der Kammeroper Schloss Rheinsberg Opernarien präsentieren, wahrscheinlich sehr bekannte dabei. Die Galaabende werden von der Dirigentin Catherine Larson-McGuire geleitet und sie ist jetzt zugeschaltet. Schönen guten Abend, ich grüße Sie.
1: Guten Abend.
0: Sie sind ja viel als Dirigentin unterwegs, auch an für uns eher so ungewöhnlichen oder zumindest weit entfernten Orten. Kürzlich waren Sie zum Beispiel auf den Färöer Inseln, wo Sie das Sinfonieorchester leiten. Jetzt sind Sie aber wirklich zum allerersten Mal dann in Rheinsberg beschäftigt, richtig?
1: Genau so ist das, ja.
0: Und welche Eindrücke haben Sie bis jetzt sammeln können?
1: Also heute haben wir schon den ersten Probentag gehabt mit dem Brandenburgischen Staatsorchester hier in Frankfurt-Oder. Und das war schon ein super Tag. Das Orchester ist sehr flexibel und richtig toll. Morgen treffen wir uns mit den Sängern zum allerersten Mal, also persönlich, also im Live sozusagen. Ich habe schon mit den Sängern im Zoom gearbeitet. Wir haben viel gesprochen. Die Sänger haben mir auch sogar kleine Aufnahmen von deren Arien geschickt, damit ich weiß, die Tempi und wo die atmen und so, damit ich das einbauen kann in der Orchesterprobe. Also es kommt ja alles zusammen und bis jetzt ist es toll.
0: Die Kammeroper Schloss Rheinsberg, das ist ja ein Festival für den Nachwuchs. Ne? Wie wichtig ist das ganz grundsätzlich gefragt, also dass junge Sängerinnen und Sänger diese Chancen bekommen?
1: Ja, es ist natürlich wirklich toll. Jede Chance, dass eine junge Sänger oder Sängerin hat, auf einer Bühne zu stehen und mit einem Orchester zu spielen, ist wirklich Gold wert. Also man singt natürlich viel mit Klavier, man hat Liederabende oder auch Arienabende mit Klavier, vielleicht in der Hochschule, aber so richtig mit einem Profiorchester auf einer Bühne und auch so eine magische Bühne vor einem so einem tollen Publikum, das ist nicht so oft und ich glaube, ich weiß, dass die Sänger sehr, sehr dankbar und glücklich sind.
0: Ja, ich glaube, das Entscheidende ist wirklich live vor Publikum, ne? Mit dem Orchester, mit der Dirigente, ne? Aber eben live vor Publikum, da sitzen da 200, 300 Leute und gucken einen an.
1: So ist es, ja.
0: Bei der Operngala singen ja die Preisträgerinnen und Preisträger des Gesangswettbewerbs der Kammeroper Schloss Rheinsberg. Nach Ihren Eindrücken, die Sie bislang aus der Ferne über Zoom haben treffen können, wie gut ist der diesjährige Jahrgang? Was würden Sie sagen?
1: Ich würde sagen, das ist ein sehr guter Jahrgang. Sehr gemischt, also auch von Herkunft und Stimmenlage. Aber alle sind unglaublich nett, aber nicht nur nett, die wollen singen, die wollen Musik machen, die wollen das genießen, die freuen sich wirklich aufs Publikum auch und auf die Arbeit mit dem Orchester. Die sind voller Energie und es ist wirklich eine Freude, mit denen zu arbeiten.
0: Vermutlich werden ja nicht alle von Ihnen wirklich die ganz, ganz große Karriere machen können. Dafür ist die Konkurrenz insgesamt zu groß. Auch die Zahl der bedeutenden Opernhäuser ist zu klein. Aber was würden Sie sagen nach Ihrem bisherigen Kenntnisstand? Wären da einige dabei, einige Sängerinnen oder Sänger, denen Sie zutrauen würden, mal die ganz große Karriere zu machen? Also wir können jetzt die ersten Momente Ihrer Karriere erleben?
1: Ja, auf jeden Fall. Ich bin sicher, wenn sie sich so weiterentwickeln wie die vom jetzigen Stand aus, dann auf jeden Fall. Ich bin sicher.
0: Okay. Was für ein Programm wird es geben bei der Operngala?
1: Sehr gemischt. Es gibt ein ganz bisschen von allem. Also wir haben natürlich auch bekannte Arien. Mozart haben wir, dann haben wir viel Italienisch, Donizetti, Verdi, Bellini, Puccini. Was unglaublich schön ist und ein bisschen ungewöhnlich ist, ein Lied von Amy Beach, von einer amerikanischen Komponistin, Ekstase. Und das, ich bin sehr froh, dass wir dieses Stück machen. Das bringt ein bisschen eine andere Note ins Programm. Es ist wirklich sehr schön.
0: Lassen Sie uns bei Amy Beach, ist ja eine ganz wichtige Komponistin, lassen Sie uns kurz bei ihr bleiben. Was ist für Sie das Tolle, das Interessante daran?
1: Die musikalische Stilrichtung, die Harmonien, die sie benutzt, sind sehr ungewöhnlich, zumindest für dieses Programm. Es ist ein Lied, es ist nicht wirklich unbedingt eine Aria, es erzählt nicht eine Geschichte, es ist eher so ein Moment, in der Zeit sozusagen gefroren. Es ist ein Orchesterlied, was ein bisschen andere Funktion hat als vielleicht eine Aria. Und es ist ein bisschen impressionistisch im Stil, so ein bisschen Debussy, Ravel, ein bisschen, das Lied ist auch auf Französisch, wird auf Französisch gesungen und es bringt auch ein bisschen was Zauberhaftes und ein bisschen weniger direkt als manche von den Arien. Es ist ein bisschen mysterioso, könnte man sagen.
0: Interessanterweise sind ja beim Operngala-Abend auch Hits dabei, so von Franz Lehár. Ja? Dein
1: Ja,
0: ist
1: das
0: mein
1: muss
0: ganzes.
1: sein.
0: Also, ach, Sie sagen, das muss sein. Warum? Warum?
1: Ach, weil es ist einfach unglaublich schöne Musik.
0: Okay.

0: was man haben will und natürlich auch zu begleiten, die SängerInnen, was die für ein Tempo brauchen, was sie für Übergänge brauchen und wo die atmen müssen und so. Man muss wirklich sehr, sehr gut konzentriert sein, aber es macht Spaß, auf jeden Fall, und die Musik ist einfach schön.
1: Ja. Und ich glaube, da kommt einfach eine Menge Energie rüber, ne? Durch die jungen Leute, die da überall beteiligt sind.
0: Ja, auch durch die Älteren.
1: Ah, durch die Älteren, auch, okay. Okay. Die Operngala bei der Kammeroper Schloss Rheinsberg, Donnerstag, Freitag und Samstag im Schlosshof von Schloss Rheinsberg mit dem Brandenburgischen Staatsorchester unter der Leitung der Dirigentin Catherine Larsen-McGeyer, mit der ich gerade sprechen konnte. Ich danke Ihnen sehr für das Gespräch.
0: Vielen Dank, schönen Abend.
1: Ja, danke schön, Ihnen auch. Tschüss und eine gute Zeit in Rheinsberg.
0: Dankeschön.

Johann Sebastian Bach, die dreistimmige Invention, Bachwerkeverzeichnis 791. Das war die Fassung für Klarinette und Klavier mit dem Klarinettisten Martin Fröst und am Klavier Roland Pöntinen. Und das hier ist Lionel Loueke, der ja ursprünglich aus Westafrika stammt, aus Benin, aber jetzt auch schon lange in den USA lebt und der aber die musikalischen Traditionen seiner Heimat mit rübergenommen hat und in den sehr eigenen Jazz hinübergenommen hat, den er ja macht, bei dem er zum Beispiel auch seine Gitarre als Percussion-Instrument einsetzt. Das hören wir hier, Lionel Loueke.

Burian heißt dieser Song. Damit ist es kurz vor sieben und ich, Frank Schmidt, kann mich von Ihnen verabschieden. Wünsche Ihnen einen wunderschönen Abend und sage Tschüss mit Chantal Agda, der niederländischen Singer-Songwriterin. Up and Down heißt ihr Song. Machen Sie es gut, bis die Tage.

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2: Um 19 Uhr mit Steve Neuwirth. Guten Abend. Die Bundesnetzagentur will für mehr Wettbewerb im Bahnverkehr sorgen. Demnach soll die Deutsche Bahn künftig mindestens ein Viertel ihres Angebots Konkurrenten überlassen. Laut Netzagentur führe das im Fernverkehr zu höherer Qualität und niedrigeren Preisen. Die Deutsche Bahn und die Gewerkschaft EVG kritisieren das. Mehr Wettbewerb auf profitablen Abschnitten führe dazu, dass das Angebot auf anderen Strecken geringer werde. Die Verbraucherpreise in Deutschland sind im Juni um 2,3% gestiegen. Das geht aus vorläufigen Zahlen des Statistischen Bundesamtes hervor. Aus Wiesbaden Alexander Schmidt.
3: Im Mai hatte die Inflation noch bei 2,6% gelegen. Die Statistiker führen den Rückgang auf die Energiepreise zurück, die jetzt den dritten Monat in Folge gefallen sind. Unter anderem wegen des Tankrabatts der Bundesregierung, der in der Nacht auslaufen wird. Spürbar teurer wurden im Juni auch viele Dienstleistungen, etwa Autoreparaturen, Versicherungen oder Restaurantbesuche. Lebensmittel haben sich dagegen kaum verteuert. Vor allem die Preise für Obst und Gemüse sind aktuell etwas günstiger.
2: US-Präsident Trump hat erneut eine juristische Niederlage erlitten. Der oberste Gerichtshof erklärte Trumps Anordnung für unrechtmäßig, wonach in den USA geborene Kinder nicht mehr automatisch die Staatsbürgerschaft erhalten sollen. Es ist der nächste Misserfolg für den Präsidenten. Im Februar etwa hatte der Supreme Court entschieden, dass viele der von Trump erlassenen Zölle unrechtmäßig sind. Der Berliner Senat will Kultur-, Freizeit- und Begegnungsstätten vor einer zu hohen Grundsteuer schützen. Dazu will er eine Initiative in den Bundesrat einbringen. Ute Schumacher, RBB 24.
4: Für die Höhe der Grundsteuer ist aktuell nicht ausschließlich wichtig, wie ein Grundstück genutzt wird, sondern auch, wie es entwickelt werden könnte. Das führt dazu, dass beispielsweise ein Club in begehrter Lage, auf dem mehrgeschossige Häuser gebaut werden dürften, eine sehr hohe Grundsteuerbelastung hat. Über die Bundesratsinitiative will Berlin nun erreichen, dass bei Kultur-, Freizeit- oder Begegnungsstätten für die Höhe der Grundsteuer nur relevant ist, wie das Grundstück tatsächlich genutzt wird und nicht, wie es genutzt werden könnte.
2: In Potsdam beginnt heute Abend das Literaturfest Lit Potsdam. Die 14. Ausgabe des Festivals steht unter dem Motto Die Sprache der Sterne. Bis Sonntag lesen Autorinnen und Autoren an ausgewählten Orten aus ihren Werken, darunter Judith Herrmann und Frank Schätzing. Soweit die Nachrichten. 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Das Wetter. Am Abend im Südosten teils Blitz und Donner, im Nordwesten freundlicher. In der Nacht zieht der Regen ab, minimal 15 Grad. Aktuell in Berlin-Steglitz 28, Frankfurt-Oder 20 Grad. Morgen freundlicher bei maximal 24 Grad. 19.03 Uhr.
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5: Herzlich willkommen, meine Damen und Herren. Da steht also eine junge Ärztin im Labor und untersucht ihre Ergebnisse und sagt, Mensch, da kann ich mir nicht richtig einen Reim drauf machen, die weichen immer wieder ab, die sind nicht reproduzierbar. Wieso ist das bei den weiblichen Mäusen anders als bei den männlichen Mäusen? Dann kommt ihr vorgesetzter Arzt und sagt, naja, dass sie sich darauf keinen Reim machen können, das liegt daran, dass sie einfach keine Ahnung haben, ist böse zu ihr. Und wenn dieser Vorgesetzte von damals sie heute wieder trifft, dann trifft er eine Frau Professor, und zwar die erste Professorin für geschlechtersensible Medizin, Professor Dr. Ute Sieland. Sie ist heute bei mir. Frau Sieland, ich habe jetzt die Geschichte, die Sie erlebt haben, als Journalist zusammengefasst. Journalistische Zusammenfassungen sind oft mit Hängen und Würgen. Und war das so ungefähr, als Sie im Labor waren, dass der Arzt zu Ihnen sagte, ja, kein Wunder, Sie haben halt keine Ahnung? Oder wie war das?
6: Na, zunächst einmal muss man natürlich vom Wahrscheinlichsten ausgehen, ne? Also wenn man Anfängerin ist und ja, Labormethoden sind auch nicht immer ganz leicht, dann denkt man natürlich erstmal, na, üben, ne? Bevor das Experiment auch gut klappt. Und ich war mir aber ziemlich sicher, dass ich schon gut geübt hatte und war mir eigentlich eher sicher, dass es an den Mäusen lag und nicht an mir.
5: Und Sie waren, muss man dazu sagen, Sie waren auf dem Weg, Fachärztin für innere Medizin zu werden und haben dementsprechend diese Untersuchungen oder diese Laborarbeit einfach schlicht gemacht. Und was war denn Ihre These? Weil das so geht Wissenschaft ja, man denkt sich, ich weiß nicht genau, wie erklärt es sich, also hier ist meine These. Was war Ihre These, als Sie diese unterschiedlichen Ergebnisse von den männlichen und den weiblichen Mäusen gesehen haben?
6: Wir wollten herausfinden, ob sich dieses Remodeling, das es bedeutet, dass wenn man eine Ischämie hat, also eine Durchblutungsstörung am Herzen, dass dann passieren verschiedene Vorgänge. Unter anderem wird Bindegewebe produziert. Und wir wollten gerne wissen, wird dieses Bindegewebe schnell aufgebaut oder eher langsam aufgebaut? Welche Enzyme sind daran beteiligt und so weiter? Aber da hatte natürlich noch niemand dran gedacht, dass es Unterschiede gibt zwischen den weiblichen und männlichen Mäusen, zwischen den Frauen und den Männern bei der Myokardinfarktentstehung, also Herzinfarktentstehung, beziehungsweise der danach dem Remodeling.
5: Da müssen wir gleich nochmal drauf weil das, was Sie machen, die Art von Medizin, die Sie betreiben, die beschäftigt sich zum Beispiel mit dem Phänomen, dass viele Frauen an ihrem ersten Herzinfarkt sterben oder mehr Frauen am ersten Herzinfarkt sterben als Männer. Begründet sich darin. Aber wenn wir jetzt normalerweise, ich hätte mich nicht vorbereitet auf unser Gespräch und würde es einfach über den Daumen peilen, da würde ich sagen, ja gut, Sie und ich, Sie sind ein bisschen jünger als ich, aber wir sind ungefähr so in einer Alterskohorte. Ja. Das heißt, jetzt könnte ich als Laie von vornherein ausschließen, ich werde nicht Gebärmutterhals kriegen, weil ich keine Gebärmutter habe. Sie werden kein Prostatakarzinom kriegen, weil Sie keine Prostata haben. Also, ansonsten sind wir halt zwei Menschen 50 plus. Wir achten womöglich beide auf unsere Gesundheit. Das heißt, wir werden beide dieses Pausenphänomen erleben. Bei Ihnen heißt es Menopause, bei mir heißt es Andropause. Ist auch nicht jetzt so groß anders. Also wo sind denn dann groß noch die Unterschiede eigentlich? Jetzt gut, klar, sicher, mir wachsen als Mann an ganz ungünstigen Stellen Haare. Das ist aber jetzt ja nichts Medizinisches, das ist ja nur Kosmetik.
6: Tatsächlich ist der weibliche und der männliche Körper sehr unterschiedlich. Das beginnt schon beim Immunsystem. Ich sage so meinen Studierenden immer, der größte Unterschied zwischen dem weiblichen und männlichen Körper ist unser Immunsystem, weil auf jeder Immunzelle sind die Rezeptoren für die Östrogene und fürs Testosteron und fürs Progesteron. Und genauso wie da die Rezeptoren verteilt sind, sind die Rezeptoren im gesamten Körper verteilt, also an jedem Organ, vor allem im Gehirn, Herz, Niere, Lunge, überall. Und wenn wir über Rezeptoren sprechen, dann sprechen wir eben auch über die Hormone, die man braucht, damit diese Rezeptoren aktiviert werden. Und ja, wenn ich weiß, dass der weibliche Körper Östrogen und Progesteron hauptsächlich produziert und der männliche Testosteron, dann kann ich mir schon vorstellen, dass es sehr viele Unterschiede an vielen verschiedenen Organen und im gesamten System gibt.
5: Mhm. Ja, ich würde jetzt annehmen, was Männer und Frauen natürlich deutlich unterscheidet, ist, ich kann kein Kind zur Welt bringen, sie schon. Und das heißt, wenn in diesem Prozess, da habe ich jetzt mir in Vorbereitung tatsächlich auf unsere Sendung nochmal angeguckt, es gibt ja einen Wehensimulator. Mhm. Da gibt es Freiwillige, zum Beispiel so ein Schweizer Moderator, ein paar, zwei Männer, die haben sich an diesen Wehensimulator anschließen lassen. Und häufig ist das Ergebnis, dass es Männern sehr schwer fällt und dass sie das abbrechen oder abzubrechen bereit sind, bevor überhaupt die eigentliche Geburtsschmerzstufe erreicht ist mit diesem Simulator. Und das würde, wenn ich jetzt weiter darüber nachdenke, könnte das ja nahelegen, dass Frauen körpereigene Stoffe zur Verfügung haben, die den Schmerz dämpfen. Das wäre, da könnte ich doch, aber da kann ich wahrscheinlich auch keine neue Doktorarbeit mehr draus schreiben, oder?
6: Doch, gerade das Schmerzthema ist extrem spannend und extremst wenig gut erforscht.
5: Ach wirklich, man weiß es gar nicht.
6: Ja, also es ist tatsächlich so, dass wir haben im Deutschen ja nur das Wort Schmerz. Mhm. Und wir müssen den Schmerz ja umschreiben mit Adjektiven. Sehr starker Schmerz oder weniger oder dumpf, stechenspitz ja. Und so weiter. Und tatsächlich diese Schmerzbeschreibung, das ist gar nicht so einfach. Und ich gehe davon aus, dass der weibliche Körper, Frauen, Schmerzen etwas anders empfinden als Männer. Und dann natürlich noch prämenopausale Frauen, perimenopausale, postmenopausale und schwangere Frauen. Das heißt, wir haben ja nicht nur die eine Frau, sondern wir haben ja verschiedene Stoffwechselzustände. Und genau wie Sie es ansprechen, da spielen die Endorphine ein ganz, ganz großes Wörtchen mit bei der Schmerzmodulation. Weil die Schmerzmodulation, die wird ja im Gehirn oder findet im Gehirn statt. Und je nachdem, wie der Schmerz sozusagen generiert wird, an welchem Organ, ist es ein Hohlorgan oder und nicht und so weiter und so fort. Und bei den Wehen ist es natürlich eine sehr komplexe Geschichte. Das heißt, diese Schmerzen, die da sowohl im Organ produziert werden, werden weitergeleitet übers Rückenmark ins Gehirn. Und dann kommt es eben sehr darauf an, wie die weiteren Hormonsysteme, und deshalb gucken wir in der geschlechtersensiblen Medizin sehr auf Systeme, weil wir gucken dann, wie moduliert das eine System das andere System. Und dazu gehört übrigens auch der soziokulturelle Bereich, also der gesamte Bereich, den wir in der Medizin eigentlich bisher noch gar nicht richtig erforscht haben.
5: Jetzt könnte man ja nochmal, also das heißt aber auch im Umkehrschluss, man kann nicht einfach sagen, weil die Männer solche Memmen sind, können wir froh sein, dass Frauen die Kinder zur Welt bringen, sondern tatsächlich ist es so, dass das womöglich die Frau, die gebärende Frau, ein anderes Setting an körperlichen Schmerzdämpfern, weil der Schmerz geht ja nicht weg, aber Schmerzdämpfern zur Verfügung hat. Das ist durchaus theoretisch denkbar, so wie Sie es gerade erklärt haben.
6: Theoretisch ist das absolut denkbar, ja. Aber wie gesagt, da haben wir noch keine festen Daten dafür. Und ich finde eigentlich dieses Experiment ganz charmant, was die Männer da gemacht haben. Also mir gefällt das Experiment, weil es ist schon extrem schmerzhaft. Und von daher, es möchte auch keiner wirklich gerne freiwillig haben.
5: Ja, und vor allen Dingen ist es so, dass man eigentlich als Mann, wenn man bei Trost ist, kleinlaut werden sollte. Also mir geht es so, Freunden, die ich kenne, weil man, wenn man das mitkriegt und wenn man das womöglich in den einzelnen Phasen der Schwangerschaft auch mitkriegt, sieht man ja, was für eine erhebliche körperliche Transformation das nötig macht bei der Frau, dass einfach ein anderes Lebewesen in ihr wächst. Es gibt ja nichts, wie der Mann sich das vorstellen könnte tatsächlich. Also ja, es ist aber auch, deswegen wundert mich das, wieso kann man nicht, wenn zwei Organismen so tatsächlich unterschiedlich schon angelegt sind, wieso hat man dann lange Zeit nur Männerdaten verwendet? Das ist ja die Grundlage der Sache, die Sie gerade aufbrechen.
6: Ja, ich nehme schon an, dass es auch einen historischen Bias hat. Also ja, im 13. Jahrhundert wurden die Universitäten gegründet und Medizin, Theologie und so weiter gehörten ja zu den ersten Fakultäten. Da wurde beschlossen, dass diese Fakultäten nur von Männern unterrichtet werden, also die Medizin und die anderen auch, und auch nur Männer zugelassen worden sind zum Studium. Und eigentlich das eigentliche Wissen davor hatten ja die Frauen. Die Frauen haben sich gekümmert um Geburt. Das ist ja wirklich ein ganz ureigenes Thema, geschlechterspezifisch. Und da haben die Frauen einfach das Wissen gehabt, die Kräuter und was man einsetzt, bei welcher Erkrankung. Und die wurden ja dann bekanntlicherweise als Hexen verbrannt.
5: Natürlich. Wenn wir jetzt nochmal zurückkommen zu dem Beispiel, was Sie als ganz junge Internistin oder angehende Internistin erlebt haben. Sie untersuchen also die Mäuse. Sie haben natürlich alles richtig gemacht und Ihr Vorgesetzter hatte nicht Lust, sich darauf einzulassen. Wie haben Sie denn von da aus weitergemacht, Frau Sieland, dass Sie das, weil Sie wussten, okay, es hat mit der Geschlechtlichkeit, es hat mit dem Geschlecht der Tiere zu tun. Und wie ging es dann von da aus weiter?
6: Ja, von da aus ging es dann halt weiter, dass ich ja schon darauf geguckt habe, wie sieht das denn eigentlich auch aus auf der Station? Sind Frauen genauso behandelt wie Männer? Sind die genauso zufrieden mit der Behandlung wie die Männer? Und dann ist mir immer häufiger aufgefallen, dass uns eigentlich ganz schön viel Werkzeug fehlt in der Medizin. Ich habe immer gedacht, die Medizin ist schon richtig weit und man kennt schon ganz, ganz viele Antworten auf ganz viele Fragen. Und im Laufe meiner Ausbildung als Internistin musste ich feststellen, dass das nicht so ist, sondern dass wir noch ganz, ganz viele große Lücken haben und die meisten Lücken eben beim weiblichen Geschlecht sind. Und ja, und dann hatte ich dann tatsächlich meine 5-jährige internistische Ausbildung, was übrigens eine sehr, sehr gute Ausbildung war. Heutzutage werden die Studierenden ja nur noch 3 Jahre im internistischen Bereich ausgebildet, was ich tatsächlich etwas zu kurz finde. Und und dann habe ich halt weiter daran geforscht an dem Thema. Und ja, dann irgendwann hieß es dann, ach Frau Seeland, Sie gehen am besten an die Charité. Da gibt es so einen Lehrstuhl, die beschäftigen sich damit. Und das habe ich dann gemacht. Und das war natürlich mein großes Glück.
5: Also das heißt, Sie waren, Sie, es ist nicht so, das, was Sie heute alles wissen und das, was Sie heute wissen und wie sich auch Ihr Lehrstuhl in Magdeburg tatsächlich begründet, das wussten Sie damals nicht. Also Sie haben, das war eine Ahnung oder was war das? Haben Sie dann auch sofort Literatur gefunden und gesagt, aha, da?
6: Mhm. Genau, also das war eine, ja, begründete Ahnung, die ich hatte. Und mich hat das einfach wahnsinnig interessiert. Ich bin so ein Mensch, dass ich sowas dann gerne wissen möchte. Und tatsächlich an der Charité hatte ich dann die Möglichkeit, lange Zeit die Literatur zu studieren und die Literatur mir anzuschauen. Und dann habe ich natürlich immer mehr Geschlechterunterschiede gefunden. Und es war deshalb nötig, weil ich zum einen die Aufgabe hatte, an einer Leitlinie, an einer europäischen Leitlinie mitzuschreiben. Das war die erste Leitlinie zu kardiovaskulären Erkrankungen in der Schwangerschaft. Und auch die Aufgabe hatte, die Lehre mit zu übernehmen. Und damals bei Frau Professor Rege Zagrosek war das dann halt möglich. Und das ist natürlich ein sehr positiver Schritt gewesen.
5: Die können wir uns auch mal anhören. Die gehört mit zu den, also Sie sind, nicht, dass Sie da jetzt Ihre Rolle zu klein machen, Frau Professor Seeland. Also Sie haben da, das ist der erste Lehrstuhl, den Sie innehaben, aus Gründen. Aber Frau von Reglitz, die hat da auch tatsächlich, ist auch mit vorangegangen. Hören wir uns mal an, was Sie dazu sagt, zu den Hormonen oder der Hormon- und genetischen Ausstattung von Mann und Frau.
7: Wahrscheinlich sind es die Hormone und die Gene. Frauen und Männer haben ja eine unterschiedliche biologische Grundausstattung. Frauen haben 2 X-Chromosomen, 1500 Gene auf jeden, die überwiegend mit Herz-Hirn-Immunfunktion beschäftigt sind. Die Männer haben ein X- und ein Y-Chromosom. Letzteres hat nur noch ca. 80 Gene, die überwiegend mit Sexualfunktion beschäftigt sind. Daraus ergibt sich ein ganz wichtiger Unterschied.
5: Jetzt müssen wir, wenn wir das hier so sagen, also ich finde, das ist eigentlich aus heutiger Sicht gesehen im Rang der Selbstverständlichkeit. Also ich habe es mit unterschiedlichen Körpern zu tun. Gleichzeitig ist das, wenn wir jetzt die vergangenen Jahre angucken, natürlich politisch, ideologisch hoch aufgeladen. Ich könnte selbst hier bei uns im RBB sagen, wenn ich da in manchen Sendungen, speziell jetzt ein älterer Mann sagen würde, Moment mal, Männer und Frauen unterscheiden sich ja biologisch erheblich. Dann hätte man das schon als ideologische Attacke missverstehen können. Man hätte sagen können, was willst du uns denn jetzt sagen? Weil es immer hieß, Männer und Frauen, dieser biologische Unterschied ist ein soziales Konstrukt. Das ist ja weit verbreitet. Das ist Ihnen aber, glaube ich, nicht so wichtig. Oder Sie sind gewissermaßen im anderen Raum unterwegs. Oder wie verstehe ich das?
6: Ja, ich sage immer, die geschlechtersensible Medizin hilft ungemein, viele Stoffwechsel oder viele Vorgänge im Körper zu verstehen, und dann brauche ich diese Konstrukte gar nicht unbedingt. Also wenn ich weiß, in welchem genetischen Geschlecht jemand geboren ist, das ist natürlich schon sehr wichtig, ob man XX oder XY-Chromosom in allen Zellen des Körpers hat. Das sind die festgelegten, ja, genetischen Geschlechter. Und dann ist es wichtig zu wissen, wie ist man weiter aufgewachsen? Welche soziokulturellen Einflussfaktoren hat man erlebt? Welche Hormone, Hormonspiegel werden gebildet? Wie agieren diese Hormone untereinander? Und so weiter und so fort. Und wenn ich dann das System kenne, dann muss ich ja nicht unbedingt mit Konstrukten arbeiten. Also jetzt aus rein medizinischen Sicht.
5: Sagen Sie mal ein Beispiel, Frau Seeland, weil wir das bei Ihnen noch nicht besprochen haben. Unter welchen soziokulturellen Umständen sind Sie denn aufgewachsen?
6: Tatsächlich habe ich die ganz klassische Ausbildung, und ich bin dafür natürlich sehr dankbar. Mein Vater ist Lehrer gewesen und meine Mutter Hausfrau. Und ich habe dort sozusagen von beiden Seiten soziokulturell die Stabilität bekommen, die ich brauchte. Und es gibt aber andere Menschen, die haben nicht diese Stabilität bekommen.
5: Was wird, ist das jetzt vor allen Dingen eine seelische, also eine Frage der mentalen Gesundheit, oder hat das auch andere Auswirkungen? Also ich habe das mitbekommen, dass in meiner Umgebung unter, sagen wir jetzt, sehr einfachen Umständen im Ruhrgebiet, da wäre zum Beispiel nicht denkbar gewesen, dass jetzt ganz plump, dass meine Mitschülerinnen und Mitschüler, dass die ganz viel Salat essen oder sowas, weil die haben im günstigsten Fall einen Snickers mit nach Hause bekommen. Bei dem einen oder anderen lag die Mutter aber auch betrunken oder der Vater betrunken morgens im Bett. Das gab es also alles auch. Hat das denn eine unmittelbare medizinisch-physische Auswirkung auf den Heranwachsenden?
6: Ja, tatsächlich ist das ein sehr spannender Bereich, den wir noch nicht so gut kennen wie unsere Labormethoden. Und wir nennen das allostatische Last.
5: Allostatische Last?
6: Ja.
5: Was für ein wunderbarer Fass. Ich verstehe ihn nicht, aber er klingt toll. Ja. Woher kommt da welche Last?
6: Ja, falls Sie das nur noch mal sozusagen zu Hause am Armbrusttisch erklären wollen.
5: Ich möchte damit angeben, Frau Seeland, ich möchte damit prahlen, weil ich genau weiß, dass selbst unter Schlaumeier-Journalisten niemand weiß, was allostatische Last ist.
6: Das ist im Prinzip der Verschleiß des Körpers.
5: Wie aber wie verschleißt denn der junge Mensch, der meinetwegen... dem man zu Hause sagt, hier hast du einen Schokoriegel, jetzt halt die Klappe und geh zur Schule oder auch nicht. Also was verschleißt denn dann da?
6: Genau, der weibliche und der männliche Körper verschleißen etwas unterschiedlich. Das heißt, wir wissen heutzutage, dass diese Cortisolausschüttung, das ist ja ein ganz wichtiger Mechanismus bei Stress, und dass diese Stressachse zum Beispiel beim weiblichen Körper chronisch über längere Zeit sehr resistent ist. Also das klappt ganz gut. Bei Männern klappt es eher so, wenn die akuten Stress haben, dann wird richtig viel Cortisol ausgeschüttet. Und aus diesen ganzen, oder zum Beispiel biologische Biomarker, auch unterschiedlich. Also beim weiblichen Geschlecht werden eher die Entzündungsmarker ausgeschüttet und beim männlichen Geschlecht eher die kardiometabolischen Marker und so weiter und so fort.
5: Diese Marker, was sagen die einem?
6: Die sagen einem zum Beispiel, man weiß in der Medizin, dass dauerhafte Entzündungen sind nicht gut. Und wenn man jetzt nach Entzündungen guckt, dann denkt man erstmal so, ja, Bakterien und Viren. Aber was damit gemeint ist, halt, ist ein erhöhtes Immunsystem, also eine erhöhte Aktivität des Immunsystems. Und diese erhöhte Aktivität, die muss ja auch wieder gedrosselt werden. Und im weiblichen Körper ist es so, wenn das Immunsystem erstmal so richtig angeworfen wird, dann kommt das Östrogen und hemmt das. Das fehlt zum Beispiel beim männlichen Körper. Wenn beim männlichen Körper das Immunsystem richtig aktiv ist, dann ist es schwerer, wieder sozusagen einzufangen. Das haben wir in der Covid-Zeit haben wir das gesehen. Da sind nach so einer Covid-Infektion viel mehr Männer gestorben als Frauen. Und das ist unter anderem, denke ich, ein Mechanismus, der dazu beiträgt.
5: Aber normalerweise würde ich ja jetzt denken, mein Immunsystem kommt richtig in Fahrt. Da würde ich jetzt, so wie Sie es gerade beschrieben haben, würde ich erstmal denken, ja, das ist doch super. Dann hat doch das Virus, die Bakterie keine Chance. Aber das ist ja offenbar nicht so.
6: Genau, es ist auch super. Also Männer sind natürlich sehr resistent, sage ich mal, oder zumindest relativ schnell wieder fit nach einer bestimmten Infektion. Jetzt gibt es aber auch diesen Männerschnupfen. Das heißt, sie leiden auch richtig dann darunter.
5: Ja, aber das ist ja nur vordergründiges Gejammer.
6: Genau, richtig. Ja. Aber dann sind sie fit. So, und wenn aber dieses System aus irgendeinem Grunde nicht funktioniert, das heißt, wir nennen das dann, das ist so ein Interleukinsturm. Das heißt, es sind bestimmte Botenstoffe, die übermäßig ausgeschüttet werden. Und wenn das passiert, dann hat der weibliche Körper eine bessere Chance, das zu überstehen als der männliche Körper. Also man darf nicht zu lange warten. Deshalb ist das Thema Sepsis und so Infektionen schon ein wichtiges Thema in der Medizin, das zu adressieren, dass Männer nicht zu lange warten, wenn sie eine Infektion haben, sich auch Hilfe zu holen.
5: Ach so, Sepsis ist tatsächlich so ein Thema, worüber man sich wundert, dass das so viele Leute das Leben kostet und zwar so irgendwie von der Seite angeflogen kommt. Warum ist das Frauen, warum würde die Frau, weil sie früher zum Arzt geht oder warum würde sie das womöglich besser wegstecken?
6: Genau, das ist halt sozusagen die Kardinalfrage in der Medizin. Wie viel ist jetzt biologisch, genetisch bedingt, hormonell bedingt und wie viel ist soziokulturell bedingt? Und da sprechen Sie eben genau dieses wichtige Thema an, der geschlechtersensiblen Medizin. Wir schauen uns an die Interaktion zwischen dem soziokulturellen Geschlecht und zwischen dem biologischen Geschlecht. Das heißt, es kommen natürlich Faktoren zusammen. Einmal diese biologischen Unterschiede, die ich gerade erklärt habe. Und dazu kommt natürlich, wie bin ich aufgewachsen, wie bin ich erzogen, was gehe ich eher schneller zu einem Arzt, zu einer Ärztin, suche mir Hilfe oder ist das eher so, dass ich davon eigentlich gar nichts wissen möchte. Und das hat natürlich etwas sowohl beim weiblichen und männlichen Geschlecht zu tun. Das ist natürlich sehr individuell. Und deshalb sage ich eben, diese Konstrukte, die sind jetzt nicht schwarz oder weiß, sondern man, auch wenn ich Sie was fragen würde, dann würden Sie zum einen mal ein bisschen eher männlich antworten, Stereotyp natürlich, und einmal ein bisschen eher weiblich Stereotyp. Und das ist genau das, dieses Fluide beim Geschlecht, bei dem Geschlecht der Konstrukt, was wir meinen. Beim soziokulturellen Geschlecht gehen wir davon aus, dass man auf einer Skala von 0 bis 100 doch alle Werte annehmen kann. Also 0, es wäre jetzt komplett Stereotyp männlich und 100 wäre komplett Stereotyp weiblich. Und was interessant ist, dass die biologisch weiblichen Geschlechter etwas so, ja, wie soll ich sagen, nicht so ganz klassisch nur bei der 100 scoren, sondern ein bisschen breiter verteilt. Und das männliche Geschlecht, biologisch männliche Geschlecht, doch sehr viel, ja, sagen wir mal so, traditioneller in diesem unteren Bereich, also in dem Stereotyp männlichen Bereich scored. Das ist, hat schon sehr viel mit der Kultur zu tun.
5: Also das heißt, wenn ich ein Fußballspiel angucke, was mich sehr mitnimmt und ich brülle dabei und verirre mich in politisch unzeitgemäßen Ausdrücken, beispielsweise über andere Spieler, die ich nicht leiden kann, dann ist das nichts biologisch, könnte ich mich vor Ihnen, wenn Sie das unappetitlich finden, nicht biologisch rausreden, sondern sagen, das ist letztendlich eine soziokulturelle Angelegenheit, für die ich was kann, weil ich mich nicht dagegen wehre.
6: Ja, also ich würde in diesem Fall würde ich wahrscheinlich tatsächlich so eher argumentieren, wobei ich nicht ausschließen kann, dass das der Testosteronspiegel und der Endorphinspiegel in dem Moment halt durch die Decke geht. Und das sind eben genau diese spannenden Fragen, die wir wirklich nicht wissen.
5: Ja, dafür gibt es noch keine Erklärung. Das heißt, ich könnte die andere These auch noch behaupten oder zu schützen versuchen.
6: Ja.
5: Bleiben wir nochmal dabei, zu was Sie da die Tür aufgestoßen haben. Da gibt es natürlich andere Frauen, Wissenschaftlerinnen, Medizinerinnen an Ihrer Seite. Eine sehr wichtige Frau ist Marianne Legato. Habe ich jetzt sehr deutsch ausgesprochen?
8: I really studied women's heart disease before anybody else thought it was popular or even possible. And this expanded into a sort of global approach to women's health and the unique characteristics of it. And I thought, gosh, if the hearts are so different, I wonder about other organ systems. And at Columbia, we founded the whole science of what's called gender-specific medicine, which studies the differences between men and women and enumerates the unique characteristics of our organ systems among them.
5: Also Marianne Legato sagt hier ganz klar, sie hätte angefangen, sich mit der Herzerkrankung bei Frauen zu beschäftigen. Und dadurch, dass sie da Unterschiede festgestellt hat, so das hat sie gerade da formuliert, hat sie halt gesagt, naja gut, wenn die Unterschiede beim Herz tatsächlich schon so überraschend groß sind, wie ist denn das dann in allen anderen Bereichen? Und sie sagt, damit hätte sich halt eben das ergeben, was heute ihr Lehrfach ist, also die geschlechtersensible Medizin. Können Sie das auch nochmal erklären, weil ich es vorhin schon einfach so angesprochen hatte, dass Frauen, die ihren ersten Herzinfarkt erleiden, da häufiger dran sterben als Männer. Woran liegt das? Womit hängt das zusammen? Weil auch da würde man ja normalerweise ausgehen, unsere Gefäße, das Herz in der Mitte, Pumpleistung und so weiter, haben wir in der Schule gelernt. Aber wo ist dann da der Unterschied?
6: Genau, zunächst einmal Marianne Legato ist genau diejenige, die im Prinzip die geschlechtersensible Medizin erfunden hat, in Anführungsstrichen. Auch von ihr ausgehend hat sich auch in der Charité eben dieser Lehrstuhl mitgebildet und in Schweden und so weiter und so fort. Das heißt, 1997 hat Marianne Legato dieses erste Buch geschrieben, genau wo sie auch dieses Zitat schreibt. Und von da ausgehend gab es dann natürlich noch sehr, sehr viele sehr gute Forscherinnen, zum Beispiel Barry Merz. Barry Merz hat 2005 gezeigt, dass es eben neben dieser klassischen koronaren Herzerkrankung mit der einen großartigen Verengung des Koronargefäßes, ja, der Herzinfarkt, genau. Da gibt es noch andere, wie nennen das, pathophysiologische Ereignisse, die auch zu einer Durchblutungsstörung am Herzen führen. Und zwar hat sie gezeigt, dass das Koronargefäß, das sind ja die Gefäße, die den Herzmuskel versorgen, dass das eben langstreckig verändert sein kann. Und wenn das langstreckig verändert ist, dann sieht man im Katheter, dort wo man das Kontrastmittel in diese Koronararterien gibt, kleinere Gefäße, die sind einfach dünner, die schlängeln sich so. Und dann hat man immer gesagt, ja, liebe Frau, Sie haben leider nichts am Herzen. Und das war immerhin bei einem Drittel der Frauen das der Fall. Das heißt, sondern sie könnten vielleicht doch besser mal in die psychologische Behandlung gehen oder zum Orthopäden, aber am Herzen haben sie nichts. Und das war eben ein großer Trugschluss und das hat eben sehr viel Leid und auch natürlich Leben gekostet. Und bei Remerz hatte das damals gezeigt, dass das eben auch anders sein kann von der Pathophysiologie her. Und das ist so eine Grundlage, die wir heute sehr berücksichtigen, aber noch nicht in allen Herzkatheterlaboren, absolut nicht.
5: Oh, das heißt, Sie halten das für möglich, dass mit dieser Empfehlung manche Frau, die herzkrank ist, tatsächlich die Klinik verlässt. Das ist durchaus denkbar.
6: Also ich kann nicht behaupten, dass das heute nicht mehr der Fall ist, aber von den Daten her wissen wir, dass wir schon mal sehr viel besser geworden sind. Also wenn ich mir den Bereich der Perimenopause angucke, und das ist das ist der Bereich 7,5 bis 10 Jahre um den Tag herum, wo die letzte Menstruation bei den Frauen eingesetzt hat. Das ist in Deutschland im Schnitt bei 52 Jahren. Und die Frauen merken das sehr deutlich, dass sich ihr Körper verändert, weil es ist nämlich nicht so, wie häufig dargestellt, dass dieser Östrogenwert so schön linear abfällt, so wie das mit dem Testosteronwert wahrscheinlich ist, sondern beim Östrogenwert ist es so, der geht hoch und runter, hoch und runter, hoch und runter. Und diese Modulation, das merken die Frauen mit plötzlich Hitzewallungen, plötzlich Herzrasen, plötzlich Druck auf der Brust und so weiter und so fort. Und das sind die sogenannten funktionellen Herzerkrankungen. Und das ist genau dieser Punkt, dass man das unterscheiden muss. Also einmal diese Pathophysiologie von der Bayre Merz, dann diese funktionellen Herzerkrankungen, die durch die Hormone zustande kommen, und dann halt die richtige Beratung, Therapie und so weiter anzubieten. Das heißt, Sie merken, es ist nicht ganz so trivial, aber es ist ein wahnsinnig wichtiger Punkt, den die Studierenden lernen müssen.
5: Es ist überhaupt nicht trivial. Es ist auch tatsächlich so, dass die Politik da ohnehin aufmerksam ist. Die Forschungsministerin Dorothee Bär hat 90 Millionen Euro zur Verfügung gestellt, um mehr Daten zur Verfügung stellen zu können, was die Frauengesundheit oder die Unterschiede in der Geschlechtergesundheit angeht.
9: Ich habe in meinem Haus ein eigenes Frauengesundheitsreferat gegründet. Wir haben in diesem Jahr den Schwerpunkt auf Frauengesundheit in unserem Jahr zur Zukunft der Medizin. Der Förderbedarf ist gigantisch, weil wir tatsächlich in den letzten Jahrhunderten den männlichen Körper als Maß aller Dinge gesehen haben. Es gibt ja erst seit 2, 3 Jahren überhaupt für den Frauenkörper auch einen Crash-Test-Dummy, was für Unfälle ganz wichtig ist. Und natürlich sind Frauenkörper komplexer. Wir haben einen Zyklus, Frauen können schwanger werden, Frauen haben eine Stillzeit. Deswegen ist es auch herausfordernder, mit dem Frauenkörper umzugehen.
5: Was mich daran wirklich verblüfft, Frau Sidan, das ist die Tatsache, dass wir sitzen ja jetzt hier nicht 1926, sondern wir sitzen ja jetzt hier im Jahr 2026 und haben gerade einer Forschungsministerin zugehört, die sagt, der männliche Körper, das Maß aller Dinge. Das mag ja so sein, oder das mag so sein, dass der eine oder andere das tatsächlich so denkt, aber ihre vielen Kollegen und Kolleginnen, die ihnen schon vorangegangen sind und die kranke Menschen im Krankenhaus behandeln mussten, die müssen das doch viel früher gemerkt haben, dass es da signifikante Unterschiede gibt.
6: Ja, das wundert mich auch. Aber das hat sich darin aus meiner Sicht geäußert, dass alle unzufrieden sind. Also die Patienten und Patienten sind unzufrieden häufig mit der Krankenhausbehandlung, die Krankenschwestern und Krankenpfleger sind unzufrieden, die Ärztinnen und Ärzte sind unzufrieden, und das hat sich, glaube ich, darin geäußert. Und auch so die Skepsis von der Bevölkerung gegen die Medizin, ich glaube, das hat teilweise auch damit zu tun, dass alle gemerkt haben, irgendwas fehlt uns.
5: Und das ist das Systembiologische, was Sie sagen.
6: Ja, genau. Das ist was, dass wir einfach unterscheiden müssen zwischen dem weiblichen und dem männlichen Körper, wie der weibliche und männliche Körper reagiert, also sowohl biologisch als auch eben das Soziokulturelle überhaupt erstmal zu erfassen. Diese Methoden haben wir ja gar nicht. Und deshalb ist diese Professur eben auch sehr wichtig, einfach um diese Methoden überhaupt erstmal zu entwickeln, weil jeder von uns weiß, dass Diskriminierung ist einer der schlimmsten Risikofaktoren aus meiner Sicht, die wir haben.
5: Und wie können Sie das mal erklären, wie Sie das meinen?
6: Ja, viele Menschen empfinden während ihres Lebens Diskriminierung. Und Diskriminierung bedeutet, dass man halt in seiner eigenen sozusagen Seele, ja, in dem ureigensten, wie man sich sieht und wie man natürlich positiv sich sieht, gekränkt wird, und zwar auf eine Art und Weise, die einfach nicht stimmt. Und diese Kränkung, die noch gepaart mit einem niedrigen sozioökonomischen Status, das sind alles Risikofaktoren, das wissen wir heute, die man für chronische Herzerkrankungen, für chronische Erkrankungen wie das sogenannte Fatigue-Syndrom oder aber auch Diabetes, dass man das mit in die Anamnese nehmen muss, weil das sind alles Stressoren, da sind wir wieder bei unserer allostatischen Last und wie verschleißt jemand, das sind Stressoren, die man, ich weiß noch nicht, wie gewichten muss. Aber das ist das, was mich interessiert. Wie muss ich das gewichten, diese Diskriminierungserfahrungen im Vergleich zum Bluthochdruck? Weil meistens hat man ja auch beides, ne?
5: Ja, aber gerade wo Sie den Bluthochdruck ansprechen, das ist ja sowieso, glaube ich, auch ein Forschungsspezialthema für Sie. Also da geht es um die Flexibilität der Gefäße im fortgeschritteneren Lebensalter, wo wir alle wissen, die Gefäße werden nicht flexibler, sondern weniger flexibel über die Zeit. Und daraus kann aber so wie ich rede jetzt so, als sei ich Mediziner, das sind alles Sachen, die ich natürlich mir angelesen habe, daraus kann ein erhöhter Bluthochdruck tatsächlich entstehen, den man nicht zwangsläufig spürt. Und ich würde jetzt, sind wir dann bei der Diskriminierung, ich würde davon ausgehen, so ein Typ wie ich, rotgesichtig, etwas zu viel Gewicht, ist ein Bluthochdruckpatient. Sie als schlanke Frau sind es nicht. Und eine Kollegin, die ich kenne, die Spindeldürr ist, noch viel weniger. Deswegen wunderte ich mich, als ich neben meiner Freundin Angelika zu sitzen kam bei einem Abendessen. Die ist wirklich klapperdürr und die nahm die gleichen Bluthochdruckmedikamente wie ich. Und dachte, was ist denn jetzt los? Und sie hätten uns das erklären können, weil Angelika und ich kamen zu keinem Ergebnis, sondern einfach nur, dass ich halt so aussehe und sie hat das Pech. Also, aber sie könnten eine Erklärung dafür anbieten.
6: Ja, das ist ein sehr schönes Beispiel. Daran sieht man eben, dass wir so Stereotypen im Kopf haben, wie also der männliche Körper aussehen muss, dass er Bluthochdruck hat. Und tatsächlich, die Beschreibung auf Sie passt natürlich zu diesen klassischen Risikofaktoren für Bluthochdruck. Und bei den Frauen ist es eben aber so, dass man nicht unbedingt übergewichtig sein muss und nicht unbedingt den Diabetes haben muss, sondern man braucht einfach nur in der Perimenopause zu sein. Das bedeutet eben, dass dieser Östrogenschutz, den wir schon haben, dass die Gefäße etwas elastischer bleiben, dass der eben abgebaut wird. Und es sind sehr, sehr viele Frauen, die eigentlich normalen Blutdruck hatten ihr Leben lang. Und das ist erstaunt dann die Hausärztinnen und Hausärzte immer sehr. Ich sage, wieso, du warst doch immer gesund. Wieso hast du jetzt hohen Blutdruck? Und das ist genau dieses Wissen, was wir vermitteln, dass der Östrogenschutz eben sich ganz klar auf die Elastizität der Gefäße auswirkt. Natürlich nicht bei allen Frauen, aber ein Drittel schon.
5: Und was sind sonst noch die Sachen bei weiblicher Medizin, die übersehen werden? Sie haben das gerade so toll beschrieben an der Herzsache. Ich glaube, selbst der Schlaganfall hat erstaunlicherweise andere Symptome. Erneutes schlechtes Beispiel. Ich durfte ja im Rettungswagen arbeiten 3 Jahre lang. Und in meiner Ausbildung haben wir nicht gelernt, also wir haben gelernt, was Phänomene sind, an denen wir einen Schlaganfall erkennen und deswegen bitte den Notarzt nachbestellen. Also seitlich hängender Mundwinkel, Eintrübung, Speichelfluss, einseitige Lähmung. Daran könnte man das erkennen. Daran haben wir das auch erkannt. Aber ich wusste nicht, dass es unterschiedliche Symptome bei Männern und Frauen gibt. Welche sind denn bei Frauen? Weil ich hatte was gelesen von Schluck auf.
6: Genau. Also da ist es tatsächlich beim Schlaganfall nicht so deutlich wie beim Herzinfarkt mit den unterschiedlichen Symptomen. Auch beim Herzinfarkt ist es natürlich so, dass der überwiegende Teil der Frauen auch diesen typischen linksthorakalen Schmerz hat. Beim Schlaganfall geht es mehr darum, dass es häufiger bei Frauen auftritt. Dass es sozusagen von den Risikofaktoren her, dass die Frauen immer jünger werden. Dass wir dort große Probleme haben mit den klassischen Risikofaktoren, die wir kennen. Und dass wir da denken, okay, die hat jetzt auch nicht diesen Bluthochdruck und die hat nicht dieses Übergewicht und so weiter und so fort. Warum hat die jetzt einen Schlaganfall? Da geht es mehr darum. Vor allem bei den Symptomen mit dem Schluck auf und so weiter. Das liegt auch daran, dass man sich das genauso vorstellen muss wie beim Herzen. Jetzt kommen wir schon ein bisschen tiefer in die geschlechtersensible Medizin. Das heißt, die Wahrscheinlichkeit, wie Gefäße angelegt sind. Also am Herzen kann man es noch mal ein bisschen besser erklären. Da haben wir 3 große Koronargefäße. Und eins von diesen Koronargefäßen versorgt die Hinterwand des Herzinfarktes. Und dieses Koronargefäß ist statistisch gesehen bei den Frauen länger und versorgt mehr Herzgewebe. Und wenn man dann statistisch gesehen dort einen Herzinfarkt hat, dann hat man diese anderen Symptome. Und ähnlich ist das im Gehirn. Das heißt, beim Gehirn ist es auch sehr diffizil reguliert, wie welche Areale durchblutet werden. Und da ist es noch mal viel wichtiger, dass die Gefäße sehr elastisch sind. Und wenn wir jetzt uns darüber unterhalten, dass bei Frauen eben die Gefäßelastizität, wenn die in diese Perimenopausenzeit kommen, deutlich abnimmt, was vorher nicht der Fall war, dann kann man sich gut vorstellen, dass dann Symptome entstehen, die mal kommen und gehen. Also diese funktionellen Symptome, die stehen in keinem oder in wenigen Lehrbüchern drin. Man steht immer, entweder man hat ein Symptom oder man hat kein Symptom. Und genau, dann, wenn es mal kommt oder geht, dann also, hast du dir wohl eingebildet. Aber das ist eben nicht der Fall.
5: Ja, feines Argument hast du dir wohl eingebildet. Das ist natürlich ganz prächtig. Ich werde Sie jetzt mal zur Entspannung zwischendurch mit unseren fiesen Fünf konfrontieren.
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5: Wann haben Sie sich zuletzt gewünscht, Frau Professor Seeland, eine Ute im Körper eines Mannes sein zu können?
6: Ja, tatsächlich sehr häufig, ja.
5: Sehr häufig?
6: Ja.
5: Das ist eine unerwartete Antwort. Inwiefern sehr häufig?
6: Ja, weil es dann einfacher ist, im Berufsleben weiterzukommen.
5: Oh, wir entschuldigen, dass ich da mal kurz eine Notiz mache, weil da müssen wir gleich mal nochmal drüber reden, was sich denn dahinter noch verbirgt. Berufsleben weiterkommen, schreibe ich mir mal als Notiz auf. In welche Arztserienfigur steckt mehr Professor Seeland? In der Heldin von Grey's Anatomy, Meredith Grey, oder im Professor Brinkmann aus der Schwarzwaldklinik? Klaus-Jürgen Wussow, unvergessen. Mhm. Gabi Dohm an seiner Seite, natürlich.
6: Naja, ich würde mich natürlich mehr mit der Frau identifizieren.
5: Haben Sie denn Grey's Anatomy angeguckt?
6: Nee.
5: Welche andere Arztserie empfehlen Sie?
6: Ich bin tatsächlich nicht so eine Arztserien-Gucklerin, das muss ich zugeben, aber ich finde eigentlich
5: diese... Wie kommt das denn als Professorin für in der interne Medizin, dass Sie keine Arztserien mögen?
6: Okay. Doch, natürlich. Ich mit meinem Sohn zusammen, der guckt wahnsinnig gerne diese Notfallsendungen. Ja, und dann ist es natürlich immer zu sehr schön zu sehen, dass es in letzter Zeit viel, viel mehr Notärztinnen gibt als Notärzte. Früher hat man immer nur Notärzte gesehen und mit denen konnte ich mich halt nicht richtig identifizieren. Und seitdem es jetzt die Landärztin gibt und die Notärztinnen, gucke ich das natürlich viel lieber.
5: Tja, woran merkt man Ihnen an, dass Sie über heilende Kräfte verfügen?
6: Vielleicht daran, dass viele Patientinnen und Patienten sagen, oh, sie sind die Erste, die mich versteht.
5: Aber es gibt nicht was anderes, Sie können nicht eine bestimmte Handbewegung machen oder Sie können nicht Leuten auf, ja gut, das ist schon mit dem Vertrauen ist da schon drin in dem, was Sie gerade gesagt haben. Aber Sie können nicht irgendwie, Sie haben nicht so einen Trick womöglich, so eine Handauflegung oder sowas, wo Sie sagen, spüren Sie jetzt, wird der Schmerz schwächer oder glauben Sie da noch nicht mal dran, weil Sie so überzeugte, evidenzbasierte Medizinerin sind?
6: Ja, das bin ich natürlich. Das heißt, ich habe in meiner Hochschulambulanz einen sehr guten Parcours aufgestellt, womit ich eben die Gefäßelastizität messen kann.
5: Messen?
6: Messen.
5: Nicht fühlen?
6: Nein, messen. Womit ich halt das Herz untersuchen kann mit dem Ultraschall und ich kann schauen, sind die Herzklappen in Ordnung oder nicht. Ich messe die Körperzusammensetzung. Wie viel Fettanteil, wie viel Muskelanteil, wie viel Wasseranteil hat dieser Mensch. Ja, ich messe die EKG-Ströme mit dem EKG und ich befrage aber sehr systematisch mit Fragebögen, die den validieren wir selber, weil wir den neu entwickelt haben zu diesen soziokulturellen Geschlechtermethoden, aber ansonsten benutze ich eigentlich ausschließlich evidenzbasierte Medizin, solange es die Daten gibt. Ich komme da natürlich ständig an meine Grenzen und da muss ich dann natürlich die Systeme verstehen. Und da ist die Pathophysiologie und die Physiologie, mein Wissen einfach sehr, sehr wichtig.
5: Sie können ja auch einfach nach China fahren und Akupunktur lernen. Das würde ja auch gehen. Da gibt es nichts zu messen, aber es hilft. Sagen Leute. Also ich habe es noch nicht, ich kenne es nicht, aber also ich habe es noch nicht am eigenen Leib erfahren, aber Leute sagen, es hilft.
6: Ja, wer heilt, hat recht, oder?
5: Ja, das frage ich Sie. Das kann ich nicht beantworten, aber Sie sind die gewisse medizinische Kapazität.
6: Also ich höre da.
5: Wer heilt, hat recht.
6: Ja, ich höre da sehr genau hin.
5: Ach, das tun Sie schon?
6: Ja, sehr genau.
5: Ich musste das gerade die ganze Zeit denken, als Sie sagen, dann messe ich das, weil ich, klar, also Leute, Medizinerinnen und Mediziner, die ich kenne, die sagen, ja, nee, Moment mal, wir wollen dann doch mal genauer gucken, was ist denn da los? Weil sonst ist es nicht, dass ich Evidenz basiert. Aber jetzt sagen Sie, Sie hören genauer hin.
6: Ja, das ist natürlich meine zweite Säule. Ohne die geht es gar nicht. Also ich mache eine bestimmte Anamnese, für die ich mir auch sehr, sehr lange Zeit nehme. Das ist eine sogenannte Rollenanamnese. Für mich ist es total wichtig, welche Rollen spielt man am Tag oder auch in der Woche, weil je nachdem, in welche Rolle ich gerade schlüpfe, das fordert einfach mich als Menschen ganz anders. Und dann komme ich eben sehr schnell dazu, dass ich den Menschen besser kennenlerne und auch kennenlerne, welche Rolle denn im Moment gerade die problematische ist. Und das bringt mich sehr viel weiter. Und ich bin halt unheimlich neugierig. Das heißt, wenn jemand sagt, hey, ich habe hier eine total tolle Methode, das hat mir richtig gut geholfen, dann frage ich auch natürlich sehr intensiv nach, wie hieß das genau, wie kann ich mir das vorstellen und so weiter. Und weil ich ja neue Ideen brauche, neue Hypothesen habe und neue Hypothesen generiere und wir viele Dinge nicht wissen und solche Hinweise, Hypothesen generierend, für mich sehr wichtig sind.
5: Gehen Sie da selber auch weite Wege? Also wenn Sie jetzt meinetwegen in Südostasien sind und jemand bietet Ihnen so eine rätselhafte Schlangengiftkapsel an und Sie haben eh gerade Kopfschmerzen, nehmen Sie das dann ein und sagen, ja, oh, das wird mir wahrscheinlich helfen oder machen Sie das eher nicht?
6: Ich bin da immer sehr skeptisch zunächst. Und wenn mir aber jemand das gut erklären kann und ich davon überzeugt bin, dass in mein Bild passt, dann würde ich es auch machen.
5: Welches medizinische Feld ist Ihnen zu eklig?
6: Ja, ich glaube, ich bin nicht die geborene Chirurgin.
5: Das schließt dann die nächste Frage ein. Warum sind Sie, weil das ist Ihnen alles eine zu sehr eine Matscherei oder Metzgerei?
6: Ja, ich glaube, das hat schon mehrere Gründe. Das ist eine sehr männerdominierte Fachrichtung bisher gewesen. Frauen versuchen da immer wieder reinzukommen. Es sind wenige wirklich ganz hervorragende Frauen, die das dann sehr gut machen und sich da durchsetzen, aber wirklich wenige. Ja, und auch dieses... Ja, künstlerisch, sag ich mal, kreative, auch manuell sehr geschickte, das ist, glaube ich, nicht so meins.
5: Da schließt jetzt, wie gesagt, meine letzte fiese 5 an. Warum könnten Sie niemals mit einem Chirurgen in den Urlaub fahren? Weil es gibt ja so einen Ruf, den einzelne medizinische Gattungen, einzelne medizinische Richtungen haben. Mhm. Der Internist, der erforscherisch ist oder auch so der wahnsinnig neugierige Neurologe, der alles Mögliche erklären will, aber womöglich nicht wirklich helfen kann. Der Chirurg, der für sich in Anspruch nimmt, Platz da, ich schneide euch das alles weg. Also Chirurgen gelten als laut dominant. Also warum könnten Sie niemals mit einem Chirurgen in den Urlaub fahren, Frau Professor Seeland?
6: Ach, ich glaube, für 3 Tage klappt das schon, aber danach wäre es dann echt langweilig.
5: Wieso? Weil Ihnen das Gedröhne dann auch... Ja. Aber Sie haben das auch schon beobachtet an Chirurgen, lerne ich daraus.
6: Ja, ist natürlich alles Stereotyp.
5: Ja, natürlich.
6: Es gibt solche und solche.
5: Bleiben wir mal bei dem, es ist leichter im Berufsleben, wenn Sie eine Ute im Körper eines Mannes wären. Was wäre dann leichter?
6: Also ich möchte natürlich überhaupt nichts missen, weil dieser Weg, den ich gegangen bin, natürlich mir auch sehr die Augen geöffnet hat über unsere Gesellschaft. Und ich möchte auch ganz klar betonen, dass ich von Männern gefördert worden bin, weil wenn ich von bestimmten Männern nicht gefördert worden wäre, wäre ich nicht da, wo ich bin. Das heißt, ich habe natürlich ein großes weibliches Netzwerk, aber tatsächlich, ich

0: kommen, einfach, sagen wir mal, auch ganz klar natürlich begründet sind. Wenn man dann eine Familie gründet oder sowas, dann sieht man erstmal die Geschlechterunterschiede in der Gesellschaft. Meistens ist es so, dass die jungen Studierenden sagen, Frau, ich weiß gar nicht, wovon Sie reden. Meine Mutter ist Ärztin, mein Vater ist Arzt, meine Mutter kann grillen, mein Vater kann grillen. Bei uns ist alles gleich, bei uns ist alles, wird alles geteilt und wir haben gar keine Geschlechterunterschiede. Und dann sage ich mal, warte mal ab, bis du heiratest. Ja? Und dann geht es los, dass diese Geschlechterunterschiede doch sehr viel deutlicher werden. Und dieses Phänomen, ja, das ist eigentlich gar nicht nötig. Und da versuche ich halt auch gesellschaftspolitisch mich zu engagieren, zu sagen,
1: aber
0: das brauchen wir nicht.
1: Die Professur, die Sie jetzt haben, darüber kommt aber akademisch nichts mehr. Also ja. Sie sind jetzt schon, weil Sie sagen gläserne Decke, Sie sind schon ganz oben.
0: Ja, aber es war natürlich kein gerader Weg, sag ich jetzt mal, sondern das war schon ein steiniger Weg, wo ich auch häufig, also wenn ich nicht meine komplette Überzeugung hätte, dass ich wirklich für die Gesellschaft etwas Neues und was Gutes tun möchte. Und ich bin davon überzeugt, dass wir die Geschlechterunterschiede in der Medizin brauchen, um eine bessere Versorgung und eine bessere geschlechtersensible Versorgung und auch gerechtere Versorgung in Deutschland umsetzen zu können, dann hätte ich auch an vielen Punkten schon sagen können, ohne mich. Aber dass dadurch, dass ich wirklich davon überzeugt bin, dass es so ist und dass es uns alle gesellschaftlich weiterbringt, deshalb habe ich das durchgezogen und darum bin ich natürlich jetzt sehr froh drüber.
1: Die Historikerin Heike Specht hat über Mildred Schill, die Gründerin der Deutschen Krebshilfe, ein Buch geschrieben, also über die gesamte Geschichte der Deutschen Krebshilfe, die Mitte der 70er Jahre gegründet worden ist. Und Heike Specht schreibt da eben auf, dass unter ihren Müttern und Großmüttern und Tanten es Erkrankungen, schwerste Erkrankungen, Krebserkrankungen, also typische Frauenkrebserkrankungen gab, die als Pfui galten und wo sich dann die Ärzte auch gar nicht aufmerksam drum gekümmert haben. Können wir denn mindestens jetzt sagen, 2026, dass das vorbei ist? Dass also bestimmte Arten, Unterleibs-, also Gebärmutterhalskrebs, ja, hatte ich angesprochen, also typische Frauenkrebsarten, die nur Frauen befallen können, dass die davon mindestens befreit sind, dass sie als, ja, als Pfui gelten, als etwas, was man nicht so unbedingt, womit man nichts zu tun haben möchte.
0: Tatsächlich ist dieses Tabuthema eins, was immer wieder aufflammt. Und ich glaube schon, also wenn man jetzt ich bin natürlich in meiner Bubble auch gefangen, aber was ich erlebe, auch von männlichen Kollegen, gibt es da eine sehr viel größere Offenheit. Und was uns dann natürlich sehr hilft, das muss man schon sagen, das sind teilweise die sozialen Medien, aber natürlich überhaupt die Medien, so wie Sie hier auch, einfach um einer breiten Bevölkerung bestimmte Dinge zu erklären, die einfach gar nichts mit einem Tabu zu tun haben sollten. Und Gebärmutterhalskrebs ist ein gutes Beispiel. Und gerade dadurch, dass er von Zuhausen ja dort diese Impfung entwickelt hat und man richtig viel machen kann, das ist natürlich nochmal ein Beschleuniger, um diese Information aus der Tabuzone zu holen und auch wirklich gewinnbringend für alle einzusetzen. Und es profitieren davon ja nicht nur die Frauen, sondern auch die Männer.
1: Das wollte ich Sie gerade fragen, weil wenn Sie sagen, die Männer profitieren, gibt es das denn auch umgedreht, weil geschlechtersensible Medizin bedeutet sensibel für das eine wie für das andere Geschlecht, für das weibliche wie das männliche Geschlecht. Gibt es denn Männerkrankheiten oder Krankheiten, die man beim Mann nicht erwartet und dementsprechend womöglich übersieht?
0: Ja, tatsächlich. Das Spannende ist, manchmal fange ich an mit einer Hypothese und denke, ja klar, das muss ja etwas sein, was für die Frauen dann sozusagen eher hilfreich ist. Und am Ende sehe ich dann, dass es den Männern mehr hilft. Und das ist schon sehr, sehr spannend, das zu sehen. Und da gibt es zum Beispiel den Bereich der Osteoporose. Das wird ja auch immer gesagt, ne, das ist so eine typische Frauenerkrankung, weil man eben schon früh festgestellt hat, dass auch wieder das Östrogen und Cortison und so weiter damit zu tun haben. Aber tatsächlich, wenn ein Mann eine Osteoporose hat und es wird viel zu wenig untersucht und er dann auch noch einen Knochenbruch hat, dann hat er die schlechtere Überlebenswahrscheinlichkeit. Das heißt, auch Männer haben Osteoporose und das muss genauso untersucht werden. Oder die ganze Depressionsforschung, da ist es auch sehr, sehr spannend zu sehen. Also mir ist sehr früh aufgefallen, dass Männer, die Suchterkrankungen haben, ja so einen Drehtüreffekt haben. Die gehen dann in so eine Suchtklinik und alle sind voller Hoffnung, dass sie dann da rauskommen und von ihrer Sucht befreit sind. Und leider gehen sie häufig wieder in die Suchtklinik rein, weil sie wieder rückfällig geworden sind. Und da zu verstehen, dass das auch eine Depression sein kann und dass das ganz andere Behandlungsmöglichkeiten dann hat, finde ich wahnsinnig wichtig.

0: sodass man solche Erkenntnisse sehr gewinnbringend einsetzen kann für beide Geschlechter.
1: Unterscheiden sich denn die Patienten nach Geschlecht auch in der Ansprache? Weil ich gerade, als Sie das erwähnt haben, musste ich an einen Urologen denken, den ich auch mal in einer Radiosendung zu Gast hatte, der auf sehr amüsante Weise erzählt hat, also wenn der Mann in seine Andropause kommt und er wird müde, die Libido lässt nach, er wird, wie mir das dann damals beschrieben wird, weinerlich und sehr oft melancholisch, dann empfahl dieser Urologe, man möge sich mit so einer Testosteronsalbe einreiben und man würde sich kaum wieder erkennen, wie agil und aktiv man plötzlich wieder sei. Und da hatte ich das Gefühl, okay, das ist genau die Art, wie ich Männern das erzählen soll. Also da vorne ist diese Schraube, die drehst du ein bisschen fester und dann funktioniert das alles wieder, läuft alles wieder Bombe. Ist das auch Ihre Erfahrung oder würden Sie auch sagen, das kann man so nicht sagen, dass Männer eine andere Art der Therapie auch erwarten als die Frauen oder die Frauen mit der Therapie schlimmstenfalls erwachsener umgehen mit ihren Therapieerwartungen?
0: Nein, das ist ganz klar. Also wenn man viele Anamnesen gemacht hat, dann sieht man dieses mehr Stereotyp männliche oder weibliche Verhaltensmuster. Ja, man sagt immer so klassisch, ne? Der Mann geht dann zur Ärztin, zum Arzt und möchte, genau wie als wenn er sein Auto in die Werkstatt gibt, dann jetzt mal schnell repariert werden. Tatsächlich gibt es da wirklich solche Tendenzen. Das ist gar nicht so abwegig.
1: Und, Sie meinen abwegig in der Wirksamkeit?
0: Ja, das heißt, manchmal ist es wirklich so, dass die Männer das viel schneller einfordern, dass man jetzt eine bestimmte diagnostische Methode anwendet und so weiter und so fort. Und das ist natürlich auch wieder Stereotyp. Und das ist genau dieses soziokulturelle Geschlecht, was wir erforschen, dass wir ein bisschen auch unsere Anamnese danach einpassen können, zu sagen, okay, Frauen neigen manchmal dazu, wenn es darum geht, so einen Blutzuckerwert oder sowas zu diskutieren. Ach, ich habe gerade Kuchen gegessen oder ich komme noch mal wieder, wenn ich jetzt mal 2 Wochen gar keinen Kuchen mehr gegessen habe oder sowas. Meistens hat das mit dem Kuchen gar nichts zu tun. Und Männer würden dann sagen, was, der Wert, der ist so ganz bisschen erhöht, jetzt mal schnell runter damit, wo ist das nächste Medikament? Ja, also ganz Stereotyp. Aber das hat schon was damit zu tun, auch ob ich eben meine Gesundheit einfordere oder nicht. Und deshalb ist dieser Stereotyp soziokulturelle Bereich sehr, sehr wichtig.
1: Jetzt sind Sie, wie ich schon mehrfach angesprochen habe, Sie unterrichten, Sie lehren, Sie leiten junge Ärztinnen und Ärzte an. Was ist denn Ihre Hoffnung? Also diejenigen Leute, die dann bei Ihnen das Studium abschließen und in die weite Welt der Medizin entschwinden, was machen die denn hoffentlich komplett anders? Was ist das Wichtigste, was die anders machen sollten, Frau Seeland?
0: Die sollten lernen, dass wir ein bisschen weggehen von dieser organbezogenen Reparaturmedizin. Zum einen ist sie sehr teuer und zum anderen bedeutet das, dass die Menschen erstmal erkranken müssen, leiden müssen, ja, und viele verschiedene Therapien ausprobieren müssen. Wenn sie früher ansetzen in der Prävention und vorher erkennen, welches System, also Östrogensystem, Stresssystem, Renin-Angiotensin-System, welches System ins Wanken gekommen ist und das wieder therapieren, dann haben sie einen viel größeren Erfolg. Sowohl die Patienten und Patienten sind zufriedener. Wir haben weniger Menschen in der stationären Behandlung. Wir haben die Ärztinnen und Ärzte sind zufriedener, weil man dann mit einem Mal eine ganze Reihe von Symptomen behandeln kann. Und man muss nicht ständig von einem Facharzt oder Fachärztin zur anderen. Und dann wird immer nur auf das eine Organ geguckt. Und das merken die Studierenden, dass das sehr viel befriedigender ist. Und zum anderen lernen sie, wie man Studien liest. Weil eben die Studien leider, die Daten bisher nicht getrennt worden sind nach dem Geschlecht. Und das ist ein Riesenproblem.
1: Aber wir haben schon das zweitteuerste Gesundheitssystem der Welt. Und jetzt stelle ich mir vor, es kommt ein Mann oder eine Frau zu Ihnen, aber nehmen wir jetzt den Mann an und der hat einen Blutdruck wie eine Rakete. Und Sie sind ja nun mal Internistin. Dann wissen Sie, wie Ihre Kolleginnen und Kollegen auch, Bluthochdruck ist total gefährlich. Also wir haben diverse Medikamente, die sehr wirksam sind, zur Verfügung. Sie verschreiben ihm das, Blutdruck sinkt. Welche Systeme wollen Sie sich dann noch angucken und vor allen Dingen, wer soll das bezahlen, wenn Sie sich als Fachkraft, als Fachärztin diese ganzen Systeme angucken, weil da sehe ich lange Rechnungen, bis das alles ausgemessen ist, was auszumessen sein soll.
0: Es ist genau umgekehrt. Also dadurch, dass ich halt diesen pathophysiologischen Blick habe und weiß, welche Systeme wie miteinander interagieren, kann ich sehr viel schneller eine Diagnose stellen und sehr viel gezielter die Therapie ansetzen. Also beispielhaft diese blutdrucksenkenden Medikamente, die wirken wirklich sehr gut im männlichen System, weil bei einer Frau, die halt noch östrogenkompetent ist, da wirken sie natürlich nicht so gut und haben auch oft mehr Nebenwirkungen, weil letztendlich diese Medikamente genau diesen Östrogeneffekt sozusagen nachempfinden. Also wenn ein Östrogen ACE senkt, dann ist es bei einer Frau, die prämenopausal ist, also gute Östrogenspiegel hat. Wenn ich dann noch einen ACE-Hämmer obendrauf gebe, dann fühlt die sich gar nicht gut. Ja? Und so muss man einfach schauen, wie sind die Medikamente auch entstanden, wie sind die entwickelt worden und für wen ist welches Medikament sinnvoll. Da gibt es zum Beispiel auch die Beta-Blocker, die über verschiedene ZYP-Systeme, das ist so ein bestimmtes Enzymsystem in der Leber, verstoffwechselt werden. Wenn man weiß, dass die Aktivität eines bestimmten ZYPs anders ist als bei einer Frau, als bei einem Mann und ich weiß, das Medikament ist an ZYP3A4 gebunden, dann kann ich eben einschätzen, ob dieses Medikament schneller verstoffwechselt wird oder weniger schnell verstoffwechselt wird und kann dann versuchen, die Dosierung anzupassen. Sicherlich ist das nicht im Sinne der Pharmafirma, aber es sollte es sein und daran arbeiten wir gerade, weil wenn wir zufriedene Patientinnen und Patienten haben, wenn diese Medikamente nicht im Papierkorb landen, sondern wirklich den Menschen zugutekommen, weil sie eben geschlechtersensibel entwickelt worden sind, weil die Dosierungen angepasst sind, dann haben wir doch alle miteinander enorm viel gewonnen.
1: Sie haben, ich habe jetzt mir schon wieder ein Stichwort aufgeschrieben, weil ich es finde, es klingt wahnsinnig gut. Sie haben jetzt gesagt, östrogenkompetent. Mhm. Ist Östrogen inkompetent? Also die Frau hat so gut wie keine Östrogenentwicklung mehr oder was bedeutet das?
0: Ja genau, das ist so ein bisschen plakativ zu sagen, bitte unterscheide die Frauen. Es gibt halt diese prämenopausalen Frauen mit, mit dem Zyklus, mit dem Hormonzyklus. Und es gibt eben die Perimenopausen, wo Frauen, wo dieser Hormonzyklus sozusagen außer Rand und Band geraten ist, in der Hinsicht, dass sich das System neu einstellt, weil eben das Östrogen abfällt, aber nicht mit einem Mal. Und dann postmenopausal, wo dann eben schon der Östrogenspiegel sehr niedrig ist und der Progesteronspiegel und so weiter. Und
1: davon kriegen die Frauen dann einen Bart.
0: Genau, teilweise schon. Dann mehr Testosteron haben, ja. Aber wie gesagt, daran sieht man auch, wie fluide so Geschlechter sind, weil es eben durch Hormone eben unter anderem die Symptome und auch die Körpermerkmale natürlich ausgebildet werden.
1: Es war ein großes Vergnügen, Frau Seeland, dass Sie uns Ihre Kompetenz zur Verfügung gestellt haben. Ich hoffe, ganz viele haben ganz viel dazugelernt und dieses Lernen hört nicht auf. Sie haben ja deutlich darauf hingewiesen, warum das nötig ist. Ganz vielen Dank, alles Gute für Sie. Dankeschön.
0: Dankeschön für das Gespräch.
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4: Um 20 Uhr mit Steve Neuwirth. Guten Abend. Die Bundesnetzagentur möchte es für neue Anbieter leichter machen, ins deutsche Bahnnetz einzusteigen. So soll die Deutsche Bahn künftig ein Viertel der Kapazitäten auf hochbelasteten Strecken an Wettbewerber abgeben. Aus Bonn, Maike Krabber.
5: Hintergrund ist der geplante Einstieg des italienischen Eisenbahnunternehmens Italo. Die Deutsche Bahn und die Deutsche Eisenbahn- und Verkehrsgewerkschaft EVG hatten Bedenken geäußert. Vor allem fürchten sie, dass durch weniger Einnahmen auf den rentablen Strecken die Finanzierung der weniger befahrenen Strecken nicht mehr gesichert ist und diese abgehängt werden könnten.
4: In Deutschland ist die Inflationsrate im Juni erneut gesunken. Im Vergleich zum Vorjahresmonat verteuerten sich Waren und Dienstleistungen um 2,3%. Im Mai waren es noch 2,6 und im April sogar 2,9%. Experten sehen die Entspannung im Iran-Konflikt als Hauptgrund für die sich abschwächende Teuerungsrate. Nach der Gewalttat im niedersächsischen Stade hat am Abend in einer Kirche in der Innenstadt eine Trauerandacht stattgefunden. Der hannoversche Landesbischof Meister sagte, das gemeinsame Trauern könne eine Hilfe sein. Ministerpräsident Lies sprach den Angehörigen sein Mitgefühl aus. Er rief die Menschen zum Zusammenhalt auf. Ein 45-jähriger Tatverdächtiger hatte gestern in einer Jugendhilfeeinrichtung 6 Menschen getötet. Gegen den Mann wurde inzwischen Haftbefehl erlassen. Der Berliner Senat will Kultur-, Freizeit- und Begegnungsstätten vor einer zu hohen Grundsteuer schützen. Dazu wurde eine Bundesratsinitiative beschlossen. Seit der Reform orientiert sich die Grundsteuer unter anderem an der Lage und dem möglichen Entwicklungspotenzial eines Grundstücks. Das belastet zum Beispiel Clubs in der Innenstadt sehr stark. Künftig sollte laut Senat nur die tatsächliche Nutzung entscheidend sein. 37 Organisationen fordern, dass E-Scooter nicht mehr überall in Berlin abgestellt werden dürfen. Wenn die Sondernutzungsgenehmigungen des Senats im nächsten Frühjahr auslaufen, müsse es feste Stationen für E-Scooter geben, so das Bündnis. Mario Bartsch, RBB 24.
6: Zusammengeschlossen haben sich unter anderem Menschen mit Behinderungen, Senioren und sozial Benachteiligte, für die wildgeparkte E-Scooter eine Stolperfalle sind. Die Berliner Verkehrsverwaltung hat im Mai ihre Sharing-Strategie vorgestellt. Demnach sollen bis 2035 rund 3000 weitere Mobilitätsstationen geschaffen werden. Dann erst soll das Abstellen nur noch an den Stationen möglich sein.
4: Soweit die Nachrichten. 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Das Wetter. Am Abend im Südosten teils Blitz und Donner, im Nordwesten freundlicher. Nachts zieht der Regen ab, minimal 15 Grad. Aktuell in Berlin-Tempelhof 26, in Cottbus 22 Grad. Morgen Regen und Gewitter, später freundlicher und das bei maximal 24 Grad. Die Zeit 20.03 Uhr.
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7: Folkmusik, amerikanische Wälder und eine Lebensliebe. Heute geht es um Ben Shatteks Erzählung Die Geschichte des Klangs. Mein Name ist Camilla Kaiser. Ich freue mich sehr, dass Sie zuhören.

The Swilkie, ein Stück inspiriert von Folkmusik. Komponiert hat es James Ross. Der schottische Komponist und Pianist hat hier mit dem Maxwell Quartett gespielt. Um Folkmusik geht's auch in der Geschichte, die ich heute dabei habe. Über knapp 100 Seiten entfaltet sich die Erzählung von Ben Shattuck mit dem Titel »Die Geschichte des Klangs«. Es ist die Liebesgeschichte von Lionel und David. Beide sind Musikstudenten und lernen sich 1916 in einem Pub kennen in New England in den USA. David sitzt am Klavier und singt. Lionel ist sofort fasziniert von ihm, spricht ihn an und er erfährt, dass David Komposition studiert, dass er Folkmusik sammelt und im Sommer eben Kneipenpianist ist. Lionel studiert Gesang und er wird noch in dieser Nacht der ersten Begegnung von David charmant, aber vehement dazu gebracht, mit ihm zusammen in der Kneipe zu singen. Aus einem Song wird das Repertoire einer ganzen Nacht und am Ende ist auch klar, dass sie mehr als musikalische Partner sind.

Chris Steele und Brad Meldau mit dem Song Color Bars von Elliott Smith. Für Lionel, das ist einer der beiden Protagonisten in Ben Shattucks Geschichte des Klangs, für Lionel sind Farben ganz eng verknüpft mit seinem Erleben von Musik. Lionel ist Synästhet, er sieht Farben, wenn er Musik hört, und er verbindet bestimmte Töne auch mit einem Geschmack. Bei einem C zum Beispiel schmeckt er süße Kirschen oder beim D Milch. Der Komponist Alexander Skriabin hat sich ausgiebig mit Farben und Musik auseinandergesetzt. Er hat bestimmten Tonarten Farben zugeordnet und er hat sogar ein Farbenklavier erfunden, bei dem die Tasten nicht nur Musik, sondern auch Lichtprojektionen steuern sollten. Zu diesem Cis-Moll-Prelüt von Alexander Skriabin können Sie sich jetzt ein sattes Violett vorstellen.

Wladimir Horowitz mit dem 10. der 24 Prälude Opus 11 von Alexander Skriabin. David und Lionel sind noch ganz jung, als sie sich kennenlernen. Die Geschichte wird anfangs aus Lionels Perspektive erzählt. Er ist 17, als er David im Pub begegnet. Bald danach geht David aber mit der US Army nach Europa. Er ist eingezogen worden, muss im Ersten Weltkrieg kämpfen. Lionel arbeitet währenddessen auf einer Farm. Er ist in den USA geblieben, kann David nicht vergessen. Der schickt ihm 2 Jahre, nachdem er weggegangen ist, einen Brief. Er hat die Rückseite eines Notenpapiers beschrieben und er schreibt in dem Brief davon, dass er inzwischen zurück sei und für ein musikwissenschaftliches Institut Folksongs sammeln soll, mithilfe eines Phonographen. Das ist ein Aufnahmegerät, 1877 erfunden, mit einem goldenen Trichter, und das, was da hineingesprochen oder gesungen wurde, wurde auf Wachswalzen aufgenommen. David schreibt in seinem Brief an Lionel, Zitat: Ich kann diese sprechende Nähmaschine nicht alleine schleppen. Wie wäre es also mit einem langen Waldspaziergang in diesem Sommer? Die Reise geht nach Norden. Ein Bett aus Kiefernadeln unter den Sternen? Birkenbier? Überleg nicht lange. Komm einfach.

Musik von jemandem, der auch mit dem Phonographen losgezogen ist, um Lieder oder Tänze zu sammeln. Soltan Kodays Intermezzo für Geige, Bratsche und Cello gespielt hat das Trio Goldberg. Soltan Kodály und Béla Bartók sind durch viele Dörfer gezogen in Ungarn oder auch Rumänien, immer auf der Suche nach der Musik der dort lebenden Menschen. Dieses walachische Volkslied hat Béla Bartók mit seinem Phonographen auch auf einer Wachswalze aufgenommen.

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1: Im März 1913 hat Béla Bartók dieses walachische Volkslied aufgenommen und er hat auch den Namen der Sängerin notiert, Irina Vlad. Sie hören die Sendung Combo und heute geht es um Ben Shattucks Erzählung Die Geschichte des Klangs. Die Musikstudenten David und Lionel ziehen durch amerikanische Wälder. Sie legen mehrere hundert Kilometer zurück im September 1919. Sie besuchen Farmerfamilien und sammeln Balladen, Lieder und Melodien. Lionel bedient den Phonographen, David notiert Text und Noten und auch immer den Kontext der Aufnahme. Also er macht Notizen zum Ort und auch zur singenden Person. Es ist kein unbeschwerter Sommer, den die beiden zusammen verbringen. Ihre Liebe zueinander scheint auch zwei Jahre nach dem ersten kurzen Kennenlernen sehr besonders zu sein. Aber Lionel bemerkt eine, wie er es beschreibt, Finsternis in David. David möchte nicht über seine Kindheit und Jugend sprechen. Außerdem scheint er dunkle Kriegserinnerungen mit sich zu tragen und er hat noch ein Geheimnis.

Vogel als Prophet aus den Waltszenen von Robert Schumann, Maria João Pires am Klavier. Auf der gemeinsamen Forschungsreise von Lionel und David gibt es auch einige Vorboten, die schon erahnen lassen, dass diese Liebesgeschichte kein glückliches Ende finden wird. Die beiden verabschieden sich am Bahnhof, eigentlich mit der Verabredung, im nächsten Sommer eben wieder zusammen zu reisen. Und zumindest Lionel ist in diesem Moment nicht klar, dass es ein Abschied für immer ist.

Der Abschiedskuss, The Parting Kiss aus den 26 walisischen Liedern von Ludwig van Beethoven. Das war eine Aufnahme von Ian Bostridge, Wilde Frang und Nicola Altstedt. Es gibt kein Wiedersehen mehr zwischen David und Lionel. Die Beziehung findet ein jähes, ein schmerzhaftes Ende. Aber dieser Sommer mit David prägt den Ich-Erzähler Lionel sein ganzes Leben. Erst sucht er Abstand zu den Liedern, die David so begeistert haben. Er kann sie nicht mehr singen, aber dann trägt er Davids Liebe zur Folkmusik doch weiter. Er schreibt Bücher über amerikanische Folkmusik. Und Jahrzehnte später, Lionel ist inzwischen über 80 Jahre alt, bekommt er unerwartet ein Paket. Und darin findet er 25 Wachswalzen von damals, von seinem Sommer mit David. Und auf einer Wachswalze ist sogar eine letzte Nachricht von David.

The Return vom Album Transylvanian Folk Songs, The Béla Bartók Field Recordings. Lucian Bahn, John Sermon und Matt Maneri haben Bartóks Kosmos mit eigenen Improvisationen erweitert. Ben Shattucks Geschichte des Klangs beginnt mit dem Moment, als Protagonist Lionel das Paket mit den Wachswalzen bekommt von einer ihm unbekannten Person. Das wird später auch noch aufgeschlüsselt, wer sie ist und wo sie diese Wachswalzen gefunden hat. Dieses Paket ist der Ausgangspunkt für Lionel, nochmal auf seine Lebensliebe zurückzuschauen, die da zu diesem Zeitpunkt über 60 Jahre zurückliegt, aber ihn eben nie losgelassen hat. Zitat: Ich liebte David und dachte nicht weit darüber hinaus. Mein Irrtum war die Annahme, David sei der erste von vielen. Eine erste Kostprobe der Liebe. Wie hätte ich wissen können, dass der ganze Rest nach dieser ersten kurzen Flutwelle eigentlich nur Rinnsale waren? Zitat Ende. Ich musste beim Lesen an Antonín Dvořák denken, an sein Cellokonzert. Dvořák hat sich als junger Mann in die Schauspielerin Josefina Konizova verliebt. Aber im Gegensatz zu Ben Shattucks Protagonisten haben die beiden nicht zueinander gefunden. Es ist eine unerfüllte Jugendliebe geblieben. Dvořák hat später Josefinas Schwester geheiratet. Diese Liebeswirren waren schon lange her, als Dvořák an der Komposition seines Cellokonzerts saß und dann hat er eine Nachricht bekommen, dass es Josefina gesundheitlich sehr schlecht geht. Also der Schwester, die er zuerst geliebt hat, ging es schlecht. Daraufhin hat er eines seiner Lieder, das Josefina wohl besonders gern mochte, in den zweiten Satz seines Cellokonzerts eingearbeitet. Dieses Lied hier. Lost.

Ein Ausschnitt aus Antonín Dvořáks Lied »Lasst mich allein«. Und dieses Lied hat Dvořák in seinem Cellokonzert aufgegriffen. Alisa Weilerstein spielt den zweiten Satz mit der Tschechischen Philharmonie unter der Leitung von Jerzy Bialoch-Lávek.

Alisa Weilerstein mit dem zweiten Satz aus dem Cellokonzert von Antonín Dvořák. Jerzy Bělohlávek hat die tschechische Philharmonie dirigiert. Und damit endet die Sendung Combo. Das war heute eine Playlist zu Ben Šeteks Erzählung Die Geschichte des Klangs. Bei allem Schmerz und den Alltagsabgründen, die darin anklingen, bleibt am Ende trotzdem ein warmes Gefühl zurück und die Erkenntnis, dass manchmal schon eine kurze Zeit des Glücks durchs Leben tragen kann. Mein Name ist Camilla Kaiser und ich sage Tschüss mit einem Titel vom Folk-Album The Goat Rodeo Sessions von Yo-Yo Ma, Stuart Duncan, Edgar Meyer und Chris Thiele. Ich wünsche Ihnen noch einen schönen Abend. Machen Sie es gut.

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1: Und dazu begrüßt Sie Andreas Göbel. Ich wünsche Ihnen einen guten Abend. Heute heißt es wieder Neue Musik aktuell. Und weil dies die letzte Neue Musik aktuell vor der Sommerpause ist, blicke ich akustisch auf die nächsten 3 Monate in Sachen Neue Musik. Los geht es mit einer neuen Aufnahme. Der Pianist Cédric Tiberghien spielt Musik von George Ligeti.

Die Nummer 10 aus Musiker Richard Carter von Giorgio Ligeti, gespielt hat das Cédric Tiberghien. Und der französische Pianist hat ja sämtliche Variationen von Beethoven eingespielt, aber dazu immer auch zeitgenössische Musik. Auf dem dritten und letzten Teil sind Auszüge aus Giorgio Kotaks Sammlung Jattekok und eben Giorgio Ligetis Musiker Richard Carter. Eine schöne Kombination und das können Sie bekommen bei Harmonia Mundi. Morgen ist der 100. Geburtstag von Hans-Werner Henze. Nach seinem Tod ist es lange etwas still um sein Schaffen geworden. In diesem Jahr ist das ein bisschen anders. Es gibt zahlreiche Aufführungen seiner Werke und auch das Musikfest Berlin hat einen kleinen Henze-Schwerpunkt. Der Rias Kammerchor führt die Musen Siziliens auf, zusammen mit dem Grau-Schumacher-Piano-Duo. Das NDR Elbphilharmonieorchester spielt den Tristan mit Tamara Stefanovic als Solistin. Und das Konzerthausorchester Berlin führt zusammen mit dem Rundfunkchor Berlin die 9. Sinfonie auf. Henze hat diese Sinfonie ja den Helden und Märtyrern des deutschen Antifaschismus gewidmet. Texte von Hans-Ulrich Treichel nach Anna Segers Roman »Das siebte Kreuz«.

Der erste Satz, die Flucht aus der 9. Sinfonie von Hans-Werner Henze. Hier in einer Aufnahme mit dem Rundfunksinfonieorchester Berlin und dem Rundfunkchor Berlin unter Marek Janowski. Das ist eine Aufnahme von 2008. Marek Janowski hat ja alle 10 Sinfonien von Henze aufgenommen. Und das ist jetzt als Box komplett wiederveröffentlicht zum Henze-Jahr bei Vergo. Und live hören können Sie die 9. Sinfonie mit dem Konzerthausorchester Berlin und dem Rundfunkchor Berlin unter Johanna Malwitz beim Musikfest Berlin am 4. September um 20 Uhr in der Berliner Philharmonie. Das Musikfest Berlin geht in diesem Jahr vom 28. August bis zum 23. September. Wieder mit viel neuer Musik. Die Eröffnung, da gibt es gleich George Ligetis Oper Le Grand Macabre. Aber es stehen auch Uraufführungen auf dem Programm. Die Berliner Philharmoniker heben ein neues Stück von Cathy Milliken aus der Taufe. Da ist dann Dominik Wollenweber, der Solist im Englisch-Horn-Konzert und Sir Simon Rattle dirigiert. Und etwas ganz Ungewöhnliches bringt das WDR-Sinfonieorchester unter Kent Nagano. Nämlich die Uraufführung eines Werkes von Yvonne Loriot. Die ist ja bekannt geworden als Pianistin, sie war eine großartige Interpretin vor allem der Werke ihres Mannes Olivier Messiaen, aber sie hat eben auch komponiert, das ist viel zu wenig bekannt. Und ein groß angelegtes Werk von ihr aus dem Jahr 1945, da war sie Anfang 20, wird jetzt, über 80 Jahre später, zum ersten Mal gespielt. Und das Ensemble Resonanz bringt zusammen mit der Sopranistin Anna Prohaska ein neues Werk von Enno Poppe zur Uraufführung. Das ist im wahrsten Sinne des Wortes noch Zukunftsmusik, aber die Kombination Ensemble Resonanz plus Enno Poppe, die kann ich Ihnen hier schon mal präsentieren.

0: das Ensemble Resonanz mit einem Ausschnitt aus dem Stück Stoff von Enno Poppe und der Komponist hat hier auch dirigiert. Und genau diese Kombination bekommen Sie am 13. September um 17 Uhr im Kammermusiksaal der Berliner Philharmonie beim Musikfest Berlin. Die Uraufführung eines neuen Werkes von Enno Poppe steht dann unter anderem auf dem Programm. Und vor den Toren von Berlin gibt es bereits zum 7. Mal ein Festival, das ganz eigene Begegnungen zwischen Musik, Landschaft und Menschen ermöglicht. Das Festival heißt Klanglandschaften und in diesem Jahr steht es unter dem Motto Planetare Verantwortung, klingende Gärten. Es beginnt am 3. Juli im historischen Speicher Hobrechtsfelde. Das gehört zur Gemeinde Panketal nördlich von Berlin. Und an den beiden folgenden Tagen wird zu Gartenrundgängen in Schildow, Katharinensee im Mühlenbecker Land und in Zühlsdorf eben dort eingeladen. Und versprochen werden Musik, Klanginstallation, multimediale Performances, Gartenkaffee-Flair und Gesprächsrunden. Und mit dabei ist auch das Berliner Ensemble Lux NM.
1: Hey.

die Flüsterkantate von Gordon Campe, hier gespielt von Lux NM. Und dieses Ensemble können Sie erleben beim Festival Klanglandschaften am 5. Juli um 14 Uhr in Zühlsdorf. Dann zusammen mit dem Galeriechor aus Schönow und 16 mobilen Lautsprechern mit einem Werk von Kirsten Reese. Die Klanglandschaften in diesem Jahr finden Sie vom 3. bis zum 5. Juli statt. Und am 4. Juli beginnt das Schleswig-Holstein Musikfestival. Und gleich am Eröffnungstag trifft der Porträtkünstler des vergangenen Festivaljahrgangs, das war der türkische Pianist und Komponist Fazil Say, auf die Porträtkünstlerin dieses Jahres. Das ist die lettische Akkordeonistin Xenia Sidorova. Und das passt ja auch, das Akkordeon ist ja das Instrument des Jahres. Und Fazil Say hat für sie ein Konzert für Akkordeon und Orchester komponiert. Erst war Fazil Say ein bisschen zurückhaltend, er fand das Instrument zu komplex, aber dann hat sie ihm einige seiner Klavierstücke auf dem Akkordeon vorgespielt und dann hat er angebissen. Bis Sie das hören können, müssen Sie noch ein paar Tage warten. Hier ein Satz aus einer Violinsonate von Fazil Say.

Der vierte Satz aus der Sonate für Violine und Klavier Opus 7 von Fazil Say. Fazil Say hat hier auch am Klavier gesessen und die Geigerin war Patricia Kopaczynskaja. Und das neue Konzert für Akkordeonorchester von Fazil Say gibt's am 4. Juli um 20 Uhr in der Hamburger Elbphilharmonie als Uraufführung. Ksenia Sidorova ist da die Solistin und es spielt die Robert-Schumann-Philharmonie aus Chemnitz unter der Leitung ihres Generalmusikdirektors Benjamin Reiners. Beim Schleswig-Holstein Musikfestival, das geht in diesem Jahr vom 4. Juli bis zum 30. August. Und am 17. Juli können Sie eine weitere Uraufführung erleben, diesmal in Kiel im Konzerthaus am Schloss mit Asia Fateyeva. Die Saxophonistin war vor 2 Jahren Porträtkünstlerin des Festivals. Und der estnische Komponist Erkki Sventyr hat für sie ein Konzert für Altsaxophon und Orchester komponiert. 2,5 Wochen müssen Sie sich dann noch gedulden, wenn Sie das hören wollen. Beim folgenden Stück von Erkki Sventyr spielt immerhin ein Baritonsaxophon mit.

Ein Ausschnitt aus dem Stück Architectonix 4 von Erki Sventür und gespielt hat hier das Nude Ensemble. Und Neues aus der Feder des Komponisten gibt's beim Schleswig-Holstein Musikfestival. Dann bringt Asia Fateyeva das neue Konzert für Altsaxophon und Orchester zur Uraufführung. Mit dabei das Deutsche Sinfonieorchester Berlin unter seinem designierten Chefdirigenten Kazuki Yamada. Und bei diesem Konzert im Konzerthaus am Schloss in Kiel können Sie noch etwas Ungewöhnliches erleben, denn Asia Fateyeva spielt dann auch noch das Klarinettenkonzert von Mozart. Aber natürlich auf dem Saxophon, hört man auch nicht alle Tage. Bereits am Laufen sind die Festspiele Mecklenburg-Vorpommern. Mit einer Fülle von Konzerten noch bis zum 12. September. Und herausgreifen möchte ich ein Konzert mit dem Saxophonquartett Kebiard. Die haben das Streichquartett Entracte von Caroline Shaw auf das Programm gesetzt, natürlich für vier Saxophone und auch Musik von Jörg Wittmann.

Die Diabelli-Variation von Jörg Wittmann gespielt hat hier Rudolf Buchbinder. Und mehr Jörg Wittmann spielt das Saxophonquartett Kebiat, nämlich die Sieben Capricci, am 3. Juli um 19 Uhr im Perziner Saal in Schwerin. Innerhalb der Reihe Junge Elite bei den Festspielen Mecklenburg-Vorpommern. Und Sie hören die neue Musik. Im Studio ist Andreas Göbel heute Neue Musik aktuell. Mit Blick auf Zeitgenössisches in den Sommermonaten. Und weil Sommerzeit bekanntlich Festivalzeit ist, komme ich zu einem weiteren Festival, nämlich zum MDR Musiksommer. Der geht vom 7. August bis zum 5. September. Und am 29. August können Sie einen ganz besonderen Klavierabend erleben. Nicht nur wegen des Veranstaltungsortes, das findet statt im Festsaal im Palast der Wartburg in Eisenach, sondern auch wegen der großartigen Solistin Tamara Stefanovic.

Die Nummer 6 aus den Visions de la Mente von Olivier Messiaen. Gespielt haben hier Pierre-Laurent Aymard und Tamara Stefanovic. Und Messiaen steht auch unter anderem auf dem Programm des Klavierabends von Tamara Stefanovic am 29. August um 19.30 Uhr im Festsaal im Palas der Wartburg in Eisenach. Ein Konzert des MDR Musiksommers. Die Spielzeit 2025-26 geht in diesen Tagen zu Ende, aber an manchen Häusern wird noch ein bisschen gespielt, zum Beispiel an der Semperoper in Dresden. Und da ist dann in ein paar Tagen Musik der südkoreanischen Komponistin Eun Suk Chin zu hören.

Die fünfte Etüde für Klavier von Unsuk Chin, Andreas Kuras, hat hier gespielt. Und Opernszenen von Unsuk Chin können Sie an der Semperoper in Dresden hören. Denn die Komponistin ist derzeit Kapellkompositrice der Sächsischen Staatskapelle Dresden. Und beim nächsten Sinfoniekonzert stehen dann mit Puzzles and Games ausgekoppelte Szenen aus ihrer Oper Alice in Wonderland auf dem Programm. Verspielte, absurde, gewitzte Klangzaubereien. Die Staatskapelle Dresden spielt dann unter Elim Chan. Und die Solistin ist die Sopranistin Siobhan Stägel. Das können Sie dreimal erleben am 5., 6. und 7. Juli in der Semperoper in Dresden.

ein Ausschnitt aus Dauvet von Klaus-Steffen Mahnkopf. Das Rundfunksinfonieorchester Berlin hat gespielt, die neun Vokalsolisten haben gesungen, die Gesamtleitung hatte Michael Wendeberg. Und Klaus-Steffen Mahnkopf ist nicht nur Komponist, sondern er unterrichtet auch. Er hat eine Professur an der Hochschule für Musik und Theater Felix Mendelssohn Bartholdy in Leipzig. Und Musik eines seiner Studierenden können Sie morgen Abend kennenlernen. Dann ist nämlich das Abschlusskonzert der MDR-Kompositionswerkstatt. Das ist ein Labor für Studierende, und zwar von den Musikhochschulen in Leipzig, Dresden und Weimar. Und zwar komponieren die Studierenden, beziehungsweise das haben sie inzwischen getan, jeweils ein etwa 10-minütiges Stück. Und sie können es dann unter professionellen Bedingungen erproben. Also sie bekommen nicht nur von den Professoren, sondern auch Rat vom Dirigenten, unter dessen Leitung wir gerade eine Aufnahme gehört haben, Michael Wendeberg, und von den Mitgliedern des MDR-Sinfonieorchesters. 6 Werke stehen insgesamt auf dem Programm von Studierenden der Klassen von, neben Klaus-Steffen Mahnkopf, auch Fabien Levy und Mauro Lanzer aus Leipzig, Marc-André und Stefan Behrisch aus Dresden sowie Maximilian Markoll aus Weimar. Das alles gibt's morgen am 1. Juli um 18 Uhr im MDR-Studio am Augustusplatz in Leipzig. Und abschließend habe ich in der neuen Musik hier noch 2 neue Alben. Zunächst das des Kuss-Quartetts und der Bratscherin Muriel Razavi. Darauf sind 2 Streichquintette von Mozart, aber auch 2 zeitgenössische Stücke. Ein wirklich sehr kurzes von Matthew Schlomowitz und das hier von Manfred Trojan. Das ist ein Stück mit dem sehr schönen Titel »Ein einsames Cello hallt durch die leere Saalflucht eines ländlichen sommerlichen Chateaus«.

das Kussquartett mit einem Stück von Manfred Trojan und den Titel nenne ich gerne noch einmal: Ein einsames Cello hallt durch die leere Saalflucht eines ländlichen sommerlichen Chateau. Finden können Sie das auf dem neuen Album des Kussquartetts, erschienen beim Label Rubicon. Und hier noch eine von 25 elektronischen Kompositionen des deutsch-ungarischen Komponisten und Pianisten Martin Schieber. Das Dasi heißt sein neues Album und das ist für ihn sein bislang konzeptionell künstlerisch merkwürdigstes Album, so der Komponist. Und weiter, es bewegt sich klanglich zwischen High-End und Lo-Fi, strukturell zwischen avantgardistischer Hochkomplexität und spielerischem Flow. Und, so füge ich hinzu, es ist eine Einladung zum rein Einlassen auf die Klänge. Denn wenn Sie im Booklet der CD nach Informationen zu den Stücken suchen, finden Sie nur den Hinweis: No poetry here.

Sinn, die 14. der 25 elektronischen Kompositionen Das Dasi von Martin Schieber. Und sein neues Album bekommen Sie beim Label EMT. Und das steht für Edition Martin Schieber. Und das war die neue Musik aktuell für heute. Ich bedanke mich für Ihr Interesse und Ihre Aufmerksamkeit und wünsche Ihnen einen schönen Abend und eine gute Nacht. Am Mikrofon war Andreas Göbel.

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1: Um 22 Uhr mit Ina Heidemann. Die Bundesnetzagentur will für mehr Wettbewerb im Bahnverkehr sorgen. Demnach soll die Deutsche Bahn künftig mindestens ein Viertel ihres Angebots Konkurrenten überlassen. Laut Netzagentur bedeutet das für Kunden im Fernverkehr höhere Qualität und niedrigere Preise. Die Deutsche Bahn und die Gewerkschaft EVG kritisieren das. Mehr Wettbewerb auf profitablen Abschnitten führe dazu, dass das Angebot auf anderen Strecken geringer werde, heißt es. 37 Organisationen fordern, dass E-Scooter nicht mehr überall in Berlin abgestellt werden dürfen. Wenn die Sondernutzungsgenehmigungen des Senats im nächsten Frühjahr auslaufen, müsse es feste Stationen für E-Scooter geben, so das Bündnis. Mario Bartsch, RBB 24.
2: Zusammengeschlossen haben sich unter anderem Menschen mit Behinderungen, Senioren und sozial Benachteiligte, für die wildgeparkte E-Scooter eine Stolperfalle sind. Die Berliner Verkehrsverwaltung hat im Mai ihre Sharing-Strategie vorgestellt. Demnach sollen bis 2035 rund 3000 weitere Mobilitätsstationen geschaffen werden. Dann erst soll das Abstellen nur noch an den Stationen möglich sein.
1: Die Hitzeschäden auf der A2 zwischen Ciesa und Wollin werden voraussichtlich morgen Abend repariert sein. Wie die Autobahn GmbH des Bundes mitteilte, bleibt dann noch der Abschnitt zwischen Thesen und Ciesa gesperrt. Hier können voraussichtlich ab Donnerstagabend wieder Fahrzeuge entlangfahren. Auf den Umfahrungen haben sich in den vergangenen Tagen lange Staus gebildet. Der Berliner Senat will Kultur, Freizeit und Begegnungsstätten vor einer zu hohen Grundsteuer schützen. Dazu will er eine Initiative in den Bundesrat einbringen. Ute Schumacher, RBB 24.
3: Für die Höhe der Grundsteuer ist aktuell nicht ausschließlich wichtig, wie ein Grundstück genutzt wird, sondern auch, wie es entwickelt werden könnte. Das führt dazu, dass beispielsweise ein Club in begehrter Lage, auf dem mehrgeschossige Häuser gebaut werden dürften, eine sehr hohe Grundsteuerbelastung hat. Über die Bundesratsinitiative will Berlin nun erreichen, dass bei Kultur, Freizeit oder Begegnungsstätten für die Höhe der Grundsteuer nur relevant ist, wie das Grundstück tatsächlich genutzt wird und nicht, wie es genutzt werden könnte.
1: Zum ersten Mal seit 28 Jahren steht Norwegen in einem Fußball-WM-Achtelfinale. Gegen die Elfenbeinküste gewann die Mannschaft mit 2:1 durch Tore von RB Leipzig-Profi Nusa und Starstürmer Haaland. Am Sonntag spielt Norwegen dann gegen Brasilien um den Einzug ins Viertelfinale. Soweit die Nachrichten. 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Das Wetter. In der Nacht zieht der Regen allmählich ab und die Temperatur sinkt auf 15 Grad. Die Zeit, es ist 22.03 Uhr.
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4: Die Bariton-Saxophonistin Céline Bonacieux spielt ihr schweres Instrument mit geradezu verblüffender Leichtigkeit, was sie zu einer international gefragten und preisgekrönten Solistin macht. Bereits dreimal wurde sie vom Downbeat-Magazin zum Rising Star gekürt und zudem mit zahlreichen Jazzpreisen ausgezeichnet. Auf der Jazz Baltica 2025 war die Französin mit ihrem Fusion-Programm Jump zu erleben und das ziemlich fulminant in Quartettbesetzung. Rund ein Jahr darauf präsentierte sich eine der bemerkenswertesten Jazzmusikerinnen Europas nicht minder fulminant, diesmal aber auf ganz andere Weise. Und zwar im Duo mit ihrem virtuos Klarinette, Saxophone und Dudelsack spielenden Kollegen Laurent Dehors, den viele von Ihnen möglicherweise von seiner Zusammenarbeit mit Michel Portal oder Louis Clavis her kennen. Zusammen mit ihm entwickelte Céline Bonacieux im Rolf-Liebermann-Studio des NDR in Hamburg am 11. und 12. Juni 2025 musikalische Kleinode, die sich als anarchisch farbenfrohes, mitunter irrwitziges Kaleidoskop beschreiben lassen. Insbesondere was den Taiko-Blues ganz am Ende des Mitschnitts angeht, der anfänglich tatsächlich so klingt, als sei Ludwig van Beethoven der Hauskomponist der schottischen Armee gewesen. Wobei auch der sogleich folgende Jingle eine Art von Eigenwillen und Verschrobenheit in sich trägt, die ihn für allgemeine Radiozwecke eher ungeeignet machen dürfte. Für den speziellen Zweck eines Jazz-Radiokonzerts allerdings, zu dem sie ganz herzlich Thomas Haag einlädt, ist er genau richtig.

Lektion 2. 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

0: Laurent Dehors.
1: Céline Bonassina.

So hört es sich an, wenn sie Disco-Musik spielen. Die französische Baritonsaxophonistin Céline Bonacina und ihr Landsmann, der Multiinstrumentalist Laurent Dehors, mit dem Céline Bonacina seit 2021 ein Bläserduo bildet, das es immer wieder schafft, sein Publikum mit erfrischend unbekümmerten Musikminiaturen jenseits jeglicher Stilkategorien zu überraschen. Wie am 11. und 12. Juni 2026 im Rolf-Liebermann-Studio des NDR in Hamburg, wo am Ende von einem der beiden Auftritte der bereits eingangs erwähnte Taiko-Blues zu hören war, seines Zeichens weniger ein Blues als vielmehr eine schottisch-balkaneske Version von Beethovens Für Elise. Diese zum Ausklang eines Radiokonzerts, das Sie ebenfalls online unter ardsounds.de finden. 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Mein Name ist Thomas Haag, vielen Dank fürs Zuhören und bis bald.

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1: Um 23 Uhr mit Ina Heidemann. Die Bundesnetzagentur möchte es für neue Anbieter leichter machen, ins deutsche Bahnnetz einzusteigen. So soll die Deutsche Bahn künftig ein Viertel der Kapazitäten auf hochbelasteten Strecken an Wettbewerber abgeben. Aus Bonn, Maike Kreber.
2: Hintergrund ist der geplante Einstieg des italienischen Eisenbahnunternehmens Italo. Die Deutsche Bahn und die Deutsche Eisenbahn- und Verkehrsgewerkschaft EVG hatten Bedenken geäußert. Vor allem fürchten sie, dass durch weniger Einnahmen auf den rentablen Strecken die Finanzierung der weniger befahrenen Strecken nicht mehr gesichert ist und diese abgehängt werden könnten.
1: Nach der Gewalttat im niedersächsischen Stade hat am Abend in einer Kirche in der Innenstadt eine Trauerandacht stattgefunden. Ministerpräsident Lies rief die Menschen zum Zusammenhalt auf. NDR-Reporter Janis Gulde.
3: Lies sagte in seiner Rede, dass so etwas mitten am Tag in einer Jugendhilfeeinrichtung passiere, wo es um die ganz persönlichen Belange von Menschen gehe, sei unerträglich. Das Motiv der Tat soll laut NDR-Informationen ein Sorgerechtsstreit gewesen sein. Der mutmaßliche Täter, ein 45-jähriger Mann aus Hannover, hatte am Montag einen Termin, um über das Sorgerecht für seine 3 Monate alte Tochter zu sprechen. Nach NDR-Informationen hatte der Vater das Baby zuvor verletzt. Die Behörde hatte das Baby deshalb in Obhut genommen. Während des Termins eskalierte die Situation, es fielen Schüsse. Die 6 Opfer waren Mitarbeiter der Stader Jugendhilfeeinrichtung und des Jugendamts der Region Hannover.
1: Wer eine nicht genutzte Gewerbeimmobilie zu Wohnungen umbauen lässt, kann dafür künftig Geld vom Staat bekommen. Bundesbauministerin Huberts hat dazu am Vormittag ein neues Förderprogramm vorgestellt. Aus dem Hauptstadtstudio Dagmar Pepping.
4: Insgesamt 300 Millionen Euro stellt ihr Ministerium zur Verfügung, um Gewerbeimmobilien zu Wohnraum umzubauen. Egal ob leerstehende Büroflächen oder ungenutzte Ladenlokale. Das Förderprogramm des Bundes könnte rechnerisch also für mindestens 10.000 zusätzliche Wohnungen in Deutschland sorgen. Der Zuschuss ist daran geknüpft, dass die sanierten Gebäude energetisch weiterentwickelt werden. Beispielsweise bei der Heizung oder Wärmedämmung.
1: Und zum Sport. Zum ersten Mal seit 28 Jahren steht Norwegen in einem Fußball-WM-Achtelfinale. Gegen die Elfenbeinküste gewann die Mannschaft 2:1 durch Tore von RB Leipzig-Profi Nusa und Star-Stürmer Haaland. Am Sonntag spielt Norwegen dann gegen Brasilien um den Einzug ins Viertelfinale. Soweit die Nachrichten. 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Das Wetter: im Südosten teils Gewitter, im Nordwesten freundlicher, nachts zieht der Regen ab, die Temperatur sinkt auf 15 Grad. Morgen gibt es wieder Regen und Gewitter, später freundlicher bei bis zu 24 Grad. Die Zeit, es ist 23.03 Uhr.
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5: Wir beginnen heute mit einer neuen Lesung. Der Schauspieler Ulrich Mattes liest »Ein Sommer mit Goethe« von Gustav Seibt. 3 Wochen lang wird uns der Klassiker der deutschen Literatur auf ungewöhnliche Weise begleiten, in 2 bis 3 Episoden täglich aus Gustav Seibts ganz persönlicher Perspektive. Der Goethe-Kenner wendet sich an alle, auch an Menschen, die bisher wenig mit Goethe zu tun hatten. Es wird kein Spezialwissen vorausgesetzt, einfach die Neugierde, sich auf den Kosmos Goethe einzulassen. In den ersten beiden Kapiteln, die wir heute hören, erzählt Gustav Seibt, warum sich der Sommer für die Beschäftigung mit Goethe besonders eignet und warum Goethe ein Meister darin ist, mit wenigen Worten viel zu sagen. Viel Vergnügen beim Sommer mit Goethe, den zeitgemäßen Betrachtungen von Gustav Seibt, gelesen von Ulrich Mattes.
6: Das Unternehmen wird entschuldigt. Es ist keine Schande, Goethe nicht gelesen zu haben. Es ist nur schade und man kann es ändern. Manchmal kann es ein Vorteil sein. In meinem Deutschunterricht an einem berühmten humanistischen Gymnasium in München der 70er Jahre wurde in 9 Jahren keine Zeile Goethe gelesen. Gewiss nicht aus Oppositionsgeist gegen einen bedrückenden Kanon, sondern aus Lässigkeit intellektuell anspruchsvoller Lehrer, die Jahr um Jahr anderes reizvoller fanden und an die Goethe-Lücke vermutlich gar nicht dachten. Der Lehrplan war flexibel und entgegen anderslautenden kulturkritischen Gerüchten war eine Faustlektüre damals nicht vorgeschrieben. Zum Goethe-Lesen kam ich trotzdem schon während meiner Schulzeit auf freiwilligen Wegen, durch Theater- und Kinobesuche, während der ersten Italienreise und durch eine andere Lektüre. Auf der ersten Seite von Thomas Manns Roman »Lotte in Weimar« stehen festliche Verse aus dem westöstlichen Divan, die ich als 16-Jähriger nachschlug. Mit dem Divan hatte Goethe mich, ganz ohne die oft quälende Routine eines Unterrichts. Genauer gesagt war es die auch in diesem Büchlein zitierte »Egir«, das feierliche Eröffnungsgedicht, das mich so überwältigte wie zur gleichen Zeit nur die Sinfonien und Klavierkonzerte Beethovens. Wie kann es etwas so Schönes geben? Ohne dieses jugendlich naive, seither immer wieder erneuerte Staunen wäre ich nicht Goethe-Leser geworden und geblieben. Im Zivildienst beim Bayerischen Roten Kreuz las ich während vieler Wartezeiten eine altmodische Ausgabe der dichterischen Werke in 15 Bänden Stück für Stück durch, befeuert und beständig, auch wenn ich auf vielen Seiten das Verstehen auf später verschob. Voraussetzung dieser Entflammung war eine Umgebung, in der solche Klassiker zur Hand waren. Im evangelischen Teil unserer Familie gehörte die Überreichung einer Goethe-Ausgabe traditionell zur Feier der Konfirmation. Vielen heutigen Nichtlesern dürfte es genau anders herumgehen: unattraktiver Unterricht, fehlende andere Gelegenheiten. Faust ist vielerorts Pflicht, aber nicht jede Schülerin trifft er im richtigen Moment, vorsichtig vermutet. Dazu kommt, dass sich das Interesse an Goethe in den letzten Jahren stark auf die Lebensgeschichte, die Umstände einer historischen Figur gerichtet hat. Inzwischen mag bei manchem der Eindruck aufgekommen sein, vor einer Lektüre goethischer Werke müsse die Kenntnisnahme viel hundertseitiger Biografien stehen. Oder diese Biografien setzen sich gleich ganz an die Stelle der Werke, als seien diese vor allem Dokumente eines Lebens. Nun wirkt Goethes Leben schon durch die enorme Dichte der Dokumentation historisch vielleicht ungewöhnlicher, als es das in den damaligen Zeitumständen war. Aus größerem Abstand betrachtet, zeigt Goethes Biografie die Laufbahn eines wohlhabenden Bürgersohns, der mehr als 50 Jahre lang das vergleichsweise ereignisarme Leben eines begünstigten fürstlichen Favoriten führte, eine Rolle, die im späten 18. Jahrhundert nicht ganz selten war. Goethe konnte sie über den Tod seines Gönners hinaus aufrechterhalten, weil sie mit einer amtlichen Stellung verbunden und durch persönlichen Ruhm gesichert war. Sozialgeschichtlich verlief dieses Leben an einem für Deutschland typischen Schnittpunkt von bürgerlicher Gelehrtenkultur und höfischer Gesellschaft. Goethe war mit vielen bedeutenden Wissenschaftlern seiner Zeit vernetzt, zugleich hatte er Umgang mit Monarchen, Ministern und Diplomaten. Sein früher stetig wachsender Ruhm geriet zu einem unvergleichlichen sozialen Kapital. Heinrich Heine fand dafür das Bild eines sitzenden Jupiters in einem beengten Tempel, der, wenn er sich aus seinem Thron erheben wollte, das Dach über dem Kopf zersprengen müsste. Über diese kleine Welt, Goethes Umfeld, den Weimarer Hof, das Theater, die Universität in Jena, seine Reisen, seine ausgebreiteten Interessen, seine Lektüren und Sammlungen, seine Amouren, seine Familie, seine Lebenstechnik und seine seelischen Bedrängnisse, weiß man unendlich viel. Und all das ist auch ohne sein Werk so reizvoll, wie gut belegtes Leben einer vergangenen Epoche immer interessant ist, wenn man sich überhaupt für Geschichte interessiert. Goethe ist zudem Spiegel und Kommentator einer ungewöhnlich aufregenden Epoche der deutschen und europäischen Geschichte, der sogenannten Sattelzeit zwischen Alteuropa und der Industriemoderne. In seine Mitte fällt die Französische Revolution, das wichtigste Ereignis der Neuzeit. Doch steht der Biografismus dem Zugang zum Werk auch im Wege, so sehr er im Einzelfall des Kommentierens dem Verständnis aufhilft. Das Werk selbst aber ist ein Gebirge, dessen schiere Masse und Unüberschaubarkeit abschreckend wirken können. Dieses kleine Buch möchte Leserinnen und Lesern, die Goethes Werke noch nicht oder nur wenig kennen oder deren Lektüre lange zurückliegt und die sich vielleicht auch gar nicht sicher sind, ob sie sehr viel Lebenszeit darauf verwenden wollen, ein paar Dutzend Gelegenheiten zum Einsteigen bieten. Sie finden hier keine mit Zitaten garnierte Kurzbiografie in Episoden, sondern können Goethe in seinem Dichten und Nachdenken und Formulieren unmittelbar kennenlernen. Nach Themen und durchgehenden Motiven geordnet, locker der Chronologie der Werke folgend, alle Gattungen einbeziehend, nur andeutungsweise kommentiert, Gedichte, Dramen, Erzählungen, autobiografische Schriften, Briefe, Abhandlungen und sogar einige der vielen Gesprächsberichte seiner Zeitgenossen, alle Arten goethischer Texte kommen hier vor. Keine Biografie, aber doch zuweilen der Lebensstoff. Vorgeführt wird also, um ein Beispiel zu geben, nicht wie Goethe alterte, sondern was er über das Altern sagte, wie er es erzählerisch als Lebensaufgabe erscheinen ließ und wie er es an sich selbst beschrieb. Nicht Goethes gut erforschte Ehe ist hier Thema, sondern welche Sprache er gebrauchte, wenn er für seine Frau dichtete, und welche ganz andere er einer angehimmelten Kaiserin vorbehielt. Goethes Werke werden auf ihre Themen und Probleme, die Fragen und wechselnden Antworten, etwa zu Politik, Religion, Sexualität, Natur und Kunst befragt. Dabei riskiere ich immer wieder Querverbindungen, die auch Konstanten, Variationen und Kontraste zum Gleichen sichtbar werden lassen. In diesen Bezügen stecken dann auch viele Funde, die sogar erfahrenen Goethe-Lesern vielleicht noch nicht vor Augen standen, die mir jedenfalls neu vorkommen. Bei der Arbeit des Zusammensehens ergab sich mir immer wieder eine Konsistenz und innere Bezüglichkeit des goethischen Denkens, nicht in den Resultaten, aber in seinen Fragen, die mich selbst überraschten. Und ans Licht kam dabei, auch mir deutlicher als zuvor, ein radikaler, realistischer, weniger versöhnlicher, vor allem sehr viel unbefangenerer Goethe, als sein höflicher, oft gefälliger Stil es suggeriert. Warum so kurz? Gewiss, weil zögernde oder vielbeschäftigte Leser gewonnen werden sollen. Aber es gibt auch ein fernes Vorbild des Unternehmens, die populäre französische Radioserie »Ein Sommer mit«, »Un été avec«, die jeweils in 40 kurzen, täglich aufeinander folgenden Beiträgen von einer Viertelstunde Dauer einen Klassiker vorstellt. Zum Beispiel Montaigne, Proust oder sogar ein einzelnes Werk wie den Don Quixote. Einen Sommer lang können sich die Hörerinnen und Hörer von Radio France ins Werk eines der großen und schwierigen der Weltliteratur oder der Philosophie in kurzen kommentierten Ausschnitten einführen lassen. Die Autoren sind selbst anerkannte Experten. Ihre Sendungen und die aus ihnen entstandenen kleinen Bücher sind populär, aber nicht anbiedernd oder vereinfachend. An so einen Sommer mit Goethe dachten Detlef Felten, mein Freund und Lektor und ich, als wir uns das Projekt an der Bar des Bayerischen Hofs in München ausdachten. Kurz soll das Unternehmen aber auch und vor allem sein, weil Goethe selbst ein Meister der Kürze war. Das mag bei vorsichtig berechnet 30.000 Seiten in den Werkausgaben, die Briefe nicht mitgerechnet, überraschend klingen, auch mit Blick auf manche Verschnurrtheit, ein Zitat von Thomas Mann, vor allem in Goethes Briefen und im Altersstil. Trotzdem behaupte ich, so schlagend knapp in ihrem Verhältnis von Wortaufwand und Gesagtem sind sonst nur einige der allergrößten der Weltliteratur. Dante, Ovid oder das erste Buch Mose in der Bibel. Kürze ist Ausgangspunkt und innere Poetik des Unternehmens, darum startet es damit. Kurz heißt hier aber nicht leicht oder einfach. Goethe ist kein schwer zugänglicher Autor, aber doch einer, der sich eigentlich nie bei erster und schneller Lektüre ganz erschließt. Kurz heißt bei ihm vor allem konzentriert, aufs Wesentliche zielend. Resultate eines grenzenlos umsichtigen Intellekts in Form bringend. Klassisch ist knapp. Das ist sein offenbares Geheimnis. Goethe ist darum auch ein Autor fürs Immerwiederlesen, für immer neue Entdeckungen und Erfahrungen mit seinen Texten. Sie sind so reich, dass sie in wechselnden Umständen immer neu sprechen. Und darum ist das mit dem Sommer auch ernst gemeint: man lasse sich Zeit und verschaffe sich Muße. Man lese ohne Druck, ganz in Ruhe, Stück für Stück, am besten in der vorgeschlagenen Abfolge, auch wenn Nebenwege jederzeit möglich sind. Ein paar Themen treten allerdings in Paaren auf, so die Despotie, der Liberalismus, die Freiheit. Cut off the telephone. Nehmen Sie sich am besten jeweils eine halbe Stunde für die einzelnen Kapitel zum Lesen, am besten laut und zum Nachdenken. Betrachten Sie das Büchlein vielleicht als kurzen Lehrgang, als einen von vielen möglichen anderen Essential Goethes, der Sie Schritt für Schritt in seine Art des Denkens und Sprechens hineinführt. Denn natürlich, jederzeit wären andere Gänge durch diese Textlandschaften möglich, sogar lange Sommer mit einzelnen der großen Werke oder auch nur mit den Gedichten, die hier zwangsläufig etwas zu kurz kommen. Es soll Freude machen, erheitern, staunen lassen und vor allem das Entzücken an einer grenzenlos vielfältigen Sprache wecken, die keine Überredung braucht, keinen Klassikerdruck oder Bildungsstress. Goethe war politisch kein Freiheitsapostel, aber er war freisinnig. Ein Autor, bei dessen Lektüre einem Herz und Gedanken weit werden können. Die kleinen Zwischenmusiken, die ans Ende der einzelnen Kapitel gesetzt wurden, entstammen vorwiegend Goethes reicher Spruchdichtung, oft dem Divan, am häufigsten seinen zahmen Xenien, die in seinen letzten Lebensjahrzehnten entstanden. In diesen zuweilen absichtsvoll holpernd gereimten Versen wird Goethe, so hat es Martin Mosebach beschrieben, sein eigener Mephisto, der die Überwindung, die Weisheit und Frömmigkeit der großen gleichzeitigen Werke höhnisch, ungezogen, zynisch und verächtlich begleitet. Man hat Mephisto als den Vertreter des ernüchterten Alltagsverstandes im Faust charakterisiert. So zeigen diese Sprüche einen realistischen, absichtsvoll groben Goethe, einen Materialisten des Daseins, der schlechte Zähne und Geldmangel beklagt, derb und tüchtig. So sein Wort für diese artifiziellen Sprichwörter. Hier und da klingen ihre Reime sogar frankfurterisch. Man kann glauben, die Stimme des Dichters selbst zu hören. Neben dem weniger bekannten, womöglich überraschenden, schimmern hier auch einige der berühmtesten Zeilen Goethes, Verse, deren Glanz kein noch so häufiger Gebrauch stumpf werden lässt. PS: Natürlich ist auch der Satz in der Überschrift dieser Einleitung, das Unternehmen wird entschuldigt, ein Zitat. Mit ihm begann Goethe 1817 seine Hefte zur Morphologie, in denen er verstreute Beiträge zur Naturwissenschaft publizierte. Nehmt nur mein Leben hin, in Bausch und Bogen, wie ich's führe. Andere verschlafen ihren Rausch, meiner steht auf dem Papiere. Kürze. Generationen deutscher Schüler mussten Goethes Ballade Der Schatzgräber auswendig lernen. Die herausgehobene Stellung im Kanon verdankte das Gedicht der schlichten Eingängigkeit seiner Lehre und seinem geringen Umfang. Es ist nur 5 8-seitige Strophen lang, kurz für ein erzählendes Gedicht. Arm am Beutel, krank am Herzen, schleppt ich meine langen Tage. Armut ist die größte Plage, Reichtum ist das höchste Gut. Und zu enden meine Schmerzen ging ich einen Schatz zu graben. Meine Seele sollst du haben, schrieb ich hin mit eigenem Blut. Und so zog ich Kreis um Kreise, stellte wunderbare Flammen, Kraut und Knochenwerk zusammen. Die Beschwörung war vollbracht. Und auf die gelernte Weise grub ich nach dem alten Schatze auf dem angezeigten Platze. Schwarz und stürmisch war die Nacht. Und ich sah ein Licht von Weiten, und es kam gleich einem Sterne hinten aus der fernsten Ferne, eben als es Zwölfe schlug. Und da galt kein Vorbereiten. Heller ward's mit einem Male von dem Glanz der vollen Schale, die ein schöner Knabe trug. Holder Augen sah ich blinken unter dichtem Blumenkranze, in des Trankes Himmelsglanze trat er in den Kreis herein. Und er hieß mich freundlich trinken, und ich dacht, es kann der Knabe mit der schönen lichten Gabe wahrlich nicht der Böse sein. Trinke Mut des reinen Lebens, dann verstehst du die Belehrung, kommst mit ängstlicher Beschwörung nicht zurück an diesen Ort. Grabe hier nicht mehr vergebens. Tagesarbeit, abends Gäste, saure Wochen, frohe Feste. Sei dein künftig Zauberwort. Armut ist die größte Plage, Reichtum ist das höchste Gut. Das leuchtet unmittelbar ein. Allerdings wird es vom Gedicht sogleich bezweifelt. Höher stellt es einen Lebensrhythmus von Arbeit und Erholung, der zum immer abrufbaren Motto im bürgerlichen Zitatenschatz wurde. Tagesarbeit, abends Gäste, saure Wochen, frohe Feste. Diese moralische Feier eines gelingenden Alltags und heilsamer Normalität sollte aber nicht von der Kunstfertigkeit des Gedichts ablenken, seiner wahren Meisterschaft. Sie besteht eben in der Kürze der Erzählung. Die Vorgänge sind kaum angedeutet, dabei sind sie schwerwiegend. Ein Teufelspakt scheint auf. Meine Seele sollst du haben, schrieb ich hin mit eigenem Blut. Dann folgen Elemente von Hexerei mit Kraut, Knochenwerk und Beschwörung. Die Uhr schlägt Mitternacht. Doch ebenso rasch naht Rettung aus der Verstrickung, die nicht zufällig an die Magie im Faust erinnert. Ein schöner Knabe, erinnert er nicht an ein klassizistisches Relief, lässt aus einer Schale Wahrheit trinken. Er spendet Mut des reinen Lebens anstelle ängstlicher Beschwörung. Der Zauberspuk ist vertrieben, die helle Welt von Arbeit und Genuss, von Anspannung und Abspannung, von Ein- und Ausatmen ist wiedergewonnen. Schiller lobte, das Gedicht sei so musterhaft schön und rund und vollendet, dass ich recht dabei gefühlt habe, wie auch ein kleines Ganzes, eine einfache Idee, durch die vollkommene Darstellung einem den Genuss des Höchsten geben kann. Die Freude an diesem Kleinod kommt bis heute aus seiner federnden Straffheit, der wundervollen Ökonomie seiner Sprache. Vielleicht trug zu dieser lebendig pulsierenden Deutlichkeit der Umstand bei, dass Goethe im Frühjahr 1797, als das Gedicht entstand, selbst einen Versuch in Schatzgräberei unternommen hatte. Er hatte das Los Nummer 7666 der Hamburger Stadtlotterie gekauft, in der Hoffnung, damit ein Landgut in Schlesien zu gewinnen, den Hauptpreis. Etwas von der Fiebrigkeit der Erwartung, die jeder Lottospieler kennt, pocht auch im Schatzgräber. Kürze, unfehlbar treffsichere Knappheit, das ist eine besondere Fähigkeit Goethes, auf die man vielleicht mehr achten sollte, bis in höchste Höhen seiner Hauptwerke. Nur 8 Zeilen braucht Bauzis im 5. Akt des 2. Teils von Faust, ziemlich genau 30 Jahre nach der Ballade vom Schatzgräber, um in Fausts Projekt der Landgewinnung eine neue Welt zu umreißen, die Industrialisierung mit ihren Arbeiterheeren. Aber auch hier geht es nicht. Tags umsonst die Knechte lärmten, Hack und Schaufel,

0: Boisserie vom 3. November 1826, wo er sich aus beiläufigem Anlass dafür entschuldigt, schon wieder ins Allgemeine zu gehen. Als ethisch-ästhetischer Mathematiker muss ich in meinen hohen Jahren immer auf die letzten Formeln hindringen, durch welche ganz allein mir die Welt noch fasslich und erträglich wird. Dahinter steht der Wunsch, etwas Kontextunabhängiges, dauerhaft Gültiges zu schaffen und in Natur und Kunst zu finden. Anwendbare Faustformeln. Daher auch Goethes lebenslange Freude an der Spruchdichtung und am Sprichwörtlichen. Das heißt auch, dass man Goethes Werken mit einer vorangehenden Leseanweisung begegnen sollte. Hier ist nichts zufällig. Hier gibt es immer zu denken und Neues zu finden. Man muss das nicht klassisch nennen, man kann es einfach nur brauchbar finden. Getretener Quark wird breit, nicht stark.
1: Ein Sommer mit Goethe von Gustav Seibt. Sie hörten die erste von 18 Folgen unserer Lesung mit Ulrich Matthes. Das Buch ist im C.H. Beck Verlag erschienen. Die nächsten drei Episoden senden wir morgen wie üblich um 13.30 Uhr und um 23.03 Uhr hier auf Radio 3. 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
2: Um 0 Uhr mit Wolfgang Berger. In Stade hat es am Abend einen Gedenkgottesdienst für die Todesopfer der Schüsse in einem Mutter-Kind-Heim gegeben. Der 45-jährige Verdächtige sitzt inzwischen in Untersuchungshaft. Aus Hannover, Janis Gulde.
3: Rund 700 Menschen versammelten sich zur Trauerfeier in der Wilhardikirche in Stade. Unter den Gästen auch Ministerpräsident Lies und Stades Landrat Seefried. Beide zeigten sich sichtlich erschüttert. Das Motiv der Tat soll laut NDR-Informationen ein Sorgerechtsstreit gewesen sein. Der mutmaßliche Täter, ein 45-jähriger Mann aus Hannover, hatte am Montag einen Termin, um über das Sorgerecht für seine 3 Monate alte Tochter zu sprechen. Während des Termins eskalierte die Situation, es fielen Schüsse. Die 6 Opfer waren Mitarbeiter der Stader Jugendhilfeeinrichtung und des Jugendamts der Region Hannover.
2: Israels Ministerpräsident Netanyahu hat den Befehl gegeben, die Infrastruktur der Hisbollah im Südlibanon vollständig zu zerstören. Regierungsangaben zufolge bezog sich Netanyahu dabei auf alle ober- und unterirdischen Anlagen, die für Angriffe auf Israel genutzt wurden, beispielsweise auch Tunnel. Einen Abzug der Armee aus dem Grenzgebiet schloss Netanyahu demnach aus, solange die Hisbollah nicht vollständig entwaffnet sei. Die libanesische Regierung sowie die Hisbollah-Miliz bezeichnen die von Israel einseitig verfügte Sicherheitszone als völkerrechtswidrige Besetzung. Die Deutsche Bahn muss Wettbewerbern im Fernverkehr künftig mindestens ein Viertel der Kapazitäten auf hochbelasteten Strecken überlassen. Das geht aus einem Beschluss der Bundesnetzagentur hervor. Damit entspricht die Behörde einer zentralen Forderung des italienischen Zugunternehmens Italo. Dieses plant für 2028 den Markteintritt in Deutschland. Behördenpräsident Müller sagte, die Bundesnetzagentur stärke den Wettbewerb im Fernverkehr. Für Bahnkunden bedeutet das bessere Qualität und niedrigere Preise. Bei der Fußball-Weltmeisterschaft steht es zwischen Frankreich und Schweden zur Halbzeit 1:0. Zuvor ist Norwegen mit einem 2:1 gegen die Elfenbeinküste in das Achtelfinale eingezogen. Aus dem ARD-WM-Team Hendrik Lückhoff.
4: Weltklasse-Stürmer Erling Haaland traf kurz vor Schluss der regulären Spielzeit zum 2:1-Sieg für Norwegen. Die Skandinavier haben damit zum ersten Mal ein WM-K.O.-Spiel gewonnen und spielen jetzt im Achtelfinale gegen Brasilien. Bei der deutschen Mannschaft haben nach dem Ausscheiden im 16. Finale die meisten Spieler das Teamquartier in Winston-Salem verlassen. DFB-Präsident Bernd Neuendorf kündigte eine Aufarbeitung der WM für die kommenden Tage an. Zur Zukunft von Bundestrainer Julian Nagelsmann äußerte sich Neuendorf nicht.
2: Das waren die Nachrichten. Das Wetter in Deutschland. Gebietsweise kräftige Schauer und Gewitter, teilweise Unwettergefahr, auch trockene Phasen, Tiefstwerte 19 bis 12 Grad. Tagsüber teils kräftiger Schauer und Gewitter, teilweise erhöhte Unwettergefahr, Richtung Westen häufiger trocken, Höchstwerte 20 bis 28 Grad. Es ist 0:03 Uhr.
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6: Guten Abend und herzlich willkommen. Am Mikrofon ist für Sie Sven Knappe. Bis zu den 2 Uhr Nachrichten bringen wir Aufnahmen aus den Archiven des Westdeutschen Rundfunks. Mit dabei sind das WDR-Funkersorchester, das Fauré-Quartett, das WDR-Sinfonieorchester, der Cellist Wenxin Yang, der Pianist Michael Endres und das Bundesjugendorchester. Das Funkhausorchester des WDR unterstützt zu Beginn den Geiger Thomas Christian bei seiner Interpretation des Violinkonzerts in F-Dur Opus 20 von Édouard Lalo.

Der österreichische Geiger Thomas Christian und das WDR-Funkersorchester spielten unter der Leitung von Stefan Blunier das Violinkonzert Opus 20 von Édouard Lalot. Im selben Jahr wie Lalot, 1823, kam auch Theodor Fürchtegott Kirchner zur Welt, der 1843 als erster Schüler in das frisch gegründete Leipziger Konservatorium eintrat. Kirchners Klavierquartett in C-Moll bietet das Fauré-Quartett.

Das 1995 an der Hochschule für Musik Karlsruhe gegründete Fauré-Quartett interpretierte das Klavierquartett Opus 84 von Theodor Fürchtegott Kirchner. Und es geht nach Tschechien mit dem ARD-Nachtkonzert und so erwartet Leoš Janáček mit seiner Orchestersuite Opus 3, intoniert vom WDR-Sinfonieorchester unter Gerd Albrecht.

Leoš Janáček und seine Orchestersuite Opus 3, das WDR-Sinfonieorchester Köln, wurde von Gerd Albrecht geleitet. Hier ist das ARD-Nachtkonzert, präsentiert von BR Klassik mit Musik von David Popper, der zwischen 1868 und 1873 Solo-Cellist und Konzertmeister an der Wiener Hofoper war. Poppers Cellokonzert Nummer 3 in G-Dur hören wir in einer Aufnahme mit Wenzin Young und dem WDR-Funkhausorchester Köln unter Niklas Willén.

Wen Sin Yang und das WDR-Funkhausorchester Köln spielten unter der Leitung von Niklas Villén das Cellokonzert Nummer 3 in G-Dur von David Popper. Auch der Pianist Michael Endres ist wieder im ARD-Nachtkonzert vertreten, heute mit 10 der 30 Menuette mit Trios für Klavier von Franz Schubert.

Der Pianist Michael Endres interpretierte 10 der 30 Menuette mit Trios für Klavier von Franz Schubert. Das Bundesjugendorchester begleitet uns noch bis zu den 2 Uhr Nachrichten und präsentiert den wunderbaren Mandarin von Béla Bartók. Am Dirigentenpult Mario Venzago.

Der wunderbare Mandarin, eine Konzertsuite von Béla Bartók, zum Klingen gebracht vom Bundesjugendorchester unter Mario Venzago. In den vergangenen beiden Stunden brachten wir Aufnahmen aus den Archiven des Westdeutschen Rundfunks. Nach den 2 Uhr Nachrichten meldet sich das ARD-Nachtkonzert zurück mit Musik von Joseph Haydn, Wolfgang Amadeus Mozart und Carl Nielsen.

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1: Um 2 Uhr mit Ina Heidemann. Das Bürgergeld heißt ab heute Grundsicherung. Die Höhe der Sozialleistung ändert sich nicht. Es gelten aber schärfere Regeln. Aus Berlin, Dagmar Pepping.
2: Wer keine Bewerbungen schreibt oder eine Fördermaßnahme abbricht, der erhält beispielsweise 3 Monate deutlich weniger Geld. Nur 70% des Regelbetrages. Wer Termine beim Jobcenter wiederholt, ohne triftigen Grund versäumt, muss ebenfalls mit deutlicheren Kürzungen rechnen. Bei 3 verpassten Terminen hintereinander kann der Regelsatz sogar komplett gestrichen werden. Außerdem wird die sogenannte Karenzzeit abgeschafft, während derer Leistungsbezieher mehr von ihrem Vermögen behalten dürfen. Und Vermittlung in Arbeit hat künftig wieder Vorrang vor Qualifizierung. Anders als von der Union im Bundestag angekündigt, wird es wohl keine Milliardeneinsparungen geben. Das Arbeitsministerium rechnet nur mit Einsparungen im Millionenbereich.
1: Die Deutsche Bahn muss nach einer Entscheidung der Bundesnetzagentur im Fernverkehr mehr Konkurrenz ermöglichen. Künftig soll mindestens 1/4 der Kapazitäten auf hochbelasteten Strecken Wettbewerbern überlassen werden. Für Kunden bedeutet das höhere Qualität und niedrigere Preise. Damit kommt die Netzagentur dem italienischen Zugunternehmen Italo entgegen, das ab 2028 Verbindungen in Deutschland anbieten will. Nach der Gewalttat im niedersächsischen Stade hat am Abend in einer Kirche in der Innenstadt eine Trauerandacht stattgefunden. Ministerpräsident Lies rief die Menschen zum Zusammenhalt auf. NDR-Reporter Jannis Gulde.
3: Lies sagte in seiner Rede, dass so etwas mitten am Tag in einer Jugendhilfeeinrichtung passiere, wo es um die ganz persönlichen Belange von Menschen gehe, sei unerträglich. Das Motiv der Tat soll laut NDR-Informationen ein Sorgerechtsstreit gewesen sein. Der mutmaßliche Täter, ein 45-jähriger Mann aus Hannover, hatte am Montag einen Termin, um über das Sorgerecht für seine 3 Monate alte Tochter zu sprechen. Nach NDR-Informationen hatte der Vater das Baby zuvor verletzt. Die Behörde hatte das Baby deshalb in Obhut genommen. Während des Termins eskalierte die Situation, es fielen Schüsse. Die 6 Opfer waren Mitarbeiter der Stader Jugendhilfeeinrichtung und des Jugendamts der Region Hannover.
1: Frankreich steht im Achtelfinale der Fußball-WM. Das Team gewinnt gegen Schweden mit 3:0. Zum ersten Mal erreicht seit 28 Jahren außerdem Norwegen ein Fußball-WM-Achtelfinale gegen die Elfenbeinküste mit 2:1. Soweit die Nachrichten. 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Das Wetter: nachts teils Schauer, teils auch trocken, bei Temperaturen von minimal 15 Grad. Tagsüber Regen und Gewitter, später wieder freundlicher bei maximal 24 Grad. Die Zeit: es ist 2:03 Uhr.
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5: Mit Sven Knappe am Mikrofon. Schön, dass Sie mit dabei sind. Bis zu den 4 Uhr Nachrichten bieten wir ein Sinfoniefragment von Gustav Mahler, ein Streichquartett von Emilie Meyer, ein Flötenkonzert von Carl Nielsen, eine Violinsonate von Wolfgang Amadeus Mozart und zum Munterwerden eine Sinfonie von Joseph Haydn. Christopher Hogwood leitet die Academy of Ancient Music.